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2: Hallo und herzlich willkommen bei ERF Mensch Gott. Mein Name ist Simone Merz. Schön, dass Sie dabei sind. Reik Wittenburg hasst sich und die ganze Welt. Als er einen Bericht über einen Amoklauf sieht, denkt er, so wäre ich auch gerne. Er verliert sich immer wieder in Gewaltspielen und Drogen und hält das Leben kaum noch aus. Herzlich willkommen, Reik. Schön, dass du da bist.
3: Hallo.
2: Reik, da muss ich natürlich nachhaken. Es ist ja Wahnsinn. Eine sehr krasse Reaktion auf einen Amoklauf. Was hat dich denn an so einer schrecklichen Tat fasziniert damals?
3: Also ich war einfach extrem frustriert über die Menschen, über die Welt. Ich war wirklich traurig und frustriert und wütend auf die Menschen, wie wir miteinander umgehen, wie die Menschen mit der Natur umgehen und mit der Welt umgehen und vor allem mit sich umgehen. Und ich habe gedacht, Mensch, der macht das richtig. Der fängt an aufzuräumen. Der fängt an, hier Ordnung zu schaffen, weil das hier Chaos ist. Und hier muss Ordnung rein. Das war tatsächlich meine Gedankenwelt, dass ich gedacht habe, wir verhalten uns so arg daneben als Menschheit und als Menschen, dass wir nicht verdient haben, hier zu sein. Oder nicht in dem Ausmaß, wie wir hier sind.
2: Ja. Das ist eine krasse Reaktion. Wo kommt denn dieser Frust her? Fangen wir mal am Anfang an. Wie bist du denn groß geworden? Was für einem Umfeld?
3: Ja, eigentlich auf dem Dorf, ganz ländlich, ganz friedlich, in einer behüteten Familie. Aber dadurch, dass wir so ländlich lebten, war früh viel Langeweile auch da. Und ich bin früh mit Drogen in Kontakt gekommen. Also ich war gerade 14, da habe ich schon meinen ersten Joint geraucht. Wir haben auch früh angefangen, Alkohol zu trinken. Also im selben Zeitraum auch schon angefangen, mit Alkohol Experimente zu machen am Wochenenden. Und ja, Zigaretten rauchen sowieso. Einfach, weil man viel Langeweile hat und dachte, das ist cool. Und das macht irgendwie einen Pep in unseren Alltag und bringt was Neues.
2: Und du bist in Mecklenburg-Vorpommern groß geworden,
3: ja.
2: Ne? Und dann so Nachkriegskind, nach DDR-Kind. Ne? Ja. Wie war denn da so die Stimmung im Dorf oder ja nach der Wende? Oder hast du, ja.
3: Von den Erwartungen weiß ich nicht viel. Also

0: Ich weiß von meinen Eltern natürlich, okay, ne, dass die Erwartungen hatten. Und dass die schon erwartet haben, dass sich vieles zum Positiven verändert und vieles zum Guten verändert. Und vieles sich nicht so zum Positiven verändert hat, sondern eigentlich manches ziemlich schräg gelaufen ist eigentlich auch in der Zeit und viel Missbräuchliches passiert ist und dass Misstrauen gewachsen ist tatsächlich, dass es eher hieß so, pass auf, Achtung, da sind Leute unterwegs, die wollen euch nichts Gutes, ne? Die wollen euch eher abziehen, sag ich mal, oder ja.
1: Als Kind hast du das natürlich, hast du ja gesagt, gar nicht so mitbekommen. Nein. Aber du hast Frust mitbekommen, das weiß ich durch die Vorbereitung, über deinen Bruder. Was ist da passiert? Der hat einen Unfall.
0: Ja, mein Bruder hat einen schweren Verkehrsunfall tatsächlich. Da war er dann mehrere Monate im Koma. Meine Mama hat Monate, ich glaube bald Jahre gekämpft, um diese Rente durchzubekommen. Also mit den Behörden so dicke Schinken an Papiere und immer wieder sich rechtfertigen vor Gericht und vor da. Und das war auch ein riesen Frustrationsbruch, wo man denkt, da ist ein Mensch, der braucht wirklich Hilfe. Und da hatten wir vom Staat, ehrlich gesagt, nie wirklich Hilfe erfahren, sondern eher so ganz viel Frustration erfahren und dachten, das kann doch nicht wahr sein. Also wieso wird uns da nicht geholfen? Wieso wird mein Bruder da nicht geholfen? Ne? Genau.
1: Und was für ein Grundgefühl ist da dann bei dir hängen geblieben?
0: Enttäuschung. Also Enttäuschung und Wut. Mhm.
1: Du bist dann älter geworden, hast eine Ausbildung gemacht, wie das Leben so dann ist, ne? Ausgezogen. Wie bist du klargekommen mit dem Alleine-Sein?
0: Gar nicht so sehr, ne? Also mein Alltag bestand eigentlich aus vielen Drogen und Konsole. Das war mein Alltag, das bestimmte tatsächlich, das war mein Rhythmus. 8 Stunden arbeiten, 8 Stunden zocken, 8 Stunden schlafen. Und in diesen 8 Stunden zocken und auch davor und danach war Kiffen mein Alltag. Also ich war nur zugedröhnt die meiste Zeit in den Jahren tatsächlich, weil anders konnte und wollte ich nicht irgendwie, ja, fiel mir ganz schwer, genau. Und das bestimmte mein Alltag.
1: Was hat dir das gegeben?
0: Einmal war es immer noch cool, ne? Wir waren drauf, wir hatten Spaß, wir haben das junge Leben, wir haben es genossen, wir haben gedacht, jetzt, wir sind jung. Club der 27 ist doch ein ansprechendes Ziel, warum müssen wir älter werden als 27? So, tatsächlich. Wir sind jung, wir kosten das Leben aus. Volle Pulle.
1: Fandst du also eigentlich ziemlich cool, dein Leben?
0: Also eine ganze lange Zeit lang, ja.
1: Ja. Und dann?
0: Dann wurde es frustrierend und immer einsamer tatsächlich, ja. Also innerlich. Also man hatte tatsächlich diese Kontakte und so, aber ich habe mich immer mehr alleine gefühlt, einsam gefühlt, traurig gefühlt und wütend gefühlt vor allem. Also bei mir wurde, also die Wut ist immer mehr prägnanter geworden in meinem Leben, also richtig Hass.
1: Wie hat sich die ausgewirkt, diese Wut und dieser Hass?
0: Oh, in meinem Reden vor allem und in meinem Menschen begegnen, also vor allem in meinem Reden. Also ich bin dann auch ganz schnell, ganz stark in rechtsextreme Gedankengut gerutscht zum Beispiel, dachte, Mensch, ja, also da ist ein Stück weit Wahrheit zu finden. Und dann habe ich auch so geredet, also so richtig gegen alles Mögliche, gegen Minderheiten gewettert, geschimpft. Also wenn man sich mit mir unterhalten hat, da war eigentlich keine schöne Unterhaltung. Ich glaube, das war immer nur so wütend, meckernd. Guck mal, da ist falsch, das ist falsch, das ist eklig, das ist schlimm, das ist abartig. Also nur so bösartige Worte auch, ne? Oder wenn ich draußen war, also ich bin nur so durch die Gegend gelaufen, nur und habe nur Leute so angeguckt. Also ich habe nie ein Lächeln auf den Lippen gehabt oder geguckt, sondern immer nur die Leute so richtig grimmig, guck mich nicht an. So. Und habe natürlich auch diese Blicke dann geerntet, auch, ne? Und denke, warum gucken die alle so grimmig? Naja, klar, ich habe auch so grimmig geguckt, ständig. Also ich war immer wütend.
1: Das heißt, so einfacher Erklärungsmuster, das hat bei dir ganz gut gegriffen. Wieso?
0: Das hat gegriffen, ja.
1: Erklär mal diesen Mechanismus.
0: Man hat sich wirklich nur mit diesem negativen Zeug immer wieder gefüttert und gefüttert. Und dann wird diese zur Realität. Es wird immer mehr zur Realität und zur Wahrheit, ohne dabei zu schauen, ist es wirklich die Wahrheit oder gibt es auch noch einen anderen Blickwinkel, den man erhaschen könnte.
1: Was war denn so eine Wahrheit?
0: Also die Wahrheit ist, war, dass der Mensch ist ein Virus.
1: Oh.
0: Der Mensch ist ein Virus, der Mensch muss weg. Das gehört ausgelöscht, aber zumindest reduziert. Zumindest stark dezimiert und reduziert, damit wir anders mit der Welt und miteinander umgehen können. Wir sind zu viele, war tatsächlich einer dieser Wahrheiten. Ja.
1: Okay, jetzt kann ich ein bisschen besser nachvollziehen, wenn man dann so einen Amokläufer sieht, dass das dann greift. Mhm. Kommen wir zurück zu dieser Situation. Du hast von diesem Amoklauf gehört. Nimm uns mal mit rein. Wie hast du davon gehört? Was ging da in dir ab?
0: Das ging ja durch alle Nachrichten damals, durch alle Medien, über Wochen. Und ja, keine Ahnung. Also ich habe da gesessen und dachte, Mensch, endlich macht's mal einer. Endlich greift mal einer durch.
1: Das war in Dänemark, dieser schreckliche Amoklauf.
0: Genau. Genau, ich möchte keine Namen nennen.
1: Genau.
0: Genau. Ja. Also das war wirklich schrecklich. Aber ich habe das überhaupt nicht als schrecklich empfunden, sondern habe gedacht, Mensch, der zieht's durch. Also der hat, macht es, der setzt, der setzt um.
1: Hast du gedacht, ja, das mache ich auch? Bist du so weit gegangen?
0: Ja, tatsächlich. Also ich hatte viele solche Gedanken. Ich hatte ja auch Suizidgedanken, Selbstmordgedanken, regelmäßig sehr viel. Und habe gedacht, aber bevor ich mich selber mit wegmache, nehme ich noch richtig viele mit. Das war mein Plan. Und ich habe immer überlegt, wie schon auch wirklich konkrete Gedankenspiele gehabt. Wie kann ich das wo umsetzen?
1: Gibt es einen Moment, den du erzählen kannst, wo du sagst, ja, das war so der dunkelste Moment in all dem?
0: Ja. Also da gab es eine Begegnung, auch in so einem Kreis. Wir saßen wieder abends, haben getrunken, haben gefeiert, haben gekifft. Da habe ich wieder meine Hasstiraden von mir gegeben. Und da saß mir jemand gegenüber. Und der hat mich nur so ganz tief angeschaut. Und der hat zu mir gesagt, deine Seele tut mir leid, hat er gesagt. Und da habe ich in dem Moment nur gelacht und habe das total so weggeschoben. Was willst du denn jetzt von mir so, ne? Was hast du denn jetzt? Aber der Satz hat tatsächlich richtig gesessen. Und der ging mir nach. Und da habe ich angefangen, über Seele nachzudenken. Und dann saß ich tatsächlich irgendwo ein paar Tage später, ich saß zu Hause und war einfach frustriert. Ich denke, ich kann meinen Hass nicht abladen. Ich bin nicht glücklich in meinem Job. Ich bin nicht glücklich, wie ich lebe. Ist alles nur noch traurig und düster. Also es fühlte sich richtig düster an. Und ich hatte keinen Ausweg mehr gesehen. Also da war wirklich kein Ausweg mehr zu sehen, außer ich muss Schluss machen. Ich will nicht mehr, ich mach Schluss. Also meine Seele ist verloren. Ich bin verloren. Ist doch egal. Weg. Muss weg. Das war so eigentlich. Und dann habe ich bitterlich geweint über meine Situation und war unendlich traurig. Und mein Ausweg war, dass ich tatsächlich nächsten Tag meine Mama angerufen habe. Ja.
1: Und was hast du dir gesagt?
0: Ich habe gesagt, holt mich hier raus oder ich mach Schluss. Und da war meiner Mama sofort klar, was ich meinte. Die wusste sofort, was ich meinte. Und das hat's. Keine Stunde später stand mein Papa vor der Tür. Die wohnten damals so eine halbe, dreiviertel Stunde entfernt. Eine knappe Stunde später stand mein Papa vor der Tür. Wir haben nur eine Tasche gepackt, nötigsten Sachen rein, Schlüpfer, T-Shirts, Socken, alles rein. Und dann hat er mich mit nach Hause genommen zu sich, zu meinen Eltern. Bin ich dann gezogen. Alles andere habe ich zurückgelassen, meine Messi-Wohnung, sag ich mal, also mein ganzen Dreck war da, also meine Wohnung sah schlimm aus. Habe ich zurückgelassen und durfte bei meinen Eltern einziehen, tatsächlich. Genau, bei denen habe ich dann ein Vierteljahr lang leben dürfen, aber unter der Bedingung, meine Mama hat relativ schnell, ich war dann krankgeschrieben, habe mich krankschreiben lassen über meinen Hausarzt und meine Mama hat dann aber relativ schnell gesagt, also wenn du hier bleiben möchtest, dann musst du dir Hilfe suchen, dann gehst du zu einer Drogenberatung. Mhm. Weil das brauchst du. Und da habe ich zugestimmt. Da habe ich gesagt, ja, also ich brauche dringend Hilfe. Keine Ahnung, mein Leben geht gerade gar nichts weiter. Ich brauche unbedingt Hilfe. Und ja, dann gehe ich erstmal zu der Drogenberatung. Schauen wir mal.
1: Mhm. Ja. Und dann sitzt du bei diesem Drogenberater. Was hat der dann gesagt? Wie ging es dann weiter?
0: Der hat gesehen, ja, doch, du brauchst Hilfe. Ganz dringend. Mein Junge, du brauchst Hilfe. Ich habe da ein paar Angebote für dich. Kann dir anbieten, in die Langzeittherapie zu gehen. Mhm. Und da habe ich gesagt, das möchte ich. das möchte ich. Der hat mir drei so ein paar Sachen zur Auswahl gelegt. Und eine davon war eine christliche Einrichtung. Mhm. Und er hat gesagt, ja, also das fand ich spannend. Das war an der Ostsee. Ich komme aus der Nähe von der Ostsee. Ich dachte, das ist auch an der Ostsee. Da gehe ich hin, das ist schön da. Ich mag es an der Ostsee. Ne? Und sagt er, aber es ist eine christliche Einrichtung, hat er gesagt. Ich sage, es ist mir egal. Habe gesagt, die helfen mir. Sie sollen mich in Ruhe lassen mit ihrem Quatsch, mit ihrem Glauben. Habe gesagt, die bekehren mich nicht oder wollen mich nicht bekehren. Habe gesagt, die helfen mir. Das wollte ich. Und sagte, ja, die helfen dir. Ich so, okay, dann gehen wir dahin.
1: Okay.
0: Genau. Und dann bin ich Anfang 2013 in diese christliche Einrichtung gegangen. Genau, auf der Insel Fehmarn. Life Challenge.
1: Okay.
0: Das darf man, glaube ich, sagen, oder?
1: Ja, klar. Dann genau. Warst du da. So. Von Glauben kein Schimmer oder wie war das?
0: Ja, war eine christliche Einrichtung. Man war gezwungen, zu Gottesdiensten zu gehen im ersten Vierteljahr. War es eine. Also war das Voraussetzung, um da bleiben zu dürfen. Und da waren junge Praktikanten und junge FSJlerinnen, die auch christlich waren und Christen waren. Und das war besonders spannend, weil die sich wirklich nicht gescheut haben, mit uns Klienten Umgang zu pflegen. Die haben uns richtig viel mit uns gemacht, Billard gespielt, gesprochen, gequatscht, die Abende verbracht, Spieleabende gemacht. Und mit denen konnte man auch so richtig schön diskutieren und so richtig sich austauschen. Und ich war schon immer diskussionsfreudig und habe das natürlich genutzt und denke mir, boah, das, ne? Und habe ganz spannende Diskussionen mit denen gehabt über den Glauben und wie sehr ich das verabscheut habe, habe ich denen gesagt. Und wie sehr ich das für Quatsch halte und für Spinnereien. Und die haben sich wirklich die Zeit genommen, sich mit mir da auseinanderzusetzen und über ihren Glauben zu sprechen und sich mit mir als großen Zweifler und Gegner letztendlich ja auch auseinanderzusetzen. Aber, und das hat mich dann letztendlich richtig frustriert, die haben immer etwas sagen können, was mich total sprachlos zurückgelassen hat, wo ich nichts mehr ergegnen konnte, wo ich nicht mehr meine Hasstiraden dagegen setzen konnte oder irgendwelche Argumente dagegen hatte, wo ich immer da saß und denke, Mensch, da muss ich drüber nachdenken. Das ist ja krass. Oh, da kann ich nichts entgegnen. Und das hat mich geärgert. Das kann doch nicht sein, dass die immer so das letzte Wort haben. Das kann doch nicht sein, dass die immer das letzte Wort haben. Das hat mich richtig frustriert.
1: Und dann?
0: Aus dieser Frustration heraus habe ich gesagt, passt auf Leute, ich schlage euch jetzt mit euren eigenen Waffen. Ich fange jetzt an, die Bibel zu lesen. Ich nehme mir jetzt dieses Buch. Wir haben ja alle als Klienten meine Bibel geschenkt bekommen, als wir dort angekommen sind. Und die lag bei mir immer in der Ecke, unbeachtet. Aber dann habe ich sie mir genommen. Da habe ich angefangen, tatsächlich die Bibel zu lesen, weil ich gedacht habe, hier, ich schlage euch jetzt mit euren eigenen Waffen. Ich finde hier schon was in diesem Buch, in diesem Märchenbuch, was nicht stimmt, was nicht passt, was, wo ihr euch irrt, was totaler Irrsinn ist und Quatsch ist. Ich zeige euch das schon. Ich finde hier was. Ja, ich habe was gefunden, aber aha, nicht das, was ich erwartet habe.
1: Okay. Ja. Was hast du denn gefunden? Was ist da passiert? Sagen wir es mal so. Was ist passiert, so nach und nach?
0: Ja, also als erstes, ich habe Jesus kennengelernt oder ich habe was über Jesus gelesen. Und das fand ich tatsächlich spannend und faszinierend.
1: Was war daran faszinierend für dich?
0: Einfach die politische Person Jesus Christus. Die gar was er gesagt hat, zu den Leuten, wie sie miteinander umgehen sollen. Und was er gesagt hat, wie wir miteinander umgehen sollen. Da gibt es ja diese Bergpredigt. Mhm. Und das fand ich, Mensch, das ist doch total genial. Warum machen wir das nicht so, wie dieser Typ gesagt hat? Warum machen wir das nicht so? Wenn wir so miteinander umgehen würden, das wäre doch hier viel einfacher auf Erden, habe ich gedacht. Mhm. Das wäre doch ein viel schöneres Miteinander. Das wäre doch genau das, was ich mir immer gewünscht habe, warum ich so wütend war, dass wir Menschen so fies miteinander umgehen, so blöd miteinander umgehen. Und da gab es jemanden schon vor so langer Zeit, der das erzählt hat. Und warum machen wir das? Warum kenne ich diesen Jesus nicht? Warum kenne ich nicht, was der gesagt hat? Das ist doch genial. Lasst uns das so machen. Mhm. So, das war so, wo ich dachte, Mensch, das ist doch politisch gesehen total spannend. Also ich habe da nichts weiter verstanden. So, warum Jesus da war oder wer er wirklich war, das habe ich nicht gecheckt. Aber ich fand es richtig spannend, was er gesagt hat, wie wir miteinander umgehen sollen. Und ich dachte, dem sollten wir nachgehen. Unbedingt. Und ich war erstaunt, dass ich gedacht habe, den kenne ich gar nicht. So, ja.
1: Und dann ging es aber weiter.
0: Ja.
1: Du hast dich immer mehr diesem Jesus genähert.
0: Ja.
1: Was waren so wichtige Punkte für dich auf diesen Schritten?
0: Also der allerwichtigste Punkt war einfach, dass ich angefangen habe, tatsächlich mal ein Gebet zu sprechen. Also ich, da war ja der Jesus und dann sprachen alle noch von einem Gott. Mhm. Ne? Und ich habe das nicht zusammenbekommen. So, was hat der Jesus mit diesem Gott zu tun? Also wie geht das überein? Ne? Und dann haben wir ja auch viel über Gott gesprochen mit den Leuten und ich dachte, Mensch, also wenn die miteinander zu tun haben müssen, wollen oder haben, dann muss ich ja, dann gibt es ja auch einen Gott. Also wenn es Jesus gab, vielleicht gab es ja auch einen Gott. Vielleicht spinnen die ja gar nicht, sondern da gibt es ja wirklich was. Und dann habe ich ein Gebet gesprochen tatsächlich. Also zum ersten Mal habe ich mich getraut, ein Gebet zu sprechen und habe das direkt an Gott gerichtet und habe gesagt, also ganz klar, habe ich ganz klipp und klar gesagt, also hier ist ein altes Buch mit alten Buchstaben. Leute haben sich das niedergeschrieben vor 2000 Jahren. Keine Ahnung, wie soll ich da an einen Gott glauben? Das sind Wörter in einem Buch, was uralt ist. Wie soll ich da an einen Gott glauben? Das habe ich so zu ihm gesagt. Ich sage, wie soll ich da an dich glauben? Also wenn es dich gibt, dann musst du dich mir zeigen, weil sonst kann ich nicht an dich glauben. Also ich würde gerne, aber ich kann es nicht. Das ist aufgrund von Buchstaben in einem Buch. Mhm. Kann ich nicht. Und das habe ich so ehrlich so gebetet. Und gesagt, okay, wenn es dich gibt, dann zeig dich mir.
1: Was ist daraufhin passiert?
0: Ja, er hat sich mir gezeigt. Tatsächlich. Also er hat sich mir offenbart, dass das...
1: Wie?
0: Ich war in einem Gottesdienst und da war der Lobpreis. Ich saß da und ja, das war wie immer. Ne? So, da ist dann die Musik, die singen dann da und stehen dann auch dabei. Und ich habe dann gesagt, ja, ich mache das mit. Ich stehe dann auch. Ich will ja jetzt hier nicht besonders auffallen. Ich stehe dann auch auf. Und in dem Moment, als ich mich gesetzt habe, als diese Musik zu Ende ging, habe ich mich hingesetzt. Und da war, als hätte mich jemand umarmt. Als würde mich jemand ganz fest in den Arm nehmen. Und auf wie auf eine Wolke packen, wie auf in Wolke, wie in Watte einhüllen. Das war so weiche, so eine weiche, liebevolle Umarmung. Und all das, was mich vorher beschäftigt hat, also dieser ganze Hass, diese ganze Frustration, diese ganze Wut und diese ganzen Gedanken, das war alles wie weggeblasen. Da war einfach nur noch so ein Gefühl von Liebe und Geborgenheit, so würde ich das beschreiben. Und diese Umarmung. Und das dachte ich, was ist das denn? Boah, das ist ja krass. Das ist ja total schräg. Boah, was ist das denn? So, also das war wie Schweben. Also es war wirklich wie Schweben und wie ein Gefühl, wo ich dachte, das habe ich noch nie erlebt. Das ist, aber es fühlte sich richtig echt an. Es fühlte sich total echt an. Und mein erster Gedanke war aber, boah, Alter, die haben dir irgendwas in den Tee gemacht. Also irgendwas stimmt hier nicht. Oder du hast zu viele Drogen in deiner Vergangenheit genommen, das ist irgendein Flashback oder so. Oder irgendwas irgendwie in der Luft oder irgendwas stimmt hier nicht. Und auf jeden Fall habe ich dann nochmal ein Gebet gesprochen. Ich dachte, Mensch, ja, komm, bete ich nochmal. Und habe dann tatsächlich klipp und klar mit Gott nochmal gesprochen und habe gesagt, okay Gott, vielleicht warst du das ja. Aber wenn du das warst, dann bitte ich dich, mach das nochmal ganz genau so. Und ich will an dich glauben. Das war wie so ein Versprechen von mir zu Gott. Ich sage, mach das nochmal ganz genau so und ich will an dich glauben. Und ja, wir waren einen Sonntag später wieder in dieser Kirche, in dieser Gemeinde. Und der Lobpreis ging gerade zu Ende und dann war es sogar noch mal irgendwie eine Stufe krasser, weil ich habe mich hingesetzt wieder nach dieser Musik und dann war wie so ein Tunnelblick, das zog sich zu. Ich habe nur noch die Kanzel gesehen, da wo der Prediger stand, und daneben war so ein Kreuz, was so geleuchtet hat. Und der Rest zog sich so zu, wie so schwarz. Ich habe nur noch das gesehen und gleichzeitig wieder diese Umarmung, dieses Anheben, dieses Schweben, dieses. Und in dem Moment war, da war wie so ein, ich sage immer, das ist wie ein Schalter, der bei mir umgelegt wurde. Da war klar, das ist Gott. In dem Moment das war einfach klipp und ich dachte, das ist Gott. Der zeigt sich mir, der ist da, der umarmt mich gerade, Leute. Und in dem Moment hätte ich aufspringen können, in dem Moment hätte ich aufspringen können und die Leute um mich rum nehmen können und schütteln können und sagen, ihr habt ja recht, ihr seid ja gar keine Spinner. Ihr habt ja recht, da ist was, hört mal, merkt ihr das nicht? So, also da war eine Euphorie in mir, ein Dings und diese Liebe, das war also unbeschreiblich, wirklich. Also ich versuche das immer so in menschliche Worte zu fassen, aber irgendwie reicht das gar nicht aus und ich habe es auch nie wieder so erlebt. Also muss ich ganz ehrlich sagen, dieses Gefühl, dieses dieses Umarmtsein und diese Liebe, diese Freiheit, also dieses, das alles weg, das war alles von mir genommen. Also unbeschreiblich, wirklich. Und das habe ich, und da war klar, das ist echt, das ist real, das habe ich erlebt. Das war, und das hält
1: das
0: mich.
1: Das war Gott.
0: Das war Gott, hundertprozentig. Mhm. Also es gibt für mich keine andere Erklärung an der Stelle. Absolut nicht.
1: Was hat das dann verändert bei dir?
0: Alles. Tatsächlich alles. Also ich bin frei geworden. Ich nehme keine Drogen mehr. Mhm. Ich kann lächeln. Ich gehe lächelnd durch die Gegend. Ich gehe lächelnd in den Supermarkt und was ich ernte, sind Lächeln. Mhm. Fröhliche und lächelnde Gesichter statt genau, was vorher war. Grimmige Blicke, grimmige Gesichter.
1: War das von jetzt auf gleich nach diesem Erlebnis?
0: Nein, ganz im Gegenteil, nein. Aber ich wusste, Gott ist da, nach wie vor, auch wenn ich jetzt Fehler mache und Rückschritte habe, aber er lässt mich nicht los. Er lässt mich nicht ziehen, er geht mit mir mit und ich kann ihn weiterhin erfahren und erleben, auch wenn ich es nicht mehr so erlebt habe wie bei meinem Ersterlebnis, aber ich kann es wieder erleben in gewisser Form, in gewisser Weise. Und ich habe wirklich gemerkt, wie sich mein Leben bessert, wie sich meine mentale Gesundheit verbessert, wie meine körperliche Gesundheit sich verbessert, wie ich fröhlicher wurde, wie ich lebensleichter wurde auch, ne? Nicht in allen Aspekten, aber doch.
1: Du hast auch erzählt von diesem Frust, auch ich habe das so für mich übersetzt wie so ein Ohnmachtsgefühl. Ich kann ja sowieso nichts tun, ne? Auch früher mit deinen Eltern, ne? Beziehungsweise mit deinem Bruder. Egal, was wir machen, es geht eh nicht vorwärts und es funktioniert nicht. Also so ein Ohnmachtsgefühl habe ich gespürt. Mhm. Was ist daraus geworden? Hat das Gott verändert?
0: Total, ja. Also ich habe das erlebt, wenn ich wirklich frustriert bin über gewisse Dinge und das dann wirklich mir Zeit nehme, das im Gebet zu bewegen und man sagt, vor Gott legen, ihm sagen, ihm geben, dann merke ich tatsächlich eine innere Erleichterung. Also eine spürbare innere Erleichterung, dass ich dieses Grummeln, was man vielleicht hat, ja. So, ne, dass das wirklich davon geht.
1: Dass
0: das jetzt auflöst. Mhm. Und dann würde ich sagen, Gott hat es mir genommen.
1: Okay.
0: So. Mhm. Und dann kann ich gucken, was kann ich tun, damit vielleicht was verändert wird. Also wenn ich zum Beispiel dran denke, wie schlecht diese Welt ist und wie schlecht Menschen teilweise miteinander umgehen, war früher mein Handeln, ja, ich bin genauso schlecht. Ich habe das Recht, genauso schlecht zu sein und ich habe das Recht, genauso böse zu sein. Aber und mache damit ja nichts anderes, sondern befeuere das Ganze ja letztendlich nur mit meinem Verhalten. So habe ich gelebt. Mhm. Und heute möchte ich gerne mit meinem Verhalten das Gegenteil bringen. Ich möchte verzeihen, ich möchte lieben, ich möchte lächeln und nachgehen und nicht immer das letzte Wort haben müssen zum Beispiel oder streiten auf und immer recht haben müssen, sondern möchte gerne, dass wir einander zuhören auch, einander ernst nehmen in unseren Geschichten, in unseren Erlebnissen, in unseren Wahrnehmungen und in unseren Denken und dann zu schauen, hey, wo kommen wir vielleicht mal zusammen? Also grundsätzlich liebevoller miteinander umzugehen. Und das, glaube ich, das durchbricht dann diese Spirale von Bosheiten, sondern und
1: verändert die Welt.
0: Verändert die Welt ein Stück weit. Ich habe nur meinen kleinen Radius, den ich verändern kann. Klar, wenn ich im Supermarkt die Leute anlächle oder die Kassiererin anlächle und ihr einen schönen Tag wünsche, dann ist das ein kleiner Umkreis, den ich verändern kann. Aber ich kann was verändern. Und ich glaube, umso mehr wir werden, die versuchen mit Lächeln und mit Positivität unser Umfeld zu verändern, umso mehr Veränderung schaffen wir in der Welt und ich möchte ein Teil von einer positiven Veränderung sein und nicht von einer negativen, böswilligen Veränderung, weil davon haben wir, glaube ich, genug. Hm. Ja.
1: Wow, was für ein schöner Abschluss. So, von dem wir haben angefangen, du hast es faszinierend gefunden, dass ein Amokläufer Menschen einfach umbringt und jetzt zu dem, wow, ich möchte das Gute vorwärts bringen.
0: Ja.
1: Ich danke dir ganz, ganz herzlich.
0: Gerne.
1: Raik geht heute mit negativen Gedanken zu Gott und er erlebt immer wieder, Gott ist da. Er hört zu, er versteht. Und wenn sie mit sich und dem Leben kämpfen, dann mache ich ihnen Mut, sich auch an Gott zu wenden. Wenn Sie Fragen dazu haben, schreiben Sie uns gerne eine Mail an studio@erfplus.de. Alles Gute für Sie und bis bald.
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2: Herr Jesus Christus, du hast mich auch am vergangenen Tag wieder mit allem versorgt, was ich brauche. Danke, dass du mir mein tägliches Brot schenkst, im übertragenen und auch im wörtlichen Sinn. Wie schön ist es, eine Bäckerei zu betreten und den Duft von frisch gebackenem Brot zu riechen. Wie oft habe ich schon vor der Theke gestanden und konnte mich bei all den verlockenden Angeboten kaum entscheiden. Brot und Brötchen in Hülle und Fülle, was für ein Geschenk. Danke für die Bäckerinnen und Bäcker, die in der halben Nacht aufstehen, damit wir morgens vor den vollen Regalen stehen und aus all der Pracht auswählen können. Danke, dass die guten Geister in den Backstuben dafür sorgen, dass wir ein so wichtiges Grundnahrungsmittel haben. Und darüber hinaus sogar noch Dinge, die wir nicht einmal zum Stillen unseres Hungers brauchen, sondern die einfach lecker sind und uns erfreuen. Vielen Dank dafür, Herr. Amen.

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1: Man kann die Bibel Wort für Wort lesen, aber manchmal braucht es ein Bild, damit es Klick macht. Der niederländische Meistermaler Rembrandt hat genau das. Bibelgeschichten so malen, dass sie neu inspirieren. In Kassel zeigt eine Ausstellung, wie Rembrandt im Jahr 1632 zu seiner eigenen Marke wurde. Unser Reporter Samuel Wolf hat sich auf den Weg ins Schloss Wilhelmshöhe nach Kassel gemacht.
2: Ein großer Raum, lila gestrichen, weiße Vorhänge. Links und rechts von mir hängen die Bilder eines Meisters der Malerei, Rembrandt. Werke aus Amsterdam, Zürich, London, Stockholm, sogar aus einer Privatsammlung in Japan. Alles zusammen für kurze Zeit hier in Kassel im Schloss. Das erste, was ich hier so entdecke, sind Selbstporträts von Rembrandt. Und ich muss unweigerlich an mein Handy auch irgendwie denken, an die Selfies von heute, ne? Warum hat er sich denn so oft selbst gemalt? Ich frage Dr. Justus Lange, einen der Kuratoren der Ausstellung.
3: Wir haben etwa 80 Selbstbildnisse von Rembrandt. Es gibt keinen anderen Künstler der frühen Neuzeit, der so häufig Selbstporträts gemacht hat. Und es hat natürlich dazu geführt, dass man sich gefragt hat, hat er eine bestimmte Persönlichkeitsdisposition? Oder was steckt denn da so dahinter? Heute ist man doch der Meinung, das ist eine relativ starke Strategie, sich auf dem Markt zu etablieren. Das sieht man schon bei dem frühen Selbstbildnis mit verschatteten Augen. Das ist ja so ein Selbstbildnis eigentlich ein Widerspruch in sich. Wenn man die Hälfte des Gesichtes verschattet, würde man heute im Digitalen sofort ein Bild auf heller nehmen oder vielleicht nochmal ein neues Bild machen. Aber Rembrandt lotet letztendlich die malerischen Grenzen aus. Was kann ich denn auch noch im Schatten zeigen?
2: Rembrandt war also ein Markenexperte schon vor dem Zeitalter der sozialen Medien. Und warum heißt diese Ausstellung eigentlich Entstehung einer Marke? Unter anderem, weil Rembrandt 1632 etwas Entscheidendes tut. Er unterschreibt seine Bilder zum ersten Mal nur noch mit seinem Vornamen, nicht mehr mit RHL, sein frühes Kürzel für Rembrandt aus Leiden, sondern einfach Rembrandt. Die Marke ist geboren. Aber was macht diese Marke noch so alles aus? Es sind die vielen biblischen Szenen, die Rembrandt gemalt hat.
3: Die Historienmalerei, also die Darstellung von mythologischen, aber eben auch christlichen Motiven, galt im 17. Jahrhundert als quasi die höchste Stufe der Kunst. Blumen, Tiere oder Porträts, das konnten viele malen, aber die Historienmalerei, das war letztendlich die höchste Gattung. Und insofern gehört natürlich zu der Marke auch Rembrandt, dass er diese Historienmalerei mit abdeckt, sag ich mal. Und das sind ja zum Teil auch die Bilder, die bis heute vielleicht die größte Wirkung erzeugen, wenn man an die Blendung Simsons in Städel oder an den Jakobssegen hier in Kassel denkt, dann sind es doch die Werke, die bis heute Rembrandts oder unser Bild von Rembrandt bestimmen.
2: Die Bibel nicht nur als Inspirationsquelle, sondern auch als Qualitätsmerkmal. Vor mir hängt die Auferweckung des Lazarus und etwas komisch ist, Jesus ist nur von hinten zu sehen.
3: Bei einem religiösen Bild ist das eigentlich nicht statthaft, dass man Christus von hinten sieht. Das können Sie sich vorstellen. Man sieht ihn mehr oder weniger über die Schulter. Und das, was man vor allem sieht, ist der Lazarus, der gerade aufwacht, sage ich mal, aber eben auch die Reaktionen. Das heißt, es geht um dieses Theater der Emotionen, diese Gefühle, die stehen bei Rembrandt viel stärker im Vordergrund. Und das ist schon was sehr, sehr Ungewöhnliches und hat sicherlich auch für Diskussionen gesorgt. Und das ist doch ziemlich sicher genau das, was Rembrandt möchte, dass er zum Gespräch wird für seine ungewöhnlichen Kompositionen.
2: Ein Theater der Emotionen. Rembrandt malte keine fernen Heiligen. Er malte uns, Menschen in ihrer Reue und auch ganz oft in ihren dramatischsten Momenten. 1632 war er gerade mal 26 Jahre alt. Ein junger, aufstrebender Künstler und doch schuf er in diesem einen Jahr Werke, die bis heute nachwirken. Bevor ich die Ausstellung verlasse, sehe ich noch neben den Originalen ein KI-erwecktes Bild von Rembrandt. Sehr spannend. Und das zeigt, was 400 Jahre später noch alles so möglich ist. Und wer möchte, kann sogar selbst zeichnen oder ein Foto von sich selbst im Stil des Meisters machen. Die Marke Rembrandt, fast 400 Jahre alt und sie lebt.
1: Rembrandt 1632, die Entstehung einer Marke. Zu sehen ist die Ausstellung im Schloss Wilhelmshöhe in Kassel noch bis zum 9. August. Und wenn Sie hingehen, erwarten Sie echte Rembrandts von vor fast 400 Jahren. Aber auch moderne Stationen zum Mitmachen und natürlich biblische Szenen, gemalt ganz anders als üblich.

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2: Mein Ehering trage ich eigentlich immer. Nur beim Sport lasse ich ihn manchmal weg, wenn die Gefahr besteht, dass er klemmt und nicht mehr runtergeht. Oder nachts. Aber sonst dran. Er ist ein sichtbares Zeichen. Er sagt, ich bin vergeben. Ich habe mich gebunden. Ich gehöre zu jemandem. Wir Menschen brauchen solche Zeichen. Nicht, weil wir vergesslich sind, sondern weil manche Dinge zu groß sind, um sie nur im Kopf zu behalten. Der Prophet Samuel aus dem Alten Testament der Bibel wusste das. Nachdem Gott Israel vor den Philistern gerettet hatte, tat er etwas Einfaches. Er nahm einen Stein, stellte ihn auf und gab ihm einen Namen. Da nahm Samuel einen Stein und stellte ihn auf zwischen Mizpa und Sen und nannte ihn Eben-Eser und sprach: Bis hierher hat uns der Herr geholfen. Eben-Eser. Stein der Hilfe. Kein Monument, kein Tempel, nur ein Stein, der sagen soll, hier war Gott. Hier hat er eingegriffen. Das soll nicht vergessen werden. Gott selbst hat durch Jesus Christus ein Zeichen gesetzt, das noch radikaler ist. Das Kreuz. Manche tragen es um den Hals. Manche lassen es sich tätowieren. Viele hängen es an die Wand. Es sagt, Gott ist mit uns. Er hat sich gebunden. Haben Sie so ein Zeichen in Ihrem Leben? Ein Gegenstand? Ein Symbol, das Sie erinnert, bis hierher hat Gott geholfen?
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1: 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Narzissten können einem das Leben buchstäblich zur Hölle machen. Das Perfide dabei: ist der eigene Vater, die Mutter oder der Lebenspartner jemand, der mich narzisstisch manipuliert, dann merke ich das oft gar nicht oder viel zu spät. Darum klärt Sarai Stutz über narzisstischen Missbrauch auf. Die Schweizerin ist verheiratet, Mutter eines Sohns und lebt im Raum Thun. Sie ist eine christlich-psychologische Beraterin und erfahren in der Behandlung komplexer posttraumatischer Belastungsstörung. Im ersten Teil des Vortrags von Sarai Stutz, den Sie heute hören, geht es darum zu verstehen, wie funktioniert narzisstischer Missbrauch eigentlich und warum sind Narzissten mit ihrer Taktik so erfolgreich? Nicht nur, aber auch in christlichen Kreisen. Den Vortrag mitgeschnitten hat mein Kollege Oliver Jeske auf der Fachtagung 2026 der Ignis Akademie für Glaube, Psychologie und Leben im fränkischen Kitzingen.
2: Hallo zusammen. Wir steigen jetzt ein, direkt ins Thema Beziehungsfähigkeit. Im ersten Vortrag werden wir uns anschauen, was der Beziehungsfähigkeit abträglich ist, und zwar in einem extremen Maß. Wir schauen uns narzisstische Beziehungsdynamiken an. Ich gebe eine Einführung in die 5 Stimmungen von narzisstischem Missbrauch. Was das genau ist, gucken wir uns noch an. Und wir werden danach auch in der ersten Session noch gucken, was Jesus dazu sagt, weil spannenderweise erzählt er eine Geschichte, wo es um das Nährende geht und ums Giftige. Und nach der Pause gucken wir uns dann an, was sind denn die Lebensbereiche in gesunden Beziehungen und wie komme ich in dieses Land von gesunder Beziehungsgestaltung. Und vielleicht beschäftigst du dich schon lange damit. Wunderbar, da freue ich mich. Aber jetzt will ich dich erstmal in eine Geschichte eintauchen lassen, mit hineinnehmen. Und dafür darfst du auch gerne dich zurücklehnen, wenn du magst, die Augen schließen oder wirklich so ein bisschen eine, keine Märchenstunde machen, aber mit dem Herzen horchen, nenne ich das immer wieder mal. Denn um genau diese Dynamiken ging es schon einmal. Das erlebte nämlich das Volk Israel sehr stark, als sie in der Sklaverei waren in Ägypten. Ich will dir eine Geschichte aus der großen Menschheitsgeschichte erzählen. Ich will dir erzählen von der Geschichte des Volkes, das von Gott geliebt wird. Diese Geschichte ereignete sich vor etwa 3.500, 4.000 Jahren im Norden Afrikas. Die Sippe, welche 400 Jahre zuvor nicht mehr als eine Großfamilie gewesen war, war zu einem Volk herangewachsen. Sie lebten nicht in dem Land, das Gott ihnen versprochen hatte. Denn sie hatten in kargen Tagen während einer Hungersnot bei einem anderen Volk Unterschlupf erhalten und waren geblieben. Das Land, in dem sie nun lebten, war reich. Ein breiter Fluss tränkte das Gebiet, sodass die Erde guten Ertrag brachte und die Menschen satt wurden.

0: Doch der Herrscher dieses Landes hatte ein Problem. Er glaubte, Gott zu sein. Oder den Göttern gleich. Sohn der Götter. Zu jener Zeit, wie auch in unserer Zeit, geschah es leicht, dass die Könige und Herrscher, die Befehlshaber, dem Glauben verfielen, sie seien das Maß aller Dinge und müssten niemandem Rechenschaft ablegen. Obwohl dieser Herrscher Ägyptens überaus reich war und sein Land viele Gelehrte und einen hohen Stand an Wissen besaß und seine Streitmacht bis an die Ränder der bekannten Welt gefürchtet war, hatte der Pharao Angst. Nicht, dass er das zugegeben hätte. Doch er hatte Angst, dass ihm jemand sein Reich streitig machen würde. Und als er sah, wie das fremde Volk an Größe zunahm, sagte er sich: Ich will sie plagen. Ich will ihnen schwere Arbeit auferlegen. Sie sollen für mich schuften, sodass sie keine Kraft mehr haben, um sich um ihre Herden oder Familien zu kümmern. So werde ich sie schwächen und sie werden mir nicht gefährlich. Der Pharao implementierte ein unerbitterliches Regime, setzte Sklaventreiber ein, die kontrollierten, antrieben und auspeitschten. Ein Pharao ging, der nächste kam. Der Glaube, Gott spielen zu dürfen, blieb. Und mit ihm die Versklavung der Israeliten von Generation zu Generation. Um das Klima unter dieser Herrschaft zu verdeutlichen, habe ich den 17-jährigen Samuel erfunden. Er arbeitet bereits seit einigen Jahren als Sklave auf den Baustellen des Pharaos. Samuel beschreibt sein Leben so: Ägypten ist da, wo ich geboren bin. Es ist da, wo ich aufgewachsen bin. Es ist da, wo mein Vater, meine Mutter, deren Vater, deren Mutter, dessen Vater, dessen Mutter bereits gelebt haben. Es ist da, wo wir den Regeln des Landes Ägypten Folge leisten, weil es nicht anders geht. Weil die Strafen katastrophal sind, wenn wir nicht gehorchen und tun, was von uns verlangt wird. Ja, die Strafen sind Schläge, Auspeitschungen und wenn man Pech hat, kann es sein, dass man zu Tode geprügelt wird. Aber dasselbe kann auch passieren, wenn man alles richtig macht. Selbst wenn ich mal nicht geschlagen werde, werde ich dennoch beschimpft und gedemütigt. Jeden Tag. Ägypten bedeutet, wir wissen, was wir zu tun haben. Und dass es keinen Dank für unser Schuften gibt. Sondern es normal ist, dass man so mit uns umgeht. Es bedeutet auch, dass wir keine Zeit haben, um uns zu herzen oder einander liebevoll Zeit zu schenken. Ägypten bedeutet, dass das Überleben abhängig von meinem aktuellen Sklaventreiber ist. Ich tue, was von mir verlangt wird. Versuche, möglichst unsichtbar zu bleiben und nicht am falschen Ort zur falschen Zeit zu stehen. Am Ende des Tages falle ich todmüde und erschöpft auf meine Matte. Denn morgen ist wieder ein Tag. Auch morgen darf ich mir keinen Fehler und keine Unachtsamkeit erlauben. Denn die Strafe könnte mich vernichten. Ägypten ist da, wo ich lebe. Es ist mir vertraut. Ich war nie woanders. Ich habe diese Geschichte, Ägypten und der Exodus, als Rahmengeschichte genommen, weil zerstörerische Verhaltensmuster da so wunderbar zum Ausdruck kommen, in ihrer ganzen Gewaltauswirkung. Da ging es um ein Volk. Und wenn wir jetzt eintauchen ins Privatere, in die Familien, in Beziehungen, vielleicht auch in kleineren Gruppen oder sogar Gemeinden, dann sehen wir doch, dass auf der Seelenebene dasselbe passiert. Während narzisstischem Missbrauch bei narzisstisch verbogenen Systemen. Als erstes will ich mit ein paar Begriffserklärungen anfangen, damit wir auch vom selben sprechen, damit wir ungefähr dieselbe Füllmenge haben von den Dingen, die wir jetzt auch angucken. Toxische Beziehungen. Das ist oft ein Synonym für Beziehungen, in denen narzisstischer Missbrauch passiert, nicht nur. Und ich werde natürlich jetzt immer wieder auch gefragt, ach, ist das nicht ein Modewort, ist das nicht eine Modeerscheinung? Immer wieder, alle Beziehungen sollten ja jetzt toxisch sein. Ja, es kann sein, dass das Wort inflationär benutzt wird. Tatsache ist, in erster Linie ist es ein Adjektiv, toxisch, und bedeutet vergiftend. Und das Problem an toxischen Beziehungen ist, sie machen krank, weil vergiftendes, giftiges uns krank macht. Psychisch, in unseren Beziehungen, in der Beziehung zu mir selber, aber auch körperlich. Was ist Manipulation? In narzisstisch missbräuchlichen Beziehungen wird natürlich manipuliert, aber es wird ja auch an verschiedensten anderen Stellen immer wieder manipuliert. Manipulation heißt als erstes einfach mal Handhabung. Es leitet sich vom lateinischen Wörter manus und plere ab, Handhabung. Und wir kennen das auch aus dem positiven Sinne, nämlich wenn du in die Physiotherapie gehst, dann gehst du freiwillig, es ist klar, was passiert, und der Physiotherapeut oder die Physiotherapeutin wird Handgriffe anwenden, wird eine Handhabung machen, wird Manipulationen ausführen an dir, damit du genähst, damit dass die Dinge wieder ins rechte Lot kommen. Wenn wir aber im Zwischenmenschlichen unterwegs sind, dann ist Manipulation nicht mehr positiv, weil Manipulation trotzdem gezielt und verdeckte Einflussnahme auf Menschen oder auch auf größere Gruppen ist, um verdeckte Ziele, die nicht offen liegen, zu erreichen. Und dadurch wird oft Information verfälscht oder Information vorenthalten, psychologische Tricks angewendet, emotionalen Druck ausgeübt, so dass die Person, das Gegenüber, gar nicht mitbekommt, dass ihre Entscheidungsfähigkeit eingegrenzt wird oder sogar keine mehr da ist. Es wird Einfluss genommen von hinten auf dein Denken, auf dein Herz, auf dein Fühlen. Die Kernmerkmale von Manipulation in zwischenmenschlichen Beziehungen ist verdeckte Absicht. Es wird nicht offen kommuniziert, was gewollt wird. Es geht nur um den Eigennutz. Es geht um den Nutzen, was die manipulative Person für sich haben will. Es geht um unbewusste Steuerung und um Raub der Entscheidungsfreiheit. Und das empfinden wir als unredliche Mittel, ganz sicher, wenn wir mit Gott unterwegs sind. In anderen Kulturen kann das auch schon ganz anders gewertet sein. Was ist narzisstischer Missbrauch? Narzisstischer Missbrauch bedeutet, Es muss nicht nur ein Narzisst sein, der missbraucht, weil oft haben wir schlicht und ergreifend keine Diagnosen oder wir wissen es gar nicht, ob jetzt die Person einfach stark manipulativ ist oder ob da bereits eine Persönlichkeitsstörung da ist. Aber das ist auch nicht mein Thema von heute Morgen, das zu differenzieren, sondern es geht darum zu verstehen, es sind Verhaltensweisen. Narzisstischer Missbrauch ist in erster Linie mal Verhaltensweisen, die zum Ziel haben, das Gegenüber zu demolieren und unsicher zu machen, damit ich mich im Vergleich dazu stärker, vielleicht frommer, interessanter, heiliger oder was auch immer dann gerade die Agenda der manipulativen Person ist, fühlen kann. Es geht auch darum, das Gegenüber zu beherrschen. Oft verdeckt liegt darunter das Bedürfnis oder die Angst, verlassen zu werden. Der Glaube ist da, ich muss das Gegenüber beherrschen, ansonsten würde die Person nicht bei mir bleiben. Nicht immer, muss nicht immer sein. Es sind Verhaltensweisen, die die Verantwortung für das eigene Tun und Unterlassen zur Seite schieben, nicht wahrnehmen, um keine Veränderung angehen zu müssen. Und diese Verhaltensweisen bestehen aus großen Gegensätzen. Verführung, Komplimente machen, auf den Sockel stellen, wie wir noch sehen werden, und dann Beleidigung, Abwertung. Was bist du nur? Was denkst du, wer du bist? Wie kommst du mir jetzt so? Oder Hilfsbedürftigkeit signalisieren und dann die Anschuldigung, du hast mich im Stich gelassen. Wie kannst du nur? Ich wusste ja, dass du nicht vertrauenswürdig bist. Liebesentzug oder Abschottung, kein Wort mehr sprechen, bleiernes Schweigen und dann vielleicht wieder Einschmeichelungsversuche und du bist doch die Beste oder du bist sowieso meine Seelenverwandte und diese Connection, die wir zwei haben, haben wir nur. Wiedergutmachungsdramen oder auch scheinbar alles wunderbar. Und das ist der große Unterschied zu anderen auch giftigen oder zerstörerischen Beziehungen. Bei narzisstischem Missbrauch gibt es immer wieder diese Zeiten, in denen alles wunderbar gut und normal scheint. Wir steigen jetzt ein in die 5 Stimmungen, die in narzisstisch missbräuchlichen Systemen immer wieder ablaufen. Die Stimmung 1 heißt im Scheinwerferlicht der Öffentlichkeit. Und wenn die Scheinwerfer leuchten, die Leute zuschauen, wenn ein Bild nach außen präsentiert werden will, dann wird das auf dem Sockel ausgestellt, was man die Menschen drumherum, die Öffentlichkeit, glauben haben will. Das kann sein, dass es auf dem Bild ist, wie dass die Familie dann den Part spielen muss, beweisen muss, dass das ein einfühlsamer Vater ist oder dass da kann ja auch die Mutter daneben stehen, dass die Partnerin total aufgeschlossen und interessant ist. Da kann präsentiert werden, was will auf diesem Sockel. Und die Menschen, die Rolle spielen auf diesem Sockel, glauben oder sind in der Rolle, das Bild, was die manipulative Person von sich präsentiert haben will, darzustellen. Sie bekommen eine überhöhte Stellung. Sind sich aber oft gar nicht so wohl, weil überhöht zu stehen ist nicht sehr stabil. Dann gibt es die anderen Manipulatoren oder Manipulatorinnen, ich werde nicht immer gendern, aber halte fest, dass Frauen genauso furchtbar oder zum Teil perfider manipulieren können. Die Situation ist, also die manipulative Person muss bewundert werden. Das verdeckte Ziel ist, die Öffentlichkeit oder die anderen müssen an sie gebunden werden und müssen sich so sehen, wie die manipulative Person sich sehen will. Es gibt noch eine andere Möglichkeit, dass nur die manipulative Person oder die narzisstisch verbogene Person auf dem Sockel stehen darf und sich präsentiert und wichtig macht und niemand anders sonst Gültigkeit hat. Das ist für die nahen Betroffenen im Umfeld eine ganz andere Rolle. Das Problem ist, wir alle versuchen ja irgendwie in der Öffentlichkeit uns irgendwie so zu benehmen, ja, dass es auch irgendwo gut ankommt. Das ist noch nicht wirklich das Problem. Ich bin dankbar für alle, die auch gewisses Schamempfinden haben und sich nicht völlig gehen lassen, wenn andere Menschen zugegen sind. Der große Unterschied zum sich auch gegenüber anderen Menschen adäquat benehmen zu wollen, ist, was danach passiert, wenn eben das Scheinwerferlicht ausgeht. Warum ist es so einfach, von dieser Stimmung eingenommen zu werden? Weil es ist eigentlich ganz einfach. Wir sind alle gepolt, wir sind so gestrickt, dass wir auf Verbundenheit, Beziehung und Gemeinschaft aus sind. Und alles, was uns nun mal Beziehung, Verbundenheit verspricht, da werden wir uns ein Stück weit auch öffnen. Und das ist auch gut und gesund so. Und darum werden wir auch alles, was uns Partnerschaft oder Beziehung verspricht, erstmal annehmen und ins Herz lassen. Das Problem ist, dass das nicht so bleibt. Stimmung 2. Stimmung 1 kann auch zu Beginn einer Beziehung sein, dass die narzisstisch verbogene Person sich explizit so gibt, wie du das dir wünschst, wie du denkst, doch, mein Partner sollte so und so sein. Stimmung 2 kommt dann, wenn die Person denkt, also mein Gegenüber habe ich ausreichend an mich gebunden, die kommt nicht mehr so schnell los. Dann kommt das Ganze ins Wackeln, es kippt und zwar nicht so, dass es einfach nur blöd gelaufen, sondern da wird dieser Kick extra gemacht. Und zwar unten drunter, so dass man es gar nicht richtig sieht. Die Leute auf dem Sockel, die Familie hier versteht das gar nicht genau. Sie werden gestürzt. Das kann sein mit bleiernem Schweigen. Auf einmal, da hatten wir es so gut und jetzt ist irgendwie so eine leere Stimmung da. Das kann aber auch sein, dass so Pseudo-Fragen gestellt werden, um deinen Selbstwert langsam aber sicher zu demolieren und auszuhöhlen. Ich weiß nicht, ob die Leute gemerkt haben, dass dein Standpunkt völlig daneben ist. Mir ist aufgefallen, dass du immer so nervös lachst. Das kann als Hilfeleistung getarnt werden. Vielleicht solltest du ein bisschen selbstsicherer auftreten. Dann ist es getarnt als Ratschlag. Oder falsche Beschuldigung. Ich werde mich nie wieder so blamieren mit dir. Was benimmst du dich auch so kindisch, obwohl das Kind vielleicht 3 ist und einfach ein Kind ist und sich nicht kindisch benimmt. Das Problem ist, narzisstisch verbogene Personen kommen mit dem Abflachen der Aufmerksamkeit nicht zu Rande. Sie haben keinen Umgang mit unangenehmen Gefühlen, weder mit Frust noch Zerrissenheit. Sie fühlen eine innere Leere, wenn es nicht nach außen ein Präsentieren gibt. Diese unangenehmen Gefühle werden sie aber nicht wie gesunde Menschen reflektieren und dann gucken, was man dann damit machen kann. Sie wollen, dass das Gegenüber das erlebt, was sie selber nicht erleben wollen. Warum funktioniert diese Stimmung 2? Wie kann es denn sein, dass wir kaum wahrhaben, dass die Stimmung von jetzt auf gleich kippt? Wie kann es sein, dass ich mich durch Gemeinheiten in meinem Selbstwert so aushöhlen lasse? Auch in Stimmung 2 wird ein Grundbedürfnis pervertiert. Nämlich das Bedürfnis nach Austausch, was ja ein Grundpfeiler von Beziehung ist. Man glaubt, in Austausch zu sein. Man glaubt, dass gegenüber meine mir nahe Person, mein Partner, meine Partnerin, meine Mutter, mein Vater oder Freunde sagen doch Dinge zu mir, die wichtig sind für mich. Und ich nehme das. Und darum funktioniert das so gut. Das Problem ist aber, dass manipulative Menschen ein ganz anderes Ziel verfolgen. Sie brauchen es, dass du dir nicht mehr sicher bist, was du denkst, was du fühlst, sondern bitte sehr die Überzeugung, die ich dir jetzt gerade anbiete, übernimmst. Das ist zerstörerisch für Menschen im Umfeld, denn sie fangen an zu glauben, dass immer wenn was Gutes passiert ist, wenn was Gutes gelaufen ist, ganz sicher der Hammer kommt, ganz sicher wieder was Schreckliches ist. Ich kann mich gar nicht mehr freuen. Außerdem schleicht sich eine Angst ein vor Menschen und vor Austausch. Weil wenn ich immer wieder aufgehängt werden kann, kippe, ins Bodenlose stürze, dann ist das ein Gefühl, was ich ganz bestimmt verhindern will. Dann kommen wir in Stimmung 3. Stimmung 2 und 3, die gehen fließend ineinander über und es kommt auch ein bisschen darauf an, wie emotional labil die narzisstisch verbogene Person ist und es kommt auf ihre Art darauf an, wie drastisch das auch passiert. Tatsache ist, dass was passiert im Manipulator, dass das, was ich nicht aushalte, was ich nicht wahrhaben will, was ich nicht damit zu Rande komme, das muss an jemandem ausagiert werden. Das muss jemand fühlen. Es geht darum zu entladen. Und das Problem da ist, dass für Manipulatoren in diesem Moment das nicht mehr das Kind ist oder nicht mehr die Frau oder nicht mehr der Partner oder auch nicht das Gemeindemitglied oder wer auch immer, sondern der Feind, der zerstört werden muss, weil er mir sonst zu gefährlich wird. Der Feind muss ausgeschalten werden. Natürlich ist das nicht der Feind. Doch im Moment können das Manipulierer nicht mehr unterscheiden und werden sich entladen, um das Gegenüber auszuschalten. Und dadurch wird sich eine Angst vor Beziehungsverlust im Gegenüber bilden. Boah, da zersplittert alles. Und ich habe solche Angst, dass ich meine Beziehung, meine Bezugsperson verliere. Ich werde mich doch umso mehr an sie krallen. Diese Vernichtung kann ein bisschen verschieden gewichtet sein. Wir haben die ungehaltenen Vernichter, die wir sicher am besten identifizieren können. Das sind die, die rumbrüllen, Wutausbrüche haben, Jähzornanfälle, die verbal ausfällig sind, verbale Gewalt anwenden oder auch wirklich physische Gewalt, weil ich bin immer wieder damit konfrontiert, dass die Menschen so ganz geschockt mich angucken und sagen, was, physische Gewalt, sexualisierte Gewalt in christlichen Kreisen? Ja, zuhauf. Ja, diese Dinge können wir wenigstens benennen, je nachdem, was passiert. Je deregulierter und je weniger Impulskontrolle die manipulative Person hat, desto krasser wird die Ausagierung sein. Aber es gibt auch die perfiden Vernichter. Du bist mir immer nur Böses. Was bist du nur für ein Kind? Und mit Tränen in den Augen, in Sekundenschnelle schaffen es die perfiden Manipulatoren, dich zum Täter zu machen und sich selber als Opfer darzustellen. Das missbraucht das Gewissen des Gegenübers elementar und verhängt und verstrickt diese Beziehung auf eine sehr ungute Weise, weil ich dann immer in Erklärungsnot bin, weil ich versuche zu erklären, dass ich das nicht so meine, dass das nicht so war. Natürlich, wie denn sonst? Manipulierer oder narzisstisch verbogene Menschen werden das Gegenüber als böse, faul, gemein, ungehorsam, unbelehrbar oder was auch immer ihnen in den Sinn kommt, beschuldigen. Dann gibt es die gerissenen Vernichter, ich habe sie mal so genannt, sind auch perfide. Sie piesacken und provozieren so lange das Gegenüber, bis es ausrastet oder bis es kippt und weint. Denn diese Art Vernichter stellen sich genauso wenig ihren unliebsamen Gefühlen. Sie lassen es die Gefühle, die sie selber nicht aushalten, das Gegenüber ausfühlen, ausagieren, damit sie die Rolle wechseln können und in den Tröster oder in den Wiederaufbauer wechseln und so dem Gegenüber wieder die Wahrnehmung völlig verdrehen. Das Problem ist, dass Menschen in narzisstischem Missbrauch glauben, auch während Stimmung 3 oft noch, dass es um Konfliktlösung geht. Sie glauben, dass man gerade an der Beziehung arbeitet. Und darum werden sie manipulieren, entgegenkommen, um die Beziehung zu retten, zu kitten oder wenigstens wieder irgendeine Art von Frieden herzustellen. Wir müssen uns aber im Klaren sein, manipulieren geht es um ganz was anderes. Die haben total andere Ziele. Sie müssen gewinnen und sie müssen dich dafür schwächen, damit du wieder lenkbar bist für ihre Ziele. Es tut mir leid, dass ich das so klar benennen muss, aber Tatsache ist, wir müssen anfangen zu sehen, wo die Ziele nicht dieselben sind. Vielleicht wird behauptet, wir arbeiten ja an unserer Beziehung und wenn du nur anders dich benehmen würdest, dann hätten wir es gut, sehen wir in Stimmung 4. Aber hier haben wir ein ganz anderes Problem, was ich schon angetönt habe. In Stimmung 3 wirst du so in Angst versetzt, dass du glaubst, die Beziehung zu verlieren und eben alles tust, um sie zu retten. Und schon stecken wir inmitten von Stimmung 4. Es liegt an dir. Kann ich jetzt auch nichts für. Narzisstisch verbogene Menschen, meist in der Kunst der Verantwortungsverweigerung, werden jemanden oder mehrere in der Familie oder in den Beziehungen einspannen, um das Chaos zu ordnen, um die Beziehung zu kitten, um dem Ego wieder zu huldigen. Die Vorlage dafür bereiten Sie in Stimmung 3. Und das Problem ist auch, dass weil ja Stimmung 1 existiert im Scheinwerferlicht oder vielleicht auch in den guten Momenten, es gibt ja diese guten Momente, es gibt ja diese Zeiten, wo wir es gut haben miteinander. Ich muss also nur herausfinden, was um Himmels Willen ich das letzte Mal richtig gemacht habe, das richtig machen und dann können wir es doch wieder gut haben, oder? Und so versuchen Menschen stetig diese endlos lange Leiter, die wir auf dem Bild auch haben, der Wiedergutmachung zu erklimmen. Diese Leiter der Wiedergutmachung, nämlich oben hängt dieses Versprechen, wenn du nur so und so wärst, dann könnte ich dich lieben. Wenn du dieses oder jenes nicht gesagt hättest, wenn du das gesagt hättest, wenn du mich lieben würdest, wenn, dann hätten wir es gut. Es liegt an dir. Es ist dieses Versprechen von Liebe, Beziehung oder auch Familie oder heile Gemeinde oder Gemeinschaft, was da hängt und dir verspricht, geliebt zu werden, wenn du nur die nächste Sprosse halt hinkriegst. Weil dann ist wieder gut, dann ist wieder, bist du auf dem Sockel und dann kann ich dich wieder lieb haben. Das Problem oder der Effekt von Stimmung 4 ist natürlich, dass Manipulierer mit der Verweigerung der Verantwortungsübernahme und Mithilfe wunderbar durchkommen und sich die Betroffenen trotz enormer Anstrengung, die Beziehung zu retten oder es wieder gut zu machen, schuldig an den Missständen fühlen und obwohl sie alles geben, ausbrennen. Stimmung 4, es liegt an dir, verunmöglicht, überhaupt Konflikte zu lösen, Probleme anzugehen. Und es zerstört sukzessiv, nach und nach, das Engagement bei Betroffenen in Beziehung. Es schafft es, die Latte ständig höher zu drehen. Und weil wir Menschen nun mal so sind, wenn man immer etwas schaffen muss, was man gar nicht schaffen kann, hält ein Perfektionismus Einzug, dem niemand entspricht. Und nach pervertiert sich auch das Maß an Engagement in der Arbeit und mein Verhältnis zur Leistung. Weil ich ständig glaube, etwas gerecht werden zu müssen, was nur noch eine Sprosse von mir entfernt liegt. Und ich glaube, das kennen wir alle, diese Stimmung kennen wir alle in einem stärkeren oder weniger starken Bereich, wie auch als Gesellschaft, gerade in der Arbeitswelt, in der Wirtschaft, sind ja total in einem System, wo immer versprochen wird, nur noch diese Stufe, wenn du das hinkriegst, ja, noch diese Selbstoptimierung und dann bist du glücklich. Wenn, das ist die letzte Stimmung, 5, ihr habt es bald geschafft, alles wunderbar, und der Tanz auf rohen Eiern. Wenn die Schuldigen benannt sind, wenn dem Ego wieder gehuldigt wurde, wenn wieder alles getan wird, damit die manipulative Person nicht mehr so tragisch traurig ist oder wieder sich stabil fühlt oder wieder einen guten Selbstwert hat oder was dann halt die Forderung ist, dann ist wieder alles wunderbar. Das Problem ist ein bisschen, das ist immer nur dann wunderbar, wenn wieder alles so läuft, wie es der manipulativen Person entspricht, wenn alle nach ihrer Pfeife tanzen. Manipulierer haben oft so eine Wunschvorstellung, wie Beziehung sein soll. Und die muss eben von drumherum, von den Menschen drumherum dargestellt werden. Es geht um eine Wunschvorstellung und gar nicht um echte Beziehung. Weil echte Beziehung ist nun mal Arbeit und da müssen wir miteinander echt aushandeln, wer ist wofür verantwortlich. Das gucken wir uns dann nach der Pause an. Und was gleichzeitig passiert während Stimmung 5 ist, es gibt die Verleugnung der Realität und natürlich Manipulierer verleugnen ihr eigenes Verhalten, weil es ist ja immer deine Schuld, das haben wir ja bereits geklärt in Stimmung 4. Auch diese Stimmung ist extrem schädigend, extrem vergiftend, weil was passiert? Unser Grundbedürfnis nach Sicherheit, sich sicher zu wissen, wird zerstört. Wenn immer irgendwas kaputt gehen kann, dann bin ich ständig in Gefahrenzone. Und wir Menschen sind so gebaut, von Gott geschaffen, dass unsere inneren Organe, unser Verdauungssystem, unsere Entgiftung dann arbeitet, wenn ich zur Ruhe komme, wenn ich mich zurücklehne, wenn ich mal die Beine von mir strecke, wenn ich durchatme, wenn ich Pause mache. Das Problem ist aber, wenn ich in ständiger Gefahr bin, arbeiten meine Organe nicht mehr, weil es ist immer viel zu gefährlich. Und das vergiftet nach und nach auch die Physis, den Körper. Sich nicht sicher zu wissen, zerstört die Beziehung, aber auch zu mir selber und meine Gesundheit. Es macht krank. Und deswegen finde ich toxische Beziehungen wirklich ein angebrachter Terminus. Diese Stimmungen können ganz wild durcheinander knallen, die können aber auch wirklich, in gewissen Beziehungen ist es auch wirklich lange Phasen von einer Stimmung oder es kann eben ganz wild durcheinander purzeln. Das Problem von diesen Klimen, also wenn man in seinem Klima lebt, ist, es zerstört auch die Möglichkeit, eine Persönlichkeit zu entwickeln. Also Kinder, die so aufwachsen, sie werden niemals eine Persönlichkeit entwickeln können, weil der ganze Fokus ist immer nach außen. Was passiert mit dir? Was braucht Mutti, damit sie wieder glücklich ist? Was braucht Vati, damit er nicht austickt? Bei mir zu verweilen ist unmöglich. Viel zu gefährlich. Wie das auch von Samuel geschildert wird, den ich ja erfunden habe, als dieser Sklave, der auf diesen Baustellen arbeitet. Viel zu gefährlich wäre so eine solche Unachtsamkeit, mich zu entspannen. Und dazu kommt, dass in diesen Familien, auch wenn sie nach außen vielleicht wunderbar fromm oder großartig wirken oder die Eltern beim Elterngespräch auch total einfühlsam sich geben, das Problem ist aber trotzdem, die Kinder werden oft vernachlässigt, sich selber überlassen und vergessen, weil sie nur Relevanz haben, wenn sie eben das Ego aufbauen, wenn die Mutti eben getröstet werden will oder wenn der Vater irgendwie sich wieder als tollen Hecht sehen will. Dann ist das Kind wieder relevant. Aber nur zum etwas bringen. Nach außen alles wunderbar. Aber hinter der netten, herzlichen, vielleicht frommen, aber auch politisch korrekten oder politisch engagierten Fassade wird alles gegen dich verwendet. Das ist die Grundstimmung. Das Brutale ist, der Effekt, in einem solchen System zu Hause zu sein. Und eben, ich habe jetzt auch von der starken Form natürlich hier gesprochen. Ich hoffe, ihr macht die Denkarbeit, das in den feinen Situationen auf euch anzuwenden. Oder wenn du das so stark erlebst, auch da hinzugucken. Wenn man in einem solchen System zu Hause ist, bedeutet das die Notwendigkeit, die Realität zu leugnen. Und wenn ihr mit Menschen arbeitet, die aus solchen Systemen kommen, dann denkt ihr vielleicht, oh meine Güte, wie kann das sein, dass die Person so gar keinen Zugang mehr zur Realität hat, zu dem, was wirklich wahr ist? Ja, das kann ganz, ganz leicht passieren bei diesem System, was wir hier haben. Weil egal, wo du aus dem Labyrinth heraustrittst, es wird gefährlich. So passiert es, dass die Behauptung von Manipulatoren zur Wirklichkeit für Betroffene wird. Sie übernehmen die Sicht vom Manipulator oder der Manipulatoren, um die Person weniger zu erzürnen, herauszufordern oder zu triggern. Und unser Problem, finde ich, bei uns Christen, da ist was doppelt. Wir Christen scheinen von bedingungslose Barmherzigkeit und dem ständigen Vergeben müssen, so hypnotisiert, dass wir kaum je gegen destruktive Verhaltensweisen und Manipulation Stellung beziehen. Und das ist ein Problem. Und wir müssen besser werden im Unterscheiden. Aber werfen wir doch mal noch einen Blick drauf, was Jesus dazu sagte, weil ich finde das sehr spannend. Und dazu möchte ich euch ein Gleichnis vorlesen, nämlich in Matthäus 13, 24 bis 30. Und ich lese aus der Übersetzung das Buch, weil die oft noch nicht so oft zitiert wurde und das uns manchmal hilft, neu zuzuhören. Jesus vertraute ihnen noch eine andere Beispielserzählung an. Er sagte, man kann die neue Wirklichkeit, die neue Weltordnung, in der Gott alles bestimmt, das Reich Gottes, mit einem Menschen vergleichen, der startete und gutes Saatgut auf seinen Acker einstreute. Doch in der Nacht, als alle Menschen schliefen, kam sein Feind und streute Unkrautsamen mitten unter das Getreide. Danach ging er wieder fort. Diese Unkrautsamen heißt Taumelolch, ich kenne das nicht, oder Afterweizen. Gemeint ist Weizen, sehr ähnlich sehendes, giftiges Unkraut. Dieses Unkraut ist also giftig, sieht aber dem Weizen sehr ähnlich. Als dann die Saat aufging und die Ähren sich entwickelten, erschien auch das Unkraut. Da kamen seine Angestellten zum Landbesitzer und sagten, Herr, du hast doch gutes Saatgut auf deinen Acker ausgestreut. Woher kommt das ganze Unkraut? Er antwortete, einer, der gegen uns ist, hat das getan. Einer, der gegen uns ist. Da sagten seine Angestellten, willst du, dass wir auf das Feld gehen und das Unkraut ausreißen? Da sagte er nein, denn sonst reißt ihr noch den guten Weizen mit dem Unkraut aus. Lasst es bis zur Erntezeit zusammen heranwachsen. In der Erntezeit werde ich dann den Erntearbeitern den Auftrag geben, sammelt zuerst das Unkraut ein, bindet es in Bündeln zusammen, damit es verbrannt wird. Aber den Weizen bringt in meine Scheune. Das Gleichnis erklärt, was auf Erden, in unseren Gemeinden, in den Leben von uns Christen und allen Menschen passiert ist und weiter geschieht. Gott hat eine lebensbejahende, nährende und fruchtbringende Erde geschaffen. Und Gott hat wachsenden, nährendes und lebenserhaltendes Saatgut in diese Erde gepflanzt. Und danach ist der Feind gekommen und hat Täuschung und Lügen in die Welt gebracht. Im Gleichnis die Saat des Unkrauts. Nicht nur ein Kraut, das kein Brot hervorbringen wird, sondern das giftig ist. Das giftige Unkraut wächst genauso wie der nährende Weizen. Aber die Frucht, das Ergebnis des Widersachers bleibt lebensverachtend, schädigend und ein leeres Versprechen. Dennoch ist es immer wieder so, dass das Unkraut dem Weizen den Lebensraum raubt, den er braucht, um zu gedeihen und etwas Nährendes hervorzubringen. Diese beiden Dynamiken, das Nährende, Lebensbringende und das Schädigende, Leere, sehen wir in der Welt, das sehen wir in der Gesellschaft, das sehen wir leider auch in unseren Gemeinden, das sehe ich in meinen Beziehungen zum Teil und in meinem eigenen Herzen. Doch die Angestellten des Sämanns im Gleichnis erkannten den Unterschied zwischen dem guten Weizen und dem Unkraut. Das dürfen wir nicht überlesen. Sie ließen sich nicht von der Ähnlichkeit der Pflanzen täuschen. Sie kannten den echten Weizen und sie wussten um das Unkraut, das dem Weizen so ähnlich sieht, aber eine giftige Pflanze war. Ich weiß nicht, wie es dir geht, aber ich will zu den Knechten gehören, die den Unterschied zwischen dem Weizen und dem giftigen Unkraut erkennen. Und noch etwas fällt mir an den Angestellten des Sämanns auf. Sie waren verwundert. Wie konnte es sein, dass dieser gute Bauer so viel giftiges Zeug zwischen seinem Weizen hatte? Offenbar kannten sie die Persönlichkeit des Sämanns. Da stimmte doch was nicht. Einer, der gegen uns ist, hat das getan. Doch Gott, der Sämann in der Geschichte, beschloss, das Unkraut in der Welt nicht sofort radikal zu entfernen. Warum denn nicht? Ich haderte sehr lange damit, dass Gott von sich selbst sagt, dass er gerecht ist und liebend, aber diesen Manipulieren selten das Handwerk legt, sie oft lange nicht entlarvt und sie so viel Schaden anrichten. In ihren Beziehungen, in den Gemeinden, im Leib Christi, aber natürlich auf der ganzen Welt. Warum reißt Gott das Unkraut nicht radikal und ein für alle Mal aus? Er gibt einen Grund an, um nicht den Weizen, das Gute, zu entwurzeln. Ja, und das passiert, wenn wir Heranwachsendes ausreißen, da entwurzeln auch die Pflanzen rechts und links. Gott lässt das giftige Unkraut wachsen, damit das Gute, was wächst, nicht entwurzelt wird. Aber wir als Mitarbeiter haben doch eine Verantwortung. Wenn wir das Gleichnis hier von Jesus ernst nehmen, erkennen die Mitarbeiter Gottes den Unterschied zwischen dem Weizen und dem giftigen Unkraut. Das bedeutet für mich, dass ich in der Verantwortung stehe, welche Saat ich in meinem Herzen kultiviere, in meinem Herzensgarten wachsen lasse. Das bedeutet auch, dass ich entscheide, ob ich in meinen Beziehungen Nährendes wachsen lasse oder Unkraut wuchern lasse. Und es gibt die Zeit des Sortierens, eine Zeit, in der ausgerissen und das Schädliche vernichtet wird, verbrannt. Dieses Gleichnis ist bei weitem nicht alles, was Jesus zum so tun als ob oder zu Scheinheiligkeit oder religiösem Machtmissbrauch und Geltungssucht sagt. Im Gegenteil. Jesus konfrontierte diese Dinge in den Evangelien stets klar und ohne Umschweife und oft auch öffentlich. Ich finde, diese Stellen anzugucken, gerade wenn du auch in Leitung bist und in Leiterschaft, ist es wichtig, gerade auch wenn du Theologe bist, ist es wichtig, diese Stellen anzugucken und zu entschlüsseln. Gerade in unserer Zeit, wo wir niemandem zu nahe treten dürfen und klare Worte schneller als Unbarmherzigkeit getadelt werden. Und das können wir Paulus gut schreiben. Er war ziemlich klar und direkt. Und er war nicht manipulativ. Wenn immer ich versucht habe herauszufinden, ob die Manipulatoren, die in meinem Leben großen Schaden angerichtet hatten, hauptsächlich durch ihre Prägung manipulieren oder hauptsächlich durch die Unfähigkeit, vielleicht die wirkliche Unfähigkeit, sich selbst zu betrachten, weil frühkindlich schon so vieles verbockt wurde. Oder hauptsächlich durch Ungehorsam Gott gegenüber. Denn die Verweigerung von Umkehr ist nun mal Ungehorsam gegenüber Gott. Dann verstricke ich mich in Argumenten und verheidere mich in Gegenargumenten. Wer kann denn die Komplexität vom Menschsein beurteilen? Für dieses Urteil, wer macht's extra, wer nicht? Wo muss ausgerissen werden? Was soll weiter wachsen? Was wird verbrannt? Was wird überleben, was nicht? Wie viel Toxizität halten wir aus? Wo stellen wir uns auf? Für dieses Urteil braucht es ein übernatürliches Wissen, das die Gedanken und Beweggründe von jedem Menschen kennt. Es braucht einen übernatürlichen Verstand, der die Geschichte von unehrlichen Menschen bis ins kleinste Detail kennt, dessen Fähigkeiten, dessen Unfähigkeiten und die Verantwortlichkeit der Menschen eruieren kann. Es braucht ein Wesen, das um die vorangegangenen Generationen, wenn es schon seit Generationen so läuft, Belastungen und Flüche weiß. Es braucht jemanden, der voll und ganz wahr und gerecht ist. Es braucht dich, lebendiger Gott. Es braucht dich, heiliger Gott. Du allein kannst das. Ich weiß nicht und werde es nie abschließend beurteilen können, welche Menschen wie durchs Feuer hindurch gerettet werden, wie im 1. Korinther 3,14 steht. Wir alle werden durchs Feuer gehen und das wird übrig bleiben, was aus Gott geboren ist. Und ich weiß nicht, bei welchen nach dem Feuer zu wenig übrig sein wird, um noch gewogen zu werden, wie es im Buch Daniel heißt. Mene, gezählt hat Gott die Tage deiner Herrschaft und macht dir ein Ende. Tekel, gewogen wurdest du auf der Waage und zu leicht befunden. Ich und wahrscheinlich auch du, wir vermögen weder die Tage des Einflusses der Menschen zu zählen, noch deren Gewicht zu wägen. Aber ich vermag, mich für das Recht einzusetzen. Das kann ich. Ich kann unterscheiden zwischen echtem Weizen, nährendem und destruktivem Giftigen, wenn ich mich damit auseinandersetze. Und ich persönlich, ich habe mich entschieden, ich werde bezüglich Manipulation, Vertuschung von geistlichem, seelischem und körperlichem Missbrauch gerade in christlichen Kreisen Stellung beziehen und mich positionieren. Denn im Epheser 5,11 heißt es: Und beteiligt euch unter keinen Umständen an irgendeinem Tun, das der Finsternis entstammt und daher keine guten Früchte hervorbringt. Deckt solches Tun viel mehr auf. Das halte ich auch für klare Worte.
1: Soweit der erste Teil des Vortrags der christlich-psychologischen Beraterin Sarai Stutz zum Thema narzisstischer Missbrauch. 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
3: Das walte Gott Vater, Sohn und Heiliger Geist. Amen. Ich danke dir, mein himmlischer Vater, durch Jesus Christus, deinen lieben Sohn, dass du mich diese Nacht vor allem Schaden und Gefahr behütet hast. Und bitte dich, du wollest mich diesen Tag auch behüten, vor Sünden und allem Übel, dass dir all mein Tun und Leben gefalle. Denn ich befehle mich, meinen Leib und Seele und alles in deine Hände. Dein heiliger Engel sei mit mir, dass der böse Feind keine Macht an mir finde. Amen.

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1: Herzlich willkommen zu unserer Sendereihe Durch die Bibel. Ich freue mich, dass Sie sich Zeit nehmen, auf Gottes Wort zu hören und wünsche Ihnen, dass Sie dieses Wort ermutigt und prägt. Im Mittelpunkt steht ein weiterer Abschnitt aus dem Hohelied Salomos, dem Lied der Lieder, wie es auch genannt wird. Bei keinem anderen Buch der Bibel gehen die Auslegungstraditionen so weit auseinander wie bei diesem Buch. Manche sehen in ihm ein Buch, in dem die einzigartige Liebe Gottes zu seinem Volk und zur Gemeinde beschrieben wird. Für andere wiederum ist es lediglich eine romantische Liebesgeschichte zwischen Braut und Bräutigam, die in aller Offenheit auch die erotischen Seiten einer Beziehung anspricht.

Das Hohelied Salomos schildert die romantische Liebesgeschichte zwischen einer jungen Frau und einem Mann und ist an vielen Stellen ziemlich erotisch gefärbt. Aus diesem Grund wurde in früheren Jahrhunderten jungen Menschen immer wieder davon abgeraten, dieses Buch allzu früh zu lesen. Es gab aber im Laufe der Jahrhunderte auch immer wieder Menschen, die den hohen geistlichen Wert dieses Buches hervorgehoben haben. Ich möchte an dieser Stelle Rabbi Akiba zitieren, einen jüdischen Gelehrten, der in der Mitte des ersten Jahrhunderts nach Christus geboren wurde. Er schrieb: In der ganzen Welt gibt es nichts, was jenem Tag gleicht, an welchem das Hohelied Salomos Israel gegeben wurde. Alle Schrift ist heilig, aber das Lied der Lieder gehört zum Allerheiligsten. Ich möchte Sie ermuntern, dieses Buch einmal intensiv zu studieren. Falls Sie verheiratet sind, kann es Ihnen Mut machen, wenn Sie in Ihrer Ehe nicht mehr weiter wissen. Es kann die Liebe zu Ihrem Ehepartner, die vielleicht längst erstorben ist, neu entfachen. Aber auch wenn Sie besser verstehen wollen, welche Bedeutung die Erotik und die Sexualität für die Ehe haben, ist dieses Buch das Richtige für Sie. Auch wenn Sie ganz grundlegend wissen wollen, was Gott in einer Ehe gut heißt, dann kann Ihnen dieses Buch darüber Aufschluss geben. Es liefert Ihnen sozusagen das Handwerkszeug zu einer gelingenden Ehe, die von Romantik und tiefer Liebe geprägt ist. Egal, ob Sie bereits verheiratet sind oder ob dieser Schritt noch vor Ihnen und Ihrem Partner liegt. Nicht zuletzt kann Ihnen das Hohelied Salomos zeigen, wie sehr Gott Sie liebt. Und das ist aus meiner Sicht das Allerwichtigste. Wie ich schon mehrfach in den vorangegangenen Sendungen erwähnt habe, lässt sich das Hohelied in 5 Zyklen oder in 5 Lieder einteilen. Mit dem ersten Zyklus haben wir uns schon eingehend beschäftigt. Wir haben das gegenseitige Kennenlernen zwischen zwei Menschen miterlebt, wie sie sich gegenseitig Komplimente machen und wie die Sehnsucht nach der Nähe des anderen gewachsen ist. Zum Abschluss kam dieses erste Lied oder der erste Zyklus mit Vers 4 im 2. Kapitel, wo es heißt: Er führt mich in den Weinkeller und die Liebe ist sein Zeichen über mir. Nach dem Kennenlernen ist die junge Frau bereit für ein Treffen in trauter Zweisamkeit. Sie ist sich inzwischen sicher, dass er es gut mit ihr meint. Sie ist sich seiner Liebe gewiss und lässt sich gerne von ihm an einen schönen Ort führen. Der zweite Zyklus des Hohelieds umfasst nach meiner Meinung und der mancher Theologen die Verse 5 bis 17 des 2. Kapitels und beschreibt die Verabredung der beiden Liebenden zu einem Rendezvous in der aufblühenden Natur.

Uhr des Frühlings. Ich lese die Verse 5 bis 7, auf die ich schon in der letzten Sendung eingegangen bin, noch einmal vor. Ihr erquickt mich mit Traubenkuchen und labt mich mit Äpfeln, denn ich bin krank vor Liebe. Seine linke liegt unter meinem Haupte und seine rechte herzt mich. Ich beschwöre euch, ihr Töchter Jerusalems, bei den Gazellen oder bei den Hinden auf dem Felde, dass ihr die Liebe nicht aufweckt und nicht stört, bis es ihr selbst gefällt. Diese Verse werden von der jungen Frau gesprochen. Es spricht vieles dafür, die Verse 5 und 6 als Ausdruck ihres Verlangens zu übersetzen und nicht im Sinne, dass sie es schon erhalten hat. Sie sehnt sich danach, Traubenkuchen und Äpfel zu genießen, um die Wartezeit zu verkürzen. Denn sie wünscht sich zutiefst, wieder mit ihrem Geliebten zusammen zu sein. Diese Sehnsucht ist für sie so stark, dass es ihr fast körperlich wehtut und sie sich krank fühlt. Gleichzeitig weiß sie aber auch, dass ihre Gefühle nicht der Maßstab ihres Handelns sein sollten. So sagt sie zu ihren Freundinnen eindringlich, Vers 7, »Ich beschwöre euch, ihr Töchter Jerusalems, bei den Gazellen oder bei den Hinden, also den Hirschkühen, auf dem Felde, dass ihr die Liebe nicht aufweckt und nicht stört, bis es ihr selbst gefällt.« Dieser Vers kommt noch an zwei anderen Stellen in fast identischem Wortlaut im Hohelied vor. Man kann ihn deshalb als den Motto-Vers des Hohelieds bezeichnen. Es geht darum, deutlich zu machen, dass in einer Liebesbeziehung der richtige Zeitpunkt wichtig ist. Für die junge Frau ist klar, dass es nicht zu jeder Zeit sinnvoll ist, eine Beziehung zum anderen Geschlecht einzugehen. Sie beschwört ihre Freundinnen bei den Gazellen oder Hirschkühen auf dem Felde, den richtigen Zeitpunkt der Liebe abzuwarten und nichts zu überstürzen. Gerade die Emotionen sollten nicht der Maßstab des Handelns sein, sondern es gilt, die Gesetzmäßigkeiten, die der Liebe innewohnen, zu beachten. Es ist wichtig, sich auf den Zeitplan der Liebe einzulassen. In Vers 8 unseres Bibeltextes wird nun die Ankunft des Geliebten beschrieben. Endlich hat das Warten ein Ende und die junge Frau ruft, »Da ist die Stimme meines Freundes. Siehe, er kommt und hüpft über die Berge und springt über die Hügel.« Voller Spannung hat die junge Frau die Ankunft ihres Geliebten erwartet. Es ist sehr schön zu sehen, wie die Braut sich auf die Rückkehr des Bräutigams freut und welch frohe Erwartungen sie daran knüpft. Es wirkt fast so, als sei sie immer wieder ans Fenster gegangen, um den Horizont nach ihm abzusuchen. Vielleicht erinnern Sie sich auch an solche Momente in Ihrem Leben, in denen Sie sehnlichst die Ankunft eines lieben Menschen erwartet haben. Wie schön ist es dann, ihn von Weitem zu sehen und endlich die Stimme dieses Menschen zu hören. Ich möchte Ihnen gern eine ganz persönliche Frage stellen. Wie wichtig und bedeutsam sind Ihnen die Menschen in Ihrer Nähe? Was empfinden Sie, wenn Ihr Ehepartner, Ihre Kinder, Ihre Eltern oder ein lieber Freund oder eine Freundin nach einer längeren Reise zurückkehren? Die junge Frau hier freut sich riesig darüber, ihren Geliebten zu sehen und seine Stimme zu hören. Ich möchte an dieser Stelle einen Vergleich ziehen zum Hören auf die Stimme von Jesus. Sein Rufen hat eine besondere Bedeutung für diejenigen, die ihm nachfolgen. In Johannes 10, ab Vers 27 sagt Jesus, »Meine Schafe hören meine Stimme, und ich kenne sie, und sie folgen mir. Und ich gebe ihnen das ewige Leben, und sie werden nimmermehr umkommen, und niemand wird sie aus meiner Hand reißen.« Wer zu Jesus Christus gehört, erkennt seine Stimme, so wie Schafe die Stimme ihres Hirten kennen. Die Gemeinde Jesu besteht aus lauter Menschen, die von ihm gehört haben. Wir haben von seinem Tod, seiner Grablegung und seiner Auferstehung gehört. Wir haben ihm vertraut. Wir hören auf ihn jeden Tag und so werden wir auch seine Stimme erkennen, wenn er wiederkommt. Jesus sagt, meine Schafe hören meine Stimme. Das bedeutet, die Schafe wissen, wer der Hirte ist. Und dies wird auch so sein, wenn Jesus zurück auf diese Erde kommt.
Wenn Jesus Christus kommt, um seine Gemeinde aus dieser Welt herauszuführen, dann wird er selbst, der Herr, wenn der Befehl ertönt, wenn die Stimme des Erzengels und die Posaune Gottes erschallen, herabkommen vom Himmel, und zuerst werden die Toten, die in Christus gestorben sind, auferstehen. So steht es im 1. Thessalonicher Brief, Kapitel 4, Vers 16. Es ist seine Stimme, die ertönen wird. Schauen wir uns in unserem Bibeltext die zweite Hälfte von Vers 8 an. Dort heißt es über den Geliebten, er hüpft über die Berge und springt über die Hügel. Das ist natürlich ein poetisches Bild, das hier gezeichnet wird. Für den jungen Mann sind Hügel und Berge kein Problem, wenn er seine Geliebte treffen möchte. Er kommt auch nicht etwa gemächlich schlendernd heran und fragt sich, warum habe ich mich überhaupt auf den Weg gemacht? Nein, er springt und hüpft förmlich aus lauter Vorfreude auf die Begegnung mit seiner Braut. Auch dies können wir auf Jesus beziehen. Vor einigen Jahren habe ich einmal eine Predigtreihe über Jesus gehalten, über seine Augen, die voller Tränen sind, über seine Lippen und seine Hände. Und ich habe auch eine Predigt über Psalm 22 gehalten. In diesem Psalm geht es, wenn man ihn prophetisch deutet, um das Leiden und den Schmerz Christi und um seinen Tod am Kreuz. Bezeichnenderweise wurde dieser Psalm, so steht es in Vers 1, nach der Melodie gesungen, die Hirschkuh, die früh gejagt wird. Ich stelle mir vor, wie die ganze Nacht hindurch Hunde der Hirschkuh hinterhergehetzt sind. Dies ist ein Bild für das, was Jesus erleiden musste. Seine Feinde haben versucht, ihn zur Strecke zu bringen und zu zerstören. In Vers 17 des Psalms lesen wir, denn Hunde haben mich umgeben und der bösen Rotte hat mich umringt. Sie haben meine Hände und Füße durchgraben. Was die Hirschkuh anbelangt, so sehen wir, wie sie auf der Höhe des Berges steht, als die Morgenröte aufsteigt. Und Jesus, er wurde durch seine Auferstehung vom Tod errettet. Und eines Tages wird er wiederkommen. Ganz ähnlich wie der Bräutigam in der Beschreibung im Hohelied voller Vorfreude die Hügel hinunterspringt, so wird Jesus zu seiner wartenden Gemeinde zurückkehren. Nachdem der junge Mann das Haus seiner Liebsten erreicht hat, geht er aber nicht sofort zu ihr hinein. Er stürmt nicht zu ihr, sondern lässt sich Zeit, sie durch das Fenster zu beobachten und sie anzuschauen. In Vers 9 wird dies beschrieben. Dort steht, mein Freund gleicht einer Gazelle oder einem jungen Hirsch. Siehe, er steht hinter unserer Wand und sieht durchs Fenster und blickt durchs Gitter. Der Vergleich mit einer Gazelle und einem jungen Hirsch deutet wohl Beweglichkeit und Ausdauer, aber auch Lebensfreude an. Es hat dem jungen Mann nichts ausgemacht, den langen Weg über Hügel und Berge auf sich zu nehmen, um sein Mädchen zu sehen. Kein Weg war ihm zu weit. Die Vorfreude hat ihm Ausdauer und Kraft gegeben. Und schon steht er vor dem Haus und schaut durch die vergitterten Fenster nach innen. Der junge Mann sucht seine Geliebte. Er sucht die Begegnung mit ihr und den Blickkontakt. Auch hier merken wir, dass sein Handeln überlegt ist. Er ist nicht unbesonnen stürmisch, sondern er zügelt seine Vorfreude. Er hat seine Emotionen unter Kontrolle und bleibt, trotz aller Verliebtheit, Herr seines Handelns. Er bleibt erst einmal vor dem Haus stehen und schaut nach innen. Auch dieses Bild können wir wieder auf Jesus beziehen. Es ist auch heute so, als würde Jesus unsichtbar hinter einer Wand stehen, wie es im Bibeltext über den jungen Mann heißt. Jesus ist zu Gott zurückgegangen, um an seiner Rechten zu sein, und wir sind hier unten auf der Erde. Mich erinnert diese Situation an die Speisung der 5000. Danach ist Jesus auf den Berg gegangen, um zu beten, und seine Jünger befanden sich mittlerweile in einem Boot auf dem See Genezareth und gerieten in einen Sturm. Genauso befinden wir uns als Gemeinde heute in einem Sturm, während er zur Rechten Gottes sitzt. Er ist sozusagen auf der anderen Seite der Wand, und alles Mögliche hier auf dieser Erde stürmt auf uns ein. Die Welt um uns herum, unsere eigene sündige Natur, der Teufel.
Doch es gilt, was Johannes der Täufer gesagt hat. Er ist mitten unter euch getreten, den ihr nicht kennt. Ja, die Welt kennt Jesus Christus nicht, weil er nicht sichtbar ist. Er ist hinter einer Wand aus Gleichgültigkeit und Rebellion gegenüber Gott, hinter einer Wand von Sünde. Doch er ist da. In unserem Text im Hohelied steht der junge Mann draußen vor dem Haus. Er hat den weiten Weg auf sich genommen, um zu seiner Freundin zu kommen. Vielleicht musste er erst einmal ein wenig vor dem Haus verschnaufen. So ist er draußen geblieben und hat sie von außen beobachtet. Er überstürzt nichts, sondern ist besonnen und beginnt zu ihr zu sprechen. Sie berichtet ab Vers 10, »Mein Freund antwortet und spricht zu mir, »Steh auf, meine Freundin, meine Schöne, und komm her. Denn siehe, der Winter ist vergangen, der Regen ist vorbei und dahin. Die Blumen sind aufgegangen im Lande, der Lenz ist herbeigekommen, und die Turteltaube lässt sich hören in unserem Lande. Der Feigenbaum hat Knoten gewonnen, und die Reben duften mit ihren Blüten. Steh auf, meine Freundin, und komm, meine Schöne, komm her.« Auch hier merken wir, wie überlegt der junge Mann handelt. Er steht nicht ziellos, hilflos oder sprachlos vor der Tür des Mädchens, sondern hat seine weiteren Schritte bewusst bedacht. Er hat einen guten Plan für die Gestaltung seiner Beziehung. Mit dem wunderbaren Kompliment, meine Freundin, meine Schöne, lädt er sie ein zu einem Rendezvous in der Natur. Und er begründet seine Einladung mit den Worten, denn siehe, der Winter ist vergangen, der Regen ist vorbei und dahin. Die Blumen sind aufgegangen im Lande, der Lenz ist herbeigekommen. Diese Worte sind in ihrem hebräischen Wortlaut ein Glanzstück altisraelitischer Poesie. Der ganze Abschnitt, bestehend aus den Versen 8 bis 17, ist sehr kunstvoll aufgebaut. Wobei die sprachlichen Eigenheiten nicht nur schmückendes Beiwerk sind, sondern ihre Schönheit ist ein Teil der Botschaft. Die aufregende Situation der Wiedersehensfreude wird regelrecht mit Worten gefeiert. Wenn der Autor damals so viel Wert darauf gelegt hat, diesen Abschnitt des Bibeltextes so kunstvoll zu gestalten, dann ist dies ein Zeichen dafür, dass es nicht gleichgültig ist, wie man die Zeit des Kennenlernens und der ersten gemeinsamen Treffen gestaltet. Es ist gut und wichtig, die gemeinsame Zeit sinnvoll zu planen und zu gestalten. Der junge Mann hat sich überlegt, seine Geliebte in die freie Natur einzuladen. Er beschreibt in wunderbaren Worten, wie der Frühling gerade Einzug hält und wie wunderbar sich die Natur präsentiert. Er weiß, dass seine Geliebte, die die Natur liebt, sicher nicht widerstehen kann. Zweimal macht er ihr in der Einladung Komplimente und bezeichnet sie als meine Freundin und meine Schöne. Er kann sicher sein, dass sie seiner wohlüberlegten und feinfühligen Einladung gerne folgen wird. Ich möchte aber auch hier wieder eine geistliche Deutung des Textes erwähnen. Der Satz »Steh auf, meine Freundin, meine Schöne und komm her« kann als Bild für Christus und die Gemeinde stehen. Christus hat die Gemeinde so sehr geliebt, dass er sich selbst für sie hingegeben hat. Und er wird wiederkommen und die Gemeinde aus dieser Welt herausführen. Er selbst sorgt dafür, dass seine Braut, die Gemeinde, in ganzer Reinheit vor ihm steht. Er hat sie geheiligt und er reinigt sie durch das reinigende Wasser seines Wortes. Das ist der Grund, warum es wichtig ist, die Bibel zu lesen und besser zu verstehen. Christus möchte die Gemeinde als untadelige Braut zu sich bringen, ohne Unreinheiten und Makel. Im zweiten Teil unseres Bibelabschnittes wird der beginnende Frühling beschrieben. Die Winterzeit, in der es viel geregnet hat, ist vorbei und nun beginnt der Frühling. Eine Zeit voller Gesang. Ich möchte an dieser Stelle auf eine Parallele in den Evangelien hinweisen. Wenn wir das Lukas-Evangelium lesen, dann stellen wir fest, dass Gesang dort eine große Rolle spielt. Lukas beginnt sein Evangelium nicht erst mit der Geburt von Jesus, sondern schon viel früher als die anderen Schreiber.
Er dokumentiert auch die verschiedenen Lieder, die mit der Geburt von Jesus im Zusammenhang stehen. Da gibt es das Lied von Zacharias, das Lied von Elisabeth, das Lied von Maria, das Lied von Hanna und auch das Lied von Simeon. Oft beginnen Menschen, denen Gott begegnet, zu singen. Auch die erste Gemeinde hat gesungen und hat die damalige römische Welt auf sich aufmerksam gemacht. Und eines Tages, wenn wir im Himmel in Gottes Gegenwart stehen werden, werden wir dem Herrn ein neues Lied singen, weil er so wunderbare Dinge getan hat. Die Turteltaube lässt sich hören in unserem Lande, heißt es weiter in unserem Text. Hiermit ist die wilde Taube gemeint, die auch heute noch überall zu finden ist. Ich habe sie in Israel gesehen. Sie sah unserer heimischen Taube sehr ähnlich, wenn sie auch etwas kleiner ist. Die Taube war schon seit jeher ein Symbol des Friedens, schon seit der Zeit, als Noah auf seiner Arche eine Taube aus dem Fenster ließ, um zu prüfen, ob die Wasserfluten inzwischen zurückgegangen seien. Der Ölzweig, den die Taube dann im Schnabel hatte, war ein Zeichen des Friedens. Ein Zeichen dafür, dass das Gericht vorbei war. Auch für uns als Gemeinde ist eine Zeit des Friedens angebrochen, denn das Gericht stellt für uns keine Bedrohung dar, weil Christus die Strafe für uns getragen hat. Er hat sie an unserer Stelle auf sich genommen. Wir sind gerettet. Nicht aufgrund dessen, was wir sind, sondern aufgrund dessen, was Christus für uns getan hat. Liebe Hörer, Ihre Sünden liegen entweder auf Ihnen selbst oder auf Christus, wie es Martin Luther einmal formuliert hat. Wenn die Sünden auf Ihnen liegen, dann steht Ihnen das Gericht noch bevor. Wenn Sie aber Christus vertraut haben, dann liegen Ihre Sünden auf ihm. Jesus hat sie für Sie getragen und das Gericht Gottes ist sozusagen schon Vergangenheit. Was für eine wunderbare Botschaft! Diese Wahrheit kann uns durch jeden neuen Tag tragen und uns tiefe innere Freude geben.

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1: Im Mittelpunkt dieser Sendung stand ein weiterer Abschnitt aus dem Hohelied Salomos. Im hebräischen Bibeltext wird es als das Lied aller Lieder bezeichnet. Zu Recht, wie ich meine, denn hier wird, wie in keinem anderen Buch der Bibel, die Beziehung zwischen zwei jungen Menschen beschrieben, die sich lieben. Ich finde, dass das Hohelied ein wahres Gottesgeschenk ist, denn es gibt uns wichtige Hinweise auf den Umgang von Liebenden miteinander, die auch heute noch Bedeutung haben. Das Hohelied fordert jeden auf, sich bewusst danach zu richten, was der Liebe gut tut, und sich nicht nur von eigenen Gefühlen und der Leidenschaft beeinflussen zu lassen. Die Zeit vor der Eheschließung dient dazu, sich näher zu kommen, ohne dass die Sexualität schon eine aktive Rolle spielt. Diese Zeit ist dazu da, um herauszufinden, ob man wirklich zueinander passt und ob man bereit ist, Verantwortung zu übernehmen. Und letztendlich geht es auch darum, die Tiefe der Liebe und Hingabe des anderen zu ergründen. Ich verabschiede mich nun von Ihnen bis zur nächsten Ausgabe der Sendereihe Durch die Bibel. Bis dahin, auf Wiederhören und Gottes Segen mit Ihnen.

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1: Wir hören aus dem Neuen Testament, aus dem Johannesevangelium Kapitel 5, die Verse 9b bis 18.
2: Es war aber an dem Tag Sabbat. Da sprachen die Juden zu dem, der gesund geworden war:
3: Es ist heute Sabbat, du darfst dein Bett nicht tragen.
2: Er antwortete ihnen:
4: Der mich gesund gemacht hat, sprach zu mir: Nimm dein Bett und geh hin.
2: Da fragten sie ihn:
3: Wer ist der Mensch, der zu dir gesagt hat, nimm dein Bett und geh hin?
2: Der aber gesund geworden war, wusste nicht, wer es war, denn Jesus war entwichen, da so viel Volk an dem Ort war. Danach fand ihn Jesus im Tempel und sprach zu ihm:
5: Siehe, du bist gesund geworden. Sündige hinfort nicht mehr, dass dir nicht etwas Schlimmeres widerfahre.
2: Der Mensch ging hin und berichtete den Juden, es sei Jesus, der ihn gesund gemacht habe. Darum verfolgten die Juden Jesus, weil er dies am Sabbat getan hatte. Jesus aber antwortete ihnen:
5: Mein Vater wirkt bis auf diesen Tag, und ich wirke auch.
2: Darum trachteten die Juden noch viel mehr danach, ihn zu töten, weil er nicht allein den Sabbat brach, sondern auch sagte, Gott sei sein Vater, und machte sich selbst Gott gleich.
1: Das war der Bibeltext für den heutigen Tag, entnommen aus der großen Hörbibel mit freundlicher Genehmigung der Deutschen Bibelgesellschaft. Hier noch einmal die Bibelstelle. Johannesevangelium Kapitel 5, die Verse 9b bis 18. Gedanken dazu kommen jetzt von Karl-Heinz Schlittenhardt aus Keltern-Elmendingen.
6: Kann denn Liebe Sünde sein? Die Frage stammt aus dem 1938 gedrehten Film Der Blaufuchs, in dem Sarah Leander das Lied »Kann denn Liebe Sünde sein?« singt. Ich will im Blick auf den Bibelabschnitt aus dem Johannesevangelium ähnlich fragen. Kann denn Hilfe Sünde sein? Ja, sagen die Juden zur Zeit Jesu, wenn sie zur falschen Zeit geschieht und unliebsame Folgen hat. Am Sabbat einen Menschen zu heilen und vor allem sein Bett durch die Lande zu tragen, ist für sie ein unmögliches Verhalten. Sünde. 38 Jahre lang war der nun geheilte Mann krank, und dann ist er durch ein Wunder Jesu gesund. Wer überlegt da, was für ein Tag heute ist? 38 Jahre konnte er nicht auf eigenen Beinen stehen, und nun kann er gehen, wohin er will. Ein grandioses Wunder. Eine ermutigende Geschichte. Jesus greift helfend und heilend in das Leben eines geplagten Mannes ein. Jesus gibt ihm, was er lange nicht hatte und was für ihn bisher in weiter Ferne lag: Gesundheit. Eigentlich sollte die Reaktion derer, die das alles beobachten und mitbekommen, eine ganz andere sein. Es ist so etwas mit dem Adverb »eigentlich«. Es zeigt an und lässt erahnen, dass etwas nicht ganz stimmt, nicht logisch, nicht folgerichtig ist, dass etwas eigentlich anders sein könnte oder sollte. Wenn jemand nach langer Krankheit gesund wird, ist eigentlich ein Fest angebracht. Eigentlich sollten sich alle, die das mitbekommen, freuen und jubeln, oder? Aber das tun sie nicht. Kleinliche Kritik kommt auf. Und warum? Es war aber Sabbat, sagt Vers 9b. Erschütternd, wie damals Fromme mit der Heilung umgehen. Statt sich zu freuen und Gott zu loben, ereifern sie sich über den Zeitpunkt und den Umstand, dass der Geheilte seine Liegematte am Sabbat durch die Straßen trägt. Vor lauter Vorschriften können sie Gottes Heilswirken nicht sehen. Woran liegt das? Man hat in Israel ein ausgeklügeltes System, was am Sabbat erlaubt und was verboten ist. Und diese Gebote und Ordnungen sind für die Gesetzeslehrer in diesem Augenblick viel wichtiger als die Freude über das Wunder. Ich halte bewusst fest, der Sabbat, der Feiertag, der Sonntag, er ist ein großes Geschenk Gottes an sein Volk, an die Menschheit. Dieser Rhythmus von Arbeit und Innehalten trägt zur äußeren und inneren Erholung des Menschen bei. Niemand kann auf Dauer 24 Stunden am Tag an 7 Tagen der Woche durchmachen. Und wo Menschen dies versuchen, schaden sie auf Dauer immer ihrem Körper und ihrer Seele. Selbst mit Drogen und Aufputschmitteln ist das nicht durchzuhalten. Der Mensch braucht Pausen. Und Gott gönnt sie ihm, ja, ordnet sie an. Der Sabbat beansprucht schöpfungsgemäßig sein Recht in meinem Leben. Er soll der Arbeitsruhe dienen. Keine Arbeit tun, so steht es schon im Gebot im 2. Buch Mose, Kapitel 20, Vers 10. Dieser Tag soll, so sagte es einer meiner Dozenten, einen Unterschied markieren zum Alltag. Er soll der Ausrichtung auf Gott und dem Gottesdienst dienen. Der Ruhetag ist Gelegenheit zur Gemeinschaft, zum Teilen des Lebens in Familie und Gemeinde. Darüber hinaus ist der Sabbat Vorbote der herrlichen Zeit des Reiches Gottes, der Ruhe und des ewigen Lebens. Der Sabbat ist ein gewichtiges Unterscheidungsmerkmal Israels zu den anderen Völkern. Über die einfache Anweisung zur Arbeitsruhe gehen die Vorschriften der Gesetzeslehrer allerdings weit hinaus. In ihrer Frömmigkeit haben sie selbst biblische Vorgaben mit immer kleinlicheren Anweisungen geregelt. Viele werden dabei recht unbarmherzig. Heilen, ja, aber nicht am Sabbat. Darum kommt kein Jubel auf. Darum wird nicht gefeiert, Gott gelobt und gedankt. Ich kann das nur für mich selbst beten. Herr, bewahre mich vor solcher Engstirnigkeit, ohne zu vergessen, dass dieser Tag ein besonderer ist. Statt Jubel kommt es zu einem kleinlichen Verhör des Geheilten. Der beschreibt einfältig das, was ihm widerfahren ist. Der mich gesund gemacht hat, sprach zu mir, nimm dein Bett und geh. Nun ist das weitere Interesse geweckt. Wer ist das? Plötzlich steht nicht mehr das Wunder, sondern der Wundertäter im Mittelpunkt. Wer ist der? Warum tut er das? Die folgenden Diskussionen führen den Konflikt zwischen Jesus und seinen Gegnern weiter, der bereits mit der Tempelreinigung begonnen hat und sich in den folgenden Kapitel bis zu den Abschiedsreden durchzieht. In der Ablehnung Jesu und seinem Anspruch werden sie radikal. Sie trachten Jesus nach dem Leben. Sie ertragen es nicht, dass er der Sohn Gottes ist. Warum sind sie nicht berührt, dass Gottes Heilszeit angebrochen ist, wenn die Lahmen springen wie ein Hirsch? Warum brechen sie nicht in ein überwältigendes Gotteslob aus, dass das Gnadenjahr des Herrn angebrochen ist? Sie sind blind für Gottes Handeln. Darum vertrauen, verstehen und verehren sie auch Jesus nicht. Sie beginnen vielmehr, Jesus anzufeinden. Dass Jesus Krankheit heilt, schafft eben nicht immer Glauben. Zwar ist jede Heilung ein wunderbarer Beweis dafür, dass das Reich Gottes, die neue Welt mit Jesus angebrochen ist. Doch für Glauben an Jesus braucht es mehr als Gesundheit. Als Jesus den Geheilten anschließend noch einmal im Tempel trifft, spricht er ihn an und sagt zu ihm, siehe, du bist gesund geworden. Sündige nicht mehr, dass dir nicht etwas Schlimmeres widerfahre. Was meint Jesus damit? Was könnte schlimmer sein als krank sein? Wenn Menschen ohne Jesus ewig verloren gehen. Sündige nicht mehr ist kein moralischer Appell, sondern eine Einladung zu einem neuen Leben. Komm und bleibe in der Nachfolge Jesu. Frage weiter nach dem, was Jesus will. Bleib in der Gemeinschaft, im Gespräch, im Hören. Die Verlorenheit der Menschheit durch die Trennung von Gott ist ungleich gravierender als 38 Jahre Krankheit. Doch Jesus schenkt Vergebung und Heilung für Leib und Seele. Ich fasse zusammen, was ich aus dieser Geschichte lernen und in den Alltag mitnehmen möchte. Erstens, wo Jesus offensichtlich handelt und in das Leben von Menschen helfend und heilend eingreift, will ich mich freuen, ihn loben und ihm danken, auch wenn es meinen Vorstellungen, wie Jesus zu handeln hat, nicht entspricht. Zweitens, ich will den Feiertag heiligen, ihn aber für mich und andere nicht mit kleinlichen Vorschriften knebeln. Ich will die Freiheit anderer achten. Drittens, ich will in Jesus den Sohn Gottes erkennen und anerkennen. Ich will für Jesus offen sein und ihm folgen. Er ist der Erlöser und Herr. Ihm vertraue ich.
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2: Ich bin Silke Rech. Das wird der Tag. Bei der Fußball-Weltmeisterschaft spielen heute Frankreich und England um den 3. Platz. Beide Mannschaften hatten das Finale verpasst und wollen das Turnier nun mit einem Sieg beenden. Für Frankreich ist es außerdem das letzte Spiel unter Nationaltrainer Deschamps. Der 57-Jährige hört nach 14 Jahren als Trainer der Nationalmannschaft auf und gewann mit Frankreich 2018 den WM-Titel. Auch für die Stürmer Mbappé und Kane geht es noch um ein persönliches Ziel. Beide wollen sich mit weiteren Treffern die Torjägerkrone der Weltmeisterschaft sichern. Die AfD startet heute offiziell ihren Wahlkampf für die Landtagswahl in Sachsen-Anhalt am 6. September. Zu der Veranstaltung in Magdeburg wird auch Parteichefin Alice Weidel erwartet. Gegner der AfD haben Proteste angekündigt. In aktuellen Umfragen liegt die Partei mit mehr als 40% deutlich vorn und hofft auf eine absolute Mehrheit im Landtag. Die derzeitige Landesregierung aus CDU, SPD und FDP liegt in den Umfragen klar dahinter. Im Wahlkampf will die AfD unter anderem ihre Pläne für die Migrations-, Bildungs- und Medienpolitik vorstellen. Im Müritz-Nationalpark in Mecklenburg-Vorpommern setzen die Einsatzkräfte heute ihren Kampf gegen den Waldbrand fort. Rund 400 Feuerwehrleute und Helfer sind weiter im Einsatz. Auch zwei Hubschrauber der Bundeswehr sollen erneut Löschwasser über dem Brandgebiet abwerfen. Das Feuer hat sich zuletzt nicht weiter ausgebreitet. Die betroffene Fläche liegt aber weiter bei rund 360 Hektar. Ob sich die Lage weiter entspannt, hängt auch vom Wetter ab. In Salzburg beginnen heute die Salzburger Festspiele. Eröffnet wird das traditionsreiche Festival mit dem Theaterstück Jedermann. Die Hauptrolle spielt erneut Philipp Hochmeier. Bis Ende August stehen mehr als 200 Opern, Theater und Konzertaufführungen auf dem Programm.
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3: Die aktuellen Temperaturen: Köln, Bonn 19, Hamburg 18, Bremen 18, Berlin 17, Dresden 22, Frankfurt am Main 21, Stuttgart 22, München 21, Erfurt 21 und Münster 18 Grad. Heute vielerorts wechselnd bewölkt oder wolkig. Im Süden und Südosten gibt es gebietsweise Schauer und Gewitter, sonst fällt nur vereinzelt etwas Regen. Die Höchstwerte liegen im Norden um 20 Grad. Und im Südwesten um 29 Grad. Die Aussichten: morgen im Norden und Osten wechselnd bewölkt mit Schauern und vereinzelt kurzen Gewittern, im Südosten und an den Alpen zeitweise

0: Adolf Franz Friedrich Ludwig Freiherr Knigge kam aus Wennigsen, Kahlenberger Land, kurz vor Hannover. Bekannt wurde der Freiherr vor allem durch seine Schrift über den Umgang mit Menschen, kurz der Knigge. Der ist von 1788. Wir schauen zu diesem Thema jetzt in eine Schrift, die ist womöglich aus dem Winter 55-56 nach Christus. Im Römerbrief, Kapitel 12, Vers 1, steht nämlich: Einer komme dem anderen mit Ehrerbietung zuvor. Über den Umgang mit Menschen. Dazu hören Sie jetzt das Wort zum Tag von Siegfried Meier.
1: Tipps zum Verhalten kenne ich aus der Kindheit, Sie bestimmt auch, und fragen sich dann, warum das entweder heute kaum noch zieht oder warum sich so wenige daran halten. Denn das Zusammenleben wird dadurch erschwert, dass die einen sich für vollkommen halten, die anderen aber meinen, sie könnten tun und lassen, was immer sie wollen. Und dank der Smartphones ist alles viel einfacher geworden, sich daneben zu benehmen. Oder liegt es nur daran, dass ich nicht anschaulich genug sage, was ich erwarte? Wer also seinen Kindern sagt, benehmt euch anständig bei Onkel Tobi, hat sicher seine Vorstellung davon, was gemeint ist. Könnte aber auch gleich deutlich und deutsch sagen, sagt nicht bei jedem Kuchen, hört zu, wenn einer mit euch spricht und kommentiert nicht alles mit cool oder geil. Im familiären Rahmen haben wir da unsere Umgangsformen. Aber wie sieht das in der Gemeinde aus? Schließlich kamen von Anfang an Männer, Frauen und Kinder aus unterschiedlichen Häusern zusammen. Manche arm, manche reich, manche gebildet, andere weniger. Paulus zum Beispiel war daran gelegen, dass nicht die Herkunft plötzlich wieder einen Keil in die Gemeinde treibt, sondern dass alle in Jesus Christus verbunden sind, der diese gesellschaftlichen Unterschiede unwichtiger macht. Und so schreibt Paulus im Römerbrief unter anderem, und das ist der Bibelvers für heute aus Römer 12, Vers 10, einer komme dem anderen mit Ehrerbietung zuvor. Und was heißt Ehrerbietung? Vor Jahren hat Klaus Teschner diesen Abschnitt mal mit einer Wuppertaler Studentengruppe vom Deutschen ins Deutsche übersetzt und schreibt: Setzt in der Gemeinde nicht nur eine freundliche Maske auf. Eure Zuneigung zueinander soll echt und natürlich sein. Meidet alles, was zerstörerisch sein könnte. Lasst erkannte Aufgaben nicht so lange auf sich beruhen. Des Teufels liebstes Möbelstück ist die lange Bank. Seid von und für Christus begeistert. Tut, was heute getan werden muss. Freut euch, wenn ihr an eure Zukunft mit Christus denkt. Wenn ihr an manchen Tagen nicht recht froh werden könnt, so haltet auch das aus. Hört nicht auf, die Stille vor Gott zu suchen. Seid nicht gleichgültig, wenn andere Christen leiden. Ihr sollt ein offenes Haus und ein offenes Herz haben. Verdammt nicht diejenigen, die euch Schwierigkeiten machen. Wünscht ihnen Gottes Güte und wünscht sie nicht weg von euch und weg von Gott. Wünscht sie nicht zum Teufel. Wenn einer glücklich ist, dann lasst ihn spüren, dass ihr es ihm gönnt. Wenn einer vor lauter Traurigkeit nicht mehr kann, dann seid dabei. Euer Herzensanliegen sei eure innere Gemeinsamkeit. Habt nicht immer wieder einen Hang zum Spektakulären, sondern richtet euren ganzen Sinn auf das Unscheinbare. Kommt euch selbst nicht vor wie Schlaumeier. Wenn ich dem anderen mit Ehrerbietung zuvorkomme, dann achte ich ihn höher als mich selbst. Ich sehe den anderen höher als mich und zeige das auch. Aber warum soll ich das tun? Weil Jesus Christus selbst so gehandelt hat. Er hätte uns ja alle links liegen lassen können. Was hat der Sohn Gottes mit den Menschen zu tun? Aber er hat uns nicht links liegen gelassen, er achtet auf den Einzelnen, wie wenig anschaulich der oder die auch sein mag. Und hat darin die große, überwältigende Liebe Gottes gezeigt. Er wendet sich uns zu, das ist wie eine große Ehre. Und das wissen wir auch, wie das auf uns wirkt, wenn jemand, den wir bewundern, der nie an unserer Tür klingeln würde, sich nun uns zuwendet und uns mit unserem Namen anspricht. Und Paulus sagt, macht da doch ruhig einen Wettbewerb draus. Einer komme dem anderen in Ehrerbietung zuvor. Macht ihr den ersten Schritt. Ihr werdet schon sehen, wie das in der Gemeinde Jesu Christi wirkt.
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Ich habe irgendwann mal so einen Test gemacht, der hieß Strength Finder. Da konnte man seine Stärken ermitteln. Die These, was bringt es denn, seine Schwächen zu bedauern? Lass doch lieber darauf setzen und das trainieren, worin ich gut bin. Finde ich eine gute Herangehensweise. Seien Sie gespannt, wie Deborah Rosenkranz die Sache sieht. Ihre Radiokolumne Ein Wunder für jeden Tag hören Sie gleich nach dem schönen Liebeslied An meiner Seite vom Ehepaar Krobak.

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1: Ziemlich hart, aber ziemlich klar. Was ist deine Stärke? Ich weiß, eine Zeit lang ist es ein richtiger Trend gewesen, diese Frage zu stellen. Doch ich möchte diese Frage heute bewusst noch einmal stellen. Denn nur, wenn wir uns unserer Stärken bewusst sind, werden wir unsere Stärken bewusst einsetzen können. Und heute ist mal kein Raum für falsche Bescheidenheit, okay? Ich möchte kein "aber ich kann nichts" hören. Denn das würde bedeuten, dass du sagst, Gott hat vergessen, etwas Besonderes in mich hineinzulegen. Dabei hat Gott dich mit Absicht erschaffen, mit Gaben, mit deiner Persönlichkeit, mit Erfahrungen, mit einer Geschichte, die kein anderer Mensch auf dieser Welt genauso hat. Und weißt du, warum das so wichtig ist? Weil Gott dir all das mitgegeben hat, damit du einen Unterschied machst. Ja, Gott verteilt konkrete und einzigartige Aufträge. Johannes zum Beispiel war ein Autor. Sein Auftrag war es, die tiefe geistliche Dimension und das Wesen Jesu zu bezeugen. Petrus, der zuerst etwas eifersüchtig auf Johannes schielte, musste erst einmal verstehen, Gott hat auch mir einen einzigen Auftrag gegeben. Denn Petrus fragte Jesus, Herr, was wird denn aus ihm? Und Jesus antwortete, was geht es dich an? Aus Johannes 21, 21-22. Ziemlich hart, aber ziemlich klar. Denn er möchte nicht, dass wir Zeit verschwenden, weil wir unsere eigenen Gaben nicht erkennen. Ja, was wir jetzt sind, ist allein Gottes Werk. Er hat uns, dich, durch Jesus Christus neu geschaffen, um Gutes zu tun. Damit erfüllen wir nun, was Gott schon im Voraus für uns vorbereitet hat. Epheser 2,10. Erfüllst du diesen, deinen Auftrag denn schon? Oder bist du immer noch dabei, dich zu vergleichen, gar an deiner eigenen Stärke zu zweifeln? Noch einmal, Gott hat einen konkreten und einzigartigen Auftrag für dein Leben. Und vielleicht ist er sogar größer, als du es dir heute zutraust. Eines ist sicher, Gott hat dir bereits alles mitgegeben, was du brauchst, um die Schritte zu gehen, zu denen er dich ruft. Deswegen ist es so wichtig, deine Gaben nicht klein zu reden. Ganz im Gegenteil, sprich Leben. Danke für dich.
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1: Im Wort zum Tag heute geht es um den Bibelvers Römer 12, Vers 1. Vielleicht haben Sie es eben gehört. Da habe ich gelernt, wir sollen quasi einen Wettbewerb daraus machen, uns zuvorkommend zu behandeln. Und dafür möchte ich heute beten. Herr Jesus Christus, du bist mir mit Liebe, Geduld und Ehrerbietung zuvorgekommen, obwohl ich es nicht verdient habe. Du hast mich nicht übersehen, nicht links liegen gelassen, sondern dich mir zugewandt und mir deine Güte gezeigt. Dafür danke ich dir. Und heute bitte ich dich, bewahre mich davor, nur eine freundliche Maske aufzusetzen. Schenk mir echte und natürliche Zuneigung zu den Menschen, denen ich begegne. Lass mich verschweigen, was zerstörerisch ist, und hilf mir, nicht rechthaberisch, überheblich oder hart zu sein. Nimm aus meinem Herzen den Hang, mich selbst für klüger, besser oder wichtiger zu halten als andere. Lehre mich, anderen mit Ehrerbietung zuvorzukommen. Hilf mir, nicht darauf zu warten, dass der andere den ersten Schritt macht, sondern selbst den Anfang zu machen. Mit Freundlichkeit, mit Respekt, mit Geduld und mit einem offenen Herzen. Herr, hilf mir, es heute gut mit meinen Mitmenschen auszuhalten. Und schenk ihnen die Gnade, es auch gut mit mir auszuhalten. Wo jemand mich herausfordert, gib mir Liebe. Wo ich innerlich auf Abstand gehen will, schenk mir Zuwendung. Wo ich urteilen möchte, lehre mich Barmherzigkeit. Wo jemand Freude hat, lass sie mich ihm von Herzen gönnen. Wo jemand traurig ist, lass mich nicht gleichgültig bleiben. Gib mir ein offenes Haus, ein offenes Herz und offene Augen für das, was heute getan werden muss. Richte meinen Sinn nicht auf das Spektakuläre, sondern auf das Unscheinbare, auf den einzelnen Menschen vor mir. Lass mich die Stille vor dir suchen und aus deiner Gegenwart leben. Und vor allem, lass mich heute allen Menschen so begegnen, wie du ihnen begegnet bist. Mit Wahrheit ohne Härte, mit Liebe ohne Falschheit, mit Klarheit ohne Stolz, mit Barmherzigkeit ohne Überheblichkeit. Herr Jesus Christus, ich bitte dich, mach mein Leben heute zu einem kleinen Zeichen deiner großen Liebe. Amen.

0: So, was haben wir? Es gibt Steine des Anstoßes, Steine im Schuh, im Weg, Steine, die ins Rollen gebracht werden und solche, die zur Sisyphos-Arbeit ausarten. Grabsteine, Kieselsteine, Edelsteine. Bernd Kortmann spricht in seinem Anstoß heute über einen Gedenkstein, der ihn etwas gelehrt hat. Der steht, also der Stein und der Bibelvers in 1. Samuel 7, Vers 12.
1: Mein Ehering trage ich eigentlich immer. Nur beim Sport lasse ich ihn manchmal weg, wenn die Gefahr besteht, dass er klemmt und nicht mehr runtergeht. Oder nachts. Aber sonst dran. Er ist ein sichtbares Zeichen. Er sagt, ich bin vergeben. Ich habe mich gebunden. Ich gehöre zu jemandem. Wir Menschen brauchen solche Zeichen. Nicht, weil wir vergesslich sind, sondern weil manche Dinge zu groß sind, um sie nur im Kopf zu behalten. Der Prophet Samuel aus dem Alten Testament der Bibel wusste das. Nachdem Gott Israel vor den Philistern gerettet hatte, tat er etwas Einfaches. Er nahm einen Stein, stellte ihn auf und gab ihm einen Namen. Da nahm Samuel einen Stein und stellte ihn auf zwischen Mizpa und Sen und nannte ihn Eben-Eser und sprach: Bis hierher hat uns der Herr geholfen. Eben-Eser, Stein der Hilfe. Kein Monument, kein Tempel, nur ein Stein, der sagen soll, hier war Gott. Hier hat er eingegriffen. Das soll nicht vergessen werden. Gott selbst hat durch Jesus Christus ein Zeichen gesetzt, das noch radikaler ist. Das Kreuz. Manche tragen es um den Hals. Manche lassen es sich tätowieren. Viele hängen es an die Wand. Es sagt, Gott ist mit uns. Er hat sich gebunden. Haben Sie so ein Zeichen in Ihrem Leben? Ein Gegenstand? Ein Symbol, das Sie erinnert? Bis hierher hat Gott geholfen?
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0: dem anderen in Ehrerbietung zuvorkommen. So sind wir in diese Stunde ERF Plus gestartet mit dem Wort zum Tag. Das steht in Römer 12, Vers 10. Ja, und es ist nicht immer leicht. Das weiß wahrscheinlich jeder von uns. Jede gelingende Beziehung ist Arbeit. Aber wenn ein paar grundlegende Regeln von beiden Seiten beachtet und eingehalten werden, dann kann ein gutes und heilsames Miteinander auf Augenhöhe entstehen. Sarai Stutz hat sich intensiv mit diesem Thema beschäftigt und es wurde ein Vortrag daraus, der heißt, wenn Nähe zu Last wird. Da geht sie auf die 5 Lebensbereiche in gesunden Beziehungen ein.
1: Was ist denn das gesunde, fruchtbare Beziehungsland? Die 5 Lebensbereiche in gesunden Beziehungen. Meine Verbindung zu mir selbst. Ich kenne mich, ich mag mich und ich nehme mir Zeit, die Dinge, die mich beschäftigen, zu reflektieren, zu überlegen und auch mit Gott zu besprechen. Der Lebensbereich 2 ist das Aushandeln eines fairen Miteinanders für alle Beteiligten. Der Lebensbereich 3 ist der Umgang mit belastenden Gefühlen. Das heißt, ich tue mich darum, meine Gefühle und meine Gedanken und auch meine Impulse zu verstehen. Ich verdränge sie nicht und ich knalle sie auch nicht der nächstbesten Person ungefiltert um die Ohren. Im Lebensbereich 4, ich kenne meine Grenzen. Ich bin verlässlich in den Dingen, die meiner Verantwortung unterliegen. Und ich fordere die Verantwortungsübernahme bei meinem Beziehungspartner ein. Auf Augenhöhe.
0: Mehr von Sarai Stutz zu den 5 Bereichen gesunder Beziehungen hören Sie heute Abend hier im Radio um 20 Uhr in der Reihe Wortgut. Und apropos gut zusammenleben, bis ran an die Nachrichten hören Sie noch Chris Madaras hier in Aufgeweckt mit Du bist die Liebe.

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1: Ich bin Felix Becker. Die Betreiber kleiner Solaranlagen können offenbar auch künftig mit einem festen Preis für den erzeugten Strom rechnen. Zumindest übergangsweise.
2: Wirtschaftsministerin Reiche hat ihre Pläne, die Förderung zu kappen, deutlich abgemildert. Das berichten mehrere Medien. Eigentlich wollte sie die garantierten Preise für den eingespeisten Strom abschaffen. Im neuen Entwurf aus dem Wirtschaftsministerium ist vorerst nun doch ein fester Preis vorgesehen, wenn neue Anlagen ans Netz gehen. Ulrike Klein, Redaktion.
1: Unionsfraktionschef Spahn verteidigt seine Entscheidung für ein Leihmutterkind aus den USA. Weil das Verfahren in Deutschland verboten ist und seine eigene Partei eine Legalisierung ablehnt, steht der CDU-Politiker massiv in der Kritik.
3: Einige Parteikollegen fordern bereits seinen Rücktritt. Spahn erklärte in einem Podcast, er habe lange mit sich gerungen, sich aber gemeinsam mit seinem Mann für das Kind entschieden. Über seine politische Zukunft soll nun nach der Sommerpause die Unionsfraktion entscheiden. Allerdings will sich das CDU-Präsidium um Kanzler Merz schon diesen Montag mit dem Fall befassen. Timo Wiesner, Redaktion.
1: Die SPD will noch in diesem Jahr eine harte Debatte über die Rückkehr der Vermögenssteuer erzwingen. Nach der Sommerpause plant die Partei außerdem einen neuen Anlauf für eine höhere Erbschaftssteuer. Generalsekretär Klößendorf begründet den Vorstoß mit der wachsenden Kluft zwischen Arm und Reich. Seiner Ansicht nach konzentrieren sich Immobilien, Firmen und Gewinne in Deutschland auf immer weniger Menschen. Schuld daran sei vor allem die falsche Steuerpolitik der vergangenen Jahrzehnte, die man nun korrigieren müsse. Die USA und der Iran haben auch in der Nacht ihre gegenseitigen Angriffe fortgesetzt. Das iranische Staatsfernsehen berichtete von Explosionen im Süden des Landes. Raketen aus dem Iran hätten US-Militäreinrichtungen in Bahrain getroffen. Das US-Militärkommando für den Nahen Osten bestätigte, dass neue Angriffe auf Ziele im Iran gestartet wurden. Außerdem habe man in den vergangenen Tagen 4 Handelsschiffe umgeleitet, eines fahruntüchtig gemacht und ein weiteres geentert. Ein starkes Erdbeben hat den Süden Mexikos und das Nachbarland Guatemala erschüttert. Nach Angaben der US-Erdbebenwarte ereignete sich das Beben der Stärke 7,3 vor der mexikanischen Pazifikküste. Es wurde eine Tsunami-Warnung herausgegeben, die aber inzwischen wieder aufgehoben worden ist. Nach ersten Erkenntnissen hat es keine größeren Schäden gegeben.
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1: Die aktuellen Temperaturen: Köln, Bonn 19, Hamburg 18, Bremen 18, Berlin 17, Dresden 22, Frankfurt am Main 21, Stuttgart 22, München 21, Erfurt 21 und Münster 18 Grad. Heute vielerorts wechselnd bewölkt oder wolkig. Im Süden und Südosten gibt es gebietsweise Schauer und Gewitter, sonst fällt nur vereinzelt etwas Regen. Die Höchstwerte liegen im Norden um 20 Grad und im Südwesten um 29 Grad. Die Aussichten: morgen im Norden und Osten wechselnd bewölkt mit Schauern und vereinzelt kurzen Gewittern. Im Südosten

0: Adolf Franz Friedrich Ludwig Freiherr Knigge kam aus Wennigsen, Kahlenberger Land, kurz vor Hannover. Bekannt wurde der Freiherr vor allem durch seine Schrift über den Umgang mit Menschen, kurz der Knigge. Der ist von 1788. Wir schauen zu diesem Thema jetzt in eine Schrift, die ist womöglich aus dem Winter 55-56 nach Christus im Römerbrief. Kapitel 12, Vers 1 steht nämlich: Einer komme dem anderen mit Ehrerbietung zuvor. Über den Umgang mit Menschen. Dazu hören Sie jetzt das Wort zum Tag von Siegfried Meier.
1: Tipps zum Verhalten kenne ich aus der Kindheit, Sie bestimmt auch, und fragen sich dann, warum das entweder heute kaum noch zieht oder warum sich so wenige daran halten. Denn das Zusammenleben wird dadurch erschwert, dass die einen sich für vollkommen halten, die anderen aber meinen, sie könnten tun und lassen, was immer sie wollen. Und dank der Smartphones ist alles viel einfacher geworden, sich daneben zu benehmen. Oder liegt es nur daran, dass ich nicht anschaulich genug sage, was ich erwarte? Wer also seinen Kindern sagt, benehmt euch anständig bei Onkel Tobi, hat sicher seine Vorstellung davon, was gemeint ist. Könnte aber auch gleich deutlich und deutsch sagen, sagt nicht bei jedem Kuchen, hört zu, wenn einer mit euch spricht, und kommentiert nicht alles mit cool oder geil. Im familiären Rahmen haben wir da unsere Umgangsformen, aber wie sieht das in der Gemeinde aus? Schließlich kamen von Anfang an Männer, Frauen und Kinder aus unterschiedlichen Häusern zusammen. Manche arm, manche reich, manche gebildet, andere weniger. Paulus zum Beispiel war daran gelegen, dass nicht die Herkunft plötzlich wieder einen Keil in die Gemeinde treibt, sondern dass alle in Jesus Christus verbunden sind, der diese gesellschaftlichen Unterschiede unwichtiger macht. Und so schreibt Paulus im Römerbrief unter anderem, und das ist der Bibelvers für heute aus Römer 12, Vers 10, einer komme dem anderen mit Ehrerbietung zuvor. Und was heißt Ehrerbietung? Vor Jahren hat Klaus Teschner diesen Abschnitt mal mit einer Wuppertaler Studentengruppe vom Deutschen ins Deutsche übersetzt und schreibt: Setzt in der Gemeinde nicht nur eine freundliche Maske auf. Eure Zuneigung zueinander soll echt und natürlich sein. Meidet alles, was zerstörerisch sein könnte. Lasst erkannte Aufgaben nicht so lange auf sich beruhen. Des Teufels liebstes Möbelstück ist die lange Bank. Seid von und für Christus begeistert. Tut, was heute getan werden muss. Freut euch, wenn ihr an eure Zukunft mit Christus denkt. Wenn ihr an manchen Tagen nicht recht froh werden könnt, so haltet auch das aus. Hört nicht auf, die Stille vor Gott zu suchen. Seid nicht gleichgültig, wenn andere Christen leiden. Ihr sollt ein offenes Haus und ein offenes Herz haben. Verdammt nicht diejenigen, die euch Schwierigkeiten machen. Wünscht ihnen Gottes Güte und wünscht sie nicht weg von euch und weg von Gott, wünscht sie nicht zum Teufel. Wenn einer glücklich ist, dann lasst ihn spüren, dass ihr es ihm gönnt. Wenn einer vor lauter Traurigkeit nicht mehr kann, dann seid dabei. Euer Herzensanliegen sei eure innere Gemeinsamkeit. Habt nicht immer wieder einen Hang zu Spektakulären, sondern richtet euren ganzen Sinn auf das Unscheinbare. Kommt euch selbst nicht vor wie Schlaumeier. Wenn ich dem anderen mit Ehrerbietung zuvorkomme, dann achte ich ihn höher als mich selbst. Ich sehe den anderen höher als mich und zeige das auch. Aber warum soll ich das tun? Weil Jesus Christus selbst so gehandelt hat. Er hätte uns ja alle links liegen lassen können. Was hat der Sohn Gottes mit den Menschen zu tun? Aber er hat uns nicht links liegen gelassen, er achtet auf den Einzelnen, wie wenig anschaulich der oder die auch sein mag. Und hat darin die große, überwältigende Liebe Gottes gezeigt. Er wendet sich uns zu, das ist wie eine große Ehre. Und das wissen wir auch, wie das auf uns wirkt, wenn jemand, den wir bewundern, der nie an unserer Tür klingeln würde, sich nun uns zuwendet und uns mit unserem Namen anspricht. Und Paulus sagt, macht da doch ruhig einen Wettbewerb draus. Einer komme dem anderen in Ehrerbietung zuvor. Macht ihr den ersten Schritt. Ihr werdet schon sehen, wie das in der Gemeinde Jesu Christi wirkt.
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Letztes Wochenende wurde in Berlin gezittert. Menschen aus Frankreich, den USA, Deutschland und vielen anderen Ländern waren gespannt, ob sie wohl den weltweit begehrtesten Preis in Sachen Gesellschaftsspiele gewinnen würden. Am Ende fiel die Wahl zum Spiel des Jahres 2026 auf ein Wortspiel mit einem ganz besonderen Autor. Das Spiel stellen wir Ihnen gleich näher vor, nach Musik von Simon Georg. Deine Liebe jagt mir nach.

0: Vergangenes Wochenende ist in Berlin das Spiel des Jahres 2026 gekürt worden. Dabei hat es ein Novum gegeben. Noch niemals vorher hat ein Spieleautor aus Indonesien den Preis gewonnen. Herzlichen Glückwunsch an Martin Ang. Mit seinem Spiel Dito hat er den Preis geholt. Dito ist Latein und bedeutet gleichfalls dasselbe ebenso. Und worum es bei dem Spiel Dito geht, erklärt ERF Plus Spielefachmann Horst Kretschi.
1: Dito ist ein Wortspiel, bei dem 3 bis 7 Leute mitspielen können und bei dem wir versuchen, möglichst viele Punkte zu holen, indem wir übereinstimmende Wörter in Felder eintragen. Bei Stadt, Land, Fluss ist ja gut, wenn man auf ein Wort alleine kommt. Bei Dito zählt das Gegenteil. Dafür bekommen alle zunächst einen abwischbaren Stift und ein eigenes Tableau, das 9 Felder in einem Raster von 3x3 zeigt. 3 Zeilen von rechts nach links und 3 Spalten von oben nach unten. Am Rand der 3 Zeilen und Spalten gibt es auch Zahlen von 1 bis 3. Das sind Punkte, die ich in der entsprechenden Zeile und Spalte erreichen kann.
0: Ja, und so wird Dito gespielt.
1: Der Kern von Dito sind 200 Kategorienkarten mit Fragen. In einer Runde Dito bekommen wir 3 solcher Fragen gestellt. Zum Beispiel, was mögen Kinder nicht gerne essen? Woran riechst du, bevor du es kaufst? Und an was denken Menschen, wenn sie an London denken? Zu diesen 3 Fragen müssen alle geheim jeweils 3 unterschiedliche Antworten in die Felder ihres Rasters eintragen, sodass ich 9 verschiedene Wörter auf meinem Tableau habe. Die anderen dürfen nicht sehen, was ich bei mir aufschreibe. Dann werden reihum Antworten vorgelesen. Wenn ich bei der Frage, was essen Kinder nicht gerne, als Antwort zum Beispiel Brokkoli aufgeschrieben habe, dann lese ich das vor. Sagen dann mehrere Leute Dito, dann kreisen alle das Wort in dem entsprechenden Feld auf dem eigenen Tableau ein. Das gibt am Ende einen Punkt. Hat genau eine andere Person das gleiche Wort wie ich, dann gibt es noch einen Stern. Der zählt 2 Extrapunkte. Zusätzlich gibt es Punkte, wenn ich eine Zeile oder Spalte in meinem Raster komplett mit umkreisten Feldern gefüllt habe. Wer die meisten Punkte hat, gewinnt.
0: Das meint Horst zu Dito.
1: Dito macht sehr viel Spaß. Es hat einfache Regeln und ist in den unterschiedlichsten Spielegruppen gut spielbar. Ich lerne Menschen bei diesem Spiel kennen, denn manchmal ist man überrascht, was Leute für typisch Deutsch halten oder mit London assoziieren oder woran sie riechen, bevor sie es kaufen. Das führt zu interessanten Gesprächen. Ich kann Dito taktisch spielen, um möglichst viele Punkte zu holen und versuchen abzuschätzen, was wohl sicher viele Menschen antworten. Oder aber ich spiele es, um Spaß zu haben. Da ist Dito dann eigentlich schon fast ein Partyspiel. Die Wertung am Ende ist dann im Grunde gar nicht wichtig. Das Spiel selbst ist der Gewinn und die Freude liegt nicht im Sieg, sondern in der Gemeinschaft und den Spaß, die man hat. Meiner Meinung nach ein würdiger Spiel des Jahresgewinner 2026, weil Dito alles mitbringt, was die Spiel des Jahres Jury gerne bei einem Spiel sehen will.
0: Das Spiel Dito ist bei Game Factory erschienen. 3 bis 7 Personen ab 10 Jahren können bei einer Runde etwa eine halbe Stunde Spaß haben und das zum Preis von 28 Euro. Wenn Sie sich für das Spiel interessieren, brauchen Sie aber ein wenig Geduld, denn zurzeit ist Dito komplett vergriffen. Wie immer können Sie noch mehr zu diesem und anderen Spielen auf dem Spieleblog von Horst Kretschi erfahren. horstspielt.erf.de

To whatever end, zu jedwedem Ende. Das sagt König Theoden von Rohan im zweiten Herr-der-Ringe-Film während der Schlacht um Helm's Klamm. Noch einmal werden sie reiten, raus aus der Festung, hinein in den aussichtslosen Kampf. Aber der König ist entschlossen, für das Gute zu kämpfen, selbst wenn es sein Ende sein sollte. Ich glaube, so dramatisch wird's heute Morgen nicht beim Lied der Woche. Aber Ruth Hintenender ist von Egal was kommt auch ganz schön beeindruckt. To whatever end.

Es ist der Titel, der mein Interesse geweckt hat. Egal was kommt. So heißt das Lied der Woche von Romina Rink. Wenn ich den Titel höre, denke ich in zwei Richtungen. Einmal denke ich an Langeweile und Gleichgültigkeit. Das schwingt für mich bei dem Wort egal mit, nach dem Motto, ist mir egal. Aber das trifft nicht das, um was es in dem Lied geht. Die Hauptaussage ist, egal was kommt, ich kann Gott vertrauen. Es geht um die zweite Richtung, an die ich denke. Es ist ein Egal, das aus einer Entschlossenheit entsteht. Bei mir ploppt da direkt das Bild von zwei Freunden auf. Eine Freundschaft, in der sich beide so sicher sind, dass sie sagen, komme was wolle, ich glaube daran, wir beide schaffen es durch alles durch. Romina Rink geht noch einen Schritt tiefer in der Bedeutung. In einem selbstgeschriebenen Glaubensbekenntnis schreibt sie, ich glaube an diesen Mann, Jesus, der sein Leben gab für dich und mich. Ich glaube, dass sein Name mein Heil und er meine Rettung ist. Ich glaube, dass sein Name über jedem Namen steht. Ich glaube, dass er mit mir ist und bleibt, egal was kommt.

0: So, was haben wir? Es gibt Steine des Anstoßes, Steine im Schuh, im Weg, Steine, die ins Rollen gebracht werden und solche, die zur Sisyphos-Arbeit ausarten. Grabsteine, Kieselsteine, Edelsteine. Bernd Kortmann spricht in seinem Anstoß heute über einen Gedenkstein, der ihn etwas gelehrt hat. Der steht, also der Stein und der Bibelvers in 1. Samuel 7, Vers 12.
1: Mein Ehering trage ich eigentlich immer. Nur beim Sport lasse ich ihn manchmal weg, wenn die Gefahr besteht, dass er klemmt und nicht mehr runtergeht. Oder nachts. Aber sonst dran. Er ist ein sichtbares Zeichen. Er sagt, ich bin vergeben. Ich habe mich gebunden. Ich gehöre zu jemandem. Wir Menschen brauchen solche Zeichen. Nicht, weil wir vergesslich sind, sondern weil manche Dinge zu groß sind, um sie nur im Kopf zu behalten. Der Prophet Samuel aus dem Alten Testament der Bibel wusste das. Nachdem Gott Israel vor den Philistern gerettet hatte, tat er etwas Einfaches. Er nahm einen Stein, stellte ihn auf und gab ihm einen Namen. Da nahm Samuel einen Stein und stellte ihn auf zwischen Mizpa und Sen und nannte ihn Eben-Esa und sprach, bis hierher hat uns der Herr geholfen. Eben-Esa, Stein der Hilfe. Kein Monument, kein Tempel, nur ein Stein, der sagen soll, hier war Gott. Hier hat er eingegriffen. Das soll nicht vergessen werden. Gott selbst hat durch Jesus Christus ein Zeichen gesetzt, das noch radikaler ist. Das Kreuz. Manche tragen es um den Hals. Manche lassen es sich tätowieren. Viele hängen es an die Wand. Es sagt, Gott ist mit uns. Er hat sich gebunden. Haben Sie so ein Zeichen in Ihrem Leben? Ein Gegenstand? Ein Symbol, das Sie erinnert? Bis hierher hat Gott geholfen?
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0: Samstag, der 18. Juli. Bevor wir an die Nachrichten aus Berlin abgeben, verrate ich Ihnen noch, was heute Nachmittag hier auf ERF Plus passiert. Heute Abend ist ja in Miami bei der Fußball-WM das Spiel um Platz 3. Und schon heute Nachmittag sind wir hier auf ERF Plus im Fußballhimmel. Jedenfalls die Fußballfreunde unter uns. Zum Beispiel der Münchner Pfarrer Rainer Maria Schießler. Der heißt auch noch Schießler, das finde ich ganz schön lustig. Er sieht sich mit Begeisterung Fußballspiele an. Von Kindesbeinen an ist das seine liebste Nebenbeschäftigung. Wie es dazu gekommen ist und welche Licht- und Schattenseiten er heute im Profifußball wahrnimmt, davon schreibt er in seinem Buch Im Fußballhimmel. Hier ein kleiner Ausschnitt, gelesen von Michael Bayer. Da erinnert sich Pfarrer Schießler daran, wie seine Begeisterung für den Fußball bei seinem Vater nur begrenzt auf Verständnis gestoßen ist.
1: Noch heute habe ich das enttäuschte Gesicht meines Vaters vor Augen, als wir mit der Familie einmal mit der Seilbahn einen Ausflug in die Tiroler Bergwelt gemacht haben. Wir waren oben an der Bergstation angekommen und mein Vater wollte meinem Bruder und mir begeistert zeigen, wie es sich anfühlt, wenn man über den Wolken steht. Wenn die Wolkendecke im strahlenden Sonnenschein wie ein Teppich ausgerollt vor einem liegt und nur die Bergspitzen herausragen. Natürlich war dies beeindruckend. Trotzdem stellte ich plötzlich die Frage, wann wir denn wieder zu Hause sein würden und ob ich dann noch auf den Bolzplatz gehen könnte. Seit diesem Moment weiß ich, wie absolutes Unverständnis aussieht.
0: Soweit ein Ausschnitt aus dem Buch Im Fußballhimmel, meine schönsten Geschichten vom heiligen Rasen. Autor ist der Münchner Pfarrer Rainer Maria Schießler und wir stellen Ihnen das Buch heute im Lesezeichen XXL vor. Hier im Radio ERF Plus 15 Uhr.

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1: Ich bin Felix Becker. Die Betreiber kleiner Solaranlagen können offenbar auch künftig mit einem festen Preis für den erzeugten Strom rechnen, zumindest übergangsweise.
2: Wirtschaftsministerin Reiche hat ihre Pläne, die Förderung zu kappen, deutlich abgemildert. Das berichten mehrere Medien. Eigentlich wollte sie die garantierten Preise für den eingespeisten Strom abschaffen. Im neuen Entwurf aus dem Wirtschaftsministerium ist vorerst nun doch ein fester Preis vorgesehen, wenn neue Anlagen ans Netz gehen. Ulrike Klein, Redaktion.
1: Unionsfraktionschef Spahn verteidigt seine Entscheidung für ein Leihmutterkind aus den USA. Weil das Verfahren in Deutschland verboten ist und seine eigene Partei eine Legalisierung ablehnt, steht der CDU-Politiker massiv in der Kritik.
3: Einige Parteikollegen fordern bereits seinen Rücktritt. Spahn erklärte in einem Podcast, er habe lange mit sich gerungen, sich aber gemeinsam mit seinem Mann für das Kind entschieden. Über seine politische Zukunft soll nun nach der Sommerpause die Unionsfraktion entscheiden. Allerdings will sich das CDU-Präsidium um Kanzler Merz schon diesen Montag mit dem Fall befassen. Timo Wiesner, Redaktion.
1: Die SPD will noch in diesem Jahr eine harte Debatte über die Rückkehr der Vermögenssteuer erzwingen. Nach der Sommerpause plant die Partei außerdem einen neuen Anlauf für eine höhere Erbschaftssteuer. Generalsekretär Klößendorf begründet den Vorstoß mit der wachsenden Kluft zwischen Arm und Reich. Seiner Ansicht nach konzentrieren sich Immobilien, Firmen und Gewinne in Deutschland auf immer weniger Menschen. Schuld daran sei vor allem die falsche Steuerpolitik der vergangenen Jahrzehnte, die man nun korrigieren müsse. Die USA und der Iran haben auch in der Nacht ihre gegenseitigen Angriffe fortgesetzt. Das iranische Staatsfernsehen berichtete von Explosionen im Süden des Landes. Raketen aus dem Iran hätten US-Militäreinrichtungen in Bahrain getroffen. Das US-Militärkommando für den Nahen Osten bestätigte, dass neue Angriffe auf Ziele im Iran gestartet wurden. Außerdem habe man in den vergangenen Tagen 4 Handelsschiffe umgeleitet, eines fahruntüchtig gemacht und ein weiteres geentert. Ein starkes Erdbeben hat den Süden Mexikos und das Nachbarland Guatemala erschüttert. Nach Angaben der US-Erdbebenwarte ereignete sich das Beben der Stärke 7,3 vor der mexikanischen Pazifikküste. Es wurde eine Tsunami-Warnung herausgegeben, die aber inzwischen wieder aufgehoben worden ist. Nach ersten Erkenntnissen hat es keine größeren Schäden gegeben.
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1: Die aktuellen Temperaturen: Köln, Bonn 19, Hamburg 18, Bremen 18, Berlin 17, Dresden 22, Frankfurt am Main 21, Stuttgart 22, München 21, Erfurt 21 und Münster 18 Grad. Heute vielerorts wechselnd bewölkt oder wolkig. Im Süden und Südosten gibt es gebietsweise Schauer und Gewitter, sonst fällt nur vereinzelt etwas Regen. Die Höchstwerte liegen im Norden um 20 Grad und im Südwesten um 29 Grad. Die Aussichten: morgen im Norden und Osten wechselnd bewölkt mit Schauern und vereinzelt kurzen Gewittern. Im Südosten und an den Alpen zeitweise Regen, im Westen und Südwesten dagegen häufiger sonnig und meist trocken. Die Höchstwerte bewegen sich zwischen 17 und 25 Grad.
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4: Eine Stunde aufgeweckt haben wir noch im Programm. Wie schön, dass Sie mit dabei sind. Einen schönen guten Morgen miteinander, sagt Miri Langenbach.

0: Adolf Franz Friedrich Ludwig Freiherr Knigge kam aus Wennigsen, Kahlenberger Land, kurz vor Hannover. Bekannt wurde der Freiherr vor allem durch seine Schrift über den Umgang mit Menschen, kurz der Knigge. Der ist von 1788. Wir schauen zu diesem Thema jetzt in eine Schrift, die ist womöglich aus dem Winter 55-56 nach Christus im Römerbrief. Kapitel 12, Vers 1 steht nämlich: Einer komme dem anderen mit Ehrerbietung zuvor. Über den Umgang mit Menschen. Dazu hören Sie jetzt das Wort zum Tag von Siegfried Meier.
1: Tipps zum Verhalten kenne ich aus der Kindheit, Sie bestimmt auch, und fragen sich dann, warum das entweder heute kaum noch zieht oder warum sich so wenige daran halten. Denn das Zusammenleben wird dadurch erschwert, dass die einen sich für vollkommen halten, die anderen aber meinen, sie könnten tun und lassen, was immer sie wollen. Und dank der Smartphones ist alles viel einfacher geworden, sich daneben zu benehmen. Oder liegt es nur daran, dass ich nicht anschaulich genug sage, was ich erwarte? Wer also seinen Kindern sagt, benehmt euch anständig bei Onkel Tobi, hat sicher seine Vorstellung davon, was gemeint ist. Könnte aber auch gleich deutlich und deutsch sagen, sagt nicht bei jedem Kuchen, hört zu, wenn einer mit euch spricht, und kommentiert nicht alles mit cool oder geil. Im familiären Rahmen haben wir da unsere Umgangsformen. Aber wie sieht das in der Gemeinde aus? Schließlich kamen von Anfang an Männer, Frauen und Kinder aus unterschiedlichen Häusern zusammen. Manche arm, manche reich, manche gebildet, andere weniger. Paulus zum Beispiel war daran gelegen, dass nicht die Herkunft plötzlich wieder einen Keil in die Gemeinde treibt, sondern dass alle in Jesus Christus verbunden sind, der diese gesellschaftlichen Unterschiede unwichtiger macht. Und so schreibt Paulus im Römerbrief unter anderem, und das ist der Bibelvers für heute aus Römer 12, Vers 10, einer komme dem anderen mit Ehrerbietung zuvor. Und was heißt Ehrerbietung? Vor Jahren hat Klaus Teschner diesen Abschnitt mal mit einer Wuppertaler Studentengruppe vom Deutschen ins Deutsche übersetzt und schreibt: Setzt in der Gemeinde nicht nur eine freundliche Maske auf. Eure Zuneigung zueinander soll echt und natürlich sein. Meidet alles, was zerstörerisch sein könnte. Lasst erkannte Aufgaben nicht so lange auf sich beruhen. Des Teufels liebstes Möbelstück ist die lange Bank. Seid von und für Christus begeistert. Tut, was heute getan werden muss. Freut euch, wenn ihr an eure Zukunft mit Christus denkt. Wenn ihr an manchen Tagen nicht recht froh werden könnt, so haltet auch das aus. Hört nicht auf, die Stille vor Gott zu suchen. Seid nicht gleichgültig, wenn andere Christen leiden. Ihr sollt ein offenes Haus und ein offenes Herz haben. Verdammt nicht diejenigen, die euch Schwierigkeiten machen. Wünscht ihnen Gottes Güte und wünscht sie nicht weg von euch und weg von Gott. Wünscht sie nicht zum Teufel. Wenn einer glücklich ist, dann lasst ihn spüren, dass ihr es ihm gönnt. Wenn einer vor lauter Traurigkeit nicht mehr kann, dann seid dabei. Euer Herzensanliegen sei eure innere Gemeinsamkeit. Habt nicht immer wieder einen Hang zum Spektakulären, sondern richtet euren ganzen Sinn auf das Unscheinbare. Kommt euch selbst nicht vor wie Schlaumeier. Wenn ich dem anderen mit Ehrerbietung zuvorkomme, dann achte ich ihn höher als mich selbst. Ich sehe den anderen höher als mich und zeige das auch. Aber warum soll ich das tun? Weil Jesus Christus selbst so gehandelt hat. Er hätte uns ja alle links liegen lassen können. Was hat der Sohn Gottes mit den Menschen zu tun? Aber er hat uns nicht links liegen gelassen, er achtet auf den Einzelnen, wie wenig anschaulich der oder die auch sein mag. Und hat darin die große, überwältigende Liebe Gottes gezeigt. Er wendet sich uns zu, das ist wie eine große Ehre. Und das wissen wir auch, wie das auf uns wirkt, wenn jemand, den wir bewundern, der nie an unserer Tür klingeln würde, sich nun uns zuwendet und uns mit unserem Namen anspricht. Und Paulus sagt, macht da doch ruhig einen Wettbewerb draus. Einer komme dem anderen in Ehrerbietung zuvor. Macht ihr den ersten Schritt. Ihr werdet schon sehen, wie das in der Gemeinde Jesu Christi wirkt.
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1: Einmal, in Zeiten, als Arbeit nur noch für manche da war, standen viele Leute auf einem Platz. Sie hörten einem Herrn zu. Er trug einen grauen Anzug und sah wichtig aus. »Meine Damen und Herren«, sagte er, »die Lage ist ernst. In Zukunft werden wir uns daran gewöhnen müssen, dass nicht alle Arbeit haben. Doch lassen Sie sich versichern, wir sind für Sie da.« Dann stieg er in eine Limousine, denn seine Zeit war begrenzt. Er hatte viel zu tun und 16-Stunden-Tage waren keine Seltenheit. Die anderen blieben zurück, unzufrieden, desillusioniert, manche auch ängstlich. Da sah einer ein Plakat. »Es reicht. Arbeit für alle. Heute 16 Uhr an den Rheinwiesen.« Ein freundlich blickender Mann war darauf zu sehen und weil sie nichts Besseres zu tun hatten, gingen sie hin. Sie strömten auf die Wiese und schließlich saßen 4.000 oder 5.000 Leute dort im Gras. Der Mann begann zu sprechen. Er war ganz anders. Er versprach nichts. Er jonglierte nicht mit klugen Worten. Er trug nicht mal einen grauen Anzug. Stattdessen erzählte er Geschichten. »Habt ihr schon mal Brot gebacken?« Die wenigsten hatten das. »Im Brot ist Sauerteig, damit es aufgeht und damit es haltbar ist. Und wisst ihr was? Für Kilos von Mehl braucht man nicht mehr als ein Teelöffelchen davon. Es durchsäuert alles, es durchzieht alles, es durchwirkt alles. Oder denkt an einen Sonnenblumenkern. Ihr werdet doch mit euren Kindern schon Sonnenblumen gesät haben. So ein kleiner Kern und so eine prächtige, riesige Blume wird daraus, stark und leuchtend. Lasst euch nichts einreden. Ihr seid der Same, ihr seid der Sauerteig, ihr könnt was bewegen. Es ist genug da.« Er redete Mut herbei. Er machte die Herzen hungrig und brachte die Augen zum Leuchten. »Das war gut«, sagten seine Assistenten, »aber nun schick sie nach Hause. Jetzt finden sie vielleicht Arbeit. Sie sind motiviert.« »Gebt ihr ihnen?« »Wir? Aber wir bitten dich. Alles, was wir zu bieten haben, sind 5 freie Stellen und 2 auf Teilzeit. Das reicht niemals.« »Ihr seid so kleingläubig.« Und er schickte seine Helfer über den Platz mit nichts als den 5 und den 2 Angeboten und plötzlich geschah etwas. Die Leute packten aus. »Ich«, sagte einer, »ich habe ja Arbeit, aber ich mache so viele Überstunden. Ich könnte abgeben. Hier, sagen wir, 10 Stunden für einen anderen.« »Und ich teile meine Stelle einfach. Das reicht doch immer noch.« »Ich bin sowieso schon alt. Ich könnte mit einem Jüngeren halbe-halbe machen.« Ein Tauschen und ein Handeln ging durch die Reihen. Alle gaben und nahmen, so wie sie es brauchten. Und am Ende, ganz am Ende, da blieb noch ein Stapel Angebote über. Keiner wusste, wie das zuging. Es war ein Wunder. Aber vielleicht auch nicht.
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1: Im Wort zum Tag heute geht es um den Bibelvers Römer 12, Vers 1. Vielleicht haben Sie es eben gehört. Da habe ich gelernt, wir sollen quasi einen Wettbewerb daraus machen, uns zuvorkommend zu behandeln. Und dafür möchte ich heute beten. Herr Jesus Christus, du bist mir mit Liebe, Geduld und Ehrerbietung zuvorgekommen, obwohl ich es nicht verdient habe. Du hast mich nicht übersehen, nicht links liegen gelassen, sondern dich mir zugewandt und mir deine Güte gezeigt. Dafür danke ich dir. Und heute bitte ich dich, bewahre mich davor, nur eine freundliche Maske aufzusetzen. Schenk mir echte und natürliche Zuneigung zu den Menschen, denen ich begegne. Lass mich verschweigen, was zerstörerisch ist, und hilf mir, nicht rechthaberisch, überheblich oder hart zu sein. Nimm aus meinem Herzen den Hang, mich selbst für klüger, besser oder wichtiger zu halten als andere. Lehre mich, anderen mit Ehrerbietung zuvorzukommen. Hilf mir, nicht darauf zu warten, dass der andere den ersten Schritt macht, sondern selbst den Anfang zu machen. Mit Freundlichkeit, mit Respekt, mit Geduld und mit einem offenen Herzen. Herr, hilf mir, es heute gut mit meinen Mitmenschen auszuhalten. Und schenk ihnen die Gnade, es auch gut mit mir auszuhalten. Wo jemand mich herausfordert, gib mir Liebe. Wo ich innerlich auf Abstand gehen will, schenk mir Zuwendung. Wo ich urteilen möchte, lehre mich Barmherzigkeit. Wo jemand Freude hat, lass sie mich ihm von Herzen gönnen. Wo jemand traurig ist, lass mich nicht gleichgültig bleiben. Gib mir ein offenes Haus, ein offenes Herz und offene Augen für das, was heute getan werden muss. Richte meinen Sinn nicht auf das Spektakuläre, sondern auf das Unscheinbare, auf den einzelnen Menschen vor mir. Lass mich die Stille vor dir suchen und aus deiner Gegenwart leben. Und vor allem, lass mich heute allen Menschen so begegnen, wie du ihnen begegnet bist. Mit Wahrheit ohne Härte, mit Liebe ohne Falschheit, mit Klarheit ohne Stolz, mit Barmherzigkeit ohne Überheblichkeit. Herr Jesus Christus, ich bitte dich, mach mein Leben heute zu einem kleinen Zeichen deiner großen Liebe. Amen.

0: So, was haben wir? Es gibt Steine des Anstoßes, Steine im Schuh, im Weg, Steine, die ins Rollen gebracht werden und solche, die zur Sisyphos-Arbeit ausarten. Grabsteine, Kieselsteine, Edelsteine. Bernd Kortmann spricht in seinem Anstoß heute über einen Gedenkstein, der ihn etwas gelehrt hat. Der steht, also der Stein und der Bibelvers in 1. Samuel 7, Vers 12.
1: Mein Ehering trage ich eigentlich immer. Nur beim Sport lasse ich ihn manchmal weg, wenn die Gefahr besteht, dass er klemmt und nicht mehr runtergeht. Oder nachts. Aber sonst dran. Er ist ein sichtbares Zeichen. Er sagt, ich bin vergeben. Ich habe mich gebunden. Ich gehöre zu jemandem. Wir Menschen brauchen solche Zeichen. Nicht, weil wir vergesslich sind, sondern weil manche Dinge zu groß sind, um sie nur im Kopf zu behalten. Der Prophet Samuel aus dem Alten Testament der Bibel wusste das. Nachdem Gott Israel vor den Philistern gerettet hatte, tat er etwas Einfaches. Er nahm einen Stein, stellte ihn auf und gab ihm einen Namen. Da nahm Samuel einen Stein und stellte ihn auf zwischen Mizpa und Sen und nannte ihn Eben-Ezer und sprach: Bis hierher hat uns der Herr geholfen. Eben-Ezer. Stein der Hilfe. Kein Monument, kein Tempel, nur ein Stein, der sagen soll, hier war Gott. Hier hat er eingegriffen. Das soll nicht vergessen werden. Gott selbst hat durch Jesus Christus ein Zeichen gesetzt, das noch radikaler ist. Das Kreuz. Manche tragen es um den Hals. Manche lassen es sich tätowieren. Viele hängen es an die Wand. Es sagt, Gott ist mit uns. Er hat sich gebunden. Haben Sie so ein Zeichen in Ihrem Leben? Ein Gegenstand? Ein Symbol, das Sie erinnert? Bis hierher hat Gott geholfen?
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0: Samstag, der 18. Juli. Bevor wir an die Nachrichten aus Berlin abgeben, verrate ich Ihnen noch, was heute Nachmittag hier auf ERF Plus passiert. Heute Abend ist ja in Miami bei der Fußball-WM das Spiel um Platz 3. Und schon heute Nachmittag sind wir hier auf ERF Plus im Fußballhimmel. Jedenfalls die Fußballfreunde unter uns. Zum Beispiel der Münchner Pfarrer Rainer Maria Schießler. Der heißt auch noch Schießler, das finde ich ganz schön lustig. Er sieht sich mit Begeisterung Fußballspiele an. Von Kindesbeinen an ist das seine liebste Nebenbeschäftigung. Wie es dazu gekommen ist und welche Licht- und Schattenseiten er heute im Profifußball wahrnimmt, davon schreibt er in seinem Buch Im Fußballhimmel. Hier ein kleiner Ausschnitt, gelesen von Michael Bayer. Da erinnert sich Pfarrer Schießler daran, wie seine Begeisterung für den Fußball bei seinem Vater nur begrenzt auf Verständnis gestoßen ist.
1: Noch heute habe ich das enttäuschte Gesicht meines Vaters vor Augen, als wir mit der Familie einmal mit der Seilbahn einen Ausflug in die Tiroler Bergwelt gemacht haben. Wir waren oben an der Bergstation angekommen und mein Vater wollte meinem Bruder und mir begeistert zeigen, wie es sich anfühlt, wenn man über den Wolken steht. Wenn die Wolkendecke im strahlenden Sonnenschein wie ein Teppich ausgerollt vor einem liegt und nur die Bergspitzen herausragen. Natürlich war dies beeindruckend. Trotzdem stellte ich plötzlich die Frage, wann wir denn wieder zu Hause sein würden und ob ich dann noch auf den Bolzplatz gehen könnte. Seit diesem Moment weiß ich, wie absolutes Unverständnis aussieht.
0: Soweit ein Ausschnitt aus dem Buch Im Fußballhimmel, meine schönsten Geschichten vom heiligen Rasen. Autor ist der Münchner Pfarrer Rainer Maria Schießler und wir stellen Ihnen das Buch heute im Lesezeichen XXL vor. Hier im Radio ERF Plus, 15 Uhr. Und damit verabschiede ich mich von Ihnen. Machen Sie es gut. Haben Sie einen mit wundervollen Tag. Wir hören uns bestimmt bald mal wieder. Freue ich mich schon drauf. Ich bin Miri Langenbach und ich bin raus.

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2: Ich bin Felix Becker. Nach dem Wirbel um seine Leihmutterentscheidung stellt sich Unionsfraktionschef Spahn am Montag dem CDU-Präsidium. Der Politiker sieht sich wegen der Reise in die USA mittlerweile mit Rücktrittsforderungen aus den eigenen Reihen konfrontiert.
3: Spahn verteidigte seinen Schritt im aktuellen Podcast und sprach von einer Zerrissenheit zwischen christlicher Lehre und dem echten Leben. Kritik kommt unterdessen auch von den Kirchen. Während der evangelische Landesbischof Gohl dem Politiker Doppelmoral vorwirft, sprach der katholische Bischof Oster sogar von einem echten Skandal. Noah Ulrich, Redaktion.
2: Nach einer Ticketkontrolle in einem Zug von Offenburg nach Karlsruhe ist ein Bahnsicherheitsmitarbeiter aus der fahrenden Bahn gestürzt und lebensgefährlich verletzt worden. Zuvor hatte ein offenbar betrunkener Fahrgast die Einsatzkräfte beschimpft, worauf es zu einem heftigen Gerangel kam. Während des Streits öffnete sich plötzlich eine Zugtür auf freier Strecke, aus der der Bahnmitarbeiter in die Tiefe stürzte. Beamte nahmen den mutmaßlichen Täter noch an Bord des Zuges fest. Bundesinnenminister Dobrindt warnt vor konkret erkennbaren Anschlagsplänen gegen Deutschland. Die Bedrohung richte sich laut dem Minister nicht mehr nur abstrakt gegen die Infrastruktur, sondern gezielt gegen Personen und Einrichtungen. Als Konsequenz will das Bundeskabinett bereits im August über eine umfassende Reform der deutschen Nachrichtendienste beraten. Dobrindt betonte, dass die Behörden im Zuge dessen zu echten, schlagkräftigen Geheimdiensten weiterentwickelt werden sollen. Die USA und der Iran haben auch in der Nacht ihre gegenseitigen Angriffe fortgesetzt. Das iranische Staatsfernsehen berichtete von Explosionen im Süden des Landes. Raketen aus dem Iran hätten US-Militäreinrichtungen in Bahrain getroffen. Das US-Militärkommando für den Nahen Osten bestätigte, dass neue Angriffe auf Ziele im Iran gestartet wurden. Außerdem habe man in den vergangenen Tagen 4 Handelsschiffe umgeleitet, eines fahruntüchtig gemacht und ein weiteres geentert. Mehr als 3 Wochen nach den beiden schweren Erdbeben in Venezuela sind inzwischen über 5000 Tote bestätigt worden. Wie der Präsident der Nationalversammlung Rodriguez mitteilte, wurden außerdem fast 17.000 Menschen verletzt. Die Europäische Union unterstützt die humanitäre Hilfe mit 20 Millionen Euro.
1: Die Nachrichten wurden bereitgestellt von Radio Aktuell. 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
2: Die aktuellen Temperaturen: Köln, Bonn 19, Hamburg 18, Bremen 18, Berlin 17, Dresden 22, Frankfurt am Main 21, Stuttgart 22, München 21, Erfurt 21 und Münster 18 Grad. Heute vielerorts wechselnd bewölkt oder wolkig. Im Süden und Südosten gibt es gebietsweise Schauer und Gewitter, sonst fällt nur vereinzelt etwas Regen. Die Höchstwerte liegen im Norden um 20 Grad. Und im Südwesten um 29 Grad. Die Aussichten: morgen im Norden und Osten wechselnd bewölkt mit Schauern und vereinzelt kurzen Gewittern. Im Südosten und an den Alpen zeitweise Regen. Im Westen und Südwesten dagegen häufiger sonnig und meist trocken. Die Höchstwerte bewegen sich zwischen 17 und 25 Grad.
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2: Ich bin Felix Becker. Nach dem Wirbel um seine Leihmutterentscheidung stellt sich Unionsfraktionschef Spahn am Montag dem CDU-Präsidium. Der Politiker sieht sich wegen der Reise in die USA mittlerweile mit Rücktrittsforderungen aus den eigenen Reihen konfrontiert.
3: Spahn verteidigte seinen Schritt im aktuellen Podcast und sprach von einer Zerrissenheit zwischen christlicher Lehre und dem echten Leben. Kritik kommt unterdessen auch von den Kirchen. Während der evangelische Landesbischof Gohl dem Politiker Doppelmoral vorwirft, sprach der katholische Bischof Oster sogar von einem echten Skandal. Noah Ulrich, Redaktion.
2: Nach einer Ticketkontrolle in einem Zug von Offenburg nach Karlsruhe ist ein Bahnsicherheitsmitarbeiter aus der fahrenden Bahn gestürzt und lebensgefährlich verletzt worden. Zuvor hatte ein offenbar betrunkener Fahrgast die Einsatzkräfte beschimpft, worauf es zu einem heftigen Gerangel kam. Während des Streits öffnete sich plötzlich eine Zugtür auf freier Strecke, aus der Bahnmitarbeiter in die Tiefe stürzte. Beamte nahmen den mutmaßlichen Täter noch an Bord des Zuges fest. Bundesinnenminister Dobrindt warnt vor konkret erkennbaren Anschlagsplänen gegen Deutschland. Die Bedrohung richte sich laut dem Minister nicht mehr nur abstrakt gegen die Infrastruktur, sondern gezielt gegen Personen und Einrichtungen. Als Konsequenz will das Bundeskabinett bereits im August über eine umfassende Reform der deutschen Nachrichtendienste beraten. Dobrindt betonte, dass die Behörden im Zuge dessen zu echten, schlagkräftigen Geheimdiensten weiterentwickelt werden sollen. Die USA und der Iran haben auch in der Nacht ihre gegenseitigen Angriffe fortgesetzt. Das iranische Staatsfernsehen berichtete von Explosionen im Süden des Landes. Raketen aus dem Iran hätten US-Militäreinrichtungen in Bahrain getroffen. Das US-Militärkommando für den Nahen Osten bestätigte, dass neue Angriffe auf Ziele im Iran gestartet wurden. Außerdem habe man in den vergangenen Tagen 4 Handelsschiffe umgeleitet, eines fahruntüchtig gemacht und ein weiteres geentert. Mehr als 3 Wochen nach den beiden schweren Erdbeben in Venezuela sind inzwischen über 5000 Tote bestätigt worden. Wie der Präsident der Nationalversammlung Rodriguez mitteilte, wurden außerdem fast 17.000 Menschen verletzt. Die Europäische Union unterstützt die humanitäre Hilfe mit 20 Millionen Euro.
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2: Die aktuellen Temperaturen: Köln-Bonn 22, in Hamburg 18, Bremen 19, Berlin 21, Dresden 22, Frankfurt am Main, Stuttgart und München 23, in Erfurt 20 und Münster 20 Grad. Heute vielerorts wechselnd bewölkt oder wolkig. Im Süden und Südosten gibt es gebietsweise Schauer und Gewitter, sonst fällt nur vereinzelt etwas Regen. Die Höchstwerte liegen im Norden um 20 Grad. Und im Südwesten um 29 Grad. Die Aussichten: morgen im Norden und Osten wechselnd bewölkt mit Schauern und vereinzelt kurzen Gewittern. Im Südosten und an den Alpen zeitweise Regen. Im Westen und Südwesten dagegen häufiger sonnig und meist trocken. Die Höchstwerte bewegen sich zwischen 17 und 25 Grad.
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4: Herzlich willkommen zur Sommerurlaubsausgabe des Musikbistros hier im Juli. Ich habe Ihnen eine Stunde Musik zusammengestellt und grüße Sie an dieser Stelle ganz herzlich. Am 15. August melde ich mich wieder persönlich mit einer ganzen Stunde Musik und Informationen. Bleiben Sie bis dahin gesegnet. Ihr Hans Wagner. 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

0: 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Es ist 11 Uhr. 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
1: Ich bin Felix Becker. Bundesinnenminister Dobrindt warnt vor konkret erkennbaren Anschlagsplänen gegen Deutschland. Die Bedrohung richte sich laut dem Minister nicht mehr nur abstrakt gegen die Infrastruktur, sondern gezielt gegen Personen und Einrichtungen. Als Konsequenz will das Bundeskabinett bereits im August über eine umfassende Reform der deutschen Nachrichtendienste beraten. Dobrindt betonte, dass die Behörden im Zuge dessen zu echten, schlagkräftigen Geheimdiensten weiterentwickelt werden sollen. Die Betreiber kleiner Solaranlagen können offenbar auch künftig mit einem festen Preis für den erzeugten Strom rechnen, zumindest übergangsweise.
2: Wirtschaftsministerin Reiche hat ihre Pläne, die Förderung zu kappen, deutlich abgemildert. Das berichten mehrere Medien. Eigentlich wollte sie die garantierten Preise für den eingespeisten Strom abschaffen. Im neuen Entwurf aus dem Wirtschaftsministerium ist vorerst nun doch ein fester Preis vorgesehen, wenn neue Anlagen ans Netz gehen. Ulrike Klein, Redaktion.
1: In der Türkei hat es ein Erdbeben gegeben. Das Beben im Südosten hatte die Stärke 5,0. Über Tote, Verletzte oder Schäden gibt es zur Stunde noch keine Angaben. Einsatzkräfte seien aber weiterhin vor Ort. Die Türkei liegt an mehreren Berührungspunkten von Erdplatten. Daher ist das Land immer wieder von schweren Erdbeben betroffen. Nach einer Ticketkontrolle in einem Zug von Offenburg nach Karlsruhe ist ein Bahnsicherheitsmitarbeiter aus der fahrenden Bahn gestürzt und lebensgefährlich verletzt worden. Zuvor hatte ein offenbar betrunkener Fahrgast die Einsatzkräfte beschimpft, worauf es zu einem heftigen Gerangel kam. Während des Streits öffnete sich plötzlich eine Zugtür auf freier Strecke, aus der der Bahnmitarbeiter in die Tiefe stürzte. Beamte nahmen den mutmaßlichen Täter noch an Bord des Zuges fest. Die USA und der Iran haben auch in der Nacht ihre gegenseitigen Angriffe fortgesetzt. Das iranische Staatsfernsehen berichtete von Explosionen im Süden des Landes. Raketen aus dem Iran hätten US-Militäreinrichtungen in Bahrain getroffen. Das US-Militärkommando für den Nahen Osten bestätigte, dass neue Angriffe auf Ziele im Iran gestartet wurden. Außerdem habe man in den vergangenen Tagen 4 Handelsschiffe umgeleitet, eines fahruntüchtig gemacht und ein weiteres geentert.
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1: Die aktuellen Temperaturen: Köln-Bonn 22, in Hamburg 18, Bremen 19, Berlin 21, Dresden 22, Frankfurt am Main, Stuttgart und München 23, in Erfurt 20 und Münster 20 Grad. Heute vielerorts wechselnd bewölkt oder wolkig. Im Süden und Südosten gibt es gebietsweise Schauer und Gewitter, sonst fällt nur vereinzelt etwas Regen. Die Höchstwerte liegen im Norden um 20 Grad und im Südwesten um 29 Grad. Die Aussichten: morgen im Norden und Osten wechselnd bewölkt mit Schauern und vereinzelt kurzen Gewittern. Im Südosten und an den Alpen zeitweise Regen, im Westen und Südwesten dagegen häufiger sonnig und meist trocken. Die Höchstwerte bewegen sich zwischen 17 und 25 Grad.
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3: Gott plant langfristig. Gemeinschaftspastor Lutz Günther aus Tschorlau spricht über Geduld und Gottvertrauen, auch und gerade in den dunklen Zeiten des Lebens. Er bezieht sich dabei auf 1. Mose 41, die Verse 1 bis 36. Dort heißt es:
4: Und nach 2 Jahren hatte der Pharao einen Traum. Er stünde am Nil und sähe aus dem Wasser steigen 7 schöne, fette Kühe. Die gingen auf der Weide im Grase. Nach diesen sah er andere 7 Kühe aus dem Wasser aufsteigen. Die waren hässlich und mager und traten neben die Kühe am Ufer des Nils. Und die hässlichen und mageren fraßen die 7 schönen, fetten Kühe. Da erwachte der Pharao. Und er schlief wieder ein, und ihm träumte abermals, und er sah, dass 7 Ähren aus einem Halm wuchsen, voll und dick. Danach sah er 7 dünne Ähren aufgehen, die waren vom Ostwind versenkt. Und die 7 mageren Ähren verschlangen die 7 dicken und vollen Ähren. Da erwachte der Pharao und merkte, dass es ein Traum war. Und als es Morgen wurde, war sein Geist bekümmert, und er schickte aus und ließ rufen alle Wahrsager in Ägypten und alle Weisen und erzählte ihnen seine Träume. Aber da war keiner, der sie dem Pharao deuten konnte. Da redete der oberste Schenk zum Pharao und sprach:
5: »Ich muss heute an meine Sünden denken. Als der Pharao zornig wurde über seine Knechte und mich mit dem obersten Bäcker ins Gefängnis legte in des Amtmanns Hause, da träumte uns beiden in einer Nacht einem jeden sein Traum, dessen Deutung ihn betraf. Da war bei uns ein hebräischer Jüngling, des Amtmanns Knecht, dem erzählten wir's. Und er deutete uns unsere Träume, einem jeden nach seinem Traum. Und wie er uns deutete, so ist's gekommen. Denn ich bin wieder in mein Amt gesetzt, aber jener wurde aufgehängt.«
4: Da sandte der Pharao hin und ließ Josef rufen, und sie ließen ihn eilends aus dem Gefängnis. Und er ließ sich scheren und zog andere Kleider an und kam hinein zum Pharao. Da sprach der Pharao zu ihm:
6: »Ich habe einen Traum gehabt, und es ist niemand, der ihn deuten kann. Ich habe aber von dir sagen

0: und die 7 mageren und hässlichen Kühe fraßen die 7 ersten fetten Kühe auf. Und als sie die hineingefressen hatten, merkte man's ihnen nicht an, dass sie die gefressen hatten, und waren hässlich wie zuvor. Da wachte ich auf. Und ich sah abermals in meinem Traum 7 Ähren auf einem Halm wachsen, voll und dick. Danach gingen auf 7 dürre Ähren, dünn und versenkt. Und die 7 dünnen Ähren verschlangen die 7 dicken Ähren. Und ich habe es den Wahrsagern gesagt, aber die können's mir nicht deuten.
1: Josef antwortete dem Pharao:
2: Beide Träume des Pharao bedeuten das Gleiche. Gott verkündet dem Pharao, was er vorhat. Die 7 schönen Kühe sind 7 Jahre. Und die 7 guten Ähren sind dieselben 7 Jahre. Es ist ein und derselbe Traum. Die 7 mageren und hässlichen Kühe, die nach jenen aufgestiegen sind, das sind 7 Jahre, und die 7 mageren und versenkten Ähren sind 7 Jahre des Hungers. Das meinte ich, wenn ich gesagt habe zum Pharao, dass Gott dem Pharao zeigt, was er vorhat. Siehe, 7 reiche Jahre werden kommen in ganz Ägyptenland, und nach ihnen werden 7 Jahre des Hungers kommen, so dass man vergessen wird alle Fülle in Ägyptenland. Und der Hunger wird das Land verzehren, dass man nichts wissen wird von der Fülle im Lande vor der Hungersnot, die danach kommt. Denn sie wird sehr schwer sein. Dass aber dem Pharao zweimal geträumt hat, bedeutet, dass Gott solches gewiss und eilends tun wird. Nun sehe der Pharao nach einem verständigen und weisen Mann, den er über Ägyptenland setze, und sorge dafür, dass er Amtleute verordne im Lande, und nehme den 5. in Ägyptenland in den 7 reichen Jahren und lasse sie sammeln den ganzen Ertrag der guten Jahre, die kommen werden, dass sie Getreide aufschütten in des Pharao Kornhäusern, zum Vorrat in den Städten und es verwahren, damit für Nahrung gesorgt sei für das Land in den 7 Jahren des Hungers, die über Ägyptenland kommen werden, und das Land nicht vor Hunger verderbe.
3: Soweit der Bibeltext, entnommen aus der großen Hörbibel, herausgegeben von der Deutschen Bibelgesellschaft. Und nun Gedanken dazu von Lutz Günther.
4: Heute lesen wir von einem weiteren Wendepunkt im Leben Josefs. In rund 11 Jahren, seit seine Brüder ihn aus Neid und Wut an Sklavenhändler verkauft hatten, war bereits einiges geschehen. Als Sklave des Chefs der pharaonischen Leibgarde erlebte er Gottes Segen. Doch bald erfuhr er, dass gottgefälliges Leben nicht automatisch Bewahrung vor Unrecht zur Folge hat. Denn als er den unzweideutigen Annäherungsversuchen der Frau seines Besitzers eine Abfuhr erteilt, lässt diese ihn aus Rache ins Gefängnis werfen. Im Knast wiederum genießt er durch den Segen Gottes bald Ansehen bei Insassen und Personal. So bekommt er Kontakt zu 2 kurzzeitig ebenfalls inhaftierten Hofbeamten und damit die Gelegenheit, mit Gottes Hilfe deren Träume zu deuten. Seine Deutungen treffen ein. Doch die Hoffnung, dass der wieder ins Amt gekommene Obermundschenk, wie versprochen, beim König ein gutes Wort für Josef einlegt, erfüllt sich nicht. Josef steckt weiter fest. Aber Gott plant langfristig. Im 13. Jahr von Josefs Leidenszeit, 2 Jahre nach der Wiedereinsetzung des Obermundschenks in sein Amt, beginnt sich das Blatt zu wenden. Es beginnt traumhaft, wenn auch auf andere Weise. Gott, der Herr, schickt dem mächtigen Pharao, der von ihm noch gar nichts weiß, gleich 2 Träume über in naher Zukunft bevorstehende Ereignisse. Sofort wird die komplette Garde der Gelehrten und Wahrsager Ägyptens einberufen, um Licht ins Dunkel zu bringen. Die sind aber mit dieser Aufgabe völlig überfordert. Als nächstes kommt schlechtes Gewissen ins Spiel. Der Obermundschenk erinnert sich plötzlich wieder an die ihn betreffende Traumdeutung durch Josef und deren Erfüllung. Und ihm fällt sein Versprechen wieder ein, sich beim Pharao für Josef einzusetzen. Immerhin bringt er jetzt den Mut auf, dem König sein eigenes Versäumnis einzugestehen. Das hätte auch schiefgehen können. Der Mundschenk weiß nicht, wie entscheidend sein Schuldbekenntnis gegenüber dem Pharao letztlich für den

weiteren Verlauf der Ereignisse sein wird. Aber Gott plant langfristig. Der Pharao greift jedenfalls den Tipp des Mundschenks sofort auf und lässt Josef herbeirufen. Damit kommt es zum Auftritt des Häftlings Josef vor dem König von Ägypten mit ungeahnten Folgen. Teil 1 davon ist heute dran. Was fällt da auf? Zuerst, auffällig gelassen geht Josef das Ganze an. Und das, obwohl am pharaonischen Hof Ratlosigkeit, Sorge und Hektik gerade mit Händen zu greifen sind. Und dazu in Josef selbst ganz sicher neue Hoffnung auf ein Ende seiner Gefangenschaft aufkeimt. Dennoch heißt es, er selbst, also Josef, kümmert sich erst einmal um einen angemessenen Auftritt vor dem Herrscher Ägyptens. Er ließ sich scheren und zog andere Kleider an. Erst dann geht er zum Pharao, angemessen und ohne Eile. Nächste Auffälligkeit: Ebenso wie bei den Hofbeamten im Knast, weist er auch beim Pharao falsche Ehrzuweisung zurück. Er stellt sofort klar, nur Gott allein kennt die Bedeutung der Träume. Josef kann nur sagen, was Gott ihm zeigt. Und das tut Josef dann auch. Als von Gott dafür Begabter spricht er ungeschönt die mit den beiden Träumen angekündigten Ereignisse an. Wieder auffällig, der sachliche Grundton. Josef spielt sich nicht als geistlicher, weiser Kerl auf. Panikmache vor dem göttlichen Schicksal ist nicht sein Ding. Er beschreibt nicht nur das Problem, sondern sucht nach Lösungen. Mit seinen ungefragt nachgeschobenen Ratschlägen stellt er klar, dass die Ankündigung der drohenden Katastrophe kein Grund zur Verzweiflung sein muss. Stattdessen schlägt Josef umgehendes Handeln vor. Er erinnert den mächtigsten Mann Ägyptens an dessen Verantwortung für sein Volk und macht konkrete Vorschläge, wie das vonstatten gehen sollte. Es braucht als erstes einen Koordinator mit Weisheit und Generalvollmacht. Als zweites müssen zuverlässige Leute als Verwalter für die Umsetzung der vorbeugenden Rationierungen eingesetzt werden. Und schließlich soll eine auf die 7 fetten Jahre befristete Naturalsteuererhöhung her. Ein 1/5 der Erträge soll als Rücklage für die nachfolgenden Hungerjahre gespeichert werden. Konkreter und offensiver und mutiger geht es kaum. Gott plant langfristig. Hier begann vielleicht auch Josef eine Ahnung davon zu bekommen. Wie der Pharao auf diese konstruktiven Vorschläge reagiert, lesen wir im morgigen Textabschnitt. Was hat das ganze heute Gelesene mit unserem Alltag im Jahr 2023 zu tun? Es geht im Grunde um die praktische Konsequenz meines Gottvertrauens. Bin ich bereit, die Spannung auszuhalten zwischen den Zusagen Gottes für mein Leben und meinen mitunter vielen Lebensjahren, in denen ich nichts diesbezüglich Entscheidendes entdecken kann? Wenn es manchmal sogar so aussieht, als ob genau das Gegenteil geschieht, oder anders gesagt, wie lange reicht meine geistliche Puste, wenn mir im Leben das Wasser höher als nur bis zum Hals steht? Es ist ja immer einfach, vom guten Ende her die vorherigen Schwierigkeiten einzuordnen, zu relativieren. Aber davor steht immer die Herausforderung. Um das Ziel zu erreichen, muss ich auch durch die schweren Zeiten hindurch. Aber Gott plant langfristig. Das war bei Josef so. Jahrhunderte später lernte auch Israels König David, dass der Weg zwischen Verheißung und Erfüllung nicht nur über Promenaden des Friedens führt. Und er lernte, dass er sich gerade in den schweren Zeiten seines Lebens auf Gott verlassen kann. Im wohl bekanntesten aller Psalmen, Psalm 23, formuliert er das so: Auch wenn ich durch das dunkle Tal des Todes gehe, fürchte ich mich nicht, denn du bist an meiner Seite. Du deckst mir einen Tisch vor den Augen meiner Feinde. David hatte erlebt, Gott als sein guter Hirte
bewahrte ihn nicht vor gefährlichen Wegen, aber in diesen Situationen. Weitere Jahrhunderte später, zur Zeit der ersten Christen, war das nicht anders. Sie hatten einerseits die Zusage von Jesus: Siehe, ich bin bei euch alle Tage bis an der Weltende. Dennoch erlebten sie von Anfang an Benachteiligung, Verfolgung, Vertreibung, Gefängnis und sogar Tod. Das war nicht leicht zu verstehen und noch schwerer auszuhalten. Das wird im Neuen Testament nicht verschwiegen, sondern ist gerade Anlass für ermutigende Worte geworden. So schrieb zum Beispiel Paulus an die Christen in Rom: Ich bin ganz sicher, dass alles, was wir in dieser Welt erleiden, nichts ist verglichen mit der Herrlichkeit, die Gott uns einmal schenken wird. Um dem Verdacht billiger Vertröstung gleich vorzubeugen, Paulus schreibt das, obwohl er bis an sein Lebensende immer wieder schwerste körperliche und seelische Schmerzen wegen seines christlichen Glaubens erlitt. Aber Gott plant langfristig. Und heute? Jeder und jede hat seine, ihre persönliche Geschichte mit Gott. Für manchen ist die eigene Familie eine riesige Herausforderung. Für andere das berufliche Umfeld. Für viele unerwartetes Leid in vielfältiger Form. Wie oft greift Gott nicht bewahrend oder korrigierend ein? Wie oft ist er scheinbar nicht da? Die Geschichte Josefs erinnert daran, so schwer es auch erkennbar sein mag: Gott plant langfristig. Auch Josef konnte erst am Ende sagen: Ihr hattet Böses mit mir vor, aber Gott hat es zum Guten gewendet, denn er wollte auf diese Weise vielen Menschen das Leben retten. Das war sein Plan, und so ist es geschehen. Bewahren wir das auf als Rücklage für unsere geistlichen Hungersnöte.

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1: 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Pfarrer Andreas Koch aus Hagen beschreibt einen Lebensstil, der auf Gott verweist. Er bezieht sich dabei auf 1. Mose 41, die Verse 37 bis 57. Dort heißt es:
2: Die Rede gefiel dem Pharao und allen seinen Großen gut. Und der Pharao sprach zu seinen Großen:
3: Wie könnten wir einen Mann finden, in dem der Geist Gottes ist wie in diesem?
2: Und er sprach zu Josef:
3: Weil dir Gott dies alles kundgetan hat, ist keiner so verständig und weise wie du. Du sollst über mein Haus sein, und deinem Wort soll all mein Volk gehorsam sein. Allein um den königlichen Thron will ich höher sein als du.
2: Und weiter sprach der Pharao zu Josef:
3: Siehe, ich habe dich über ganz Ägyptenland gesetzt.
2: Und er tat seinen Ring von seiner Hand und gab ihn Josef an seine Hand und kleidete ihn mit kostbarer Leinwand und legte ihm eine goldene Kette um seinen Hals und ließ ihn auf seinem zweiten Wagen fahren und ließ vor ihm her ausrufen: Der ist des Landes Vater, und setzte ihn über ganz Ägyptenland. Und der Pharao sprach zu Josef:
3: Ich bin der Pharao. Aber ohne deinen Willen soll niemand seine Hand oder seinen Fuß regen in ganz Ägyptenland.
2: Und er nannte ihn Zaphenat Paneach und gab ihm zur Frau Asenat, die Tochter Potipheras, des Priesters zu On. Und Josef war 30 Jahre alt, als er vor dem Pharao stand, dem König von Ägypten. Und er ging hinweg vom Pharao und zog durch ganz Ägyptenland. Und das Land trug in den 7 reichen Jahren die Fülle. Und Josef sammelte die ganze Ernte der 7 Jahre, da Überfluss im Lande Ägypten war, und tat sie in die Städte. Was an Getreide auf dem Felde rings um eine jede Stadt wuchs, das tat er hinein. So schüttete Josef das Getreide auf, über die Maßen viel, wie Sand am Meer, so dass er aufhörte zu zählen, denn man konnte es nicht zählen. Und Josef wurden 2 Söhne geboren, bevor die Hungerzeit kam. Die gebar ihm Asenat, die Tochter Potipheras, des Priesters zu On. Und er nannte den ersten Manasse,
4: denn Gott,
2: sprach er,
4: hat mich vergessen lassen all mein Unglück und mein ganzes Vaterhaus.
2: Den anderen nannte er Ephraim,
4: denn Gott,
2: sprach er,
4: hat mich wachsen lassen in dem Lande meines Elends.
2: Als nun die 7 reichen Jahre um waren im Lande Ägypten, da fingen an, die 7 Hungerjahre zu kommen, wie Josef gesagt hatte. Und es ward eine Hungersnot in allen Landen, aber in ganz Ägyptenland war Brot. Als nun ganz Ägyptenland auch Hunger litt, schrie das Volk zum Pharao um Brot. Aber der Pharao sprach zu allen Ägyptern:
3: Geht hin zu Josef, was der euch sagt, das tut.
2: Als nun im ganzen Lande Hungersnot war, tat Josef alle Kornhäuser auf und verkaufte den Ägyptern, denn der Hunger ward je länger, je größer im Lande. Und alle Welt kam nach Ägypten, um bei Josef zu kaufen, denn der Hunger war groß in allen Landen.
1: Soweit der Bibeltext, entnommen der großen Hörbibel, herausgegeben von der Deutschen Bibelgesellschaft. Und nun Gedanken dazu von Andreas Koch.
5: Freizeitparks machen mir nur begrenzt Freude. Das liegt vor allem daran, dass ich Achterbahnen nichts abgewinnen kann. Und die sind ja oft die großen Attraktionen dort. Leben, so sagt man, ist kein Ponyhof und auch kein Freizeitpark. Aber trotzdem gleicht das Leben manchmal einer Achterbahnfahrt mit steilem Auf und Ab und Wechselbädern der Gefühle. Josef, der Sohn von Israels Erzvater Jakob, könnte ein Lied davon singen. Ich fasse kurz zusammen im Stil von »Was bisher geschah«. Als jüngster Sohn, von seinen Eltern verwöhnt, wird Josef von seinen Geschwistern umso mehr beneidet. Schließlich verkaufen sie ihn heimlich und heimtückisch in die Sklaverei weit weg nach Ägypten. Josef arbeitet sich als Sklave hoch und wird rechte Hand seines Besitzers. Doch dann landet er aufgrund falscher Anschuldigungen im Gefängnis. Dort steigt er zum inoffiziellen Gefängnismanager auf und hilft dem in Ungnade gefallenen Mundschenk des Pharao, wieder in seine frühere Position zu kommen. Der vergisst Josef allerdings und erinnert sich erst wieder an ihn, als der Pharao von verstörenden Albträumen heimgesucht wird. Weil Josef einst dem Mundschenk einen Traum zutreffend gedeutet hatte, wird Josef geholt. Er interpretiert die Träume des Pharao als Vorzeichen einer siebenjährigen Zeit mit Traumernten, gefolgt von einer ebenso langen Zeit der Missernten. Josefs Vorschlag für den Pharao? Beauftrage jemanden damit, eine kluge Vorratspolitik zu planen und umzusetzen, um Ägypten vor einer drohenden Hungersnot zu bewahren. An dieser Stelle setzt der Bibeltext von heute ein. Wirklich, eine Lebensgeschichte wie eine Achterbahnfahrt. Mit was für einem Happy End. Direkt aus dem Gefängnis zum zweiten Mann im Staat und Schwiegersohn des Pharao. Wie hat Josef das geschafft? War er einfach so sagenhaft clever? Immerhin wirkt es ein bisschen so, als hätte er sich geschickt im Rahmen seiner Traumdeutung selbst ins Gespräch gebracht für den von ihm vorgeschlagenen Posten. Interessant ist aber folgender Satz aus dem Mund des Pharao. Weil dir Gott dies alles kundgetan hat, ist keiner so verständig und weise wie du. Der Pharao hatte etwas ganz Entscheidendes in Josefs Leben erkannt. Dass Josef immer Gott und nicht selbst in den Mittelpunkt stellte. Auch bei der Traumdeutung vor dem Pharao war das so gewesen. Und nun steht Josef nach vielen Lebenswirren als erst 30-Jähriger vor diesem Machthaber und der merkt, dass Gott das eigentliche Geheimnis im Leben dieses jungen Mannes ist. Sicher, Josef hatte Demut auf die harte Tour gelernt. Vielleicht trugen die Tiefpunkte auf seinem Lebensweg dazu bei, ihn umso mehr zu einem Menschen mit Gottestransparenz zu machen, also einen, durch den Gott hindurchscheint. Nicht immer gehen allerdings dann auch Erfolg und Demut Hand in Hand. Prominente kokettieren manchmal mit ihrer Herkunft. Altkanzler Gerhard Schröder beispielsweise betonte öffentlich mehrfach, dass er als Kind zu den Ärmsten der Armen gehört habe. Aber wie viele andere auch, hat er das dann scheinbar doch im Laufe seiner Karriere vergessen und die Bodenhaftung verloren. Josef nicht. Der grandiose Erfolg im persönlichen und beruflichen Leben, über den in diesem Bibelabschnitt berichtet wird, steigt ihm nicht zu Kopf. Die Namen, die er seinen beiden Söhnen gibt, sind ein Zeugnis seiner Dankbarkeit Gott gegenüber. Der Name Manasse soll an Gottes Hilfe in schweren Zeiten erinnern. Der Name Ephraim bezeugt, dass Josef im Lande meines Elends trotzdem durch Gott wachsen konnte. Ich möchte mir ein Beispiel nehmen an Josef und in Hoch- und Tiefzeiten meines Lebens gleichermaßen transparent sein für Gottes Wirken. An den Tiefpunkten möchte ich trotzdem vertrauen, dass Gott gute Gedanken für mein Leben hegt und auch heftige Herausforderungen zu Segensspuren machen kann. Bei Höhenflügen will ich mir nicht auf die Schulter klopfen, sondern Gott danken und ihm die Ehre geben. Dass das nicht einfach in unserer Natur liegt, sondern auch eine bewusste Entscheidung ist, haben mir zwei mittlerweile längst verstorbene bekannte Pfarrer vor Augen geführt. Einer der beiden war zu einem Jubiläumsgottesdienst als Redner eingeladen. Er traf erst kurz vor dem Gottesdienst mit wehenden Fahnen ein, zog sich seinen Talar an und verkündete uns: Und jetzt mache ich für euch einen richtig schönen Gottesdienst. Wir anderen guckten uns etwas fragend an. Bis dahin hatten wir eigentlich gedacht, dass nicht vor allem ein Mensch, sondern Gott für einen gesegneten Gottesdienst sorgt. Demgegenüber ist mir ein kurzes Gebet des anderen Pfarrers immer ganz positiv im Ohr geblieben. Er betete es vor den meisten Gottesdiensten: Herr, reinige meine Motive. Wo auch immer es uns als Christen eher um uns selbst geht, geht die Transparenz für Gott in unserem Leben verloren. Wir werden zu trüben Linsen, durch die die Liebe Gottes nicht mehr richtig strahlen kann. Man muss nicht, wie Josef, eine wahre Achterbahnfahrt des Lebens mitmachen oder schon mit 30 Jahren ganz oben auf der Karriereleiter angekommen sein. Wir fühlen uns vielleicht nur sehr durchschnittlich mit unserem Leben und unseren Gaben. Und trotzdem können wir dasselbe erfahren wie Josef. Dass Menschen durch uns gesegnet werden, einfach weil wir in Dankbarkeit und Demut Gott durch unser Leben hindurchscheinen lassen. Andere werden das merken, wie damals der Pharao.

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1: Wir hören aus dem Neuen Testament, aus dem Johannesevangelium Kapitel 5, die Verse 9b bis 18.
2: Es war aber an dem Tag Sabbat. Da sprachen die Juden zu dem, der gesund geworden war:
3: Es ist heute Sabbat, du darfst dein Bett nicht tragen.
2: Er antwortete ihnen:
4: Der mich gesund gemacht hat, sprach zu mir: Nimm dein Bett und geh hin.
2: Da fragten sie ihn:
3: Wer ist der Mensch, der zu dir gesagt hat, nimm dein Bett und geh hin?
2: Der aber gesund geworden war, wusste nicht, wer es war, denn Jesus war entwichen, da so viel Volk an dem Ort war. Danach fand ihn Jesus im Tempel und sprach zu ihm:
5: Siehe, du bist gesund geworden. Sündige hinfort nicht mehr, dass dir nicht etwas Schlimmeres widerfahre.
2: Der Mensch ging hin und berichtete den Juden, es sei Jesus, der ihn gesund gemacht habe. Darum verfolgten die Juden Jesus, weil er dies am Sabbat getan hatte. Jesus aber antwortete ihnen:
5: Mein Vater wirkt bis auf diesen Tag, und ich wirke auch.
2: Darum trachteten die Juden noch viel mehr danach, ihn zu töten, weil er nicht allein den Sabbat brach, sondern auch sagte, Gott sei sein Vater, und machte sich selbst Gott gleich.
1: Das war der Bibeltext für den heutigen Tag, entnommen aus der großen Hörbibel mit freundlicher Genehmigung der Deutschen Bibelgesellschaft. Hier noch einmal die Bibelstelle. Johannesevangelium Kapitel 5, die Verse 9b bis 18. Gedanken dazu kommen jetzt von Karl-Heinz Schlittenhardt aus Keltern-Elmendingen.
6: Kann denn Liebe Sünde sein? Die Frage stammt aus dem 1938 gedrehten Film Der Blaufuchs, in dem Sarah Leander das Lied »Kann denn Liebe Sünde sein?« singt. Ich will im Blick auf den Bibelabschnitt aus dem Johannesevangelium ähnlich fragen. Kann denn Hilfe Sünde sein? Ja, sagen die Juden zur Zeit Jesu, wenn sie zur falschen Zeit geschieht und unliebsame Folgen hat. Am Sabbat einen Menschen zu heilen und vor allem sein Bett durch die Lande zu tragen, ist für sie ein unmögliches Verhalten. Sünde. 38 Jahre lang war der nun geheilte Mann krank, und dann ist er durch ein Wunder Jesu gesund. Wer überlegt da, was für ein Tag heute ist? 38 Jahre konnte er nicht auf eigenen Beinen stehen, und nun kann er gehen, wohin er will. Ein grandioses Wunder. Eine ermutigende Geschichte. Jesus greift helfend und heilend in das Leben eines geplagten Mannes ein. Jesus gibt ihm, was er lange nicht hatte und was für ihn bisher in weiter Ferne lag: Gesundheit. Eigentlich sollte die Reaktion derer, die das alles beobachten und mitbekommen, eine ganz andere sein. Es ist so etwas mit dem Adverb »eigentlich«. Es zeigt an und lässt erahnen, dass etwas nicht ganz stimmt, nicht logisch, nicht folgerichtig ist, dass etwas eigentlich anders sein könnte oder sollte. Wenn jemand nach langer Krankheit gesund wird, ist eigentlich ein Fest angebracht. Eigentlich sollten sich alle, die das mitbekommen, freuen und jubeln, oder? Aber das tun sie nicht. Kleinliche Kritik kommt auf. Und warum? Es war aber Sabbat, sagt Vers 9b. Erschütternd, wie damals Fromme mit der Heilung umgehen. Statt sich zu freuen und Gott zu loben, ereifern sie sich über den Zeitpunkt und den Umstand, dass der Geheilte seine Liegematte am Sabbat durch die Straßen trägt. Vor lauter Vorschriften können sie Gottes Heilswirken nicht sehen. Woran liegt das? Man hat in Israel ein ausgeklügeltes System, was am Sabbat erlaubt und was verboten ist. Und diese Gebote und Ordnungen sind für die Gesetzeslehrer in diesem Augenblick viel wichtiger als die Freude über das Wunder. Ich halte bewusst fest, der Sabbat, der Feiertag, der Sonntag, er ist ein großes Geschenk Gottes an sein Volk, an die Menschheit. Dieser Rhythmus von Arbeit und Innehalten trägt zur äußeren und inneren Erholung des Menschen bei. Niemand kann auf Dauer 24 Stunden am Tag an 7 Tagen der Woche durchmachen. Und wo Menschen dies versuchen, schaden sie auf Dauer immer ihrem Körper und ihrer Seele. Selbst mit Drogen und Aufputschmitteln ist das nicht durchzuhalten. Der Mensch braucht Pausen. Und Gott gönnt sie ihm, ja, ordnet sie an. Der Sabbat beansprucht schöpfungsgemäßig sein Recht in meinem Leben. Er soll der Arbeitsruhe dienen. Keine Arbeit tun, so steht es schon im Gebot im 2. Buch Mose, Kapitel 20, Vers 10. Dieser Tag soll, so sagte es einer meiner Dozenten, einen Unterschied markieren zum Alltag. Er soll der Ausrichtung auf Gott und dem Gottesdienst dienen. Der Ruhetag ist Gelegenheit zur Gemeinschaft, zum Teilen des Lebens in Familie und Gemeinde. Darüber hinaus ist der Sabbat Vorbote der herrlichen Zeit des Reiches Gottes, der Ruhe und des ewigen Lebens. Der Sabbat ist ein gewichtiges Unterscheidungsmerkmal Israels zu den anderen Völkern. Über die einfache Anweisung zur Arbeitsruhe gehen die Vorschriften der Gesetzeslehrer allerdings weit hinaus. In ihrer Frömmigkeit haben sie selbst biblische Vorgaben mit immer kleinlicheren Anweisungen geregelt. Viele werden dabei recht unbarmherzig. Heilen, ja, aber nicht am Sabbat. Darum kommt kein Jubel auf. Darum wird nicht gefeiert, Gott gelobt und gedankt. Ich kann das nur für mich selbst beten. Herr, bewahre mich vor solcher Engstirnigkeit, ohne zu vergessen, dass dieser Tag ein besonderer ist. Statt Jubel kommt es zu einem kleinlichen Verhör des Geheilten. Der beschreibt einfältig das, was ihm widerfahren ist. Der mich gesund gemacht hat, sprach zu mir, nimm dein Bett und geh. Nun ist das weitere Interesse geweckt. Wer ist das? Plötzlich steht nicht mehr das Wunder, sondern der Wundertäter im Mittelpunkt. Wer ist der? Warum tut er das? Die folgenden Diskussionen führen den Konflikt zwischen Jesus und seinen Gegnern weiter, der bereits mit der Tempelreinigung begonnen hat und sich in den folgenden Kapitel bis zu den Abschiedsreden durchzieht. In der Ablehnung Jesu und seinem Anspruch werden sie radikal. Sie trachten Jesus nach dem Leben. Sie ertragen es nicht, dass er der Sohn Gottes ist. Warum sind sie nicht berührt, dass Gottes Heilszeit angebrochen ist, wenn die Lahmen springen wie ein Hirsch? Warum brechen sie nicht in ein überwältigendes Gotteslob aus, dass das Gnadenjahr des Herrn angebrochen ist? Sie sind blind für Gottes Handeln. Darum vertrauen, verstehen und verehren sie auch Jesus nicht. Sie beginnen vielmehr, Jesus anzufeinden. Dass Jesus Krankheit heilt, schafft eben nicht immer Glauben. Zwar ist jede Heilung ein wunderbarer Beweis dafür, dass das Reich Gottes, die neue Welt mit Jesus angebrochen ist. Doch für Glauben an Jesus braucht es mehr als Gesundheit. Als Jesus den Geheilten anschließend noch einmal im Tempel trifft, spricht er ihn an und sagt zu ihm, siehe, du bist gesund geworden. Sündige nicht mehr, dass dir nicht etwas Schlimmeres widerfahre. Was meint Jesus damit? Was könnte schlimmer sein als krank sein? Wenn Menschen ohne Jesus ewig verloren gehen. Sündige nicht mehr ist kein moralischer Appell, sondern eine Einladung zu einem neuen Leben. Komm und bleibe in der Nachfolge Jesu. Frage weiter nach dem, was Jesus will. Bleib in der Gemeinschaft, im Gespräch, im Hören. Die Verlorenheit der Menschheit durch die Trennung von Gott ist ungleich gravierender als 38 Jahre Krankheit. Doch Jesus schenkt Vergebung und Heilung für Leib und Seele. Ich fasse zusammen, was ich aus dieser Geschichte lernen und in den Alltag mitnehmen möchte. Erstens, wo Jesus offensichtlich handelt und in das Leben von Menschen helfend und heilend eingreift, will ich mich freuen, ihn loben und ihm danken, auch wenn es meinen Vorstellungen, wie Jesus zu handeln hat, nicht entspricht. Zweitens, ich will den Feiertag heiligen, ihn aber für mich und andere nicht mit kleinlichen Vorschriften knebeln. Ich will die Freiheit anderer achten. Drittens, ich will in Jesus den Sohn Gottes erkennen und anerkennen. Ich will für Jesus offen sein und ihm folgen. Er ist der Erlöser und Herr. Ihm vertraue ich.
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0: 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Es ist 12 Uhr. 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
1: Ich bin Felix Becker. Bundesinnenminister Dobrindt warnt vor konkret erkennbaren Anschlagsplänen gegen Deutschland. Die Bedrohung richte sich laut dem Minister nicht mehr nur abstrakt gegen die Infrastruktur, sondern gezielt gegen Personen und Einrichtungen. Als Konsequenz will das Bundeskabinett bereits im August über eine umfassende Reform der deutschen Nachrichtendienste beraten. Dobrindt betonte, dass die Behörden im Zuge dessen zu echten, schlagkräftigen Geheimdiensten weiterentwickelt werden sollen. Die Betreiber kleiner Solaranlagen können offenbar auch künftig mit einem festen Preis für den erzeugten Strom rechnen, zumindest übergangsweise.
2: Wirtschaftsministerin Reiche hat ihre Pläne, die Förderung zu kappen, deutlich abgemildert. Das berichten mehrere Medien. Eigentlich wollte sie die garantierten Preise für den eingespeisten Strom abschaffen. Im neuen Entwurf aus dem Wirtschaftsministerium ist vorerst nun doch ein fester Preis vorgesehen, wenn neue Anlagen ans Netz gehen. Ulrike Klein, Redaktion.
1: In der Türkei hat es ein Erdbeben gegeben. Das Beben im Südosten hatte die Stärke 5,0. Über Tote, Verletzte oder Schäden gibt es zur Stunde noch keine Angaben. Einsatzkräfte seien aber weiterhin vor Ort. Die Türkei liegt an mehreren Berührungspunkten von Erdplatten. Daher ist das Land immer wieder von schweren Erdbeben betroffen. Nach einer Ticketkontrolle in einem Zug von Offenburg nach Karlsruhe ist ein Bahnsicherheitsmitarbeiter aus der fahrenden Bahn gestürzt und lebensgefährlich verletzt worden. Zuvor hatte ein offenbar betrunkener Fahrgast die Einsatzkräfte beschimpft, worauf es zu einem heftigen Gerangel kam. Während des Streits öffnete sich plötzlich eine Zugtür auf freier Strecke, aus der der Bahnmitarbeiter in die Tiefe stürzte. Beamte nahmen den mutmaßlichen Täter noch an Bord des Zuges fest. Die USA und der Iran haben auch in der Nacht ihre gegenseitigen Angriffe fortgesetzt. Das iranische Staatsfernsehen berichtete von Explosionen im Süden des Landes. Raketen aus dem Iran hätten US-Militäreinrichtungen in Bahrain getroffen. Das US-Militärkommando für den Nahen Osten bestätigte, dass neue Angriffe auf Ziele im Iran gestartet wurden. Außerdem habe man in den vergangenen Tagen 4 Handelsschiffe umgeleitet, eines fahruntüchtig gemacht und ein weiteres geentert.
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1: Die aktuellen Temperaturen: Köln-Bonn 22, in Hamburg 18, Bremen 19, Berlin 21, Dresden 22, Frankfurt am Main, Stuttgart und München 23, in Erfurt 20 und Münster 20 Grad. Heute vielerorts wechselnd bewölkt oder wolkig. Im Süden und Südosten gibt es gebietsweise Schauer und Gewitter, sonst fällt nur vereinzelt etwas Regen. Die Höchstwerte liegen im Norden um 20 Grad und im Südwesten um 29 Grad. Die Aussichten: morgen im Norden und Osten wechselnd bewölkt mit Schauern und vereinzelt kurzen Gewittern, im Südosten und an den Alpen zeitweise Regen, im Westen und Südwesten dagegen häufiger sonnig und meist trocken. Die Höchstwerte bewegen sich zwischen 17 und 25 Grad.
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3: Erdgeschoss war überflutet, erste Etage war überflutet, also wirklich nur das Dach hat rausgeguckt. Ja, da habe ich irgendwie dann plötzlich so ein bisschen Panik halt bekommen. Ne? Und dann habe ich die Nachbarn, konnte ich nicht mehr anrufen, weil dann war der Handyempfang weg.
4: Sarah Schäfer hat die Flut erlebt im Ahrtal in der Nacht vom 14. auf den 15. Juli 2021. Gemeinsam mit ihren 3 Kindern und dem Hund konnte sie sich befreien aus dem überfluteten Haus. Ihr Mann war an diesem Tag und in dieser Nacht als Feuerwehrmann im Einsatz. Ich treffe Sarah im Café Nur Mut in Altenahr, eine Begegnungsstätte des christlichen Vereins Hoffnungswerk. Und damit herzlich willkommen am Mikrofon, Regina König. Die Flut 2021 in Rheinland-Pfalz und Nordrhein-Westfalen war eine der größten Naturkatastrophen in der Geschichte der Bundesrepublik. Mehr als 180 Menschen fanden den Tod. Der wirtschaftliche Gesamtschaden wird mit 33 Milliarden Euro beziffert. 5 Jahre später besuche ich das Ahrtal in der Eifel. Idyllisch schlängelt sich die Ahr vorbei an dichten Wäldern, hohen Felsen und Weinbergen. Urlaubsatmosphäre kommt auf. Doch in der Nacht vom 14. auf den 15. Juli 2021 wurde dieses wildromantische Tal zum Schauplatz einer kaum fassbaren Tragödie. Allein an den Ufern der Ahr starben 135 Menschen in den Wassermassen. Fast 20.000 verloren ihr gesamtes Hab und Gut. Brücken wurden zerstört, Straßen und Eisenbahnlinien. Das Bundesinnenministerium beziffert den Schaden allein im Ahrtal auf mehr als 18 Milliarden Euro. Die Welle der Hilfsbereitschaft war groß. Aus der ganzen Bundesrepublik strömten Freiwillige in die Überschwemmungsgebiete, packten an, räumten weg, machten Mut. Und einige dieser Freiwilligen sind bis heute geblieben, wie das Team des Hoffnungswerks. Das Hoffnungswerk, ein christlicher Verein, gegründet vor 5 Jahren mitten in der Katastrophe. Eine Bewegung von Christinnen und Christen, die die Not sahen und zupackten. Bis heute. Zum Beispiel im Café Nur Mut in Altenahr. Dort bin ich Anfang Juli zu Gast. Andreas Kneißler setzt sich zu mir und hat sich einen Kaffee bestellt. Damals kam er ins Ahrtal als Fluthelfer. Heute gehört er zum Vorstand des Hoffnungswerks. Warum ist das Team 5 Jahre nach der Flut noch immer im Ahrtal?
5: Die Frage haben wir uns selber auch als Team gestellt, was wir nach 5 Jahren immer noch für eine Aufgabe haben.

0: Familie. Auch Sarah Schäfer hat ihre drei Jungs mitgebracht.
1: Jakob, könnt ihr das mal kurz lassen, bitte?
0: Spielenachmittage sind im Angebot, Volley und Basketball, gemeinsames Frühstücken. Mehrmals in der Woche öffnet am späten Nachmittag der Jugendtreff. Sarah Schäfer kennt das Hoffnungswerk seit der Flut. Damals machte es Station im Ahrtal zunächst mit einem Kidsbus.
2: Früher hatte dieses Hoffnungswerk ja so einen Bus stehen in Altenburg. Der war auch immer, ich glaube, man konnte immer hingehen zum Kaffee trinken. Und die Kinder sind, auch mittwochs war da oft schon so Aktion für die Kinder. Da sind wir immer super gerne hingegangen, weil es war eins der wenigsten. Also weil die ganzen Hobbys der Kinder haben erstmal nicht stattgefunden, weil der Fußballplatz war nicht mehr, das Karate, der Älteste macht Karate, die hatten keine Sportstätte mehr. Also man hatte ja eigentlich keine Freizeitbeschäftigung mehr quasi für die Kinder und da war das total schön, weil die Kinder einfach mittwochs beschäftigt waren und die Eltern sich austauschen konnten. Und seit das Café hier ist, sind wir von Tag 1 kommen wir hier immer total gerne hin.
0: Das Café ist von dienstags bis samstags geöffnet. Es liegt direkt an der Ahr. Das Hoffnungswerk kaufte das flutgeschädigte Haus und baute es um als Begegnungsort. Die Fassade strahlt im frischen Weiß. Nur Mut steht in großen schwarzen Buchstaben über der Eingangstür. Auf einem Acrylglasschild ist zu lesen: Hier lachen und weinen wir gemeinsam. Und weiter: Ein Ort der Gastfreundschaft, der Nächstenliebe und der Hoffnung. Die Nachbarhäuser noch im Rohbau, gegenüber hat ein Bistro eröffnet. Unten am Flussufer, auf dem Gelände des Begegnungscafés, spielen ein paar Jugendliche Beachvolleyball. Ellie Karnott arbeitet im Café als Servicekraft. Auch sie ist Flutbetroffene, auch ihr Haus stand unter Wasser.
3: Ja, ich selber habe die ersten 2 Jahre die Angebote vom Hoffnungswerk als Betroffene, als Flutbetroffene mit den Kindern hier ganz viel genutzt. Da waren wir sehr glücklich, dass das Hoffnungswerk direkt mit Kinderangeboten gestartet hat, weil wir hier so quasi nur Schutt hatten. Also ja, wortwörtlich, ne? War ja nur hier alles kaputt. Und die haben dann quasi einen Platz und da haben die dann halt so Spielaktionen für die Kinder aufgebaut. Dann hatten wir einen Kidsbus und viele andere Aktionen für Kinder, wo wir die Kinder hingeben konnten. Weil alles andere war für uns sehr weit erreichbar und sehr kompliziert zu organisieren, weil man immer sehr weit fahren musste. Wenn die Kinder irgendwo spielen wollten, musste man halt irgendwo Kilometer weit wegfahren. Die Freunde, fast alle haben ja ihr Zuhause verloren und mussten vorübergehend woanders hinziehen. Die waren nicht erreichbar, dann musste man halt auch da wieder Wege auf sich nehmen. Dann hatte man wiederum aber auch keine Zeit, weil man mit dem Wiederaufbau beschäftigt war und es auch so schnell wie möglich wieder vorangehen sollte. Und man ja wieder auch zu Hause wohnen wollte. Und deswegen waren wir umso glücklicher, dass das Hoffnungswerk einfach zu uns hierhin vor Ort gekommen ist.
0: Seit 2 Jahren gehört sie zum Team des Hoffnungswerks in Altena.
3: Ich bin im Café-Service und wir haben als Aufgabe halt nicht nur die Menschen zu bedienen und den Service zu leisten, sondern wir sind auch für die Menschen da. Wenn Menschen ein offenes Ohr haben, ein Ohr brauchen und wenn Menschen einfach jemanden zum Reden brauchen, dann haben wir uns so organisiert, dass wir genug Mitarbeiter vor Ort haben, dass immer Mitarbeiter für die Gäste da sind und dass die Gäste für uns im Vordergrund stehen.
0: Sarah Schäfer ist Stammkundin im Café. Die Flut bestimme in gewisser Weise noch immer die Gespräche, sagt die dreifache Mutter, zwangsläufig, denn den Takt für den Alltag geben nach wie vor Flutschäden vor.
2: Dass der Zug mal wieder nicht fährt oder dass der Zug endlich fährt. Jetzt hatten wir es gerade drüber, dass die Straßen wieder gesperrt sind. Plus gleichzeitig ist der Zug gesperrt. Das sind ja alles Geschichten, also Folgen der Flut, die nicht funktionieren. Also diese Wege oder hier, wir hatten es drüber, dass die Fahrradwege an bestimmten Stellen noch nicht funktionieren. Also wenn die Kinder dann jetzt, auch wenn sie jetzt vielleicht 9 und 10 sind, alleine Fahrrad fahren, müssen sie doch teilweise noch lange Strecken an der Bundesstraße langfahren, weil die Wege noch nicht gemacht sind. Ne?
0: Auch ich muss einen Umweg fahren, um nach Altena zu kommen. Die B267, die an Weinbergen entlang durch das Ahrtal führt, ist streckenweise gesperrt. Die Bahnlinie entlang des Flusses ist zwar im Dezember

0: November eröffnet worden, doch Sarah Schäfer erzählt, so ganz funktioniert der Bahnverkehr dann doch noch nicht.
1: Die ist intakt, tatsächlich seit Dezember ja, aber jetzt gerade wird sie noch ein Stück weiter ausgebaut und deswegen ist sie jetzt komplett über die Sommerferien wieder zu. Aber auch morgens mit den Schulkindern, ich habe jetzt zwei Schulkinder, die nach Bad Neuenahr in die Schule müssen. Uns fällt auch oft der Zug noch aus, weil er doch immer wieder irgendwas noch gebaut werden muss. Das sind alles Dinge, die hängen halt noch mit der Flut zusammen. Dass Bahnhöfe noch nicht fertig sind, dann stockt da der Verkehr. Aber das nimmt man halt irgendwie mit Humor. Also ich war gerade mit dem Sohn in Meckenheim beim Kieferorthopäden und da war es total laut, weil da vorne eine Baustelle ist. Und die waren alle total gestresst und ich musste irgendwie so innerlich schmunzeln und dachte mir so, naja, das ist seit 5 Jahren mein Alltag. Ne? Baustellen stressen mich nicht mehr. Also man hat es immer wieder. Ja, man kann sich sehr gut dran gewöhnen. Wir hatten es tatsächlich, als die Bahn gemacht wurde, weil wir ja auch an der A und neben der Bahn quasi wohnen, nächtelang, dass sie an der Bahn gearbeitet haben, wir davon nachts wach geworden sind. Man gewöhnt sich an alles. Man sieht es positiv. Nur das trägt dazu bei, dass wir hier wieder Normalität bekommen durch die Baustellen. Die sind ein Teil von unserem Leben geworden.
0: Mit Humor Baustellenlärm ertragen, weil jede Baustelle zeigt, es geht voran, wir packen an. Und auch 5 Jahre nach der Flut muss tatsächlich noch viel angepackt werden. Etwa 30 Schulen wurden beschädigt oder zerstört, erst 5 sind wieder komplett neu aufgebaut. Oft werden Kinder noch in Behelfsbauten und Containern unterrichtet. Von den 30 schwer beschädigten und zerstörten Brücken im Straßennetz wurden bisher 14 wiederhergestellt. Weitere 9 werden aktuell geplant oder gebaut, sagt das Mainzer Bauministerium. Bei vielen Brücken handelt es sich zurzeit um Behelfsbrücken des Technischen Hilfswerks. Rund 80% der beschädigten Privathäuser sind in der Zwischenzeit wieder aufgebaut. Familie Schäfer allerdings wartet noch auf den Einzug ins neue Haus.
1: Also das Problem ist ein bisschen, wir hatten jetzt ja auch 2 Monate die Straße im Ort gesperrt aufgrund von Straßenwiederherstellung. So kam es auch wieder zu, also die Bauarbeiter, die Handwerker konnten alle nicht in den Ort reinfahren zum Haus. Also mit Glück ist es in 2-3 Monaten fertig.
0: Gemeinsam mit ihrem Mann und den 3 Jungs hat Sarah Schäfer seit der Flutnacht eine Odyssee hinter sich in Sachen Wohnraum.
1: Also in der Flutnacht sind wir zu Nachbarn aus dem Dorf gegangen, da war das ganze Dorf versammelt. Alle, die betroffen waren, sind zu diesen einen Nachbarn gegangen, weil die ein bisschen weiter oben im Dorf wohnen. Da hat sich ganz Reimershofen versammelt eigentlich. Dann waren wir, da waren Sommerferien, waren wir 6 Wochen bei meinen Eltern und haben Gott sei Dank recht schnell eine kleine Wohnung in Altena bekommen, wo wir dann gewohnt haben bis, 2 Jahre sind wir jetzt in Reimershofen wieder. Also 3 Jahre haben wir in Altena gewohnt.
0: Ihr Haus stand nah am Fluss in Reimershofen, einem Ortsteil von Altena. Bis in die 2. Etage stieg das Wasser, nur noch der Dachstuhl lugte aus den Fluten. Ihr Mann war in dieser Nacht für die Feuerwehr im Einsatz, damals in der Nacht vom 14. auf den 15. Juli.
1: Erdgeschoss war überflutet, 1. Etage war überflutet und das Dachgeschoss war quasi noch rausgeguckt. Also wirklich nur das Dach hat rausgeguckt. Wir sind in der Flutnacht irgendwann aus der 1. Etage mit einer Leiter auf die Garage von den Nachbarn und waren dann bei Freunden, die weiter oben im Dorf wohnen. Wir kamen unten nicht mehr raus. Die Garage war so, dass man noch hinten gerade so 30 Zentimeter ins Wasser gehüpft ist und dann gerade noch rauskam. Da war das Wasser noch nicht am Höchststand. Also wir haben es, nachdem das Erdgeschoss komplett geflutet war, habe ich gesagt, weil ich war in der Nacht alleine mit den 3 Kindern, weil mein Mann bei der Freiwilligen Feuerwehr ist. Und ab da habe ich irgendwann gesagt, nee, jetzt muss ich mit den Kindern raus. Den Katastrophenalarm, war gar nicht ausgerufen. Der Katastrophenalarm wurde ja nicht ausgerufen. Die waren halt einfach, ich glaube, ab, wann liegen hier die Sirene für die Feuerwehr? Um 4, halb 5, also 16 Uhr, 16.30 Uhr, glaube ich, in Altena gingen die Sirenen, dass die Feuerwehr rausgefahren ist. Ja, und ab da war der dann im Einsatz in Altena unterwegs. Wir haben halt mit einem normalen Hochwasser gerechnet, wie 2016. 2016 hat es bei uns an der letzten Eingangsstufe gestoppt. Und dann haben wir gedacht, na ja, wenn es so ist, ist ja nicht schlimm. Und dann war halt irgendwann das Wasser im Haus und dann stieg es im Haus immer weiter. Und da war es dann irgendwann so, dass ich gesagt habe, jetzt will ich raus. Also die Kinder waren damals, vor 5 Jahren waren sie 5, 7 und 9. Ja, erst war irgendwie alles gut, ne? Aber als das Wasser dann im Haus stieg, habe ich irgendwie doch gedacht, so jetzt muss ich mit den Kindern, ja, da habe ich irgendwie dann plötzlich so ein bisschen Panik halt bekommen, ne? Und dann habe ich die Nachbarn, ja, konnte die nicht mehr anrufen, weil dann war der Handyempfang weg. Und dann, ja, als ich die gesehen habe, gehört habe, habe ich die gerufen und die haben uns dann rausgeholfen, weil wir noch einen Hund hatten, haben. Der musste ja mit raus über die Leiter.
0: Lange stand nicht fest, ob das Haus überhaupt wieder aufgebaut werden kann.
1: Das war eine lange Geschichte. Wir wollten eigentlich unser Haus wieder aufbauen und haben das auch komplett kernsaniert. Dann hatten wir aber eine Teilunterspülung unterm Haus, die irgendwann nach vielen Gutachten doch so groß war, dass das so teuer gewesen wäre, diese dass wir es abgerissen haben und komplett neu gebaut haben. Und das waren natürlich viele Schritte, deswegen sind wir mit dem Neubau auch, also noch nicht fertig. Ja, wir hatten keine Versicherung damals, weil wir eben zu nah an der A lagen, hatten wir keine Versicherung bekommen. Und wir haben aber von der ESB haben wir Mittel zum Wiederaufbau bekommen. Ja, das ist dieser Wiederaufbaufonds. Am Anfang war es ein bisschen schwierig, aber wir hatten Glück und es war dann doch recht gut machbar.
0: Nun steht der fast bezugsfertige Neubau wieder am selben Platz wie das ursprüngliche Haus am Ufer der A. Vor der Flut hatte die Familie keine Hochwasserversicherung. Nach der Katastrophe wurden die Versicherungen gesetzlich dazu verpflichtet, auch für Flutopfer Elementarversicherungen abzuschließen. Doch das Risiko einer erneuten Überschwemmung bleibt nach 5 Jahren Aufbauarbeit. Warum haben sich Schäfers für dieses nah am Fluss liegende Grundstück erneut entschieden?
1: Die Kinder. Die Kinder wollten in diesen Ort, die Kinder fühlen sich so wohl, die Kinder haben auch keine Angst, wenn das Wasser steigt. Die wollten das und ich sage immer, hätte ich jetzt keine Kinder, wäre ich vielleicht auch weggezogen. Also klar, das sagt man leicht, weil man dafür muss ja auch wieder an sein Haus denken und an die Kredite, die laufen. Aber die Kinder haben uns eigentlich gezeigt, dass sie dahin wollen und deswegen nehmen wir vielleicht auch den Mut und ja, die Hoffnung aus den Kindern.
0: Auch Servicekraft und Hoffnungswerk Teammitglied Ellie Karnott wollte mit ihrem Mann und den beiden Kindern wieder zurück in ihr Haus am Ufer der A. Sie leben mittlerweile wieder in den eigenen 4 Wänden.
2: Unser Haus ist auch direkt an der A. Wir hatten den Pegelstand in Alten A und wir wohnen direkt neben dem Pegelstand, neben dem Messgerät und hatten hinter dem Haus 11,40 Meter. Das war an dem Haus dann die erste Etage noch so 70 Zentimeter überflutet. Also das Erdgeschoss und die erste Etage und ums Haus herum das Wasser komplett rumgespült. Wir haben ja das Glück, mein Mann ist Gott sei Dank Handwerker und hat dann mit seinem Freund, der auch Handwerker ist, viel selber gemacht, weil es nach der Flut ja keine Handwerker gab, weil auch viele an der A entlang, also 40 Kilometer die A entlang, war ja alles zerstört. Also die ganze Gastronomie, Gewerbe und ganz viele Handwerksfirmen, die sonst zum Einsatz kämen, waren ja selber kaputt und betroffen. Also musste man von ganz weit außen her Handwerker rankriegen. Dann gab es ja auch das Materialmangel. Und wir konnten aber dann halt relativ schnell wieder einziehen. Wir haben dann halt uns durchgearbeitet und konnten wieder einziehen.
0: Die beiden Familien Schäfer und Karnott, 2 Beispiele für den unbedingten Willen zum Wiederaufbau im Ahrtal. Auch der Tourismus in der Region nimmt Fahrt auf. Über 85% der Tourismusbetriebe, die von der Flut betroffen waren, haben wieder geöffnet. Die Übernachtungszahlen steigen, so der Tourismusverband. Und doch, der Aufbau ist noch lange nicht abgeschlossen.
2: Touristen, die herkommen, sagen so, die staunen immer, dass hier in ihren Augen eigentlich noch nichts passiert ist, weil wir hier wirklich noch viele Ruinen haben. Die Infrastruktur ist noch nicht wiederhergestellt. Es ist alles komplizierter und der Alltag ist für uns auch organisatorisch komplizierter, weil die Infrastruktur noch nicht funktioniert.
0: Auch an Freizeitangeboten für Kinder und Jugendliche mangele es nach wie vor, erzählt Ellie.
2: Die Kinder und Jugendlichen haben hier an der A, es sind ja mehrere Dörfer hintereinander, auch keine Möglichkeiten, wo sie sich aufhalten können. Also wir haben bis heute nach 5 Jahren bei uns im ganzen Ort, kilometerweit, keine einzige Bank. Es ist noch keine A-Promenade wieder aufgebaut, wie wir die vorher hatten. Die Jugendlichen haben noch nicht mal irgendwo eine Bank stehen, wo die sich hinsetzen können und abhängen können. Und da sind wir froh, dass das nur Mut halt den Ort bietet, wo sie immer, wann immer die wollen, im Hof Basketball spielen können. Wir haben die Sitzgruppe mit den Palettensofas, wir haben den Beachplatz, Beachvolleyballplatz. Und bei den Öffnungszeiten viermal in der Woche haben wir auch einen Jugendtreff, der auch mit Betreuern organisiert ist, wo die Betreuer auch vor Ort sind und die Jugendlichen unten im Jugendraum mit Küche, Sofa, Billardtisch, Tischkicker, Küche, wo sie kochen und backen können gemeinsam, wo sie da spielen, also ja.
0: Immerhin, es gibt Fußballclubs im Ahrtal und eine Tanzgarde, sagt David Laukert. Er kommt im Laufe des Nachmittags mit dazu an den Tisch im Café Nur Mut. David Laukert ist verantwortlich für die Kinder- und Jugendangebote im Hoffnungswerk. Er organisiert den offenen Jugendtreff in der Begegnungsstätte, lädt samstags ein zu Outdoor-Erlebnissen, geht mit den Kids zum Bouldern oder repariert mit ihnen in der Werkstatt Möbel, Elektrogeräte und Fahrräder.
3: Also wir wollen den Kindern auf jeden Fall Selbstwirksamkeit weitergeben, Selbstbewusstsein und halt sinnvolle Dinge, die sie dann tun können in ihrem Alltag, aber auch lernen können. Mit verschiedenen Angeboten, die wir erstellt haben, entwickelt haben und regelmäßig durchführen. Zum Beispiel sind wir dienstags immer bouldern und klettern in der Halle. Mittwochs, also so wie heute, ist das dann wie so eine große Pause in der Schule, kann man sich vorstellen, dass man einfach nur draußen spielt mit vielen verschiedenen Spielsachen, Volleyball, Gemeinschaftsspiele und aber auch drinnen Brettspiele, Basteln. Dann gibt es noch einen Abenteuertreff, der ist immer am Wochenende. Das kann man sich so vorstellen wie Pfadfinderarbeit. Und den Jugendtreff, der läuft eigentlich die ganze Woche über parallel.
0: Auch als Gesprächspartner steht David Laukert den jungen Leuten zur Seite. Seine Erfahrung, gerade jetzt, 5 Jahre nach der Flut und nach jahrelangen Aufbau- und Sanierungsarbeiten, brechen sich in manchen Familien die traumatischen Fluterfahrungen erneut Bahn.
3: Ja, wenn man das mal zulässt, sich also zur Ruhe kommen zu lassen, mal wieder aufzuatmen und nicht nur zu funktionieren und dann die Zeit nimmt, über sich selber nachzudenken, dann holt das einen ein. Also es kann schon passieren oder es ist bei vielen passiert.
0: Ja. Weiter an der Seite derjenigen bleiben, die viel, die alles verloren haben, damals, als die Sturzfluten kamen. Vorstand Andreas Kneißler sieht die Aufgaben, die bleiben.
4: Ich denke, dass was den Menschen gut tun würde, ist natürlich die Infrastruktur zu Ende gebaut wird. Wir haben es eben schon gehört, also allein, dass die Spielstätten nicht alle wiederhergestellt sind, so ist das Angebot nicht so, wie es gewöhnt war. Als jetzt vor kurzem die Bahn eröffnet wurde, war das so ein Aufatmen, dass man sagt, okay, wenigstens das funktioniert wieder. Aber es ist, auch das wird, glaube ich, mir auch gut tun. Dann der zweite Punkt ist natürlich, dass die ganzen finanziellen Themen auch nochmal die Finanzierung und all das auch aufgebaut werden. Nur sind wir trotzdem der Meinung, dass selbst das, wie David es eben zu Recht sagte, alles aufgebaut ist, alles abgearbeitet ist, kann man trotzdem nicht unbedingt automatisch alles wieder fallen oder vergessen oder nach hinten stellen, was man erlebt hat. Von daher ist auch unser Ansatz tatsächlich traumapädagogisch an dem Thema zu arbeiten und auch für uns im Endeffekt, die wir, sag ich mal, auch Jesus als Basis haben, zu sagen, naja, lass uns auch mal darüber nachdenken, ob das nicht auch ein Thema ist in dieser ganzen Katastrophe, das auch hilft, das richtig einzuordnen. Und ich denke, dass diese Prozesse des Verarbeitens tatsächlich erst jetzt erst so langsam einsetzen und aber auch notwendig sind, sodass nicht nur die Fassaden wirklich wieder glänzen, sondern auch wirklich im Herzen ja wieder Ruhe vorhanden ist und ja auch wieder Lebensmut vorhanden ist.
0: Auf eine Stippvisite und eine Tasse Kaffee ist auch Erika Neustädter im Café vorbeigekommen. Sie leitet flussabwärts der A einen weiteren Begegnungsort des Hoffnungswerks in Ahrweiler. Dort treffen sich eher ältere Menschen, erzählt sie.
5: Also überwiegend würde ich schon sagen, dass viele angekommen sind mittlerweile, dass sie jetzt schon einfach das Gute in dem sehen können, dass die auch ja umgezogen sind, einfach weil jetzt, sage ich mal, auch wieder ja ein soziales Netzwerk sich neu irgendwie gebildet hat. Also ich habe heute mit jemandem gesprochen, die hat halt gesagt, mittlerweile kann sie das so sagen, dass es jetzt wieder bergauf geht, aber das konnte sie lange nicht, ne? Weil man dann natürlich anfangs daran gedacht hat, was man alles verloren hat. Und jetzt versucht sie, das Positive zu sehen, dass man, ja, also was man da, sag ich mal, Neues dazu gewonnen hat, wie, ja, neue Kontakte. Das ist nicht die Regel, ne? Also es gibt durchaus, ja, auch Gäste, wo das schon auch natürlich immer mal wieder auch aufploppt. Also was man verloren hat. Ja, Erinnerungsbilder, dass man irgendwie gar nichts mehr hat von, sei es von den eigenen Eltern, Hochzeit, also dass alle Fotos, alles, ne, alle Alben irgendwie, das ist das, was man häufig hört, ne, was viele so sagen, was so schade ist irgendwie. Ja, oder auch Künstler, ne? Also in Ahrweiler sind auch einige Künstler, die das Café regelmäßig besuchen und die ganz viele eigene Werke halt verloren haben. Ne? Also das ist auch einfach ein großer Verlust, weil an vielen Bildern hat man über Jahre irgendwie dran gearbeitet und das ist auch etwas, das wird man nicht irgendwie wieder zurückbekommen können, so, ne? Ja.
0: Begegnungsorte schaffen in einer Region, in der tausende Menschen Zeugen einer lebensvernichtenden Katastrophe geworden sind. Das Hoffnungswerk im Ahrtal macht sich dafür stark. Mitarbeiterin Ellie Karnott spürt immer wieder, wie wichtig der Austausch im Alltag bleibt.
2: Also das Ziel ist, dass wir einen Ort schaffen, wo Menschen sich begegnen können, wo Menschen zusammenkommen können, die Möglichkeit haben, soziale Kontakte zu pflegen, sich begegnen zu können und zusammenzukommen. Weil ich finde das auch gerade jetzt sehr wichtig. Es fing im Lockdown an, dass die Sozialkontakte runtergeschraubt wurden. Bei uns war das dann nach der Flut, dass alles auseinandergelaufen ist, dass sich das Sozialleben auf den Wiederaufbau konzentriert hat und die Menschen auseinander, also weggezogen sind, nicht mehr miteinander wohnen konnten. Und dass hier jetzt ein Ort ist, wo die Menschen zusammenkommen können, wo Jugendliche mal von den Medien weg einfach raus können und im realen Leben reale Menschen treffen können, nicht nur vor dem PC hängen oder sich zu Hause verschanzen vor dem Fernseh, sondern einfach Leben teilen können.
0: Auf der gegenüberliegenden Straßenseite des Cafés steht eine kleine Kapelle auf Rädern, ein Tiny House mit Kreuz- und Kirchenfenstern.
2: Ja, das war ein Wunsch von den Anwohnern, weil wir keine Friedhofskapelle mehr haben. Hier nebenan ist ja der Friedhof. Und es gibt keinen Ort der Stille. Wir haben im Ort die katholische Kirche, die natürlich aufgeschlossen wird für den Tag. Aber die Anwohner hatten sich dann halt hier so in der Nähe vom Friedhof noch so eine Kapelle gewünscht. Und da hatten wir dann halt so Spender, die gesagt haben, ach, das setzen wir einfach mal schnell um mit so einer mobilen Kapelle, quasi als Tiny House, aber sieht aus wie eine Mini-Kirche. Genau, da haben wir einfach so eine elektrische Schließeinlage drin, die dann halt tagsüber auf ist und wo man reingehen kann und wird halt auch tatsächlich auch angenommen. Wir haben auch da so Gebetskärtchen, wenn Menschen Anliegen haben, für die man beten kann. Die werden auch nach 5 Jahren immer noch wieder ausgefüllt und wir sammeln die dann ein und nehmen die Kärtchen dann mit ins Gebet auch.
0: Das Hoffnungswerk-Team betont, wir arbeiten überkonfessionell. Jeder ist willkommen, ganz egal, an wen er glaubt, ob sie glaubt. Ihre eigene Hoffnungstriebfeder sei aber Jesus Christus, sagt Vorstand Andreas Kneißler.
4: Das Motto lautet ja, weil es Hoffnung gibt. Und wir haben als Team festgestellt, naja, Hoffnung an sich ist ja die Frage, gibt es das gerade auch in unseren Zeiten, also der vielen Ungewissheiten. Und für uns ist es als Team, als Mitarbeiter definitiv eine Person, Jesus selber. Aber wir versuchen grundsätzlich erstmal Hoffnung zu bringen, erstmal wieder Mut zu fassen, auch einfach mal Hoffnung zu haben, zu sagen, ich muss das nicht alles alleine durchstehen. Das ist schon mal ein ganz großer Aspekt von Hoffnung. Für uns als Mitarbeiterteam ist es natürlich, wie gesagt, die Person Jesus selber. Aber es gibt viele Schritte da bis zu Jesus selber, um wirklich den Ursprung von jeglicher Hoffnung zu haben.
0: Das Café Nur Mut, eine Hoffnungstankstelle, auch für Sarah Schäfer und ihre 3 Jungs.
6: Wir fühlen uns hier, die Kinder fühlen sich super wohl. Die Menschen vom Hoffnungswerk sind wie Freunde für die geworden. Ne? Die begleiten uns einfach schon die ganze Zeit. Die lieben die Aktionen, die hier anbieten. Ne? Freie Malen, dann waren die lange mit dem Hoffnungswerk klettern. Die gehen beim Abenteuertreff mit denen. Also das Hoffnungswerk hat einfach ganz früh Aktionen für die Kinder wieder angeboten, und die so ein bisschen auch rausgeholt aus dem Ganzen. Und ich liebe es einfach, hier zu sein, wenn man hier immer Menschen trifft, mit denen man quatschen kann, mal so einen Abstand vom Alltag. Und es ist so frei und ungezwungen hier, ne? Ob ich jetzt was trinke oder nicht, man wird nicht komisch angeguckt. Ja, aber einfach diese Begegnung mit den Menschen, es ist einfach total herzlich. Hier ist jeder willkommen, egal wie. Ich habe noch nie so viele Menschen gesehen, die einfach so menschlich sind, die so offen einem gegenüber sind und so herzlich und so. Und das hat man hier wirklich durchweg den Kindern gegenüber, uns gegenüber. Ja, und das ist einfach das Schöne, wie das hier so getragen wird, ne?
0: Sie selbst hat mit ihrer Familie anstrengende Jahre hinter sich und zieht trotzdem eine positive Bilanz.
6: Ich hatte es letztens mit meinem Mann nochmal drüber und ich glaube, wir sind irgendwie, so schlimm das alles ist, sind wir irgendwie sehr gestärkt da rausgegangen. Ne? Also ich meine, das ist ein Teil, was gehört zu unserer Lebensgeschichte dazu und das will man auch nicht wieder haben natürlich. Ne? Wie gesagt, der Papa hat eigentlich 3 Jahre auf einer Baustelle die Kinder nicht wirklich gesehen. Ne? Ich quasi ja dann 3 Jahre die Kinder und alleine gehabt und eben im Grundschulalter oder Kindergartenalter alles. Ne? Also irgendwie sind wir gestärkt rausgegangen, aber es gab natürlich auch Tage, wo man eigentlich einfach nicht mehr wollte oder nicht mehr konnte. Ne? Aber wir gucken eigentlich sehr positiv, also hört sich komisch an, aber irgendwie sind wir wirklich so, vielleicht sehen wir auch immer sehr das Positive, was aus dem Ganzen passiert.
0: Das Ahrtal, 5 Jahre nach der Flutkatastrophe. Vieles ist wieder aufgebaut, vieles funktioniert wieder, vieles macht Hoffnung, denn Tausende Betroffene haben nicht den Mut verloren, haben angepackt, ihr Haus saniert, ihren Betrieb wieder eröffnet. Kommunen bauen Brücken und Straßen, Schulen, Kitas und Sportplätze. Und doch, die Menschen im Ahrtal haben erlebt, dass alle Sicherheiten in nur einer einzigen Nacht in Frage gestellt wurden. Alle Sicherheiten, das ganze Leben. Und so sehen sich die Menschen im Ahrtal nach Sicherheit, nach Beständigkeit, sagt Elli Karnott aus eigener Erfahrung. Ein Stück Geborgenheit gibt ihr als Flutbetroffene das Hoffnungswerk mit dem Begegnungsort Nur Mut in Altenahr. Sie will sich auch weiterhin hier im Café engagieren für ein starkes Miteinander im Ahrtal.
2: Als das Haus hier gekauft wurde in Altenahr, ist für mich persönlich ein Riesenstein vom Herzen gefallen, weil es bedeutet, sie bleiben dauerhaft, die bleiben. Weil gerade nach der Flut haben wir es ja erlebt, dass die Helfer kommen, gehen. Und dieser Wechsel, das war ja eh für uns anstrengend, uns immer wieder auf neue Sachen einzulassen. Dass unser Leben, unser Haus, alles, die Umgebung wurde genommen, auf den Kopf gestellt, durchgeschüttelt, losgelassen, so jetzt sortiert euch neu. Und es war alles anders, alles hat sich verändert. Wir mussten ein komplett neues Leben starten und immer wieder mit diesen Veränderungen klarkommen. Und ich sage, der Mensch ist ein Gewohnheitstier und Gewohnheit gibt Sicherheit und Sicherheit ist lebensnotwendig. Und deshalb finde ich das persönlich so wichtig, das gibt uns so viel Sicherheit und Hoffnung, wenn wir wissen, hier bleibt jemand längerfristig. Die sind längerfristig da und dann kann man sich einfach zurücklehnen, sicher sein und das halt annehmen für sich. Das ist halt Hoffnung, die wir haben. Deswegen ein schöner Name fürs Hoffnungswerk. Die Anwohner und Betroffenen haben halt einfach auch die Hoffnung, dass das weiter bestehen bleiben kann und dass dieser Begegnungsort für die Begegnung weiter da sein kann.
0: Um 18 Uhr schließt das Café an diesem Tag im Juli. Ich verabschiede mich vom Team des Hoffnungswerks und werfe noch einen Blick in die Tiny House Kapelle auf der anderen Straßenseite. Kommen Sie gerne herein, steht auf einem Aufsteller. Hier sind Sie willkommen und jede Ihrer Emotionen. Ich öffne die rote Holztür. Im Altarraum strahlt mir ein lichtdurchflutetes Kreuz entgegen. Kirchenbänke als Zweisitzer laden ein zum Verweilen, zum Innehalten. Und ich denke noch einmal nach über meine Begegnungen im Ahrtal, denke an die Menschen und an das, was sie geleistet haben, trotz all ihrer Verluste, und blicke auf das Kreuz, das Symbol des Leidens, des Todes, aber auch der Hoffnung und der Auferstehung. Musik. Später werde ich noch in Altenahr auf den Hausberg steigen, hoch zur Burgruine Ahre und ins Tal sehen. Die Ahr beobachten, wie sie sich an den steilen Felsen entlang schlängelt, an den Weinbergen und Wäldern vorbei. Ich sehe die Ahrschleife, die gesperrte Bundesstraße und die Bahnlinie, die durch den Berg führt. Ich sehe von hier oben den Weinort Altenahr, dem nicht viel Raum bleibt zwischen Flussufer und Berg. Ich blicke auf die Weinberge, sehe die Schwalben im Sturzflug rund um den Burgturm. Es ist wie im Urlaub. Wären da nicht die Geschichten von der dramatischen Nacht im Juli, in der allein hier im Ahrtal 135 Menschen den Tod fanden. An die Mühen der Überlebenden habe ich mit dieser Sendung erinnert und an die, die den Opfern der Flut bis heute zur Seite stehen, wie das Team des Hoffnungswerks. Mehr Infos dazu in unserer Audiothek, wie auch die Sendung aus der Kurstadt Bad Neuenahr, 30 Minuten flussabwärts entfernt von Altenahr. Damit sage ich, Gott befohlen, Ihre Regina König.

Das war das Gespräch. 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
2: Ich bin Felix Becker. Der Bahnsicherheitsmitarbeiter, der aus einem fahrenden Zug gestürzt ist, schwebt in Lebensgefahr.
3: Nach Angaben der Staatsanwaltschaft war eine Ticketkontrolle auf der Strecke zwischen Offenburg und Karlsruhe eskaliert. Bei dem anschließenden Gerangel stürzte der 26-Jährige gegen eine Zugtür, die dadurch aus der Verankerung riss. Der Regionalzug war zu diesem Zeitpunkt mit etwa 120 Stundenkilometern unterwegs. Der beteiligte Fahrgast wurde festgenommen. Ulrike Klein, Redaktion.
2: Bundesinnenminister Dobrindt warnt vor einer deutlich verschärften Sicherheitslage in Deutschland und stuft die bisher abstrakte Bedrohung zu einer konkret hohen Gefährdungslage hoch.
4: Wie der Politiker der Welt am Sonntag erklärte, seien Anschlagspläne gegen das Land klar erkennbar, weshalb jederzeit das Risiko von Angriffen bestehe. Diese potenziellen Anschläge richteten sich sowohl gegen die Infrastruktur als auch gegen einzelne Einrichtungen und Personen. Als Konsequenz kündigte Dobrindt an, die Nachrichtendienste zu stärken und sie für eine effektivere Arbeit mit umfassenden neuen Befugnissen auszustatten. Timo Wiesner, Redaktion.
2: Die Kritik an Unionsfraktionschef Spahn reißt auch in den eigenen Reihen nicht ab. Nach der Debatte über seine Elternschaft per Leihmutterschaft in den USA hat ihm nun sein CDU-Parteikollege Bosbach den Rücktritt nahegelegt. Der frühere Vizechef der Unionsfraktion betonte, für viele in der Partei sei damit eine Grenze überschritten. Es sei hochproblematisch, wenn der Eindruck entstehe, dass für Politiker andere Regeln gelten als für die Bevölkerung. Im Nahen Osten hat sich der Konflikt zwischen den USA und dem Iran in der strategisch wichtigen Straße von Hormuz drastisch verschärft. Nach Angaben der iranischen Revolutionsgarden wurden dort 4 Schiffe mit Hilfe von Drohnen und Raketen gestoppt. Zudem seien 2 Öltanker durch Minenexplosionen beschädigt worden. Die US-Armee dementierte diese Angaben und flog stattdessen die 7. Nacht in Folge schwere Luftangriffe auf unterirdische iranische Waffenlager und Militäranlagen. Bei den Explosionen, die aus mehreren Regionen Irans gemeldet wurden, kamen 3 Menschen ums Leben. Heute Abend beginnen die Salzburger Festspiele, eines der bedeutendsten Festivals der klassischen Musik und darstellenden Kunst weltweit. Bis Ende August stehen über 200 Opern-, Theater- und Konzertaufführungen auf dem Programm.
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2: Die aktuellen Temperaturen: Köln-Bonn 22, in Hamburg 18, Bremen 19, Berlin 21, Dresden 22, Frankfurt am Main, Stuttgart und München 23, in Erfurt 20 und Münster 20 Grad. Heute vielerorts wechselnd bewölkt oder wolkig. Im Süden und Südosten gibt es gebietsweise Schauer und Gewitter, sonst fällt nur vereinzelt etwas Regen. Die Höchstwerte liegen im Norden um 20 Grad und im Südwesten um 29 Grad. Die Aussichten: morgen im Norden und Osten wechselnd bewölkt mit Schauern und vereinzelt kurzen Gewittern. Im Südosten und an den Alpen zeitweise Regen. Im Westen und Südwesten dagegen häufiger sonnig und meist trocken. Die Höchstwerte bewegen sich zwischen 17 und 25 Grad.
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1: Mein Ehering trage ich eigentlich immer. Nur beim Sport lasse ich ihn manchmal weg, wenn die Gefahr besteht, dass er klemmt und nicht mehr runtergeht. Oder nachts. Aber sonst dran. Er ist ein sichtbares Zeichen. Er sagt, ich bin vergeben. Ich habe mich gebunden. Ich gehöre zu jemandem. Wir Menschen brauchen solche Zeichen. Nicht, weil wir vergesslich sind, sondern weil manche Dinge zu groß sind, um sie nur im Kopf zu behalten. Der Prophet Samuel aus dem Alten Testament der Bibel wusste das. Nachdem Gott Israel vor den Philistern gerettet hatte, tat er etwas Einfaches. Er nahm einen Stein, stellte ihn auf und gab ihm einen Namen. Da nahm Samuel einen Stein und stellte ihn auf zwischen Mizpa und Sen und nannte ihn Eben-Eser und sprach: Bis hierher hat uns der Herr geholfen. Eben-Eser. Stein der Hilfe. Kein Monument, kein Tempel, nur ein Stein, der sagen soll, hier war Gott. Hier hat er eingegriffen. Das soll nicht vergessen werden. Gott selbst hat durch Jesus Christus ein Zeichen gesetzt, das noch radikaler ist. Das Kreuz. Manche tragen es um den Hals. Manche lassen es sich tätowieren. Viele hängen es an die Wand. Es sagt, Gott ist mit uns. Er hat sich gebunden. Haben Sie so ein Zeichen in Ihrem Leben? Ein Gegenstand? Ein Symbol, das Sie erinnert? Bis hierher hat Gott geholfen?
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4: Ich bin Felix Becker. Der Bahnsicherheitsmitarbeiter, der aus einem fahrenden Zug gestürzt ist, schwebt in Lebensgefahr.
5: Nach Angaben der Staatsanwaltschaft war eine Ticketkontrolle auf der Strecke zwischen Offenburg und Karlsruhe eskaliert. Bei dem anschließenden Gerangel stürzte der 26-Jährige gegen eine Zugtür, die dadurch aus der Verankerung riss. Der Regionalzug war zu diesem Zeitpunkt mit etwa 120 Stundenkilometern unterwegs. Der beteiligte Fahrgast wurde festgenommen. Ulrike Klein, Redaktion.
4: Bundesinnenminister Dobrindt warnt vor einer deutlich verschärften Sicherheitslage in Deutschland und stuft die bisher abstrakte Bedrohung zu einer konkret hohen Gefährdungslage hoch.
6: Wie der Politiker der Welt am Sonntag erklärte, seien Anschlagspläne gegen das Land klar erkennbar, weshalb jederzeit das Risiko von Angriffen bestehe. Diese potenziellen Anschläge richteten sich sowohl gegen die Infrastruktur als auch gegen einzelne Einrichtungen und Personen. Als Konsequenz kündigte Dobrindt an, die Nachrichtendienste zu stärken und sie für eine effektivere Arbeit mit umfassenden neuen Befugnissen auszustatten. Timo Wiesner, Redaktion.
4: Die Kritik an Unionsfraktionschef Spahn reißt auch in den eigenen Reihen nicht ab. Nach der Debatte über seine Elternschaft per Leihmutterschaft in den USA hat ihm nun sein CDU-Parteikollege Bosbach den Rücktritt nahegelegt. Der frühere Vizechef der Unionsfraktion betonte, für viele in der Partei sei damit eine Grenze überschritten. Es sei hochproblematisch, wenn der Eindruck entstehe, dass für Politiker andere Regeln gelten als für die Bevölkerung. Im Nahen Osten hat sich der Konflikt zwischen den USA und dem Iran in der strategisch wichtigen Straße von Hormuz drastisch verschärft. Nach Angaben der iranischen Revolutionsgarden wurden dort 4 Schiffe mit Hilfe von Drohnen und Raketen gestoppt. Zudem seien 2 Öltanker durch Minenexplosionen beschädigt worden. Die US-Armee dementierte diese Angaben und flog stattdessen die 7. Nacht in Folge schwere Luftangriffe auf unterirdische iranische Waffenlager und Militäranlagen. Bei den Explosionen, die aus mehreren Regionen Irans gemeldet wurden, kamen 3 Menschen ums Leben. Heute Abend beginnen die Salzburger Festspiele, eines der bedeutendsten Festivals der klassischen Musik und darstellenden Kunst weltweit. Bis Ende August stehen über 200 Opern, Theater- und Konzertaufführungen auf dem Programm.
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4: Die aktuellen Temperaturen: Köln, Bonn 24 Grad, Hamburg 18, Bremen 19, Berlin 23, Dresden 24, Frankfurt am Main 26, Stuttgart und München 25, Erfurt 22 und Münster 21 Grad. Heute vielerorts wechselnd bewölkt oder wolkig. Im Süden und Südosten gibt es gebietsweise Schauer und Gewitter, sonst fällt nur vereinzelt etwas Regen. Die Höchstwerte liegen im Norden um 20 Grad. Und im Südwesten um 29 Grad. Die Aussichten: morgen im Norden und Osten wechselnd bewölkt mit Schauern und vereinzelt kurzen Gewittern. Im Südosten und an den Alpen zeitweise Regen. Im Westen und Südwesten dagegen häufiger sonnig und meist trocken. Die Höchstwerte bewegen sich zwischen 17 und 25 Grad.
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1: Tipps zum Verhalten kenne ich aus der Kindheit, Sie bestimmt auch, und fragen sich dann, warum das entweder heute kaum noch zieht oder warum sich so wenige daran halten. Denn das Zusammenleben wird dadurch erschwert, dass die einen sich für vollkommen halten, die anderen aber meinen, sie könnten tun und lassen, was immer sie wollen. Und dank der Smartphones ist alles viel einfacher geworden, sich daneben zu benehmen. Oder liegt es nur daran, dass ich nicht anschaulich genug sage, was ich erwarte? Wer also seinen Kindern sagt, benehmt euch anständig bei Onkel Tobi, hat sicher seine Vorstellung davon, was gemeint ist. Könnte aber auch gleich deutlich und deutsch sagen, sagt nicht bei jedem Kuchen, hört zu, wenn einer mit euch spricht und kommentiert nicht alles mit cool oder geil. Im familiären Rahmen haben wir da unsere Umgangsformen, aber wie sieht das in der Gemeinde aus? Schließlich kamen von Anfang an Männer, Frauen und Kinder aus unterschiedlichen Häusern zusammen. Manche arm, manche reich, manche gebildet, andere weniger. Paulus zum Beispiel war daran gelegen, dass nicht die Herkunft plötzlich wieder einen Keil in die Gemeinde treibt, sondern dass alle in Jesus Christus verbunden sind, der diese gesellschaftlichen Unterschiede unwichtiger macht. Und so schreibt Paulus im Römerbrief unter anderem, und das ist der Bibelvers für heute aus Römer 12, Vers 10, einer komme dem anderen mit Ehrerbietung zuvor. Und was heißt Ehrerbietung? Vor Jahren hat Klaus Teschner diesen Abschnitt mal mit einer Wuppertaler Studentengruppe vom Deutschen ins Deutsche übersetzt und schreibt, setzt in der Gemeinde nicht nur eine freundliche Maske auf. Eure Zuneigung zueinander soll echt und natürlich sein. Meidet alles, was zerstörerisch sein könnte. Lasst erkannte Aufgaben nicht so lange auf sich beruhen. Des Teufels liebstes Möbelstück ist die lange Bank. Seid von und für Christus begeistert. Tut, was heute getan werden muss. Freut euch, wenn ihr an eure Zukunft mit Christus denkt. Wenn ihr an manchen Tagen nicht recht froh werden könnt, so haltet auch das aus. Hört nicht auf, die Stille vor Gott zu suchen. Seid nicht gleichgültig, wenn andere Christen leiden. Ihr sollt ein offenes Haus und ein offenes Herz haben. Verdammt nicht diejenigen, die euch Schwierigkeiten machen. Wünscht ihnen Gottes Güte und wünscht sie nicht weg von euch und weg von Gott. Wünscht sie nicht zum Teufel. Wenn einer glücklich ist, dann lasst ihn spüren, dass ihr es ihm gönnt. Wenn einer vor lauter Traurigkeit nicht mehr kann, dann seid dabei. Euer Herzensanliegen sei eure innere Gemeinsamkeit. Habt nicht immer wieder einen Hang zum Spektakulären, sondern richtet euren ganzen Sinn auf das Unscheinbare. Kommt euch selbst nicht vor wie Schlaumeier. Wenn ich dem anderen mit Ehrerbietung zuvorkomme, dann achte ich ihn höher als mich selbst. Ich sehe den anderen höher als mich und zeige das auch. Aber warum soll ich das tun? Weil Jesus Christus selbst so gehandelt hat. Er hätte uns ja alle links liegen lassen können. Was hat der Sohn Gottes mit den Menschen zu tun? Aber er hat uns nicht links liegen gelassen, er achtet auf den Einzelnen, wie wenig anschaulich der oder die auch sein mag. Und hat darin die große, überwältigende Liebe Gottes gezeigt. Er wendet sich uns zu, das ist wie eine große Ehre. Und das wissen wir auch, wie das auf uns wirkt, wenn jemand, den wir bewundern, der nie an unserer Tür klingeln würde, sich nun uns zuwendet und uns mit unserem Namen anspricht. Und Paulus sagt, macht da doch ruhig einen Wettbewerb draus. Einer komme dem anderen in Ehrerbietung zuvor. Macht ihr den ersten Schritt. Ihr werdet schon sehen, wie das in der Gemeinde Jesu Christi wirkt.
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1: Ich bin Felix Becker. Jens Spahn ist als Vorsitzender der Unionsfraktion zurückgetreten. Das teilte der CDU-Politiker jetzt schriftlich mit, wie mehrere Nachrichtenagenturen berichten.
2: Als Grund nannte der Politiker, dass der Spagat zwischen seiner privaten Entscheidung für ein Kind durch Leihmutterschaft und den Erwartungen an seine Funktion größer geworden sei als erwartet. Dem Schritt war teils scharfe Kritik aus den eigenen Reihen vorausgegangen, nachdem Spahn die Elternschaft mit Hilfe einer Leihmutter in den Vereinigten Staaten öffentlich gemacht hatte. In Deutschland ist die Leihmutterschaft verboten. Noah Ulrich, Redaktion.
1: Der Bahnsicherheitsmitarbeiter, der aus einem fahrenden Zug gestürzt ist, schwebt in Lebensgefahr.
3: Nach Angaben der Staatsanwaltschaft war eine Ticketkontrolle auf der Strecke zwischen Offenburg und Karlsruhe eskaliert. Bei dem anschließenden Gerangel stürzte der 26-Jährige gegen eine Zugtür, die dadurch aus der Verankerung riss. Der Regionalzug war zu diesem Zeitpunkt mit etwa 120 Stundenkilometern unterwegs. Der beteiligte Fahrgast wurde festgenommen. Ulrike Klein, Redaktion.
1: Bundesinnenminister Dobrindt warnt vor konkret erkennbaren Anschlagsplänen gegen Deutschland. Die Bedrohung richte sich laut dem Minister nicht mehr nur abstrakt gegen die Infrastruktur, sondern gezielt gegen Personen und Einrichtungen. Als Konsequenz will das Bundeskabinett bereits im August über eine umfassende Reform der deutschen Nachrichtendienste beraten. Dobrindt betonte, dass die Behörden im Zuge dessen zu echten, schlagkräftigen Geheimdiensten weiterentwickelt werden sollen. Im Nahen Osten hat sich der Konflikt zwischen den USA und dem Iran in der strategisch wichtigen Straße von Hormuz drastisch verschärft. Nach Angaben der iranischen Revolutionsgarden wurden dort 4 Schiffe mit Hilfe von Drohnen und Raketen gestoppt. Zudem seien 2 Öltanker durch Minenexplosionen beschädigt worden. Die US-Armee dementierte diese Angaben und flog stattdessen die 7. Nacht in Folge schwere Luftangriffe auf unterirdische iranische Waffenlager und Militäranlagen. Bei den Explosionen, die aus mehreren Regionen Irans gemeldet wurden, kamen 3 Menschen ums Leben. Heute Abend beginnen die Salzburger Festspiele, eines der bedeutendsten Festivals der klassischen Musik und darstellenden Kunst weltweit. Bis Ende August stehen über 200 Opern-, Theater- und Konzertaufführungen auf dem Programm.
0: Die Nachrichten wurden bereitgestellt von Radio Aktuell. 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
1: Die aktuellen Temperaturen: Köln-Bonn 24 Grad, Hamburg 18, Bremen 19, Berlin 23, Dresden 24, Frankfurt am Main 26, Stuttgart und München 25, Erfurt 22 und Münster 21 Grad. Heute vielerorts wechselnd bewölkt oder wolkig. Im Süden und Südosten gibt es gebietsweise Schauer und Gewitter, sonst fällt nur vereinzelt etwas Regen. Die Höchstwerte liegen im Norden um 20 Grad. Und im Südwesten um 29 Grad. Die Aussichten: morgen im Norden und Osten wechselnd bewölkt mit Schauern und vereinzelt kurzen Gewittern. Im Südosten und an den Alpen zeitweise Regen. Im Westen und Südwesten dagegen häufiger sonnig und meist trocken. Die Höchstwerte bewegen sich zwischen 17 und 25 Grad.
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4: Auch wenn das Ausscheiden schmerzt, mit eurem Einsatz und Teamgeist bei dieser Weltmeisterschaft habt ihr unser Land begeistert. Das schrieb Bundeskanzler Friedrich Merz nach der Niederlage der deutschen Fußballnationalmannschaft gegen Paraguay. Eine Kommunikationspanne, wie es später hieß, denn die Begeisterung der deutschen Fußballfans hielt sich in Grenzen. Trotzdem stellen wir im Lesezeichen XXL ein Buch vor, das vom Fußball handelt. Von Siegen und von Niederlagen und von Lektionen fürs ganze Leben. Herzlich willkommen dazu. Am Mikrofon begrüßt Sie Kai-Uwe Wojcak.

0: Das Buch, das wir Ihnen in dieser Woche vorstellen, trägt den Titel »Im Fußballhimmel – Meine schönsten Geschichten vom heiligen Rasen«. Rainer Maria Schießler ist der Autor und erschienen ist sein Buch im Bene Verlag. Rainer Maria Schießler ist gerade einmal 7 Jahre alt, als er mit einem Freund ein Fußballstadion besucht. Das Spiel, das die beiden sich zusammen ansehen, vergisst er nie. Seit diesem Tag ist der Münchner Pfarrer begeisterter Fußballfan. Trotzdem merkt man, Fußball ist nicht das Wichtigste in seinem Leben. Vieles sieht er kritisch. Zum Beispiel, dass schon Kinder und Jugendliche beim Fußballspielen auf Leistung getrimmt werden. Dass der Profifußball zu einem Geschäft geworden ist, bei dem es um hohe Millionenbeträge geht. Aber der Sport sorgt eben auch für ein großes Gemeinschaftsgefühl und für unvergessliche Glücksmomente. Ein nostalgischer Blick zurück in die eigene Kindheit hilft Pfarrer Schießler, die angeblich schönste Nebensache der Welt richtig einzuordnen. Und zugleich gibt es uns eine Ahnung davon, worauf es beim Fußball wirklich ankommt. Es liest Michael Bayer.
1: Der Apostel Paulus schreibt an die Gemeinde in der Stadt Philippi: Macht meine Freude vollkommen, dass ihr eines Sinnes seid, einander in Liebe verbunden, einmütig, einträchtig, dass ihr nichts aus Streitsucht und nichts aus Prahlerei tut, sondern in Demut schätze einer den anderen höher ein als sich selbst. Das sind Empfehlungen, die auch beim Fußball berücksichtigt werden sollten. Keine große Fußballerin und kein großer Fußballspieler kommen als solcher auf die Welt. Entscheidend ist das Milieu, das uns prägt, die Lebenswelt, in der wir aufwachsen. Viele große Fußballstars betonen immer wieder, dass es auch die Bolzplätze ihrer Kindheit waren, die sie letzten Endes zu dem gemacht haben, was sie heute sind. Bei mir war es ein Hinterhof im Münchner Stadtteil Laim, auf dem ich zu kicken begann. Bekanntermaßen wuchs ich dennoch nicht zu einem Profifußballer heran. Aber manches ist mir später dennoch gelungen. Und ich erinnere mich gerne an die Kindheitstage in Laim. Wir waren damals viele Kinder, die dort im Hinterhof spielten, besonders viele Jungs. Und wir spielten mit allem, was man kicken konnte. Eine besondere Ausrüstung ist für das Fußballspiel zum Glück ja auch nicht notwendig. 2 improvisierte Tore und die 4 Eckpunkte des Spielfeldes sind im Handumdrehen eingerichtet. Was mich im Rückblick am meisten an diesem oft stundenlangen Gekicke fasziniert, ist das ausdrückliche Fehlen einer bestimmten Qualifikation. Du durftest da einfach mitmachen. Egal wie gut du fußballerisch drauf warst. Niemand wurde ausgeschlossen. Es war natürlich zunächst mehr ein Durcheinander und ein »Alle gehen auf einen Ball drauf los«-Spiel, aber jeder war irgendwie wichtig dabei. Es ging um nichts und doch um alles. Die erzielten Tore zählt da jeder im Geiste mit. Und dennoch war es ziemlich unwichtig, wer am Ende gewann. Manchmal erinnerte man sich an einen hohen Sieg oder eine Niederlage beim letzten Spiel und zog daraus die Konsequenzen.

kann das einzelne Spiel immer auch hochdramatisch sein. Wenn die eine Mannschaft kurz vor dem Abpfiff noch ein Tor erzielt und dann in Führung geht, wird es noch gelingen, den Ausgleich zu erzielen? Kommt es zu einer Verlängerung oder gar zum Elfmeterschießen? Es war damals laut im Hinterhof. Im Laufen schrien wir uns Kommandos zu. Los, gib ab! Oder jetzt alle schnell nach vorne! Stundenlang konnten wir uns damit beschäftigen, dem anderen den Ball vor der Nase wegzuschießen oder dem Gegner wieder abzujagen. Geschützt im Hinterhof waren wir weg von der Straße, wie man gerne sagt. Das war unseren Eltern natürlich sehr lieb, aber wir waren auch akustisch mit ihnen zu Hause verbunden. Sie hörten aus dem Hof unser Schreien und Lärmen und wussten, die spielen noch, die sind noch da. Auch ohne Handyverbindung, gab's ja noch lange nicht, war der Kontakt da. Leider ist die ganz besondere, positive Bedeutung des Spielens auf dem Bolzplatz in den letzten Jahren etwas in Vergessenheit geraten. Und manchmal ist es auch schlicht nicht mehr gewollt, dass da eine Horde über die Wiese hinter dem Haus tobt. Da gibt es in Wohnsiedlungen Ruhe- und Spielverordnungen, die Kinder in die Schranken weisen. Kinderlärm war in unserer Jugendzeit jedenfalls kein Grund dafür, dass sich Anwohner irgendwie und irgendwo darüber beschweren mussten. Die Generation meiner Eltern hatte gerade den Zweiten Weltkrieg überstanden und wusste um ihren Auftrag, ein Land, das in Trümmern liegt, wieder aufzubauen. Kinderlachen, fröhliches Herumgerenne und freudiges Spiel gehörten dazu, waren ein Zeichen, dass es weitergeht. Eine neue Toleranz, die das Vergangene heilen, die Gegenwart segnen und der Zukunft eine neue Ausrichtung geben wollte, war unausgesprochen vielerorts Programm. Ja, Kinder sind willkommen. Nach so vielen Jahren der Zertrümmerung menschlichen Lebens war jedes Kind ein Geschenk und wurde als solches behandelt. Aus dieser Toleranz erwuchs die Freiheit, die es uns ermöglichte, alle Spielmöglichkeiten zu nutzen. Man schaffte Wohn- und Lebensräume für die Menschen. Den Bolzplatz haben wir genauso empfunden. Diese Toleranz, diese Weite und Offenheit mit Blick auf die Entfaltungsmöglichkeiten von Kindern in unseren Städten darf nicht noch mehr verloren gehen, als sie uns ohnehin schon an vielen Stellen abhanden gekommen ist. Ist in unseren modernen Städten eigentlich überhaupt noch Platz für einen Hinterhof? Alles wird ja zugebaut. Jeder Quadratmeter als Wohnraum genutzt. Spielplätze und Entdeckerräume sind leider oftmals Mangelware. Wenn die Rede davon ist, dass der Fußballsport unbedingt auf jedwede Art gefördert werden muss, beginnt dies mit eben jener Toleranz spielenden Kindern gegenüber. Ganz unschätzbar wertvoll ist auch die soziale Kompetenz, die das Fußballspiel fördert. Es beginnt beim Kicken im Freundeskreis und setzt sich später in Vereinen fort. Auch Hinterhofmannschaften besitzen im Übrigen bereits ihre eigene Struktur, die sich selbst dann bildet, wenn Kinder eine Dose hin und her kicken. Schnell stellt sich dabei heraus, wer die talentierten und versierten Spielerinnen und Spieler sind und wer eine Führungsrolle einnimmt. Man spürt beim Zuschauen, die oder der kann das. Denke ich an meine Jugend, sind es meistens gerade die eher Schweigsamen unter uns gewesen, die sich dann als echte Talente herausstellten und sehr bald den Sprung in einen Fußballverein schafften. Auch auf unserem Hinterhof in München-Leim bildete sich im Laufe der Zeit eine Rangfolge heraus. Es zeigte sich relativ schnell, wer die besten Spieler waren. Und auch, wer eine natürliche Autorität besaß, die natürlich oft auch sportlich begründet war. Der Bessere wurde anerkannt und respektiert. Er hatte das Sagen, übte mit uns erste taktische Schritte, heizte die Stimmung an, motivierte uns souverän. Als kleiner Indianer, wie ich, war man stolz, in dessen Mannschaft spielen zu dürfen, vom Kapitän einen Platz im Team zugewiesen zu bekommen. Und vor allem, wenn man gelobt wurde, weil man etwas besonders gut gemacht hat, sich voll eingesetzt hatte, ganz einfach ein Held war. Und wir hatten alle keine Schwierigkeiten damit, uns in diesem System ein- und unterzuordnen. Was sich damals rudimentär auf dem Bolzplatz entwickelte, hat mich zu mündigen, gewissenhaften und verantwortungsbewussten Staatsbürgern gemacht.

zu dem, was wir heute sind. Allein deswegen bin ich ein unglaublicher Fan dieser ersten Schritte, die Kinder und Jugendliche in solchen Situationen machen. Ob sie nun dabei bleiben, den Sport später amateur- oder vereinsmäßig weiter betreiben oder gar ins obere Segment des Spitzensports hineinkommen oder nicht. Die Anfänge müssen gemacht werden. Die Motivation, die in Kinder- und Jugendtagen unter Gleichaltrigen entsteht, ist unersetzlich. Das erste Kicken auf dem Bolzplatz ist für mich beinahe so wichtig wie der erste Schritt beim Laufen lernen. Verbunden mit der nie verloren gegangenen Erfahrung unbeschwertester Jugendstunden sind mir meine Mitkicker von damals alle noch in bester Erinnerung. Die Könner und Profis ebenso wie die Schwächeren, die alles andere als Loser waren. Im Gegenteil, gerade sie machten das Spiel erst unbeschwert, weil sie mitspielten, auch wenn sie noch nicht die erforderliche Fertigkeit besaßen. Die Besten unter uns konnten wir uneingeschränkt bewundern und in ihrem Glanz auch unsere eigene Teilnahme am Spiel in der Mannschaft krönen. Wenn die Sonne tief steht, werfen auch kleine Tiere große Schatten, sagt ein Sprichwort. Es zielt auf diejenigen ab, die sich in der Nähe bedeutender Menschen unheimlich stark fühlen. Diese Erfahrung konnten wir als Kinder tatsächlich genauso machen. In so einer Truppe von begabten und auch weniger begabten Spielern hatte jeder seinen berechtigten Platz. Wenn wir Bolzplatzkicker von damals uns heute gelegentlich wiedersehen, stimmen alle ein in diese wunderbaren Erinnerungen an eine schöne Zeit. Am Ende waren es nur wenige, die den Sprung vom Bolzplatz auf den grünen Rasen eines Sportvereins gemacht hatten. Fußballprofi ist keiner von uns geworden. Ich selbst stehe heute als Verkündiger des Evangeliums Jesu Christi vor den Menschen, erzähle und erkläre auf verschiedene Weise die Geschichten aus der Bibel und versuche so, Hoffnung, Mut, Standhaftigkeit und Zusammenhalt zu stärken. Oftmals spreche ich über die eingangs bereits zitierten Worte des Apostels Paulus aus seinem Brief an seine Lieblingsgemeinde in Philippi. Macht meine Freude vollkommen, dass ihr eines Sinnes seid, einander in Liebe verbunden, einmütig, einträchtig, dass ihr nichts aus Streitsucht und nichts aus Prahlerei tut, sondern in Demut schätze einer den anderen höher ein als sich selbst. Was für ein Lebensprogramm!

0: Was in der evangelischen Kirche die Konfirmation ist und in manchen Freikirchen der biblische Unterricht, das ist in der katholischen Kirche die Firmung. So wird jedenfalls oft behauptet. In Wirklichkeit gibt es da schon Unterschiede. Eine Gemeinsamkeit besteht jedoch darin, dass Jugendliche im christlichen Glauben unterrichtet werden und dass sie einen weiteren Schritt gehen in Richtung Erwachsensein. In seinem Buch Im Fußballhimmel erzählt Pfarrer Schießler, wie ein Besuch im Stadion für einen Firmling und seinen Firmpaten zu einem unvergesslichen Erlebnis wurde. Der Sprecher ist weiterhin Michael Bayer.
1: Von einem zukünftigen Firmpaten gefragt, was er wohl seinem Firmling schenken könnte, weil er noch keine passende Idee hatte, riet ich, den Jugendlichen selbst zu fragen, was er sich wünscht. Die Antwort, die der Junge gab, hat seinen Paten und mich freudig überrascht. Er sagte, ich würde so gern mit dir einmal ins Stadion zu einem Fußballspiel gehen. Gesagt, getan. Mit leuchtenden Augen erzählte mir der Firmenpate später, wie ergriffen sein Neffe die ganze Atmosphäre an diesem Tag aufgenommen hat. Wie sie im Stadion nicht nur das Spiel verfolgt, sondern auch gemeinsam gegessen und getrunken haben. Eine Spezi und eine Currywurst können zum Festmahl werden. Solche positiven Erlebnisse sind so wichtig. Ohne Zweifel ist das Elternhaus der prägendste Ort für jedes Kind. Als Schulkind konnte ich als Bolzplatzkicker nie größere Erfolge verbuchen, war aber begeistert bei der Sache. Meine Eltern hatten positiv registriert, dass der Junge viel an der frischen Luft war. Im Zusammenspiel mit seinen Freunden ein gesundes Sozialverhalten an den Tag legte und es für die Art des Fußballspiels keiner größeren Investition bedurfte. So sehr man sich das als kleiner, in den Ball verliebter Junge auch wünschte, es gab auch erst einmal überhaupt keine Notwendigkeit für eine spezielle Ausrüstung, beispielsweise ein Fußballtrikot oder besondere Schuhe. Wir spielten einfach so, wie wir waren und mit dem, was wir hatten. Straßenschuhe waren absolut ausreichend. Auf im wilden Spielen aufgeschürfte Knie kam ein Pflaster. Der Platz, auf dem wir kickten, war klein und überschaubar. Die Bewegung tat allen gut und wenn wir abends verschwitzt nach Hause kamen, waren wir glücklich. Ballspielen war eine Wucht. Zu Bruch gegangene Gegenstände oder eingeschossene Fenster gingen selbstverständlich manchmal auch auf unser Konto. Aber das wurde hingenommen. Viel zu groß und bedeutend positiv waren die Vorteile des gemeinsamen Spiels, als dass man uns irgendetwas dagegen gesetzt hätte. Wir Jungs brannten für diese Form unserer Freizeitgestaltung und es gab fast nichts, das dem Fußballspiel auf dem Bolzplatz Konkurrenz machen konnte. Noch heute habe ich das enttäuschte Gesicht meines Vaters vor Augen, als wir mit der Familie einmal mit der Seilbahn einen Ausflug in die Tiroler Bergwelt gemacht haben. Bedingt durch die Wetterlage hingen die Wolken an diesem Tag sehr tief. Wir waren oben an der Bergstation angekommen und mein Vater wollte meinem Bruder und mir begeistert zeigen, wie es sich anfühlt, wenn man über den Wolken steht. Wenn die Wolkendecke im strahlenden Sonnenschein wie ein Teppich ausgerollt vor einem liegt und nur die Bergspitzen herausragen. Natürlich war dies beeindruckend. Trotzdem stellte ich plötzlich die Frage, wann wir denn wieder zu Hause sein würden und ob ich dann noch auf den Bolzplatz gehen könnte. Seit diesem Moment weiß ich, wie absolutes Unverständnis aussieht. Fußballspielen war für lange Zeit eine schöne Freizeitbeschäftigung für mich. Und es blieb nicht beim Bolzplatz. Wir Jungen aus der Nachbarschaft suchten uns irgendwann größere Rasenflächen, um das Training auszuweiten. Das Tor wurde exakt abgeschritten und der Raum links und rechts mit zwei dort abgestellten Sporttaschen begrenzt. Ebenso wurden die Ecken des Spielfeldes abgesteckt und mit ein paar Gegenständen eine virtuelle Seitenlinie gezogen. Auch die Mannschaftseinteilung wurde professioneller. Wir achteten auf eine gute Besetzung im Tor und auf dem Feld. Dabei entstand natürlich auch so manche Diskussion, ob die Mannschaften wirklich gerecht eingeteilt und das Kräfteverhältnis ausreichend berücksichtigt worden war. In unserer Siedlung war es offiziell verboten, bestimmte Grünflächen zu betreten. Warum auch immer. Wir sollten auf dem uns zugewiesenen Bolzplatz bleiben. Aber der war nach unserem Gefühl irgendwann schlicht zu klein und zu unattraktiv. Dass wir nun unseren Radius erweiterten, hatte Konsequenzen. Der Hausmeister schimpfte und drohte mit drakonischen Strafen, während er uns verfolgte, wenn wir wieder einmal auf seinem heiligen Rasen Fußball spielten. Einige Väter meiner Kameraden fanden es richtig gut, dass wir gerne in unserer freien Zeit kickten. Sie förderten uns, wo es ging, und verteidigten uns auch, wenn es mal wieder richtig Ärger gab. Sie konnten zwar die Siedlungsverhaltensordnung auch nicht ändern, aber sie organisierten uns andere Spielflächen, Parkwiesen in der Nähe, auf denen das Ballspielen erlaubt wurde. Oder wir durften den Hof unserer Grundschule nutzen. Dass manche dieser Väter auch unsere ersten Zuschauer waren, berührte mich persönlich tief. Warum das so war, erzähle ich gleich. Wir spielten jedenfalls das erste Mal vor Publikum, mussten uns alle von der besten Seite zeigen und beweisen, was wir drauf hatten. Jeder war gefordert, wenn das Spiel angepfiffen war. Leichtsinnsfehler mussten vermieden werden. Es galt, immer vollen Einsatz zu zeigen. Kein Laufweg war zu viel. Es ging jetzt auch irgendwie um mehr. Um was genau, das konnten wir noch nicht in Worte fassen. Aber wenn die eigene Mannschaft das Spiel verloren hatte, stellte sich jetzt stärker als früher, als wir einfach unbeschwert gegeneinander antraten, das Gefühl der Enttäuschung ein. Dabei wurden ja gar keine Punkte vergeben, keine Tabellenplätze belegt und keine Pokale ausgelobt. Aber dennoch ging es um etwas. Um die Ehre, hieß damals die schnelle Antwort, wenn wir Jungs gefragt wurden, worum wir eigentlich spielten. Zu Punkten, Preisen und Pokalen, die es nicht gab, wer hätte sie auch ausloben sollen, war die Ehre durchaus eine gute Alternative. Und wenn man von einem der anwesenden Väter angesprochen oder gar gelobt wurde, war dies das Größte. Heute versuche ich als Pfarrer jungen Eltern nahezubringen, dass wir Kindern ihren Weg nur bedingt vorgeben sollten. Dass wir trotz all unserer Wünsche, was unsere Kinder später einmal werden, was sie dafür machen und lernen sollen, nie ihre Freiheit, selbst zu entscheiden, beschneiden dürfen. Dass es nicht darum gehen kann, dass sie das erfüllen, was wir uns vorstellen. Und dass es erst recht nicht darum gehen kann, irgendetwas zu kopieren, was vorgegeben wird. Positiven Einfluss auf unsere Jüngsten auszuüben, zu versuchen, ihnen einiges mitzugeben, was wesentlich ist, um im Leben zurechtzukommen, das macht Sinn. Sich um etwas zu bemühen, das ist in Ordnung, aber eben nicht mehr. Zu dem in den letzten Jahren verstärkt in den Blick geratenen neuen Begriff Helikoptereltern, der diejenigen beschreibt, die überfürsorglich ihre Kinder bei jedem Schritt hin zur Schule und zurück in den Musik-, Tanz- oder Sportverein begleiten, gibt es mittlerweile sogar eine sprachliche Steigerung, nämlich die Schneeschaufeleltern. Alles wird aus dem Weg geräumt, was einer geplanten Entwicklung der Kinder auch nur irgendwie im Wege stehen könnte. Nichts von dem hatte die Generation meiner Eltern im Sinn. Die gerade zu Ende gegangenen Kriegsjahre waren prägend, beschwerlich, zerstörerisch gewesen. Viele Menschen hatten alles verloren. Ihre Heimat, ihren Besitz, ihre Arbeit. Millionen von Menschen ihr Leben. Andere waren verletzt und traumatisiert worden. In vielen Ländern Europas, die vom Krieg versehrt worden waren, mussten die Menschen ganz von vorne beginnen. Auch München war nach dem Krieg ein Trümmerfeld. In den ersten Jahren nach dem Krieg wurde gehungert und gefroren. Zum Glück gab es bald wieder gute Perspektiven. Neue Wohnungen, Arbeitsplätze, ein Auskommen. Familien wurden gegründet. Die Hauptsorge galt der persönlichen Reifung und Entwicklung der Kinder, einer guten schulischen und häuslichen Erziehung und nicht minder einer anständigen religiösen Bildung. Fußball spielte vorerst keine Rolle. Alles war auf das Wesentliche konzentriert.

im Fußballhimmel. Meine schönsten Geschichten vom heiligen Rasen. So heißt das Buch von Rainer Maria Schießler, aus dem Michael Bayer vorgelesen hat. Und ich denke, sein Blick zurück in die eigene Kindheit und Jugend hat deutlich gemacht, dass es im Fußballhimmel ziemlich irdisch zugeht und dass auch der heilige Rasen oft alles andere als heilig ist. Das Buch von Pfarrer Schießler mit dem Titel »Im Fußballhimmel« ist im Bene Verlag erschienen, hat 176 Seiten und kostet 16 Euro. Eine Bestellmöglichkeit, eine Leseprobe und alle Texte dieser Sendung zum Anhören finden Sie im Internet auf irf.de/lesezeichen. Gleich nach dem Lied »Child of God« – »Ich bin ein Kind Gottes« von Claudia Klappstein – erfahren Sie unter anderem, welche Lektionen fürs Leben die aktive Mitgliedschaft in einem Fußballverein mit sich bringt. Und Sie erfahren endlich, für welchen Verein der Münchner Pfarrer Schießler am lautesten jubelt.

0: Sie hören das Lesezeichen XXL, heute mit Ausschnitten aus einem Buch von Rainer Maria Schießler mit dem Titel »Im Fußballhimmel – Meine schönsten Geschichten vom heiligen Rasen«. Rainer Maria Schießler ist katholischer Pfarrer von Beruf und ein richtiges Münchner Original. Er wird gern in Talkshows eingeladen und spricht im Radio über Lebens- und Glaubensfragen. Das Wohl von Menschen liegt ihm am Herzen, besonders von armen oder sonst wie benachteiligten Menschen. Legendär sind seine Einsätze beim Münchner Oktoberfest als Bedienung im Festzelt. Seinen Lohn spendet er für karitative Zwecke. Er möchte nah an den Menschen sein, sagt Pfarrer Schießler und fügt hinzu, man findet den lieben Gott auch im Bierzelt und natürlich auf dem Fußballplatz. Wie Pfarrer Schießler, geboren 1960, zu einem Fußballfan geworden ist, davon erzählt er ausführlich in seinem Buch »Im Fußballhimmel«. Sein Vater hatte einen gewissen Anteil daran, hat aber die Begeisterung seines Sohnes in sehr gemäßigte Bahnen gelenkt. Es liest Michael Bayer.
1: Niemals wäre es meinem Vater in den Sinn gekommen, alleine, mit Freunden oder mit uns Kindern in ein Fußballstadion zu gehen. Ich glaube, er hätte sich von den anderen Menschen beobachtet gefühlt und deshalb dem Spiel überhaupt nicht folgen können. Auch das frenetische Anfeuern und Bejubeln einer Mannschaft wären ihm absolut fremd gewesen. Hinzu kam in den ersten Jahren, dass es auch finanziell wohl nicht drin war. Der einzige mögliche Rahmen, einem Fußballspiel beizuwohnen, war für meinen Vater der geschützte Raum unseres Wohnzimmers. Er respektierte die Begeisterung meiner Mutter, die meist in großer Vorfreude einem Länderspiel entgegenfieberte. Aber er konnte sich nur mühsam dieser Lebensfreude nähern. Während eines Spieles sagte er selten etwas zu dessen Verlauf. Nie hätte er die Leistung eines Spielers beurteilt, aber manchmal kommentierte er das Geschehen dann doch auf seine Weise. Ohne Vorwarnung konnte mein Vater in den spannendsten Momenten eines Spiels hinein einen Satz sagen, der die aufgeheizte Stimmung je unterbrach. »Gebt doch jedem einen Ball, dann ist Ruhe auf dem Platz!« Das war's. Er lachte dabei und meinte es keinesfalls böse. Aber er freute sich auch an unseren Reaktionen, unserem Unverständnis ob seiner Aussage. Doch wir vermieden jegliche Diskussion, denn wir wussten haargenau, was mein Vater damit zum Ausdruck bringen wollte. Mit seiner Bemerkung wollte er eine gewisse Verhältnismäßigkeit der Dinge herstellen. Das, was da gerade passierte, auf seine Weise etwas zurechtrücken, klarmachen, dass es auch anderes im Leben gibt, was wichtig ist. Jedem Spieler einen eigenen Ball zu geben, das wäre natürlich Blödsinn. Das wusste auch mein Vater. Erst viel später erfuhr ich von dem Grauen und der Niedertracht, die meinen Vater als jungen Menschen völlig verändert haben. Beraubt vieler Möglichkeiten, die sonst einem Heranwachsenden zur Verfügung stehen, blickte er auf ein unbeschreibliches Horrorszenario zurück. Das hinderte ihn nicht daran, dennoch positiv in die Zukunft zu schauen, eine Familie zu gründen, seine Aufgaben im Beruf als Postbeamter, als Christ in der Welt, als Vater zweier Söhne und als Ehemann zu erfüllen. Aber das gewisse Spielerische, die Freude am Ungezwungenen, ja manchmal vielleicht auch Überflüssigen, Oberflächlichen, war ihm abhanden gekommen. Dementsprechend verhalten stand er auch dem Fußballgeschehen gegenüber. Mein Vater war ein Mann voller Autorität, Weisheit, Strenge und Überlegenheit, der es schaffte, selbst im größten Getümmel die Übersicht und die Oberhand zu bewahren. Auf seine Beurteilungsgabe und Klarheit konnte man sich meist verlassen. Und ja, Fußball, das war einfach nicht sein Ding. Die ganze Emotionalität eines Spiels berührte ihn als einzigen aus unserer Familie nicht. In seiner Nüchternheit hätte er vielleicht ein guter Schiedsrichter werden können. Einer, auf dessen neutrales Urteil man sich verlassen konnte. Es gibt einen Psalmvers in der Bibel, der den Schiedsrichter allgemein und meinen Vater im Speziellen wohl mehr als treffend beschreibt. In Psalm 33 heißt es, er liebt das Recht und die Gerechtigkeit, die ganze Erde ist erfüllt von seiner Güte. Dass es im Leben immer um mehr zu gehen hat, als einem auch der schönste Sport, beispielsweise der Fußball, vermitteln und geben kann, das hat mir mein Vater auf eine gute Weise vermittelt. Andere Menschen haben dafür gesorgt, dass ich die Nähe zum Fußball nie verloren habe. Mir war schon als junger Mann klar, Ich werde immer mit diesem wunderbaren Sport in Berührung bleiben, in welcher Form auch immer. Was sich mir damals zuerst im Miteinander des gemeinsamen Spiels auf dem Bolzplatz aufgetan hat, was mir geschenkt wurde, das wird mich ein Leben lang begleiten.

Die Vorbildfunktion von Sport im Allgemeinen und von Sportlerinnen und Sportlern im Besonderen ist nicht zu unterschätzen. Einfach unglaublich wertvoll. Sportler, die zu Gewaltlosigkeit, Frieden und Toleranz aufrufen, sich aktiv gegen Rassismus und Hetze stark machen, sind gerade heute besonders wichtig. Und ich freue mich, wenn Sportler auch ihre ethische und religiöse Gesinnung nicht verbergen, offen von ihrem Glauben und ihrer Hoffnung reden. Es macht Sinn, früh mit dem Sport zu beginnen, wenn du weit kommen möchtest. Dass bereits die allerjüngsten Fußballzwergerl, die quasi gerade erst das Laufen gelernt haben, bereits Ballkontakte haben. Zunächst wirkt so ein Fußballspiel der Kleinsten wie das wilde, hemmungslose Herumtollen junger Hundewelpen. Alle laufen auf den Ball zu, purzeln durcheinander, manche fallen. Und irgendwie landet der Ball aus der Masse heraus dann letztendlich doch in einem Tor. Dieses scheinbar unkoordinierte, spielerische Umgehen miteinander und mit dem Ball ist wichtig, um später einmal wie ein Jamal Musiala vom FC Bayern München den Ball mit den leichtesten Berührungen zu streicheln und zu führen, ihn um den Gegner herumspielen zu können. Schon früh werden die Grundlagen dafür gelegt, ein solches Ballgefühl zu bekommen. Beim Zuschauen staunt man darüber, dass es eine unsichtbare Verbindung zwischen dem Spieler und seinem Ball zu geben scheint. Fast alle großen Fußballheldinnen und Helden von heute bestätigen, wie früh sie bereits dran waren am Ball und wie sie damals damit begonnen haben, ihre Fähigkeiten zu entwickeln und dann nach und nach weiter auszubauen. In meiner Jugendzeit war ich nicht gerade unsportlich, aber eben auch nicht die geborene Sportskanone. Der Schulsport hat mich nicht begeistert, obwohl ich in meiner Freizeit schon eine ganze Zeit lang gekickt hatte. Es ist natürlich auch etwas komplett anderes, sich mit seinen besten Freunden ohne Druck und Zwang den Freuden des Fußballspiels auf dem Bolzplatz in der Siedlung hinzugeben, als in der Schule sportliche Leistungen zeigen zu müssen. Eben nicht nebenbei in der Pause oder während einer Freistunde, sondern ganz offiziell im Sportunterricht, unter Lehreraufsicht mit Benotungsdruck. Und ich stellte mir durchaus auch die Frage, wie man im Sportunterricht ganz grundsätzlich überhaupt eine Leistung benoten kann, weil jeder andere körperliche Voraussetzungen und sportliche Qualitäten mitbringt. Die einen waren von ihrem Körperbau perfekte Sprinter, andere eher Langstreckenläufer. Manche konnten weit springen, andere eher in die Höhe. Einige waren wendiger, ihre Mitschüler hatten mehr Kraft. Bei Leichtathletikwettbewerben lassen sich Weiten und Zeiten messen und nach einer vorgegebenen Tabelle in Noten umwandeln. Aber das war's dann doch schon. Wie will man bitte ein Ballspiel, sei es Fußball, Handball oder Basketball, benoten? Es bleibt mir ein Rätsel. Am Ende von oft eher langweiligen Sportstunden im Gymnasium, gespickt mit Geräteturnen, Zirkeltraining oder Fitnessparcours, erhielten wir als Belohnung immer wieder die Möglichkeit, die Stunde mit einem kurzen Fußballspiel ausklingen zu lassen. Das war meistens entspannt und mit keinerlei Leistungsdruck behaftet. Ganz anders war es, wenn das Spiel unter der strengen Aufsicht eines Lehrers stattfand und am Ende der Benotung dienen sollte. Dann kam es darauf an, dass sich die richtigen Spieler in einer Mannschaft zusammenfanden, damit ein flüssiges, gutes Spiel möglich wurde, denn das zählte. In meiner Jahrgangsstufe waren einige Jungen, die im Verein Fußball spielten. Darunter auch echt gute Spieler, die als ambitionierte Amateure in der Jugendmannschaft das Metier beherrschten. Deren Spiel war filigran und anmutig zugleich. Es war stark zu erleben, wie sie den Ball annahmen, den Gegner um- und ausspielten. Ballbeherrschung war ihre Leidenschaft. Sie präsentierten sie uns konsequent und total überlegen, während der Rest sich beim Fußballspiel im Sportunterricht aufs Rennen und Abgeben des Balls an die besseren Spieler beschränken musste. Von solch einem Mitschüler beim Fußballspiel getunnelt und auf diese Weise düpiert zu werden, empfand ich als durch und durch beschämend. Und es konnte einem auch eine schlechte Note einbringen, weil das eigene Spiel natürlich dann einfach deutlich blasser wirkte. Deshalb war es so wichtig, in der richtigen Mannschaft mitzuspielen. Eben in derjenigen, bei der die besseren Spieler dabei waren. Und es galt unbedingt zu verhindern, gegen die wenigen fußballerischen Alleskönner antreten zu müssen. Spötter bezeichneten unsere Schule, ein reines Bubengymnasium, zuweilen als Testosterontempel. In diesem Rahmen waren die Halbgötter des Fußballs mit einer ungeheuer großen, natürlichen Autorität ausgestattet.
Die Aufteilung der Mannschaften erfolgte nicht per Los und wurde auch nicht durch den Lehrer bestimmt. Stattdessen suchten sich die beiden besten Spieler als Mannschaftskapitäne ihr Team aus. Die Mehrzahl von uns saß in Turnhosen am Boden, die zwei Kapitäne standen, zeigten abwechselnd auf jemanden und sagten dabei dessen Namen. "Ja", sagte mein Nachbar erfreut, stand auf und stellte sich zu dem, der seinen Namen genannt hatte. Zuerst wurden natürlich die stärksten und kompetentesten Spieler ausgewählt. Und je länger die Prozedur dauerte, umso schwächer wurde logischerweise auch das noch zur Verfügung stehende Spielerpotenzial. Diejenigen, die schon als Mannschaft zusammenstanden, berieten sich untereinander, wer das Team noch etwas verstärken könnte. Man tuschelte hinter vorgehaltener Hand oder sprach sein Urteil über mögliche Kandidaten auch mal laut aus. Der ist doch nix. Dieser Prozess geriet für einige von uns, auch für mich, jedes Mal zum Kampf ums soziale Überleben, zum Struggle of Life. Als mittelmäßiger bis schwacher Fußballer gehörte ich leider oft zu den Letzten, die aufgerufen wurden. Irgendwann kam dann endlich der erlösende Moment. Ich durfte aufstehen und mich zu den anderen Spielern hinzugesellen. Das eigentliche Spiel lag noch vor uns, aber unabhängig von den tatsächlichen sportlichen Leistungen war die Demütigung für manche, so auch für mich, schon perfekt. Dieses Vorgeführtwerden von Schulkameraden, die seltsame Wahl, in welche Kategorie von Spielern man hineinpasste oder eben nicht, bevor überhaupt sich eine unabhängige Instanz in Person eines Sportlehrers darüber ein Urteil gebildet hatte, habe ich als durch und durch demütigend empfunden und immer noch in schlechter Erinnerung. Dabei ging es gar nicht nur um Noten, denn die waren mir ab einem bestimmten Punkt ohnehin egal. Der gute Ruf stand auf dem Spiel, denn mit der Reihenfolge, in der man gewählt wurde, fiel auch die Entscheidung, welchen Status man innerhalb der Gemeinschaft hatte. Oben oder unten, vorne oder hinten, das wurde gewählt. Und das entschied auch, wie auf dem Sportplatz und im Klassenzimmer mit und über einen gesprochen wurde. Mir hat es jedenfalls viel weniger ausgemacht, von einem Lehrer abgekanzelt und schlecht beurteilt zu werden, als von einem dieser Mitschüler, die bestimmten, wer von Anfang an zum Team dazugehörte und wer am Schluss noch irgendwie mitgenommen wurde. Es ist in der Schule der Job des Lehrers, eine Leistung zu bewerten, eine Note zu vergeben. Das musste er tun, dafür wurde er bezahlt. Und der Lehrer hatte nicht nur das Recht, sondern auch die Pflicht, jemanden wie mich zu benoten. Der Mitschüler dagegen war für mich keiner, der entscheiden durfte, welchen Platz ich im sozialen Gefüge der Klasse bekam, bloß weil er besser Fußball spielte als ich. Ein kleiner Trost blieb, egal ob Sportskanone oder nicht. Mir war klar, dass wir in der nächsten Stunde in Englisch oder Französisch wieder nebeneinander sitzen. Vielleicht brauchte mein Sitznachbar dann auch wieder einmal meine Hilfe. In diesem Fall lag die Entscheidung bei mir, ob ich dazu gewillt war oder eben nicht. An unseren Schulen herrscht heute nicht nur in sportlicher Hinsicht Leistungsstress. Das hat Folgen. Viele leiden unter Versagensängsten. Und ich bin davon überzeugt, dass es nicht nur um Leistungen, sondern vor allem um den Teamgedanken gehen sollte. Denn den braucht es. Wissensvermittlung soll Türen öffnen, befreien und beflügeln, nicht bedrängen. Sport soll Energien freisetzen, die Menschen stärken und nicht verkrampfen. Damals, als bei uns an der Schule von den besten Fußballspielern die Mannschaften zusammengestellt wurden, war das Gegenteil der Fall. Ich habe manche Zusammenhänge noch nicht wirklich verstanden, aber mir kam der Spaß und die Freude am Fußballspiel abhanden. Die Unbeschwertheit, die ich früher dabei empfunden habe, wenn ich mit Freunden über den Bolzplatz rannte. Wie war ich jedes Mal froh, wenn diese Schulveranstaltungen zu Ende waren. Zu den Erlebnissen fällt mir auch ein Psalmwort ein. In Psalm 17 heißt es: Wohin ich auch gehe, überall umringen sie mich. Sie warten nur darauf, mich zu Fall zu bringen.

Meine grundsätzliche Liebe zum Fußball konnten auch die schlimmen Erlebnisse aus meiner Schulzeit nicht zerstören. Und damals ist bei mir die Grundlage für etwas gelegt worden, was bis heute mein Leben und meinen Beruf bestimmt. Es ist mir wichtig, Menschen nicht zu beurteilen und über sie zu richten. Stattdessen will ich ihnen dienend zur Seite stehen, als ein Helfer zum Leben. Anstatt in einen Fußballverein zu gehen, entschied ich mich damals für die Leichtathletik. Aber dann wurde mir klar, dass ich für viele Disziplinen nicht athletisch genug gebaut war. Und manchmal drückten mich auch im Leichtathletikverein der Ehrgeiz und der Fleiß der anderen Mitglieder in meinem Alter regelrecht an die Wand. Eine derart große Selbstdisziplin, die ohne Frage eine Voraussetzung für sportlichen Erfolg ist, hatte ich nicht. Zudem erinnerten mich die Trainer im Verein stark an unsere Sportlehrer am Gymnasium, was nicht von ungefähr kam, da viele von ihnen tatsächlich beides waren, Sportlehrer von Beruf und Trainer in der Freizeit. Bald wusste ich jedenfalls, dass ich so auf Dauer nicht glücklich werden würde. Es gefiel mir auch nicht, dass man in dieser sportlichen Disziplin meist Einzelkämpfer ist. Die Einsamkeit, die ich bei einem 5000-Meter-Lauf empfand, während ich meine Runden drehte, konnte höllisch belastend sein, von der rein körperlichen Herausforderung mal ganz abgesehen. Ich sehnte mich in solchen Situationen nach einer Mannschaftssportart, bei der ich zusammen mit anderen Mitstreitern um den gemeinsamen Sieg ringen und kämpfen würde, beispielsweise in einer Fußballmannschaft. Doch zu diesem Zeitpunkt war für mich der Zug, aus meinem Bolzplatzgekicke vielleicht doch mehr zu machen, bereits irgendwie abgefahren. Und der Schulsport hatte mir, wie gesagt, manches verleidet. Nach einiger Überlegung verließ ich den Leichtathletikverein. Meine sportlichen Ambitionen verwirklichte ich beim Freizeitfußball, den ich bis in die Oberstufenzeit auf dem Gymnasium regelmäßig im Sommer im Münchner Hirschgarten pflegte. Einem weitläufigen und für alle zugänglichen Freizeitpark mit Kinderkarussell, Biergarten, einem eingezäunten Reh- und Hirschgehege und vielen Spazierwegen. Längst stand nicht mehr der sportliche Erfolg im Mittelpunkt. Man kickte gemeinsam, hatte viel Spaß dabei und genoss nach dem Spiel die Einkehr im Biergarten. Dass wir mit dem TSV 1860 München und dem FC Bayern München gleich zwei tolle Fußballvereine in einer Stadt haben, empfinde ich als eine große Bereicherung. Die Spannung zwischen den Blauen auf der einen und den Roten auf der anderen Seite sind ein belebendes Element. Niemals stand ich vor der Situation, mich für einen der beiden Clubs entscheiden zu müssen, und zwar aus zwei sehr einfachen Gründen, die da lauten Prägung und Herkunft. Die Lebenswelt, in der ich groß werden durfte, Leim, die Arbeitersiedlung im Münchner Westen, war mehrheitlich von Löwenanhängern bevölkert. Es war ein artehrendes Gesetz in unserer Siedlung, dass man selbstredend Anhänger des TSV 1860 ist, wenn man nicht sogar schon als solcher das Licht der Welt erblickt hatte. Gemeinsam mit den vielen anderen waren wir Jungs aus der Siedlung die Blauen. Diese Erfahrung hat uns als Heranwachsenden Sicherheit und Bestätigung gegeben, ein besonderes Gefühl der Zusammengehörigkeit geschenkt. Nichts konnte uns trennen oder gar auseinanderbringen. Wir besaßen damals weder Schals noch Trikots in den Vereinsfarben und wir haben auch in keiner weiß-blauen TSV-Bettwäsche geschlafen. Aber jedes Kind in der Straße war ein Fan des Vereins. Wir hatten das unbeschreibliche Glück, in einer nahezu heilen Welt aufwachsen zu können. Das Wort und der Begriff Toleranz wurden nicht buchstabiert oder definiert, man hat so gelebt. Der Respekt vor dem anderen, wie auch immer er oder sie auftrat, war wichtig. In diese grundsätzliche Voraussetzung jedweden gesellschaftlichen Zusammenseins hat man uns als Kinder und Jugendliche behutsam eingeführt. Die Fußballbegeisterung hat mich gepackt und bis heute nicht mehr losgelassen. Die Musik aus den Stadionlautsprechern, die Gesänge der Fans, die Hymnen, die bei jedem Tor angestimmt werden, das spürbare Mitfiebern auf den Rängen, das Raunen in brenzligen Situationen, der Beifall bei gekonnten Spielzügen. Dieses unglaubliche Wir-Gefühl. Die Gemeinschaft, die ich gleich bei meinem ersten Stadionbesuch empfand, war entscheidend. Gerne denke ich in diesem Zusammenhang an ein Statement des früheren österreichischen Bundeskanzlers Alfred Gusenbauer. Er wurde einmal in einer Talkrunde gefragt, was für ihn eine besondere, lebenslange Bedeutung habe. Daraufhin nannte er nicht nur seine Partei und die katholische Kirche, sondern auch den Fußballverein Rapid Wien. Ich meine, solch eine innere Bindung ist wichtig.
Moderne Fußballstadien wie auf Schalke in Gelsenkirchen besitzen oft eine eigene Kapelle. Die Fans des 1. FC Köln treffen sich jedes Jahr vor Beginn des ersten Ligaspiels im Kölner Dom zum gemeinsamen Beten und Singen. Und etliche Bundesligavereine, auch die Münchner Löwen, laden im Advent die Fans zum gemeinsamen Singen ins Stadion ein. Hier wird religiöse Bindung und Vereinszugehörigkeit zusammengebracht, ohne dass das eine das andere ersetzen soll. Christus hat uns verheißen, dass er immer bei uns ist. Alle Tage bis ans Ende der Welt. Er hat nicht gesagt, dass wir ihn nur in unseren Kirchen finden können. In eine Konfession wird man gewöhnlich hineingeboren. Die Eltern bitten um die Taufe für ihr Kind. Für sie gemeinsam gilt die Zusage: Ihr dürft sicher sein, ich bin immer bei euch, bis das Ende dieser Welt gekommen ist.

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Ein Lied von Manfred Siebald, das auf der CD mit dem Titel Weltbewegende Winzigkeiten erschienen ist. Tja, und zu diesen weltbewegenden Winzigkeiten gehört auch die Begeisterung für den Fußball. In dem Buch von Rainer Maria Schießler, aus dem vorhin Michael Bayer vorgelesen hat, geht es allerdings nicht nur um die Licht-, sondern auch um die Schattenseiten dieses Sports. Im Lesezeichen XXL überwiegen allerdings gleich die positiven Seiten, versprochen. Unter anderem erzählt Pfarrer Schießler, wie er beim Sommermärchen 2006 als Taxifahrer mit Tempo 80 durch die Münchner Innenstadt gesaust ist. Davor lassen wir noch einen Wasserfloh durch die Sendung hüpfen. La Pulce d'Acqua von Angelo Branduardi in einer Instrumentalfassung von Christine Soest und David Plüss.

0: Menschen aus der ganzen Welt waren und sind noch zu Gast in Kanada, den USA und Mexiko. Anlass ist die Fußball-Weltmeisterschaft 2026. Das Gemeinschaftsgefühl unter den Fans der einzelnen Mannschaften, unbeschreiblich. Fahnen, Gesänge, Glückstaumel und Ernüchterung. Siege und Niederlagen gehören dazu. Fast wie im richtigen Leben. Und deshalb muss man sich auch nicht wundern, dass manches fast religiöse Züge annimmt. Weitere Gedanken dazu hören Sie gleich aus dem Buch Im Fußballhimmel, meine schönsten Geschichten vom Heiligen Rasen. Der katholische Pfarrer Rainer Maria Schießler hat es geschrieben. Vor allem in Bayern ist er kein unbekannter Mann. Lange Zeit war er als Kolumnist für die Münchner Abendzeitung tätig und auch geschätzter Kommentator in Fußballfragen. Er wird zu Talkshows eingeladen und ist in Radiosendungen zu Gast. Und obwohl er für jeden Spaß zu haben ist, ist er vor allem eines, ein glaubwürdiger Verkündiger des Evangeliums. In seinem Buch geht er ausführlich darauf ein, was für ihn Glaube und Fußball miteinander zu tun haben. Manch einer wird gewisse Gemeinsamkeiten eher kritisch sehen. Doch warum sich darüber ärgern, wenn man ohnehin nichts daran ändern kann? Pfarrer Schießler jedenfalls betrachtet diese Dinge mit einer bewundernswerten Gelassenheit. Aus seinem Buch liest Michael Bayer.
1: Nur die wenigsten werden den Apostel Paulus, ohne den es vermutlich kein Christentum gäbe, mit dem Thema Sport in Verbindung bringen. Dabei war dieser umtriebige Missionar durchaus ein sehr sportbegeisterter Mensch, denn er konnte sich dieser Lebenslust gar nicht entziehen. Er schrieb auch den Brief an die Gemeinde in Korinth, aus dem folgendes Zitat stammt. Ihr wisst doch, dass an einem Wettlauf viele teilnehmen, aber nur einer bekommt den Preis, den Siegeskranz. Darum lauft so, dass ihr den Kranz gewinnt. Alle, die an einem Wettkampf teilnehmen wollen, nehmen harte Einschränkungen auf sich. Sie tun es für einen Siegeskranz, der vergeht. Aber auf uns wartet ein Siegeskranz, der unvergänglich ist. Soweit ein Zitat aus dem 1. Korintherbrief, Kapitel 9. Die korinthischen Spiele waren damals in aller Munde. Diese Wettkämpfe wurden auch die Isthmischen Spiele genannt, benannt nach dem Isthmus von Korinth. Die korinthischen Spiele wurden zu Ehren des Poseidon ab 580 vor Christus gefeiert. Es gab in der Stadt ein Hippodrom für Wagen- und Pferderennen, ein Stadion für den Wettlauf, ein bedeutendes Theater für die musischen, poetischen und rhetorischen Wettkämpfe. Dazu ein ansehnliches Gymnasium für Leichtathletikdisziplinen wie Ring- und Faustkampf und die Gymnastik, unser heutiges Bodenturnen. Diese Leichtathletikwettbewerbe, die alle 2 Jahre stattfanden, hatten einen hohen Stellenwert und waren bedeutender als die Olympischen Spiele, die es damals auch schon gab. Fußball war noch nicht dabei. Und als Siegestrophäe gab es auch keine Pokale, sondern Holunder- und Kiefernzweige, aus denen Siegerkränze gewunden wurden, dazu auch Palmzweige. Die Gewinner wurden öffentlich belobigt und geehrt. Der Apostel Paulus investierte bewusst sehr viel Kraft und Zeit in die Gründung und Betreuung der christlichen Gemeinde in der Hafenstadt Korinth. Denn hier kamen zu den Spielen besonders viele Menschen zusammen. Deshalb gab es gerade an diesem Ort sehr gute Möglichkeiten, die Botschaft des Evangeliums von Jesus Christus weiter zu verbreiten. Vor allem in seinem ersten Brief an die Christen in Korinth fordert Paulus von der Gemeinde einen unermüdlichen Einsatz für die christliche Botschaft. Dabei nutzt er das eindrückliche Bild der Sportler, die bei den isthmischen Spielen antreten. Schaut, wie sie laufen, wie sie sich anstrengen. Dabei tun sie das doch nur für einen vergänglichen Siegespreis, schreibt er der Gemeinde ins Stammbuch. Und weiter, sie kämpfen unermüdlich, trainieren und leben so diszipliniert und enthaltsam. Wie sehr müssen wir Christen uns dadurch bemühen, ist uns doch ein ewiger, unvergänglicher Lohn verheißen, nämlich die Auferstehung aus dem Tod. Paulus war ein sehr fortschrittlich lebender Mensch. Allein die Tatsache, dass er die christliche Botschaft, die bis dahin nur mündlich weitererzählt wurde, aufschrieb, Briefe verfasste und auf diese Weise mit christlichen Gemeinden in Verbindung blieb, macht ihn zum wichtigen Vordenker und Entwickler des Glaubens. Ohne weiteres würde Paulus sich heute vermutlich der modernen sozialen Medien bedienen, hätte Followerinnen und Follower auf Instagram, Facebook und TikTok, würde per WhatsApp mit seinen Gemeindeleitern Andreas, Barnabas und Lukas Nachrichten teilen. So schwierig die Verhältnisse in Korinth auch sind, Paulus hatte immer wieder Konflikte und Probleme zu lösen. Gewinnt die Stadt zunehmend Bedeutung für die wachsende Christenheit. Damals gab es keinerlei Scheu, den Sport und den Glauben miteinander in einer engen Verbindung zu sehen. Wieso also nicht die christliche Gottesdienstliturgie mit dem vergleichen, was man bei einem Fußballspiel erleben kann? Sie werden erstaunt sein, wie viele Gemeinsamkeiten es zu entdecken gibt. Und man muss nicht begründen, wer jetzt was erfunden hat und deswegen das Recht dazu hat, es als sein eigen bezeichnen zu können. Man denke nur an die gemeinsamen Gesänge im Stadion. Dieses Gefühl der Zusammengehörigkeit kannte ich bis zu meinem ersten Stadionbesuch als junger Mensch nur aus der Kirche, wenn die ganze Gottesdienstgemeinde laut und deutlich ihre Loblieder sang. Jetzt erlebte ich etwas Ähnliches beim Fußball. Beides hat seinen Platz und seine Berechtigung in meinem Kinderherzen gefunden. Und ich wünsche mir, dass möglichst

Meistens haben Riten und Rituale ihren Ursprung im normalen Alltag der Menschen, werden übernommen und auf andere Ereignisse übertragen. Und wenn Fußballspiele und andere sportliche Ereignisse teilweise Züge von religiösen Feierlichkeiten haben, zeigt dies, dass gute Entwicklungen gerne aufgegriffen werden. Es ist ein Ausdruck besonderer Wertschätzung, dass man sich liturgischer Elemente bedient und sich diese zunutze macht, um etwas Schönes zu feiern. Kurzum, ein Blick auf die Fußballliturgie lohnt. Und umgekehrt sind viele choreografische Elemente, wie wir sie von Sportevents und aus Fußballstadien kennen, auch Anregungen für christliche Großveranstaltungen wie Katholikentage, Weltjugendtage oder die evangelischen Kirchentage gewesen. Unter feierlichen, mitreißenden und triumphalen Klängen ziehen zu Beginn eines Fußballspiels die Sportler und Schiedsrichter ins Stadion ein. Sie laufen nicht einfach so auf den Platz wie zuvor beim obligatorischen Aufwärmen. Einem Triumphzug gleich, schön geordnet in der Hierarchie, angeführt von den Mannschaftskapitänen und den Schiedsrichtern, die jeweils einen Ball in ihren Händen tragen, betritt man den Rasen. Manche Spielerinnen und Spieler zeigen auch ihre Glaubensüberzeugung, wenn sie in solchen Situationen kurz den Boden mit der Hand berühren und sich bekreuzigen. Ein für alle sichtbares und doch in diesem Moment sehr privates Zeichen. Der Einzug der Sportler bzw. Spieler in ein Stadion erinnert mich an die Eröffnung eines katholischen Gottesdienstes. Nachdem ich bereits als Jugendlicher in unserer Pfarrkirche in Leim regelmäßig den Ministrantendienst verrichten durfte, fiel mir diese Übereinstimmung bei meinem ersten Stadionbesuch sofort auf. Zwar liefen die Spieler auf dem sogenannten Heiligen Rasen von Obergiesing nicht in solch wehenden Gewändern auf, wie wir sie als Messdiener am Altar trugen, sondern in ihren Trikots. Aber es hatte auch etwas sehr Feierliches. Allein, dass man derart begeistert empfangen wird, bevor man etwas abgeliefert hat, ist schon bemerkenswert. Wie im Gottesdienst ist es ein geordneter Zug, der da die Fläche betritt. Jede Spielerin, jeder Spieler kennt seinen Platz. Zur Prozession stellen sich alle in den sogenannten Katakomben des Stadions auf und warten auf ein akustisches Signal. Beim Einzug ertönen Fanfarenklänge und natürlich der Jubel der Fans. Bei internationalen Fußballturnieren werden zu Beginn die Nationalhymnen der Länder, die gegenseitig antreten, gespielt. In der Kirche erklingt das Gloria, das Lied zum Lobe Gottes. Im Stadion ist es die Verneigung vor dem Heimatland, in dessen Namen und Auftrag die Sportler gekommen sind. Den neuen Brauch, dass Fußballspieler immer öfter beim Einzug ins Stadion von Balljungen und Ballmädchen begleitet werden, finde ich wunderbar. Ein schönes Symbol dafür, dass die Großen die Jüngsten heranführen. Vielleicht werden einige der Kinder irgendwann selbst einmal als die Stars ins Stadion einziehen. Die Großen wollen ihnen gute Vorbilder sein. Schon deswegen ist dieses Zeichen so anrührend. Mit der Aufstellung der Sportler inmitten des Spielfeldes, dem gegenseitigen Begrüßen, Wimpeltausch und dem Versprechen, miteinander ein anständiges Spiel bestreiten zu wollen, ist der feierliche Einzug abgeschlossen. Auch die Schiedsrichter auf dem Fußballplatz haben durchaus eine Art kultische Funktion. Sie sind sozusagen die Zeremonienmeister des ganzen Geschehens, führen die Truppe aufs Feld, losen mit den Kapitänen die Spielseiten aus, regeln den Ablauf vom Anpfiff bis zum Abpfiff. Und sie klären strittige Verfahrensfragen, wenn nötig, mit Videobeweis. Wenn jemand einen Spieler der gegnerischen Mannschaft gefoult hat, zeigen die Schiedsrichter auch einmal die gelbe Karte oder auf den Elfmeterpunkt. Wenn es darum geht, eine Position für einen Strafstoß genau zu bestimmen oder wenn mehrere Spieler eine Mauer vor dem eigenen Tor bilden, um den Ball abzuwehren, ziehen Schiedsrichter mit weißem Spray eine Linie und regeln auch sonst alles Notwendige, damit es ordentlich läuft. Gute Schiedsrichter halten Kontakt mit den Spielern, ermahnen zur Fairness, zeigen Einzelnen durchaus auch einmal Grenzen auf oder verweisen sie, wenn es zu mehreren Verstößen gegen die Regeln kommt, mit der roten Karte vom Feld. Wer oft ermahnt wird und trotzdem eigensinnig bleibt, der nimmt plötzlich ein schreckliches Ende, ohne jede Hoffnung auf Rettung, heißt es schon im Buch der Sprüche im Alten Testament. Jede Mannschaft, die auf diese Weise einen Spieler verliert, weiß, wie sehr so etwas den weiteren Spielverlauf beeinflusst. Es wird schwer, sich dann noch gegen den zahlenmäßig überlegeneren Gegner zu behaupten. Deshalb ist die rote Karte gefürchtet. Das Ziehen der Karten aus der Gesäßtasche

des Schiedsrichters. Das demonstrative Zeigen und Hochhalten von Gelb oder Rot hat dabei durchaus auf den zweiten Blick auch etwas Liturgisches an sich. Und wenn der Spieler, der die rote Karte bekommen hat, anschließend mit hängendem Kopf vom Platz geht und sich auf die Bank am Spielfeldrand setzt, ist es der Abgang des Sünders, der jetzt Buße tun muss. Auch ein Bild, das in biblischen Zusammenhängen wohl vertraut ist. Dass mancher Spieler oder der Mannschaftstrainer angesichts dessen vor lauter Ärger über die Entscheidung Trinkflaschen durch die Gegend schleudert oder wie einst Jürgen Klinsmann gegen unschuldige Werbetonnen drischt, hilft vielleicht, die Enttäuschung und die Wut etwas zu kompensieren. Aber es bleibt, wie es ist. Das Urteil ist gesprochen. Der Sünder muss seine Strafe antreten und darf bereuen, was er getan hat. Denn unschuldig wird man selten vom Platz gestellt. Mich beeindruckt es, wenn sich die versammelten Christen in einem Gottesdienst hinstellen und gemeinsam um Vergebung bitten. Denn schuldig machen wir uns irgendwie fast alle und das an fast jedem Tag. Oft, weil wir mit unseren Mitmenschen schlecht umgehen, ihre Würde missachten, unseren eigenen Vorteil suchen und andere auf die eine oder andere Art über den Tisch ziehen. Mit der roten Karte hat der Bußakt Eingang in die Fußballliturgie gefunden. In Unterzahl zu spielen muss natürlich nicht bedeuten, dass man deswegen automatisch verliert. Wenn aber in einer solchen Situation ein Tor fällt, sind der Jubel und der Stolz des Torschützen, seiner Mitspieler, der Trainer und der Zuschauer wohl noch größer. Eine Torhymne erklingt im Stadion zu Ehren der Gewinner. Ich schwenke zur Bibel. Dort heißt es: Er hat mir Kraft gegeben und mich froh gemacht. Nun kann ich wieder singen. Er hat mir den Sieg geschenkt. So dichtet der Psalmist vor über 2000 Jahren. Zwei Verse, die auch in die Situation auf dem Sportplatz passen. Wie turbulent das Spiel auch war, nach dem Abpfiff durch den Zeremonienmeister, den Schiedsrichter, beruhigen sich die Gemüter langsam. Man geht aufeinander zu, nimmt sich in den Arm und tauscht vielleicht sein Trikot. Unversöhnt geht man nicht vom Spielfeld. Egal wie hart man miteinander 90 Minuten oder auch noch in der Verlängerung um den Sieg gekämpft hat. Die wunderbare Geste, einander die Hand zu geben, sich zu umarmen, drückt dies aus. Dieser schöne Moment am Ende eines Spieles zeigt, was Fußball auch sein kann. Ein Friedensprojekt. Leider verstehen nicht alle Fans auf den Rängen und zu Hause an den Bildschirmen diese Zeichen. Unter festlichen Klängen verabschieden sich anschließend die Spieler vom Publikum, gehen dazu auch noch einmal zur Fankurve, grüßen die Fans, die sie angefeuert haben, verneigen sich vor ihnen. Viele tanzen vor Freude, andere liegen sich in den Armen. Die Spieler recken den Pokal in die Höhe, den sie gerade als Trophäe überreicht bekommen haben. Konfetti wirbelt durch die Luft und auf sie herab. Alle jubeln miteinander. Herrliche Bilder der Freude und des Ausgelassenseins. Dann verlassen die Spieler die Arena. Für Meschugge, also herrlich verrückt, hielt Michal, die Tochter Sauls, im Alten Testament den König David, als dieser die von den Philistern geraubte Bundeslade zurück nach Jerusalem brachte und ausgelassen vor ihr hertanzte. Auch Abschiedsrituale sind wichtig, um sich auf das Wesentliche zu besinnen. Die Gemeinsamkeiten zwischen den Ritualen und Bräuchen sind auffallend und verblüffend. Für mich als Kirchenmann sind solche Vergleiche nicht despektierlich. Natürlich ist die Zusammenkunft von Gläubigen in einem Gottesdienst etwas ganz anderes als ein Fußballspiel. Und ein Gottesdienst hat für mich selbstverständlich eine viel größere Bedeutung als ein sportliches Kräftemessen. Aber es macht mir Freude, das eine oder andere hier wie dort zu entdecken.

Als im Vorfeld der Fußball-Weltmeisterschaft 2006, wie bei jedem großen Turnier, sogenannte Volunteers gesucht werden, die in allen möglichen Bereichen freiwillig und unbezahlt mithelfen wollen, wird mir klar, dass ich unbedingt dabei sein möchte. Die einmalige Chance, mit dem Weltfußball auf Tuchfühlung zu gehen, will ich nutzen. Da ich im Besitz eines gültigen Taxiführerscheins in München bin, melde ich mich für den Bereich Transport und Verkehr an. Einen ortskundigen Fahrer wird man sicher während der Spiele brauchen, so meine Vorstellung. Vielleicht gilt es, den einen oder anderen FIFA-Funktionär ins Stadion zu bringen. Natürlich hoffe ich auch, ein paar der geplanten Spiele live miterleben zu können. Nach einem Vorstellungsgespräch bekomme ich von der für die Planung der WM in Deutschland verantwortlichen Organisation die erfreuliche Nachricht, dass man meine Mithilfe sehr gerne in Anspruch nehmen möchte. Ich bin davon überzeugt, dass mein Taxischein und meine Ortskenntnisse den Ausschlag für die Zusage gegeben haben. Dabei bin ich, wie ich später erfahre, nicht nur der einzige Fahrer im Fahrerteam, sondern außer mir besitzt auch niemand unter den insgesamt knapp 200 Fahrerinnen und Fahrern einen Taxischein. Vermutlich ist es der Fahrberuf, der die Entscheidung für mich begünstigt hat. Die Verantwortlichen versprechen sich anscheinend zusätzliche mediale Aufmerksamkeit für die Weltmeisterschaft am Standort München. Und sie sollen Recht behalten. Die vielen Berichterstattungen über Hochwürden als Volontär erzielen genau die gewünschte Wirkung. Mit einem Augenzwinkern kommen die Spiele, der Fußball und ganz nebenbei auch Kirche und Glaube ins Gespräch. Meine Aufgabe ist es, vor, während und auch noch ein paar Tage nach der WM die einzelnen Fahrten in München zu organisieren. Ich halte Kontakt zu den rund 200 Volunteers in meinem Bereich, kläre, wer wann welchen Dienst übernehmen kann, teile Fahrerinnen und Fahrer sowie die Pkw- und Kleinbusflotte, die zur Verfügung steht, möglichst vernünftig ein. Wichtig ist es dabei vor allem, den Überblick zu behalten, denn es gibt jede Menge zu tun und vieles muss gleichzeitig laufen. Natürlich kann ich mich, wenn die Organisation grundsätzlich gut läuft, auch einmal selbst mit einteilen. Das mache ich. Am begehrtesten sind im Team natürlich die Fahrten ins Stadion. Warum das so ist, erfahre ich selbst gleich am Eröffnungstag, an dem in München Deutschland gegen Costa Rica antritt. Beim Autokorso vom Hotel Bayerischer Hof in der Innenstadt zum Stadion nach Fröttmaning mitzuwirken, ist etwas ganz Besonderes. Ich empfinde es als große Ehre, dass man mich gefragt hat, ob ich an diesem Tag eine von mehreren Limousinen, die in Kolonne fahren sollen, steuern möchte. In einem der Autos wird FIFA-Boss Sepp Blatter sitzen. Ihn begleitet ein ganzes Heer von sportbegeisterten Funktionären in dunklen Blazern. Menschen, die um die weltumspannende mitreißende Kraft des Fußballs wissen. Und es sich teilweise durchaus auch anmerken lassen, dass die Aufgabe an sich und sie selbst wichtig sind. Ein Polizist, der die Aktion leitet, gibt vor der Fahrt klare Anweisungen. Wir fahren immer eng beisammen und bleiben niemals stehen. Das wäre viel zu gefährlich. Polizisten auf Motorrädern sichern zudem jede Kreuzung ab. Ampelsignale haben keine Bedeutung. Wir fahren immer mit der gleichen Geschwindigkeit und immer in dieselbe Richtung. Egal, ob die Verkehrszeichen auf grün, gelb oder rot stehen. Erst wenn wir den geschützten Bereich am Stadion erreicht haben, stoppt der Konvoi. Mit Tempo 80 durch München zu sausen, am Ende mit Karacho in die Tiefgarage der Arena hinein zu preschen, das kommt mir irgendwie unrealistisch vor. Eher so, als wäre ich beim Dreh für einen Hollywood-Actionfilm dabei. Voller Adrenalin und ziemlich stolz auf die coole Aktion parke ich den Wagen in der Garage und bemerke, ja, jetzt sind wir tatsächlich mitten unter der Arena. Per Lift geht es nach oben. Mit einem leisen Sch setzt sich das Teil in Bewegung. Dann öffnet sich die Metalltür. Ich trete einen Schritt hinaus. Das komplett mit fast 60.000 Fans besetzte Stadion rund liegt vor mir. Mit meiner Akkreditierungskarte und der blauen Volontierkleidung darf ich mir jetzt einen Stehplatz mit guter Sicht aufs Spielfeld aussuchen. Kurz darauf beginnt die Eröffnungsfeier. Traum oder Wirklichkeit? 30 Jahre sind seit meinem ersten Stadionbesuch vergangen. Aber jetzt fühle ich mich wieder wie der kleine Junge aus dem Stadtteil Leim. Die gleiche ungebrochene Faszination, ein absolutes Glücksgefühl. Die Welt trägt ein Turnier mit den besten Spielern aus, die sie aufbieten kann. Und ich darf mit dabei sein. Ich genieße den Augenblick, die wunderbare Atmosphäre im Stadion mit vollen Zügen. Atme sie regelrecht ein.
Heute darf ich an etwas ganz Großem teilnehmen und sage, vergelt's Gott dafür. Etliche Spiele habe ich in den 4 Wochen, in denen das Turnier lief, live miterleben dürfen. Die Menschen, denen ich begegnet bin, haben aus dem ohnehin schon zauberhaften WM-Sommer 2006 für mich ganz persönlich ein unvergessliches Erlebnis gemacht. Meine Dankbarkeit, ein solches Sportfest in einer einzigartigen, offenen und herzlichen Atmosphäre erleben zu dürfen, ist groß. Es gab keine Zwischenfälle, nicht einmal einen Unfall mit den Wagen der Fahrbereitschaft. Auch das Wetter spielte mit. 4 Wochen lang Sommer pur. Eben ein richtiges Sommermärchen.

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0: Fragen. Ich habe fertig.
1: Tja, danke schön, Klaus-André Eickhoff, für dieses originelle, spitzzüngige Lied über König Fußball. Davor hörten Sie Ausschnitte aus dem Buch von Rainer Maria Schießler mit dem Titel »Im Fußballhimmel – Meine schönsten Geschichten vom heiligen Rasen«. Veröffentlicht wurde es im Bene Verlag, hat 176 Seiten und kostet 16 Euro. Gleich nach Waldemar Grab und Casa Laura geht es um eine Begegnung zwischen Pfarrer Schießler und einem echten Fußballprofi. Des Weiteren denkt er nach über ein Finale beim Fußball und das Finale in der Weltgeschichte. Und er beantwortet die Frage, ob man für den Sieg seiner Lieblingsmannschaft beten darf.

0: Sie hören das Lesezeichen XXL, diesmal mit Auszügen aus einem Buch von Rainer Maria Schießler. Der katholische Pfarrer wurde 1960 in München geboren. Durch besondere Aktionen sorgt er immer wieder mal bundesweit für Schlagzeilen. Und, nicht ganz unwichtig für diese Sendung, er ist Anhänger des Fußballclubs TSV 1860 München. Sein Buch trägt den Titel »Im Fußballhimmel – Meine schönsten Geschichten vom heiligen Rasen«. Zugegeben, von einem Fußballhimmel und einem heiligen Rasen ist in der Bibel nichts zu lesen, sondern im Grunde sind es fragwürdige Begriffe, die so tun, als wäre Fußball keine Sportart, sondern eine Religion. Doch statt sich darüber aufzuregen, argumentiert Pfarrer Schießler ungefähr so: Wenn den Leuten nichts heilig wäre und sie nicht vom Himmel als einem ganz besonderen Ort träumen würden, dann würden sie diese Begriffe ganz bestimmt nicht für ihren Lieblingssport verwenden. Und so bleibt Pfarrer Schießler ganz gelassen, wenn er über passende und unpassende Begriffe redet und die Licht- und Schattenseiten des Profisports beleuchtet. Der folgende Abschnitt, der von Michael Bayer gelesen wird, handelt vom sogenannten Sommermärchen 2006, also von der Fußball-Weltmeisterschaft, die in Deutschland ausgetragen wurde.
1: Miroslav Klose ist bei der Weltmeisterschaft 2006 Torschützenkönig geworden. Philipp Lahm hat nach einem furiosen Lauf das erste Tor beim Eröffnungsspiel geschossen. Thorsten Frings erzielt nach einem aufregenden Match in der 87. Minute einen Treffer, der den Sieg des deutschen Teams besiegelt. So etwas vergisst man nicht. Es sind besondere, fast schon so etwas wie heilige Momente. Ja, und manchmal sprechen die Fans auch vom heiligen Rasen. Nach einem verlorenen Spiel heißt es: Der Fußballgott war heute nicht auf unserer Seite. Dabei steht fest, dass Gott alle Menschen in gleicher Weise liebt. Daher kann Gott bei der Frage, wer ein Fußballspiel gewinnt oder verliert, meiner Ansicht nach nur neutral bleiben. Wenn ihm etwas wichtig ist, dann eher, dass sich die Spielerinnen und Spieler respektvoll begegnen und sportlicher Ehrgeiz nicht in Aggressivität gegeneinander umschlägt. Eine göttliche Bevorzugung eines bestimmten Vereins oder Spielers ist nach gesunder theologischer Betrachtung jedenfalls nicht vorgesehen. Und hervorragende Spieler als Fußballgötter zu bezeichnen, finde ich eigentlich auch etwas schräg. Klar, aus der Distanz betrachtet mag einem mancher als Lichtgestalt erscheinen. Aber es sind auch Menschen wie du und ich. Eben Menschen, die sehr gute Sportler sind. Fußballidole, die außergewöhnliche Leistungen bringen und Erfolge erzielen. Es macht mir übrigens Freude, solchen Ausnahmetalenten persönlich zu begegnen, auch außerhalb von Fantreffen und Autogrammstunden. Und ich bin dankbar, dass mir mein Beruf als Pfarrer in dieser Hinsicht schon manche Türen geöffnet hat, dass ich besonderen Menschen begegnen darf und dabei sehr viel Positives erlebe. Gerne denke ich an die kirchliche Trauung von Philipp und Claudia Lahm im Juli 2010, wenige Tage nach dem Ende der Weltmeisterschaft in Südafrika. Völlig unvorbereitet hatte mich zu Beginn des Jahres ein Anruf und die Frage erreicht, ob ich bereit wäre, diese Hochzeit als Pfarrer mitzugestalten. Natürlich bin ich das. Was für eine Frage, es ist mir eine große Ehre, sage ich spontan. Aber ich lasse die Planer der bevorstehenden Trauung auch direkt wissen, dass ich Wert darauf lege, dass das Ganze einen guten Rahmen bekommt. Dazu gehört für mich auch, dass sich der mediale Rummel in Grenzen hält. Und ja, da sind wir uns direkt einig. Gleich bei der ersten Begegnung mit dem zukünftigen Brautpaar spüre ich, dass es gut werden wird. Man könnte denken, dass ein super erfolgreicher Fußballprofi wie Philipp Lahm vielleicht auch so etwas wie Starallüren hat. Mitnichten. Absolute Fehlanzeige. Vor mir sitzt ein junger, total bescheiden wirkender Mann mit seiner Verlobten. Beide sind mir auf Anhieb sympathisch. In Ruhe sprechen wir darüber, wie sich die beiden die kirchliche Trauung vorstellen. Und schnell wird klar, dass es an diesem Tag vor allem um die Familien der beiden, die Verwandten und Freunde gehen soll. All die Menschen, die zu ihrem Leben gehören. Menschen, die fast alle nichts mit dem Profifußball zu tun haben. Philipp Lahm spricht darüber, wie viel er seiner Familie und seinen Freunden zu verdanken hat, dass er in einer gesunden, guten Atmosphäre erwachsen werden durfte. von Anfang an seinen Lieblingssport treiben konnte und dabei absolut ohne Zwang gefördert wurde. Dass er jetzt mit Claudia an seiner Seite noch mehr Glück geschenkt bekommen hat. Der Dank über all das soll die gemeinsame Feier prägen. Am 4. Juli 2010 soll die Trauung in Kleinhelfendorf in der Kirche St. Emmeram stattfinden. Weil Claudia Schattenberg katholisch, Philipp Lahm aber evangelisch ist, soll es ein sogenannter konfessionsverbindender Wortgottesdienst werden. Und das wird es. Einfach eine schöne Feier. Im Kirchenraum sitzen nur geladene Gäste. Die Presse bleibt komplett draußen. Nichts von dem, was innen geschieht, wird in Bild oder Ton festgehalten. Der Gottesdienst ist berührend und würdevoll, so wie es sich das Brautpaar gewünscht hat. Am Ende der Feier beglückwünsche und umarme ich die beiden und flüstere dabei Philipp Lahm zu: Jetzt seid ihr wirkliche Weltmeister. Mehr möchte ich an dieser Stelle über den Gottesdienst auch nicht sagen, denn der Wunsch, dass es privat zugehen soll, dass es keine öffentliche Veranstaltung mit viel Blitzlichtgewitter und Medienrummel werden soll, war und ist mir heilig. Immer wieder wurde ich später danach gefragt, ob ich denn bei der Hochzeit über Fußball gepredigt habe. Doch wer mir aufmerksam zugehört hat, merkt schnell, wie abwegig dies gewesen wäre. In den folgenden Jahren hat Philipp Lahm gezeigt, was in ihm steckt. Er war ja auch schon vorher auf dem besten Weg, alles im Fußball zu erreichen, was überhaupt möglich ist. Als der FC Bayern München im Jahr 2013 sowohl in der Champions League als auch in der Bundesliga den ersten Platz erzielte und dann auch noch den DFB-Pokal holte, war die Freude unbeschreiblich. Der Triple-Sieg wurde ausgiebig gefeiert. Es war das erfolgreichste Jahr der 120-jährigen Vereinsgeschichte. Meisterschaft, Pokal und Königsklasse. Am Ende gewann der FC Bayern dann auch noch den UEFA Supercup. Als die siegreiche Mannschaft des FC Bayern und ihre Trainer in einem offenen Autokorso auf der Ludwigstraße unterwegs in Richtung Marienplatz waren, um sich auf dem Balkon des Münchner Rathauses den jubelnden Menschen zu zeigen, stand ich zufällig mit meinem Fahrrad am Straßenrand. Ich war auf dem Weg zu einem Termin, konnte die Straße wegen dem Korso nicht überqueren und blieb erst einmal stehen, um mir das Ganze anzuschauen. In einem langsam fahrenden Cabrio mit offenem Verdeck kamen just in diesem Moment Philipp Lahm und zwei seiner Mitspieler vorbei. Die drei saßen auf dem oberen Rand der Rückenlehne und winkten freudig in die Menge. Auch ich winkte. Philipp Lahm erkannte mich, sprang ohne zu zögern flugs vom Wagen herunter, lief auf mich zu, grüßte mich ganz herzlich und sprang danach wieder ins Auto. »Nur kein Neid«, sagte ich zu den umstehenden Fans um mich herum, die mich mehr als verwundert anstarrten. Es hat alles seine Bewandtnis und seine eigene Geschichte.

Auf den letzten Seiten der Bibel wird über das große Finale berichtet. In der Offenbarung des Johannes geht es um die Wiederkunft Jesu und um das jüngste Gericht. Jesus sagt: Macht euch bereit, ich komme schnell und unerwartet und werde jedem den verdienten Lohn geben. Und was geschieht in einem Finale beim Fußball? Im Endspiel stehen sich zwei starke Mannschaften gegenüber. Die Spannung, ob in den letzten 5 Minuten der zweiten Halbzeit noch das entscheidende Tor fällt, für wen auch immer, oder es in die Verlängerung geht, ist schier unerträglich. Im Stadion werden Fahnen geschwungen, die Fans feuern ihre Teams an. Wenn es einem Spieler gelingt, seinem Gegner, der in Richtung Tor stürmt, den Ball abzujagen und einen Konter zu beginnen, wird dies mit Jubel quittiert. Und es führt gleichzeitig auch zu heftigen Emotionen bei denen, die die andere Seite unterstützen. Da hört man Sätze wie: Das darf doch nicht wahr sein, das ist ja nicht zu glauben, da lässt er sich den Ball einfach abnehmen, das wäre die Chance gewesen, endlich das ersehnte Tor zu schießen, nun mach doch! Und dann, wie geht es aus? Wie oft jagen wir im Leben etwas nach und bekommen es nur schwer oder gar nicht zu fassen? Und wie oft hoffen wir, dass etwas gelingt, und es geht am Ende leider doch daneben. Manchmal stehen wir im Abseits. Der vermeintliche Siegtreffer, den wir schon miteinander kurz gefeiert haben, war nicht regelkonform. Der Schiedsrichter entscheidet anders, als wir es uns gewünscht haben. Und dann? Wie geht es weiter? Bekommen alle, mit denen ich gerade unterwegs bin, doch noch einmal eine zweite Chance? So wie das Fußballteam auf dem Platz, das sich nach der Niederlage aufrappelt und aufs nächste Spiel vorbereitet? Das Leben ist kein Spiel, das steht fest. Und es geht leider auch vieles nicht glücklich aus. Anderes gelingt unverhofft. Stets haben wir die Möglichkeit, Chancen, die sich uns bieten, in Glücksmomente zu verwandeln. Vieles haben wir auch selbst überhaupt nicht in der Hand. Es ereignet sich. Wir verletzen uns, werden krank, werden unfair gefoult, können nicht mehr weiter. Auf jeden Fall nicht so, wie wir es uns ausgemalt haben. Träume zerplatzen. Und manchmal ereignen sich unerwartet kleine und große Wunder. Eine letzte Gewissheit, wie es wird. Gibt es die überhaupt? Als Christ kann ich sagen, ja, die gibt es. Wir laufen auf ein Ziel zu. Und auch wenn wir selbst nicht mehr weiter wissen, ist da einer, der uns trägt. Die Liebe aber hört niemals auf, sagt der Apostel Paulus und spricht dabei von Gott selbst. Diese Gotteserfahrung zu verbreiten, ist der Sinn von Religion überhaupt. Und es kommt darauf an, wie wir uns ganz persönlich entscheiden. Vertrauen, glauben, mitgehen? Alle, die in der Kampfbahn laufen, die laufen, stellt der Apostel Paulus fest. Und ja, was im Sport selbstverständlich ist, kann für den Glauben genauso gelten. Wer gar nicht mitläuft, bleibt Zuschauer. Und wer Jesus gut findet, ist noch lange kein Christ. Ein Jesus-Fan kann sich aufregen, schimpfen, vielleicht auch über das Geschehen, das sich vor seinen Augen abspielt, jubeln. Aber wenn er selbst nicht mit unterwegs ist, gehört er nicht zum Jesus-Team. Paulus fordert uns auf, selbst aktiv zu werden. Bildlich gesprochen, die Tribüne zu verlassen und zu sagen: Hier bin ich, Herr. Christ sein muss man immer selber. Das kann man nicht delegieren. Alle, die auf der Kampfbahn laufen, die laufen. Bekehrung nennt die Bibel diesen Entschluss, sich zum Lauf für Jesus zu entscheiden. Die Taufe wird zum äußeren Zeichen für den Trikotwechsel. Wer mitmacht, bekommt das neue Gewand. Dieser Kleiderwechsel bei der Taufe ist für Paulus sehr bedeutend. Man zieht Dinge aus, die nicht zu Jesus passen, und er selber kleidet uns neu ein. Jede und jeder kann in diesem Jesus-Team mitspielen. Jesus umwirbt uns immer wieder. Die Ablösesumme ist auch längst bezahlt. Von ihm selbst. Der Deutsch-Kanadier Karl Friesen war kein Fußballer, aber einer der besten im deutschen Eishockey. Als Tormann bei den Star Bulls Rosenheim und deutscher Nationaltorhüter. In meiner Zeit als Kaplan in Rosenheim durfte ich ihn nicht nur als großen Sportsmann, sondern auch als überzeugt lebenden Christen kennenlernen. In vielen Gesprächen haben wir uns über den Glauben und die Herausforderungen des Lebens unterhalten
und stets hat er mich mit seinen weitsichtigen und offenherzigen Ansichten beeindruckt. In einem Interview für eine Stadionzeitschrift bekannte er ohne Scheu, dass er, Zitat, in jedem Match immer so gut spielen möchte, als wäre der liebe Gott sein einziger Zuschauer. Das Siegen wollen gehört zu einem guten Sportwettkampf und auch zu einem Fußballspiel dazu. Keiner läuft auf den Platz und sagt sich, heute ist es egal, wie es ausgeht. Die Spielerinnen und Spieler auf dem Rasen haben ein klares Ziel. Das Runde muss ins Eckige, der Ball ins gegnerische Tor. Und selbst wenn mal ein Pass zurück ins eigene Feld gespielt wird, ist die grundsätzliche Ausrichtung klar. Es soll immer wieder nach vorne gehen. Jeder Pass von Spieler zu Spieler dient letztlich dem gleichen Ziel, einen Vorteil für das eigene Team herauszuspielen und dann im entscheidenden Moment loszustürmen und einen Treffer zu landen. Den Gegner laufen zu lassen, ihn mürbe zu machen, dann eine Flanke, ein guter Pass, ein knallharter Schuss oder ein über die Köpfe der Abwehr hinübergelupfter Ball. Und wenn dieser erst einmal abgewehrt wird, gleich noch ein Kopfball hinterher. Das ist es, was am guten Fußball begeistert. Wenn wir ein Fußballspiel als Zuschauende verfolgen und wahrnehmen, dass die Teams auf dem Platz nur verhalten und eher lahm dabei sind, ist das enttäuschend. So etwas passiert selten, aber es kommt vor. Anschließend analysieren die Profis an den Mikrofonen und auch viele Fans, weshalb heute so wenig Energie vorhanden war. Ist die Luft im Team raus? Steht vielleicht ein Trainerwechsel an? Auch Glaube und Nachfolge brauchen Begeisterung und den Wunsch, etwas in Bewegung zu bringen. Zuallererst uns selbst. Der Hebräerbrief im Neuen Testament weiß um diese Notwendigkeit. Da heißt es, so lasst uns ablegen alles, was uns beschwert, und lasst uns mit Ausdauer laufen in dem Kampf oder Wettkampf, der uns bestimmt ist. Vermutlich kennen Sie das griechische Wort hamartia noch nicht. Hamartia heißt frei übersetzt Zielverfehlung. Der Begriff wurde ursprünglich im Zusammenhang mit Bogenschießen benutzt. Wenn der abgeschossene Pfeil nicht genau in die Mitte der Zielscheibe traf, nannte man den Abstand zwischen der Mitte und dem Punkt, in dem der Pfeil steckte, hamartia, Abweichung, Abstand vom Ziel. Der Begriff wird auch in der Bibel verwendet, wenn es um Sünde geht, Ungerechtigkeit oder Untat. Dann heißt es, Ziel verfehlt. Gott hat ein Ziel mit uns. Er ist mit uns unterwegs. Ich laufe nicht aufs Ungewisse zu, so formuliert es der schon oft erwähnte Apostel Paulus. Ein Christ läuft auf ein Ziel zu, nämlich das zu tun, was Gott von ihm will. Zu erkennen, was der uns ganz persönlich gegebene Auftrag als Geschöpf und Kind Gottes ist, das ist der erste Schritt. Wenn wir das für uns in den Blick genommen haben, macht plötzlich so vieles Sinn. Barmherzig mit unseren Mitmenschen umzugehen. Nicht immerzu den eigenen Vorteil zu suchen, sondern zu schauen, was unser Gegenüber, was der Nächste, dem wir gerade begegnen, braucht. Was ihr für einen meiner geringsten Brüder getan habt, habt ihr mir getan, sagt Jesus. Beim Fußball sagen wir, neues Spiel, neue Chance. Jede und jeder hat sie. Natürlich gibt es keinen katholischen Fußball oder eine evangelische Laola-Welle. Trotzdem macht es für mich als Christ einen Unterschied, wie ich mich verhalte. Egal, ob ich dafür direkt Beifall bekomme oder nicht. Vielleicht ist es nur ein Wunschtraum, aber ich hänge diesem Gedanken schon lange nach, dass Christinnen und Christen in der Welt anders mitmischen, fairer spielen, auch weil sie eine ganz andere Vorstellung von Kampf, Sieg und Niederlage haben. Dass sie abgeben, teilen, auch verlieren können, um des anderen willen. Sei getreu bis in den Tod, dann will ich dir die Krone des Lebens geben, heißt es im letzten Buch der Bibel, der Offenbarung des Johannes. Ewig bei Gott zu leben, seine Herrlichkeit zu erleben, das ist sozusagen die Siegesprämie des Glaubens. Aber bei allem Einsatz und Bemühen bleibt es letztlich ein Geschenk. Paulus schreibt der Gemeinde in Rom, so liegt es nicht an jemandes Wollen oder Laufen, sondern es liegt alles an Gottes Erbarmen. Gott schenkt uns den Glauben, die Kraft, von der Tribüne herunterzukommen und mitzumachen, zu laufen
uns mit unseren jeweiligen Talenten und Begabungen einzubringen und bis zum Ziel durchzuhalten. Aber laufen müssen wir selbst, jeder auf seine eigene Art. Gott will uns nicht überfordern, er schenkt uns die Kraft, die wir brauchen.

Herr Pfarrer, darf man jetzt für den Aufstieg beten? Ein Fan des TSV 1860, der um meine Affinität für die Münchner Löwen weiß, spricht mich mitten auf dem Münchner Viktualienmarkt spontan an und stellt mir diese Frage. Natürlich, sage ich, Sie müssen sogar dafür beten. Ja, hilft das denn? Fragt er weiter. Überhaupt nicht, antworte ich und blicke in ein sprachloses Gesicht. Ja, aber wozu soll ich denn dann beten? Fragt mein Gegenüber nach einer kurzen Beruhigungspause weiter. Damit Sie demütig bleiben, wenn wir es wirklich schaffen und aufsteigen. Oder aber Trost finden, wenn es wieder nichts wird mit dem Aufstieg. Das Gebet ändert nicht die Welt um mich herum und schießt auch keine Tore. Aber es macht aus mir einen anderen Menschen. Ein bisschen besonnener, friedlicher und gelassener. Ich weiß nicht, ob diesem Mann meine Antwort wirklich weitergeholfen hat. Vielleicht hat sie ihn aber für einen Moment nachdenklich gemacht. Mir persönlich hilft es zu wissen, woran ich mich halten kann, wenn es darum geht, im Leben mit bestimmten Umständen umgehen zu können, die einfach so sind, wie sie sind. Glaube und Fußball können ein wunderschönes Zusammenspiel ergeben. Dort, wo Glaube und Fußball zueinander finden, hat jedenfalls jegliche Form von Fanatismus und Gewalt keine Chance. Randale und Schlägereien haben, das kann man nicht oft genug wiederholen, in den Stadien und auf den Rängen nichts zu suchen. Der Fußball soll das sein, wofür ihn die Menschen so sehr lieben. Ein Miteinander, das alle begeistert. Moderne Fußballstadien wie auf Schalke in Gelsenkirchen besitzen oft eine eigene Kapelle. Die Fans des 1. FC Köln treffen sich jedes Jahr vor Beginn des ersten Ligaspiels im Kölner Dom zum gemeinsamen Beten und Singen. Etliche Bundesliga-Vereine, auch die Münchner Löwen, laden im Advent die Fans zum gemeinsamen Singen ins Stadion ein. Hier wird die religiöse Bindung und Vereinszugehörigkeit zusammengebracht, ohne dass das eine das andere ersetzen soll. Dass treue Fans in der Stadionkapelle heiraten möchten oder zum Weihnachtsliedersingen auch mal ins Stadion statt in die Kirche gehen, finde ich gut. Christus hat uns verheißen, dass er immer bei uns ist. Alle Tage bis ans Ende der Welt. Er hat nicht gesagt, dass wir ihn nur in unseren Kirchen finden können,

Gott suchen, Gott finden. Warum nicht auch während oder nach der Fußball-Weltmeisterschaft? Denn nicht nur unter den Spielern, sondern auch unter den Fans gibt es genügend Christen, für die der Fußball höchstens die zweitwichtigste Sache der Welt ist. Das Lied eben war übrigens von Wolfgang Tost. Zurück zu dem Buch, das wir Ihnen in diesem Lesezeichen XXL vorgestellt haben. Es trägt den Titel Im Fußballhimmel, meine schönsten Geschichten vom heiligen Rasen. Rainer Maria Schießler ist der Autor. Erschienen ist das Buch im Bene Verlag. Es kostet 16 Euro. Eine Bestellmöglichkeit und alle Lesungen aus dieser Sendung finden Sie bei uns im Internet auf erfplus.de/lesezeichen. Ich bin Kai-Uwe Wolczak und bedanke mich bei Ihnen fürs Zuhören. Gottes Segen mit Ihnen.

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2: Ich bin Felix Becker. Jens Spahn hat sein Amt als Fraktionschef von CDU und CSU im Bundestag niedergelegt. Dazu äußerte sich jetzt der Spitzenkandidat der Berliner CDU für die Wahl zum Abgeordnetenhaus, Stefan Evers. Er sagte unserem Sender:
3: Ich respektiere die Entscheidung, die Jens Spahn für sich getroffen hat. Er hat sich in einem ethisch-moralisch sehr anspruchsvollen Feld bewegt. Die Frage, wie gehen wir mit Leihmutterschaft um? Aber ich glaube, jetzt ist der Weg wieder frei, den Blick auf das Wesentliche zu richten. Nämlich die Frage, nicht wie Jens Spahn mit dem Thema umgeht, sondern wie wir in Deutschland mit dem Thema umgehen wollen.
2: Spahn war in die Kritik geraten, weil er und sein Mann ein Kind mit Hilfe einer Leihmutter aus den USA bekommen haben. In Deutschland ist die Leihmutterschaft verboten. Bundesinnenminister Dobrindt warnt vor einer verschärften Sicherheitslage in Deutschland.
4: Im Interview mit der Welt am Sonntag spricht der Minister von einer vermehrten Melde- und Aufklärungslage. Deshalb habe er die Bedrohungslage von abstrakt zu hochgestuft. Das bedeutet, dass jederzeit mit einem Risiko von Anschlägen zu rechnen sei. Dobrindt plant, den Nachrichtendiensten zu erlauben, in bestimmten Gefahrenlagen selbst einzugreifen. Timo Wiesner, Redaktion.
2: Nach der Gewaltattacke, bei der ein Bahnmitarbeiter aus einem fahrenden Zug stürzte, ist das Fahrzeug beschlagnahmt worden. Die Staatsanwaltschaft Karlsruhe erklärte, die Regionalbahn werde nun technisch untersucht. Auf der Strecke Offenburg-Karlsruhe war bei einem Gerangel mit einem Fahrgast eine Zugtür aus der Verankerung gerissen worden. Ein Bahnmitarbeiter stürzte bei voller Fahrt auf die Gleise und wurde lebensgefährlich verletzt. Der Fahrgast wurde festgenommen. Betreiber kleiner Solaranlagen können auch künftig mit einem festen Preis für eingespeisten Strom rechnen. Bundeswirtschaftsministerin Reiche hat ihre Pläne, die Förderung im kommenden Jahr ganz zu streichen, laut einem Entwurf geändert. Demnach ist weiter eine feste Vergütung vorgesehen, wenn neue Anlagen ans Netz gehen. Jedoch sei die Summe niedriger als bisher und soll nur 3 Jahre lang gezahlt werden. In der Demokratischen Republik Kongo breitet sich das Ebola-Virus weiter aus. Laut den Behörden gibt es mittlerweile über 840 bestätigte Todesfälle. Insgesamt registrierten die Gesundheitsbehörden knapp 2200 Ebola-Infektionen im Kongo. Nach Angaben von Experten breitet sich die Virusvariante extrem schnell aus.
1: Die Nachrichten wurden bereitgestellt von Radio Aktuell. 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
2: Die aktuellen Temperaturen: Köln-Bonn 24 Grad, Hamburg 18, Bremen 19, Berlin 23, Dresden 24, Frankfurt am Main 26, Stuttgart und München 25, Erfurt 22 und Münster 21 Grad. Heute vielerorts wechselnd bewölkt oder wolkig. Im Süden und Südosten gibt es gebietsweise Schauer und Gewitter, sonst fällt nur vereinzelt etwas Regen. Die Höchstwerte liegen im Norden um 20 Grad. Und im Südwesten um 29 Grad. Die Aussichten: morgen im Norden und Osten wechselnd bewölkt mit Schauern und vereinzelt kurzen Gewittern. Im Südosten und an den Alpen zeitweise Regen. Im Westen und Südwesten dagegen häufiger sonnig und meist trocken. Die Höchstwerte bewegen sich zwischen 17 und 25 Grad.
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5: Herzlich willkommen zur Sommerurlaubsausgabe des Musikbistros hier im Juli. Ich habe Ihnen eine Stunde Musik zusammengestellt und grüße Sie an dieser Stelle ganz herzlich. Am 15. August melde ich mich wieder persönlich mit einer ganzen Stunde Musik und Informationen. Bleiben Sie bis dahin gesegnet. Ihr Hans Wagner.

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2: Ich bin Felix Becker. Jens Spahn hat sein Amt als Fraktionschef von CDU und CSU im Bundestag niedergelegt. Dazu äußerte sich jetzt der Spitzenkandidat der Berliner CDU für die Wahl zum Abgeordnetenhaus, Stefan Evers. Er sagte unserem Sender:
3: Ich respektiere die Entscheidung, die Jens Spahn für sich getroffen hat. Er hat sich in einem ethisch-moralisch sehr anspruchsvollen Feld bewegt. Die Frage, wie gehen wir mit Leihmutterschaft um? Aber ich glaube, jetzt ist der Weg wieder frei, den Blick auf das Wesentliche zu richten, nämlich die Frage, nicht wie Jens Spahn mit dem Thema umgeht, sondern wie wir in Deutschland mit dem Thema umgehen wollen.
2: Spahn war in die Kritik geraten, weil er und sein Mann ein Kind mit Hilfe einer Leihmutter aus den USA bekommen haben. In Deutschland ist die Leihmutterschaft verboten. Bundesinnenminister Dobrindt warnt vor einer verschärften Sicherheitslage in Deutschland.
4: Im Interview mit der Welt am Sonntag spricht der Minister von einer vermehrten Melde- und Aufklärungslage. Deshalb habe er die Bedrohungslage von abstrakt zu hochgestuft. Das bedeutet, dass jederzeit mit einem Risiko von Anschlägen zu rechnen sei. Dobrindt plant, den Nachrichtendiensten zu erlauben, in bestimmten Gefahrenlagen selbst einzugreifen. Timo Wiesner, Redaktion.
2: Nach der Gewaltattacke, bei der ein Bahnmitarbeiter aus einem fahrenden Zug stürzte, ist das Fahrzeug beschlagnahmt worden. Die Staatsanwaltschaft Karlsruhe erklärte, die Regionalbahn werde nun technisch untersucht. Auf der Strecke Offenburg-Karlsruhe war bei einem Gerangel mit einem Fahrgast eine Zugtür aus der Verankerung gerissen worden. Ein Bahnmitarbeiter stürzte bei voller Fahrt auf die Gleise und wurde lebensgefährlich verletzt. Der Fahrgast wurde festgenommen. Betreiber kleiner Solaranlagen können auch künftig mit einem festen Preis für eingespeisten Strom rechnen. Bundeswirtschaftsministerin Reiche hat ihre Pläne, die Förderung im kommenden Jahr ganz zu streichen, laut einem Entwurf geändert. Demnach ist weiter eine feste Vergütung vorgesehen, wenn neue Anlagen ans Netz gehen. Jedoch sei die Summe niedriger als bisher und soll nur 3 Jahre lang gezahlt werden. In der Demokratischen Republik Kongo breitet sich das Ebola-Virus weiter aus. Laut den Behörden gibt es mittlerweile über 840 bestätigte Todesfälle. Insgesamt registrierten die Gesundheitsbehörden knapp 2200 Ebola-Infektionen im Kongo. Nach Angaben von Experten breitet sich die Virusvariante extrem schnell aus.
1: Die Nachrichten wurden bereitgestellt von Radio Aktuell. 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
2: Die aktuellen Temperaturen: Köln, Bonn 24 Grad, Hamburg 18, Bremen 19, Berlin 23, Dresden 24, Frankfurt am Main 26, Stuttgart und München 25, Erfurt 22 und Münster 21 Grad. Heute vielerorts wechselnd bewölkt oder wolkig. Im Süden und Südosten gibt es gebietsweise Schauer und Gewitter, sonst fällt nur vereinzelt etwas Regen. Die Höchstwerte liegen im Norden um 20 Grad. Und im Südwesten um 29 Grad. Die Aussichten: morgen im Norden und Osten wechselnd bewölkt mit Schauern und vereinzelt kurzen Gewittern. Im Südosten und an den Alpen zeitweise Regen. Im Westen und Südwesten dagegen häufiger sonnig und meist trocken. Die Höchstwerte bewegen sich zwischen 17 und 25 Grad.
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1: Ich bin Felix Becker. Jens Spahn hat sein Amt als Fraktionschef von CDU und CSU im Bundestag niedergelegt. Dazu äußerte sich jetzt der Spitzenkandidat der Berliner CDU für die Wahl zum Abgeordnetenhaus, Stefan Evers. Er sagte unserem Sender:
2: Ich respektiere die Entscheidung, die Jens Spahn für sich getroffen hat. Er hat sich in einem ethisch-moralisch sehr anspruchsvollen Feld bewegt. Die Frage, wie gehen wir mit Leihmutterschaft um? Aber ich glaube, jetzt ist der Weg wieder frei, den Blick auf das Wesentliche zu richten, nämlich die Frage, nicht wie Jens Spahn mit dem Thema umgeht, sondern wie wir in Deutschland mit dem Thema umgehen wollen.
1: Spahn war in die Kritik geraten, weil er und sein Mann ein Kind mit Hilfe einer Leihmutter aus den USA bekommen haben. In Deutschland ist die Leihmutterschaft verboten. Bundesinnenminister Dobrindt warnt vor einer verschärften Sicherheitslage in Deutschland.
3: Im Interview mit der Welt am Sonntag spricht der Minister von einer vermehrten Melde- und Aufklärungslage. Deshalb habe er die Bedrohungslage von abstrakt zu hochgestuft. Das bedeutet, dass jederzeit mit einem Risiko von Anschlägen zu rechnen sei. Dobrindt plant, den Nachrichtendiensten zu erlauben, in bestimmten Gefahrenlagen selbst einzugreifen. Timo Wiesner, Redaktion.
1: Nach der Gewaltattacke, bei der ein Bahnmitarbeiter aus einem fahrenden Zug stürzte, ist das Fahrzeug beschlagnahmt worden. Die Staatsanwaltschaft Karlsruhe erklärte, die Regionalbahn werde nun technisch untersucht. Auf der Strecke Offenburg-Karlsruhe war bei einem Gerangel mit einem Fahrgast eine Zugtür aus der Verankerung gerissen worden. Ein Bahnmitarbeiter stürzte bei voller Fahrt auf die Gleise und wurde lebensgefährlich verletzt. Der Fahrgast wurde festgenommen. Betreiber kleiner Solaranlagen können auch künftig mit einem festen Preis für eingespeisten Strom rechnen. Bundeswirtschaftsministerin Reiche hat ihre Pläne, die Förderung im kommenden Jahr ganz zu streichen, laut einem Entwurf geändert. Demnach ist weiter eine feste Vergütung vorgesehen, wenn neue Anlagen ans Netz gehen. Jedoch sei die Summe niedriger als bisher und soll nur 3 Jahre lang gezahlt werden. In der Demokratischen Republik Kongo breitet sich das Ebola-Virus weiter aus. Laut den Behörden gibt es mittlerweile über 840 bestätigte Todesfälle. Insgesamt registrierten die Gesundheitsbehörden knapp 2200 Ebola-Infektionen im Kongo. Nach Angaben von Experten breitet sich die Virusvariante extrem schnell aus.
0: Die Nachrichten wurden bereitgestellt von Radio Aktuell. 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
1: In den kommenden Stunden gibt es im Norden einzelne Schauer oder Gewitter, im Süden lassen die Niederschläge zunächst nach. Später dann zieht von Südwesten neuer schauerartiger Regen auf. Die Aussichten: Der Sonntag präsentiert sich im Norden und Osten wechselnd bewölkt mit Schauern und vereinzelt kurzen Gewittern, im Südosten und an den Alpen zeitweise Regen, im Westen und Südwesten dagegen häufiger sonnig und meist trocken. Höchstwerte zwischen 17 und 25 Grad.
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4: Wir hören aus dem Neuen Testament, aus dem Johannesevangelium Kapitel 5, die Verse 9b bis 18.
5: Es war aber an dem Tag Sabbat. Da sprachen die Juden zu dem, der gesund geworden war:
6: Es ist heute Sabbat, du darfst dein Bett nicht tragen.
5: Er antwortete ihnen:
7: Der mich gesund gemacht hat, sprach zu mir: Nimm dein Bett und geh hin.
5: Da fragten sie ihn:
6: Wer ist der Mensch, der zu dir gesagt hat, nimm dein Bett und geh hin?
5: Der aber gesund geworden war, wusste nicht, wer es war, denn Jesus war entwichen, da so viel Volk an dem Ort war. Danach fand ihn Jesus im Tempel und sprach zu ihm:
8: Siehe, du bist gesund geworden. Sündige hinfort nicht mehr, dass dir nicht etwas Schlimmeres widerfahre.
5: Der Mensch ging hin und berichtete den Juden, es sei Jesus, der ihn gesund gemacht habe. Darum verfolgten die Juden Jesus, weil er dies am Sabbat getan hatte. Jesus aber antwortete ihnen:
8: Mein Vater wirkt bis auf diesen Tag, und ich wirke auch.
5: Darum trachteten die Juden noch viel mehr danach, ihn zu töten, weil er nicht allein den Sabbat brach, sondern auch sagte, Gott sei sein Vater, und machte sich selbst Gott gleich.
4: Das war der Bibeltext für den heutigen Tag, entnommen aus der großen Hörbibel mit freundlicher Genehmigung der Deutschen Bibelgesellschaft. Hier noch einmal die Bibelstelle. Johannesevangelium Kapitel 5, die Verse 9b bis 18. Gedanken dazu kommen jetzt von Karl-Heinz Schlittenhardt aus Keltern-Elmendingen.
9: Kann denn Liebe Sünde sein? Die Frage stammt aus dem 1938 gedrehten Film Der Blaufuchs, in dem Sarah Leander das Lied »Kann denn Liebe Sünde sein?« singt. Ich will im Blick auf den Bibelabschnitt aus dem Johannesevangelium ähnlich fragen. Kann denn Hilfe Sünde sein? Ja, sagen die Juden zur Zeit Jesu, wenn sie zur falschen Zeit geschieht und unliebsame Folgen hat. Am Sabbat einen Menschen zu heilen und vor allem sein Bett durch die Lande zu tragen, ist für sie ein unmögliches Verhalten. Sünde. 38 Jahre lang war der nun geheilte Mann krank, und dann ist er durch ein Wunder Jesu gesund. Wer überlegt da, was für ein Tag heute ist? 38 Jahre konnte er nicht auf eigenen Beinen stehen, und nun kann er gehen, wohin er will. Ein grandioses Wunder, eine ermutigende Geschichte. Jesus greift helfend und heilend in das Leben eines geplagten Mannes ein. Jesus gibt ihm, was er lange nicht hatte und was für ihn bisher in weiter Ferne lag: Gesundheit. Eigentlich sollte die Reaktion derer, die das alles beobachten und mitbekommen, eine ganz andere sein. Es ist so etwas mit dem Adverb eigentlich. Es zeigt an und lässt erahnen, dass etwas nicht ganz stimmt, nicht logisch, nicht folgerichtig ist, dass etwas eigentlich anders sein könnte oder sollte. Wenn jemand nach langer Krankheit gesund wird, ist eigentlich ein Fest angebracht. Eigentlich sollten sich alle, die das mitbekommen, freuen und jubeln, oder? Aber das tun sie nicht. Kleinliche Kritik kommt auf. Und warum? Es war aber Sabbat, sagt Vers 9b. Erschütternd, wie damals Fromme mit der Heilung umgehen. Statt sich zu freuen und Gott zu loben, ereifern sie sich über den Zeitpunkt und den Umstand, dass der Geheilte seine Liegematte am Sabbat durch die Straßen trägt. Vor lauter Vorschriften können sie Gottes Heilswirken nicht sehen. Woran liegt das? Man hat in Israel ein ausgeklügeltes System, was am Sabbat erlaubt und was verboten ist. Und diese Gebote und Ordnungen sind für die Gesetzeslehrer in diesem Augenblick viel wichtiger als die Freude über das Wunder. Ich halte bewusst fest: Der Sabbat, der Feiertag, der Sonntag, er ist ein großes Geschenk Gottes an sein Volk, an die Menschheit. Dieser Rhythmus von Arbeit und Innehalten trägt zur äußeren und inneren Erholung des Menschen bei. Niemand kann auf Dauer 24/7, 24 Stunden am Tag an 7 Tagen der Woche durchmachen. Und wo Menschen dies versuchen, schaden sie auf Dauer immer ihrem Körper und ihrer Seele. Selbst mit Drogen und Aufputschmitteln ist das nicht durchzuhalten. Der Mensch braucht Pausen. Und Gott gönnt sie ihm, ja, ordnet sie an. Der Sabbat beansprucht schöpfungsgemäßig sein Recht in meinem Leben. Er soll der Arbeitsruhe dienen. Keine Arbeit tun, so steht es schon im Gebot im 2. Buch Mose, Kapitel 20, Vers 10. Dieser Tag soll, so sagte es einer meiner Dozenten, einen Unterschied markieren zum Alltag. Er soll der Ausrichtung auf Gott und dem Gottesdienst dienen. Der Ruhetag ist Gelegenheit zur Gemeinschaft, zum Teilen des Lebens in Familie und Gemeinde. Darüber hinaus ist der Sabbat Vorbote der herrlichen Zeit des Reiches Gottes, der Ruhe und des ewigen Lebens. Der Sabbat ist ein gewichtiges Unterscheidungsmerkmal Israels zu den anderen Völkern. Über die einfache Anweisung zur Arbeitsruhe gehen die Vorschriften der Gesetzeslehrer allerdings weit hinaus. In ihrer Frömmigkeit haben sie selbst biblische Vorgaben mit immer kleinlicheren Anweisungen geregelt. Viele werden dabei recht unbarmherzig. Heilen, ja, aber nicht am Sabbat. Darum kommt kein Jubel auf. Darum wird nicht gefeiert, Gott gelobt und gedankt. Ich kann das nur für mich selbst beten. Herr, bewahre mich vor solcher Engstirnigkeit, ohne zu vergessen, dass dieser Tag ein besonderer ist. Statt Jubel kommt es zu einem kleinlichen Verhör des Geheilten. Der beschreibt einfältig das, was ihm widerfahren ist. Der mich gesund gemacht hat, sprach zu mir, nimm dein Bett und geh. Nun ist das weitere Interesse geweckt. Wer ist das? Plötzlich steht nicht mehr das Wunder, sondern der Wundertäter im Mittelpunkt. Wer ist der? Warum tut er das? Die folgenden Diskussionen führen den Konflikt zwischen Jesus und seinen Gegnern weiter, der bereits mit der Tempelreinigung begonnen hat und sich in den folgenden Kapitel bis zu den Abschiedsreden durchzieht. In der Ablehnung Jesu

0: auch Jesus nicht. Sie beginnen vielmehr, Jesus anzufeinden. Dass Jesus Krankheit heilt, schafft eben nicht immer Glauben. Zwar ist jede Heilung ein wunderbarer Beweis dafür, dass das Reich Gottes, die neue Welt mit Jesus angebrochen ist. Doch für Glauben an Jesus braucht es mehr als Gesundheit. Als Jesus den Geheilten anschließend noch einmal im Tempel trifft, spricht er ihn an und sagt zu ihm: Siehe, du bist gesund geworden. Sündige nicht mehr, dass dir nicht etwas Schlimmeres widerfahre. Was meint Jesus damit? Was könnte schlimmer sein als krank sein? Wenn Menschen ohne Jesus ewig verloren gehen. Sündige nicht mehr ist kein moralischer Appell, sondern eine Einladung zu einem neuen Leben. Komm und bleibe in der Nachfolge Jesu. Frage weiter nach dem, was Jesus will. Bleib in der Gemeinschaft, im Gespräch, im Hören. Die Verlorenheit der Menschheit durch die Trennung von Gott ist ungleich gravierender als 38 Jahre Krankheit. Doch Jesus schenkt Vergebung und Heilung für Leib und Seele. Ich fasse zusammen, was ich aus dieser Geschichte lernen und in den Alltag mitnehmen möchte. Erstens, wo Jesus offensichtlich handelt und in das Leben von Menschen helfend und heilend eingreift, will ich mich freuen, ihn loben und ihm danken, auch wenn es meinen Vorstellungen, wie Jesus zu handeln hat, nicht entspricht. Zweitens, ich will den Feiertag heiligen, ihn aber für mich und andere nicht mit kleinlichen Vorschriften knebeln. Ich will die Freiheit anderer achten. Drittens, ich will in Jesus den Sohn Gottes erkennen und anerkennen. Ich will für Jesus offen sein und ihm folgen. Er ist der Erlöser und Herr. Ihm vertraue ich.
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1: Ich bin Felix Becker. Jens Spahn ist als Vorsitzender der Unionsfraktion zurückgetreten. Das teilte der CDU-Politiker jetzt schriftlich mit, wie mehrere Nachrichtenagenturen berichten.
2: Als Grund nannte der Politiker, dass der Spagat zwischen seiner privaten Entscheidung für ein Kind durch Leihmutterschaft und den Erwartungen an seine Funktion größer geworden sei als erwartet. Dem Schritt war teils scharfe Kritik aus den eigenen Reihen vorausgegangen, nachdem Spahn die Elternschaft mit Hilfe einer Leihmutter in den Vereinigten Staaten öffentlich gemacht hatte. In Deutschland ist die Leihmutterschaft verboten. Noah Ulrich, Redaktion.
1: Bundesinnenminister Dobrindt warnt vor einer verschärften Sicherheitslage in Deutschland.
3: Im Interview mit der Welt am Sonntag spricht der Minister von einer vermehrten Melde- und Aufklärungslage. Deshalb habe er die Bedrohungslage von abstrakt zu hochgestuft. Das bedeutet, dass jederzeit mit einem Risiko von Anschlägen zu rechnen sei. Dobrindt plant, den Nachrichtendiensten zu erlauben, in bestimmten Gefahrenlagen selbst einzugreifen. Timo Wiesner, Redaktion.
1: Nach der Gewaltattacke, bei der ein Bahnmitarbeiter aus einem fahrenden Zug stürzte, ist das Fahrzeug beschlagnahmt worden. Die Staatsanwaltschaft Karlsruhe erklärte, die Regionalbahn werde nun technisch untersucht. Auf der Strecke Offenburg-Karlsruhe war bei einem Gerangel mit einem Fahrgast eine Zugtür aus der Verankerung gerissen worden. Ein Bahnmitarbeiter stürzte bei voller Fahrt auf die Gleise und wurde lebensgefährlich verletzt. Der Fahrgast wurde festgenommen. Betreiber kleiner Solaranlagen können auch künftig mit einem festen Preis für eingespeisten Strom rechnen. Bundeswirtschaftsministerin Reiche hat ihre Pläne, die Förderung im kommenden Jahr ganz zu streichen, laut einem Entwurf geändert. Demnach ist weiter eine feste Vergütung vorgesehen, wenn neue Anlagen ans Netz gehen. Jedoch sei die Summe niedriger als bisher und soll nur 3 Jahre lang gezahlt werden. In der Demokratischen Republik Kongo breitet sich das Ebola-Virus weiter aus. Laut den Behörden gibt es mittlerweile über 840 bestätigte Todesfälle. Insgesamt registrierten die Gesundheitsbehörden knapp 2200 Ebola-Infektionen im Kongo. Nach Angaben von Experten breitet sich die Virusvariante extrem schnell aus.
0: Die Nachrichten wurden bereitgestellt von Radio Aktuell. 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
1: In den kommenden Stunden gibt es im Norden einzelne Schauer oder Gewitter, im Süden lassen die Niederschläge zunächst nach. Später dann zieht von Südwesten neuer schauerartiger Regen auf. Die Aussichten: Der Sonntag präsentiert sich im Norden und Osten wechselnd bewölkt mit Schauern und vereinzelt kurzen Gewittern, im Südosten und an den Alpen zeitweise Regen, im Westen und Südwesten dagegen häufiger sonnig und meist trocken. Höchstwerte zwischen 17 und 25 Grad.
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5: Narzissten können einem das Leben buchstäblich zur Hölle machen. Das Perfide dabei: ist der eigene Vater, die Mutter oder der Lebenspartner jemand, der mich narzisstisch manipuliert, dann merke ich das oft nicht oder viel zu spät. Darum klärt Sarai Stutz über narzisstischen Missbrauch auf. Die Schweizerin ist verheiratet, Mutter eines Sohns und lebt im Raum Thun. Sie ist eine christlich-psychologische Beraterin und erfahren in der Behandlung komplexer posttraumatischer Belastungsstörung. Im ersten Teil des Vortrags, den Sie in unserer Audiothek nachhören können, hat Sarai Stutz erklärt, wie funktioniert narzisstischer Missbrauch eigentlich und warum sind Narzissten mit ihrer Taktik so erfolgreich? Nicht nur, aber auch in christlichen Kreisen. Im heutigen zweiten Teil geht es um die Fragen, wie sehen gesunde Beziehungen aus, die sich von narzisstischer Manipulation frei machen? Und wie kann ein Weg heraus aus der Abhängigkeit von einem Narzissten aussehen? Den Vortrag mitgeschnitten hat mein Kollege Oliver Jeske auf der Fachtagung 2026 der Ignis Akademie für Glaube, Psychologie und Leben im fränkischen Kitzingen.
6: Und im zweiten Teil geht es darum, was ist denn das gesunde, fruchtbare Beziehungsland? Denn das zu erobern, ich glaube, das ist die Kernaufgabe von unserem Leben. Davon bin ich echt überzeugt. Auch das Volk Israel musste das versprochene Land erobern. Es wurde ihnen nicht auf dem Silbertablett serviert. Aber erstmal musste sie die Kunde erreichen, dass Gott sie aus Ägyptenland herausführen wollte. Und dazu darfst du wieder zurücklehnen. Gib nochmal eine kleine Lesung, um dich hineinzunehmen. Weil ich finde eben Geschichten etwas ganz Schönes, weil wir oft uns ein bisschen mehr auf die Seelenebene einlassen. Und ich finde diese Geschichte auch wirklich atemberaubend und spannend, auch wenn sie nicht in Romanform erzählt ist, sondern eben als Bericht. Wir steigen ein zum Zeitpunkt, wo Mose nach Ägyptenland zurückgekehrt ist, nach 40 Jahren, er war ja auf der Flucht gewesen. Warum sollte das Volk der Israeliten aus Ägyptenland herausgeführt werden? Weil es unfair war, dass sie versklavt wurden? Ja, sicher auch. Doch Gottes Plan war um einiges größer als das. Gott wollte die Kinder Israels, wie er sie zu nennen pflegte, das finde ich so schön, aus dem Land der Versklavung herausführen, damit sie ihn, den lebendigen Gott, erfahren und in ihre Bestimmung wachsen. Und ihre Bestimmung ist, war damals schon, das Volk zu sein, an dem für alle anderen Völker sichtbar wird, welche Weisungen und Bräuche das Leben fördern und was das Heilige entwürdigt, was das Leben entwürdigt. Doch das wussten die Israeliten zu diesem Zeitpunkt noch nicht. Als Mose ihnen die Kunde von einem anderen Land überbrachte, die Kunde war lediglich, ich will euch herausführen. Ich will euch herausführen aus dem Land der Versklavung und in ein weites, fruchtbares Land bringen, in dem ihr leben sollt. Kein brutales, karges oder unberechenbares Überleben, sondern Leben. In einem Land, das sie bewirtschaften würden und dessen Erträge ihre sein würden. Ein Ort, an dem es für alle genug gibt. Samuel, der 17-Jährige, den wir zu Beginn der Reise kennengelernt haben, war aufgeregt. Sie würden das Land Ägypten verlassen. Die Aussicht auf ein weites und fruchtbares Land, in dem die Erträge ihrer Arbeit ihnen und ihren Kindern gehören würden, ließ sein Herz höher schlagen. Sie würden den steinig-staubigen Weg durch die Wüste finden müssen, Schritt für Schritt, diesem versprochenen Land entgegen. Und damals in Ägypten wusste das Volk noch nicht, wie stark die Wüstenwanderung ihre Herzen, ihr Denken und ihre Verhaltensweisen verändern würde. Also, wir starten mit meinem zweiten Teil, die 5 Lebensbereiche in gesunden Beziehungen. Wie sieht ein Klima aus, wenn ein Miteinander füreinander kultiviert wird? Wie unterscheide ich denn das? Wie unterscheide ich jemandem ein Kompliment machen versus auf den Sockel stellen? Im Zentrum steht meine Verbindung zu mir selbst. Ich kenne mich, ich mag mich und ich nehme mir Zeit, die Dinge, die mich beschäftigen, zu reflektieren, zu überlegen und auch mit Gott zu besprechen. Das sehen wir in der Mitte von diesem Bild, wo das Haus ist, wo es einen Raum gibt, wo ich mit mir, meinem Herzen in Verbindung bin. Das wird zur Mitte. Der Lebensbereich 2 ist das Aushandeln eines fairen Miteinanders für alle Beteiligten durch direkte und klare Kommunikation. Der Lebensbereich 3 ist der Umgang mit belastenden Gefühlen. Ich kümmere mich um meinen Herzensgarten. Das heißt, ich tue mich darum, meine Gefühle und meine Gedanken und auch meine Impulse zu verstehen. Ich verdränge sie nicht und ich knalle sie auch nicht der nächstbesten Person ungefiltert um die Ohren. Im Lebensbereich 4, ich kenne meine Grenzen. Ich bin verlässlich in den Dingen, die meiner Verantwortung unterliegen. Aber ich weiß auch, dass ich die Verantwortung für die Beziehung nicht alleine tragen kann, sonst nur diesen Teil von mir ausmache und das Gegenüber nicht in meinem Verantwortungsbereich ist. Und ich fordere die Verantwortungsübernahme bei meinem Beziehungspartner ein, auf Augenhöhe. Das ermöglicht, dass ich in der Öffentlichkeit so bin, wie ich auch zu Hause bin. Das heißt nicht, dass ich die Hosen runterlasse, überall wo ich bin, überhaupt nicht. Ich kriege nämlich ein gutes Gespür dafür, was ich von mir in welchem Kontext offenbaren will, was ich mitteile. Ich gebe also nicht mein Innerstes aus bei Menschen, die ich erst gerade mal kennenlerne. Und ich bleibe aber auch nicht so verschlossen, dass mich eigentlich gar niemand kennenlernen kann. Dieses Beziehungsland gilt es zu erobern. Wie wir auch lernen mussten zu laufen oder eine Fremdsprache,

Beziehung die eigenen Motive und Beweggründe nicht kennt, sich nicht damit auseinandersetzen will. Wenn zum Beispiel die Person gar nicht geübt ist, sich mit den eigenen Beweggründen auseinanderzusetzen, die eigenen Gedanken denen mal zuzuhören, was denke ich denn da? Oder wie ich agiere, dann läuft es meistens automatisch wie durch Autopilot. Wichtig ist zu verstehen, wenn wir uns nicht damit auseinandersetzen, verhält man sich meistens relativ bald anders, als es beziehungsfördernd ist. Und vielleicht auch ganz anders, als man rumposaunt, sich auf die Flagge geschrieben hat. Und wenn man sich nicht um den Herzensboden kümmert, dann wuchert da ganz schnell einiges, was überhaupt nicht gut für Beziehungen ist. Vielleicht Groll, vielleicht Verachtung, Missgunst, Eifersucht, Geltungsdrang, Gier. Aber da kann man wegschauen. Das kann man immer. Diese Option haben wir immer, alle. Und kommt man schnell in die Versuchung, nach außen besser dazustehen, vielleicht hilfreicher, vielleicht wertvoller, vielleicht frommer, vielleicht verständiger als das Umfeld. Unsere Beziehungen werden scheitern, wenn wir selbst die Schritte nicht gehen, beziehungsfähiger zu werden, die es dafür braucht. Und unsere Beziehungen werden leider auch scheitern, wenn unser Beziehungspartner, unsere Beziehungspartnerin diese Schritte nur vortäuscht und sie nicht geht. Und oft ist es doch so, dass wir unsere Beziehungen gar nicht so gerne unter die Lupe nehmen. Lieber gar nicht so genau hinsehen, dass da vielleicht einiges nicht stimmt. Ich ja auch. Ich möchte ja auch lieber davon ausgehen, dass mein Gegenüber sich fair verhält und mich nicht anlügt. Ich möchte auch davon ausgehen, dass einer, der sagt, dass er Christ ist, ehrlich zu sich selbst ist und seine Beweggründe halt reflektiert und seine Gedanken prüft. Dass er es nicht nötig hat, sich auf den Sockel zu stellen, sich einen Pokal in die Hand zu nehmen. Und sich entschuldigt, wenn er sich daneben benommen hat oder sie. Und es das nächste Mal besser macht, mit Gottes Hilfe. Wie auch beim Laufen, wenn sich Fehlhaltungen oder etwas der Fuß nicht ausentwickelt hat, wenn ich nicht connected bin mit meinen Beinen, dann werde ich das wahrscheinlich irgendwann Konsequenzen im ganzen Konstrukt haben, im Rücken. Überall wird es Schwierigkeiten geben und dann muss ich das therapieren. So ist es auch mit dem Lieben. Wenn sich da Misshaltungen, Fehlhaltungen eingeschlichen haben, entwickelt haben, dann müssen wir das angehen. Jetzt macht es natürlich keinen Sinn, im Wissen darum, dass wir die Worte von unserem Gegenüber immer peinlichst hinterfragen und auf die Waagschale legen. Denn Argwohn, Misstrauen, ständiges Kritisches in Frage stellen, um ja nicht hinters Licht geführt zu werden. Wenn wir jetzt denken, jetzt habe ich so viel über narzisstische Beziehungen gehört, um Himmels Willen. Jetzt muss ich aufpassen und jeder könnte ja irgendwas Verdecktes machen. Ja, das wird auch zu schweren Beziehungen führen. Diese Beziehungen werden vorbelastet sein, diese Begegnungen vor allem. Und genau das erleben wir bei stark manipulativen Menschen. Sie können sich selbst nicht trauen und deswegen werden sie dir nicht trauen können. Wir müssen also durchs Leben gehen und den Menschen einen gewissen Vertrauensvorschuss geben, zulassen. Aber es ist dumm und auf Dauer extrem schädigend zu ignorieren, wenn das behauptet wird, vielleicht sogar gepredigt wird, versprochen wird, aber das Gegenteil gelebt wird. Wir müssen aufhorchen, wo Verantwortung verweigert wird, wenn Schuld auf andere abgewälzt wird. Und es zerstört immer Verbundenheit und Vertrauen können, wenn wir wegschauen, verharmlosen und bagatellisieren und die Dinge unter den Teppich kehren, um dem faulen Frieden zu dienen. Das schadet schlussendlich allen Beteiligten, nicht nur uns,
sonst auch manipulieren, wenn

0: wir das durchgehen lassen und es verhindert, dass Beziehungsfähigkeit wächst. Und darum schauen wir uns die 5 Lebensbereiche in gesunden Beziehungen genauer an. An welchen Regeln orientieren sich Menschen, die ein förderliches Beziehungsleben leben, die füreinander, miteinander unterwegs sind? Und es ist so unpopulär geworden, von Regeln zu sprechen. Und ich muss hier mal klar sagen, auch in Beziehungen gibt es Regeln. Ohne Regeln gibt es keine Orientierung. Ohne Regeln weiß ich nicht. Ja, ohne Erdanziehungskraft weiß ich nicht, wie ich dann da rumfloaten soll. Ohne Orientierung kein gemeinsamer Boden. Ohne gemeinsamer Boden keine Zusammenarbeit. Und ohne Zusammenarbeit keine Beziehung. Ohne Regeln keine Beziehung. Ob uns das passt oder nicht. Im fruchtbaren Beziehungsland gibt es eine ganz andere Gewichtung, als wir das im Lande Nazis haben. Ob das jetzt schon Land Nazis ist oder einfach auch destruktive Verhaltensweisen drin sind. Im Lande Nazis gilt vor allem die Außendarstellung. Und das kennen wir ja in vielen Bereichen, ohne dass es schon toxisch geworden ist. Der Fokus ist auf das Außen gerichtet und das Innere verkümmert dann ganz schnell. Man wird einsam. Ganz anders in dem Beziehungsland wird Entspannung und Ausruhen und die Erneuerung der Lebenskräfte möglich. Und das gesundet auch wieder den ganzen Menschen, den Organismus. Und im Zentrum, im Kern, werde ich aber mit dem Bild, das ich von mir habe, mit meinem Selbstbild konfrontiert. Mein Selbstwert rückt ins Zentrum. Ich werde mir dem überhaupt bewusst. Und was ist denn mein Urteil über mich, über meine Fähigkeiten, über meine Schwächen? Nehme ich wahr, was mich umtreibt? Kann ich mich gern haben? Einfach als Mensch? Der Lebensbereich 1 im Zentrum heißt bei sich wohnen. Und wie kommt man zu diesem ominösen bei sich wohnen, bei sich zu Hause sein? Erstens, es braucht einen Raum, in dem ich sein darf, wie ich bin. Mit allem, was mich ausmacht. Es braucht Ehrlichkeit und Aufrichtigkeit mir selber gegenüber. Und es braucht die Erlaubnis und Bereitwilligkeit zu lernen und mich zu entwickeln. Viele Menschen haben nie die Erlaubnis bekommen zu lernen. Sie mussten immer alles schon können, schon perfekt machen, sonst lass es gleich bleiben. Und viele sind nicht willig, sich zu entwickeln. Ist einfach ein bisschen bequemer nicht. Passt mir gar besser. Die anderen gucken dann schon. Lernen ist auch nicht so prickelnd. Es bedeutet zu üben und zu üben, Fehler zu machen und nach Misserfolgen wieder aufzustehen und weiter zu üben. Aber so werden wir besser. Ohne das hätten wir nie laufen gelernt. Wenn ich aber nirgends sein darf, wie ich bin mit dem, was mich ausmacht, dann werde ich mich verbiegen. Dann werde ich mich ständig im Außen orientieren, wie ich denn sein soll. Und wenn ich mich selber betrüge, werde ich wahrscheinlich gute Miene zum bösen Spiel machen können, wenn es in Beziehungen nicht gut läuft. Ich opfere aber das bei mir selber ankommen und zu erfahren, wie es mir denn geht. Und wenn Leute sagen, ich bin, wie ich bin, die anderen müssen halt schauen, wie sie mit mir zurechtkommen. Ja, das kann man auch machen. Aber mit der Haltung habe ich gerade die Verantwortung für die Beziehung mit mir selber und den anderen zur Aufgabe meines Gegenübers gemacht. Das führt über kurz oder lang zu narzisstischen Verhaltensweisen. Die eigene Mitte kann ausschließlich in Balance finden, wenn die Selbstannahme und die Annahme von unangenehmen Realitäten und die Bereitschaft, sich zu entwickeln, Hand in Hand gehen. Die unangenehme Realität über mich selbst, dass ich halt eben nicht der Superhirsch auf dem Platz bin in jedem Bereich, dass ich mit so vielem nicht zu Rande komme oder auch keinen Ansatz habe, wie ich das machen soll. Auch die unangenehme Realität über meinen Partner, meine Partnerin, dass die so viele Unzulänglichkeiten hat. Und das Leben. Wir sind ja in einer Gesellschaft, wo, wenn du nur alles richtig machst und dich richtig entwickelst und noch diesen Schritt machst, immer glücklich und schön aussehend und schlank sein wirst. Ja, und die eigene Mitte wird auch erst dann wirklich in Balance finden, wenn wir uns der Realität stellen lernen, wo vielleicht mein Partner oder meine Partnerin, meine Mutter oder mein Vater oder vielleicht auch die Kinder oder Freunde und Freundinnen Beziehungen lieber spielen als leben. Das ist zu Beginn zwar sehr destabilisierend und überhaupt nicht witzig, aber die Wahrheit macht uns tatsächlich frei. Irgendwann das zu merken und zu sehen, wo das der Fall ist, ist schlussendlich entlastend. Ich muss nicht mehr mitspielen. Was ich immer wieder konfrontiert werde, jetzt eben auch in der Begleitung, ich bin ja psychosoziale Beraterin, und ich erlebe das oft, dass mir dann eine Frau oder ein Mann sagt, ich möchte so gern mit meinem manipulativen Gegenüber, ich möchte mich ihm nahe fühlen können, ich möchte ihr vertrauen können. Und ich muss dann immer wieder sagen, ja, das muss als Wunsch erkannt werden. Aber es bleibt ein Wunsch. Und dieser Wunsch wird sich nicht erfüllen mit Menschen, die keinen Zugang zu ihrem Innersten haben. Wir können uns nicht nahe fühlen, Menschen, die sich selber nicht nahe sind und sich auch nicht kennenlernen wollen, weil sie sich selbst nicht wirklich ausstehen können. Oder nur das Bild, was sie eben von sich präsentiert haben wollen, wenn der Sockel da ist. Der Lebensbereich 1 wird zur Realität, wenn ich zu dieser Grundhaltung finde, ich bin Mensch und das reicht und es ist gut so. Ich bin willkommen, ich darf und will lernen und mich entwickeln. Und wie wir das gesehen haben beim Volk Israel, und darum habe ich diese Geschichte auch eingebracht, das ist nicht eine Entscheidung alleine, die du heute fällen kannst und dann bist du morgen dort. Sonst das ist eine Lebenswanderung, das ist zum Teil eine Wüstenwanderung, aber es ist eben diese Wanderung, auf die Gott uns nimmt, weil er uns aus der Sklaverei herausführt und in ein weites, fruchtbares Land führen will. Aber auf unseren Füßen, auf den eigenen Sandalen. Dieses bei mir zu Hause sein macht möglich, den Lebensbereich 2, das Aushandeln eines fairen Miteinanders zu akquirieren. Wir kommen nicht durchs Leben, ohne Dinge zu besprechen und Lösungen zu suchen und Abmachungen zu treffen. Und Betroffene von narzisstischem Missbrauch hegen oft eine tiefe Angst, eine regelrechte Panik vor dem Bereich des Aushandelns und wagen nicht für sich selbst einzustehen, weil sie viel zu oft erlebt haben, dass das ihnen zum Strick wird, an dem sie aufgehängt werden, wenn sie ihre Bedürfnisse mitteilen oder es als Frechheit oder Anmaßung dargestellt wird und dass sie beschämt werden, auch schon für viel weniger. Aber auch viele Menschen, die gar nie narzisstischen Missbrauch erlebt haben, tun sich schwer damit, für sich selbst oder auch für andere Beteiligten echt gute Bedingungen auszuhandeln. Darum ist es wichtig, dass ich erstmal die Werte bezüglich eines fairen Umgangs mit Menschen für mich definiere. Wie will ich Menschen behandeln? Ich bitte dich, das als Hausaufgabe mal für dich aufzuschreiben. Wie will ich mit Menschen umgehen? Und dann als super Herausforderung, mach den Umkehrschluss. Fordere ich das auch von meinen Mitmenschen ein, dass sie so mit mir umgehen? Vielleicht hast du bei der einen Frage mehr Mühe als bei der anderen und wahrscheinlich umgekehrt. Wir gucken uns jetzt die Beziehungsregeln an.
1: Wir hören einander zu und lassen einander ausreden. Als Herzenshaltung.
0: Wir hören einander zu. Und zwar nicht als Mittel zum Zweck, um den anderen an seiner Aussage aufzuhängen. Sondern ich höre dir zu und ich lasse dich ausreden, bis ich verstanden habe, was du meinst.
2: Wir nehmen einander ernst, als Herzenshaltung.
0: Und nicht um Haarspalterei zu betreiben.
1: Wir fragen nach, wenn wir etwas nicht verstanden haben, um wirklich zu verstehen.
0: Um wirklich zu verstehen und nicht, um das Gegenüber durch meine Fragen in Erklärungsnot zu bringen, sonst weil ich verstehen will.
2: Wir fragen, wie etwas gemeint ist, wenn wir uns gekränkt, übergangen oder angegriffen fühlen, um zu verstehen, was Sache ist.
0: Wie hört sich das an? Wäre ganz schön, oder? Ich mache das Gegenüber nicht für meine Befindlichkeit verantwortlich, aber ich möchte wissen, was Sache ist.
1: Wir schauen gemeinsam, wie wir das Problem oder die Aufgabe am besten lösen, um Rechthaberei und unnötige Schuldzuweisungen zu vermeiden. Die Frage ist nicht, wer Recht hat oder Schuld ist, sondern wie finden wir eine gute Lösung für alle Beteiligten?
0: Dafür braucht es auch alle Beteiligten, die sich da einklinken in diese Regeln. Das funktioniert eben nicht, wenn das nur der Oliver macht und wir zwei, wir gucken mal, was uns so passt und was uns nicht passt.
2: Jede Person sagt, was sie anbieten und welche Arbeit sie abdecken kann, um das Gegenüber oder das Umfeld zu unterstützen.
0: Genau. Ich sage, was ich anbieten kann, was ich einbringen kann, wozu ich fähig bin, was ich bringe. Nicht, um im Leben anderer unentbehrlich zu werden und in dessen Seele einzuziehen, aber auch nicht, um zu gucken, damit alle die Aufgaben abdecken und ich mich egoistisch aus der Affäre ziehen kann.
1: Jede Person ist für sich selbst und ihren Verantwortungsbereich zuständig. Wir verrichten unsere Aufgabe zuverlässig und belassen den anderen ihre Verantwortung.
0: Wir verrichten unsere Aufgaben zuverlässig und muten es anderen zu, ihren Verantwortungsbereich tatsächlich auch wirklich abzudecken.
2: Wir sagen, wo uns Aufgaben überlasten, überfordern oder wir nicht das notwendige Wissen oder Können haben. Wir stehen dazu, dass wir auf Ergänzung, Unterstützung und Hilfe angewiesen sind und bitten um Hilfe und Unterstützung in den Bereichen, in denen wir nicht alleine zurechtkommen. Wir schämen uns nicht dafür, dass wir Unterstützung brauchen, sondern sind uns der eigenen Unzulänglichkeit als Menschen in diversen Bereichen bewusst.
0: Das wird möglich, wenn ich mit mir verbunden bin und weiß, was mein Wert ist. Dann muss ich nicht größer sein. Muss ich nicht alles abdecken können. Dann kann ich um Hilfe bitten und sagen, du, wenn ich das alleine hier vorne vorlese, dann wird das super langweilig. Aber weil ihr da steht und wir das miteinander in einem Gespräch finden, das wird anders, das wird besser.
1: Wenn eine Reaktion nicht der Situation entspricht, fragen wir, warum reagierst du so? Oder was bezweckst du mit dieser Aussage? Was erhoffst du durch dein Verhalten? Wir wollen verstehen, was Sache ist, um Platz dafür zu schaffen, dass sich das Gegenüber sortieren und über seine Beweggründe nachdenken kann.
0: Ich finde das sehr einen schönen Punkt auch. Das schafft so Raum. Um Platz dafür zu schaffen, dass sich das Gegenüber sortieren und über seine Beweggründe nachdenken kann. Ich weiß einfach, dass ich das immer wieder brauche. Ich muss mich zwischendurch sortieren.
2: Wir sprechen Fehlverhalten, Fehler oder Missgeschicke respektvoll an und fragen, was in der Situation hilfreich gewesen wäre. Manchmal ergeben sich Verbesserungen daraus. Manchmal beruht eine Situation schlicht und ergreifend auf Pech und es gibt nicht allzu viel daraus zu lernen. Wir gestehen einander Fehler ein und schauen, was anders werden muss, damit dieselben Fehler nicht wiederholt werden.
0: Da ist alles drin. Da hat Platz für Fehler. Wir lernen daraus. Manchmal lernt man nicht so viel draus, weil eben wirklich was Pech ist. Aber wir hängen einander auch nicht daran auf. Wir tragen Fehlverhalten nicht ewig nach, aber wir kehren sie auch nicht unter den Teppich.
1: Wir bitten ehrlich um Entschuldigung für die eigenen Fehler und das eigene Fehlverhalten. Wir benennen, was wir aus Unachtsamkeit oder Egoismus verursacht haben. Jede Person schaut, wie sie etwas vom Schaden auch in der Beziehung wieder gut machen kann. Das ist möglich, weil unser Wert als Mensch nicht davon abhängig ist, wie viel wir leisten oder arbeiten. Unser Wert besteht darin, dass wir da sind und aus unseren Fehlern lernen und nicht darin, dass wir Fehler oder makellos sind.
0: Danke vielmals, dass ihr da jetzt mitgeholfen habt. Wer hätte nicht Lust, in diesem Team mit dabei zu sein? Mir geht jedenfalls immer das Herz auf und ich will, dass das lebendig wird und eben nicht nur Parolen. Danke für eure Hilfe. Und gerade beim letzten Punkt ist noch wichtig, ich übernehme keine Schuldzuweisung mehr und keine Verantwortung, wenn sich Menschen in ihrem hochstilisierten Selbstbild gekränkt fühlen. Dafür bin ich nicht verantwortlich, dafür muss ich mich nicht entschuldigen. Wenn wir anfangen, uns nach diesen Verhaltensregeln, Beziehungsregeln zu verhalten, dann sortieren sich die Beziehungen. Unsere Beziehungen werden tiefer, verlässlicher, authentischer. Und wir werden auf Widerstand, Ablehnung, Verleumdungsaktionen und Hass stoßen. Beziehungen werden auseinandergehen und sie werden zerbrechen. Und Gott sei Dank werden sich neue Beziehungen formen mit Menschen, die ebenfalls nach gesunden Beziehungsregeln leben. Wir müssen uns um unseren Lebensgarten, unseren Herzensgarten kümmern. Das ist der Lebensbereich 3. Gerade auch, wenn wir uns mit den gesunden Beziehungsregeln auseinandersetzen, weil dann werden wir erleben, dass viel Trauriges und Beziehungsabbruch geschieht, wie wir es eigentlich ganz anders gehofft haben. Wichtig ist mir noch zu sagen, jetzt gerade für Menschen, die sich noch nicht so vielleicht mit dem autonomen Nervensystem, mit dem Körper auseinandergesetzt haben. Unsere Empfindung im Körper und die Gedanken und die Gefühle, die wir haben, sind gleichzeitig. Ja, ein paar Millisekunden Unterschied, aber das können wir Menschen nicht wirklich auseinanderhalten. Die treten gleichzeitig auf. Also wenn die Atmosphäre schlecht ist, dann spannt sich meine Bauchmuskulatur an, meine Schultern heben sich ein bisschen, mein Atem wird flacher, meine Stimme monotoner, mein Blick senkt sich, guckt rum und gleichzeitig werde ich denken, Hilfe, was ist jetzt passiert? Bin ich falsch? Was läuft? Das läuft alles gleichzeitig. Wir können Körper, Seele und Geist nicht trennen. Und das ist immer wichtig, auch wenn wir die Gefühle anschauen. Es gibt zwei Lager meistens, so zwei Extreme, wo sich Menschen befinden, wenn es um Gefühle geht. Die einen glauben, meine Gefühle sind wahr, es ist der tiefste Ausdruck meines Seins und meine Gefühle dürfen niemals hinterfragt werden. Du Scheusal. Und die anderen glauben, Gefühle sind trügerisch, ich kann meinen Gefühlen nicht trauen, ich muss mit meinem Verstand und meinem Willen meine Gefühle beherrschen. Ja, deine Gefühle sind aus deiner subjektiven Warte wahr und ich will auch wirklich nicht bestreiten, dass du dich so fühlst. Aber wir müssen auch verstehen, dass Gefühle vorgetäuscht werden können und dass ich mich echt gut reinsteigern kann. Ich kann mich reinsteigern. Es ist nun mal kein Problem, mich zu nerven. Es ist kein Problem zu glauben, dass ihr alles Idioten seid. Ich kann mich da reinsteigen. Das fühlt sich so an, wenn ich das wirklich will. Und das müssen wir verstehen, das tun Manipulatoren oft. Das stimmt eben nicht, dass Gefühle nicht geprüft werden sollen. Sie müssen geprüft werden und dieses Überprüfen muss erlernt werden. Wenn wir das Glück hatten, das Vorrecht hatten, Eltern gehabt zu haben, die einen gesunden Umgang mit Gefühlen hatten, dann wurden wir wahrscheinlich automatisch angeleitet, mit unseren Gefühlen in Kontakt zu sein und uns aber auch Menschen gegenüber fair zu verhalten. Dann haben wir Beziehungsregeln gelernt. Die sind nicht so aufgeschrieben wie jetzt vielleicht meine, aber sie schwingen halt mit. Und ich werde lernen, mit meinem Verstand zu überprüfen, was denn jetzt Sache ist. Aber mal ehrlich, wer hatte diese Eltern? Nicht so viele. Und da seid ihr in guter Gesellschaft. Das bedeutet aber auch, dass das Überprüfen von uns als Erwachsene jetzt erlernt werden muss. Und wenn du eher zu der anderen Gruppe gehörst, wenn du hingegen deinen Gefühlen keine Bedeutung beimisst und ihnen nicht traust, weil sie nun mal, ja, nicht das Objektive abbilden, dann wirst du aber trotzdem nicht erfahren, was du über dich selbst und über die Situation wissen solltest, was sie dir lernen will. Denn Gefühle sind Wegweiser und sie werden dir ganz vieles erklären. Und wenn wir uns selbst Freund werden wollen, dann gehören unsere Gefühlsregungen einfach auch dazu. Gesund ist es, weder ganz links noch ganz rechts zu stehen. Auch von der inneren Überzeugung nicht. Gesund ist es, wenn wir unsere Gefühle, unsere Körperreaktionen und Gedanken wahrnehmen. Und das ist so ein schönes Wort, wahrnehmen. Und sie mit Verstand und anhand der Beziehungsregeln überprüfen. Da passiert schon eine Einordnung. Also mit Leib, Seele und Geist. Und mein Mann hat gefunden, ich solle das ein bisschen auserklären, weil er ist Mathematiker und für die ist es vielleicht auch wichtig, ein Beispiel zu haben. Mein Zustand während des Vorbereitens im Vortrag so, war mir so ganz präsent. Wenn ich so fokussiert bin, ich muss das vorbereiten, ich will, dass es klar wird, ich bin total fokussiert. Und wenn dann irgendwie mein Mann oder mein Sohn reinkommen und mir irgendwas mich voll labern, dann nervt mich das. Ich habe den Kopf nicht für. Und dennoch ist es wichtig, dass ich das wahrnehme und fühle, ah, okay, mein Kiefer ist angespannt, meine Konzentration will, dass ich nur diese Sache sehe und nicht noch irgendwas anderes höre. Und dennoch ist es an mir, anhand der Beziehungsregeln zu reagieren und zu sagen, hey Leute, jetzt gerade noch nicht, in einer halben Stunde mache ich Pause, dann höre ich dir gerne zu, aber jetzt brauche ich echt noch meinen Fokus. Auch im Lebensbereich 3, der Umgang mit belastenden oder unangenehmen Gefühlen geht mit einer Grundhaltung einher. Es gibt triftige Gründe für meine Gefühle. Kann gut sein, absolut. Und ich will mich ihnen stellen. Viele meiner Ratsuchenden sind sehr dankbar und sehr froh, wenn wir ihre Gefühle eben mal anschauen und gucken, was spielt denn da alles mit? Die sind am Anfang oft so total wie so ein Wollen, ganz viel verschiedenfarbige Wolle verstrickt und verknüppelt. Und langsam aber sicher sortieren sich Dinge ein und es kommt Ordnung. Und für Manipulatoren wäre es sehr befreiend, ihre unliebsamen Seiten und Gefühle mal zu finden, damit sie die nicht immer verbergen, verstecken und verleugnen müssen. Die Ratsuchenden, die sich auf diese Art Arbeit einlassen, die kommen weiter. Viel weiter. Und die, die das nicht können oder wollen, kommen nicht weiter. Da bleiben wir stehen. Oft, weil Personen wie in einer Art falschen Romanze mit ihren Gefühlen stecken, ich habe ein Recht, mich so zu fühlen. Das war so schrecklich. Oder aber aus der Überzeugung heraus, ich überlebe das nicht. Wenn ich da hinschaue, das packe ich nicht. Das löscht mich aus. Beides, ob das bewusst ist oder nicht, diese inneren Überzeugungen, führt zu einem labilen Selbstwert. Entweder bin ich Knecht von meinen Gefühlen und ich werde mich hineinsteigen, oder ich darf sie nicht fühlen und muss sie verleugnen. Wachstum passiert dann, wenn ich unterscheiden lerne zwischen dem Geschehen im Außen und dem Geschehen in meinem Innen. Das ist nicht deckungsgleich. so lerne ich auch zu benennen, wie es mir geht. Was mich denn getroffen hat und warum. Und die Menschen, die sich eben darauf einlassen, ob mit Hilfe oder selber auf den Weg gehen, werden merken, dass sie auch mit traurigen, wütenden oder leeren Zuständen, hoffnungslosen Zuständen gehalten werden und nicht mehr ausgeliefert sind. Weil das, was wir ein paar Mal durchgestanden haben, damit kommen wir zu Rande. Merken wir ja, dass es uns eben nicht umbringt. Und dass es vielleicht auch nicht gesund ist, da zu verweilen. Das führt zu einem stabilen Selbstwert. In Konfliktsituationen besonders zu erkennen, wie viel von dem, was ich empfinde, im Hier und Jetzt mit meiner Geschichte zu tun hat und alte Gefühle vielleicht aus meiner Vergangenheit sind und was tatsächlich verletzend war, was mein Gegenüber gesagt hat, weil vielleicht das Gegenüber tatsächlich auch unfair war, das stabilisiert die eigene Lebensrealität ungemein. Ich finde es nach wie vor, die Auseinandersetzung mit schwer bewältigbaren Gefühlen eine Riesenherausforderung. Ich finde das immer noch nicht lustig. Ich finde es auch nicht lustig, nervös zu sein und fast zu sterben. Die einzig gute Nachricht, die ich dir habe, ist, dass wir besser werden. Wir werden besser nach überstandenen Herausforderungen. Wir werden besser im Laufen, unsere Füße formen sich aus, unsere Beine werden stabiler und irgendwann joggst du vielleicht sogar. Krass, oder? Die Fähigkeiten, die aus den Lebensbereichen 1 bis 3, die wir bisher angesehen haben, erwachsen, ermöglichen im Lebensbereich 4 einen klaren Stand einzunehmen. Ein angemessenes Verantwortungsgefühl und eine sinnvolle Arbeitsteilung. Wäre das nicht cool? Und das ist die Grundhaltung, die wir kultivieren und zu der wir finden dürfen, auch in dieser Wüstenwanderung. Ich bin ich. Und du bist du. Und du hast die Verantwortung in deinem. Ich bin aber für mein Verhalten und meine Aussagen und mein Verschweigen voll und ganz verantwortlich. Und du bist für dein Verhalten voll und ganz verantwortlich. Ich möchte das gerne anhand von einem Beispiel mit euch anschauen. Gerade es war eine Ratsuchende von mir, die das so eine gute Haltung gefunden hat. Und ich habe sie dann gefragt, ob ich das gerade benutzen darf, dieses Beispiel. Erstmal ging es bei ihr um den beruflichen Kontext. Sie kam mit der Sache, dass sie, wenn Teamsitzungen waren, immer mit irgendwie 27 Aufgaben aus der Teamsitzung rausgelaufen ist und die anderen Teamkollegen maximal mit 1 oder 2. Und wir haben das dann aussortiert und besprochen und geschaut. Und dann ist sie mit folgender Haltung, die ich eigentlich transkribieren konnte, gekommen im Gespräch. Erstens, ich nehme wahr, wenn jemand genervt oder angespannt ist oder zu viel hat. Das war ihr Problem, dass sie immer den ganzen Raum gespürt hat und dann vorweg schon die Aufgaben genommen hat, weil die Person kann ja sowieso nicht. Oder die ist genervt und das würde eskalieren. Und dann, hey, das ist nicht schlimm. Das darf sein. Es hat nichts mit meinem Wert zu tun. Es hat nichts mit der Sache zu tun. Menschen sind immer wieder mal genervt. Sie sind vielleicht überlastet. Und sie hat dann gemerkt, das ist ja vielleicht gar kein Appell an mich. Es ist abgegrenzt von mir. Aber sie musste sich selber erinnern daran oder überhaupt erkennen. Und dann hat sie gemerkt, es ist gar nicht meine Verantwortung, die persönlichen Herausforderungen der Mitmenschen abzuwenden. Wow! Da habe ich schon applaudiert. Und dann hat sie gemerkt, es ist ja gar nicht gefährlich. Es ist nicht gefährlich, dass die Person genervt ist. Bei physischer Gewalt ist das eine andere Geschichte. Ne? Nicht verwechseln. Die inhaltliche Form davon ist, ich beobachte mal und meine Beobachtung nehme ich zur Kenntnis. Und die ist subjektiv. Und dann zu der Akzeptanz finden, ja, das ist die Befindlichkeit des Gegenübers. Dann braucht es eine erste Abgrenzung. Meine Würde hier und die Befindlichkeit des Gegenübers bei ihr. Die Sachlage hier, die Wertung der Emotionen des Gegenübers bei ihr. Wir haben hier das zu besprechen, darauf fokussieren wir uns oder darauf fokussiere ich mich. Und dann ist es wichtig, diese Entscheidung zu fällen, wie sie das gemacht hat. Ich bleibe in meinem Kreis der Verantwortung und du bleibst in deinem Kreis der Verantwortung. Ich drüssel das so auseinander, weil das uns im Alltag so leicht wegrutscht, dieses Verständnis. Und dann die Verantwortung für mich zu klären. Hey, ich merke, es ist gar nicht an mir. Es ist nicht an mir, die 27 Dinge zu übernehmen. An mir ist es eigentlich, in meinem Verantwortungsbereich ist es nur Punkt 1 bis 2 oder was es dann ist. Und dann ist es immer eben auch wichtig, das kostet uns ganz viel, das ist Auffühlen, vor allem wenn wir das zum ersten Mal machen. Meine Gefühle und Gedanken und Impulse beruhigen, das ist gar nicht gefährlich. Da passiert mir gar nichts. Ich habe sie dann herausgefordert in der Sitzung, mal einfach im geschützten Rahmen, den wir ja hier haben im Gespräch, in der Session, dieselbe Haltung, dieselbe Sätze ihrem manipulativen Mann gegenüber zu formulieren. Sie hat die Herausforderung angenommen und hat das probiert und hat diese Sätze gebracht. Ich sehe, du bist genervt. Okay, das darf sein. Das ist nicht schlimm. Es hat aber nichts mit meinem Wert zu tun. Und es hat nichts mit der Sache zu tun, die ich dich gefragt habe. Ich möchte auf die Sache zurückkommen. Es ist kein Appell an mich, das nehme ich nicht an. Es ist abgegrenzt von mir. Und es ist nicht meine Verantwortung, deine persönlichen Herausforderungen hinwegzunehmen, abzuwenden. Und da musste sie sich natürlich auch ein bisschen selber beruhigen und sagen, hey, das ist gar nicht gefährlich, ich schaffe das, ich packe das. Und ich habe sie natürlich dabei unterstützt. Weil dann wird es möglich, in den achten Schritt zu gehen, Verantwortungsübernahme einzufordern. Und das hört sich vielleicht so krass an, sagt, du musst deine Verantwortung übernehmen. Ja, da wird die Gegenperson, also das Gegenüber dann auch nicht so easy reagieren. Aber einfach fragen, was wirst du tun, damit es anders wird? Oder wie wirst du das Problem lösen? Das interessiert mich. Jetzt, ich weiß, wenn man mit Manipulieren zu tun hat, ist das viel einfacher gesagt als getan. Wenn man mit korporativen Menschen zu tun hat, ja, dann ist ganz vieles von dem, was wir jetzt angeguckt haben, sowieso da. Wunderbar, ist ja schön. Aber es gibt auch die Möglichkeit, das genauso anzuwenden, einzuüben, auch mit stark manipulativen Menschen. Ich sage nicht, dass die Beziehung gerettet werden kann, aber in Diskussionen den Fels zu sein, Manipulation funktioniert bei mir nicht. Auch wenn die Wellen dagegen peitschen. Wenn die manipulative Person außer sich ist oder irgendwas bringt, eine simple Beobachtung, subjektiv formuliert, es scheint, dass du müde oder gereizt bist. Ich höre, dass du wütend bist. Ich sehe, dass es dir nicht passt. Und mit dieser Haltung, das verstehe ich, das darf sein. Das heißt nicht, dass du einverstanden bist. Das ist ein großer Unterschied. Ich bin nicht einverstanden, dass du wütend bist. Aber ich sehe, dass es so ist. Darf mal sein. Zu mir ist dann wichtig, ich grenze mich ab. Ich grenze meine Würde ab. Es hat nichts mit meinem Wert zu tun. Egal, wie sauer du gerade sein magst. Abgrenzung, Sachlage, Emotionen. Es hat eigentlich nichts mit der Sache zu tun, die wir hier besprechen müssen. Und die Entscheidung, in meinem Kreis zu bleiben, ich nehme den Appell nicht wahr, der ist abgegrenzt von mir. Dann erst wieder sich ans Gegenüber wenden. Das hat erst gehört, ich sehe, dass du wütend bist. Das verstehe ich schon. Aber die Verantwortung klarstellen. Dennoch ist es nicht an mir, deine Laune abzufangen. Dennoch ist es nicht an mir, dein Problem zu lösen. Oder anders formuliert, dennoch ist es an dir, die Sache jetzt anzugehen. Und zu mir sage ich, hey, es ist im Fall nicht gefährlich. Ich halte das aus. Beim Gegenüber verlange ich die Verantwortungsübernahme. Was wirst du tun, damit es besser wird? Wie wirst du das Problem lösen? Ich glaube, dass du eine Lösung finden wirst. Darauf vertraue ich. Ich bleibe ruhig, ich bleibe klar. Und bei Ausweichmanövern komme ich immer wieder wie eine kaputte Schallplatte auf die Sachlage zurück und sage, das tut nichts zur Sache, ich habe dich darum gebeten. Das tut nichts zur Sache, ob du viel oder wenig hast, ich frage dich, wie du dich organisieren wirst. Ich habe gehört, dass dich das nervt, dennoch muss ich wissen, wann du mich abholen kommst oder die Kinder abholst. Und ganz wichtig, nicht alle Gespräche führen zum Ziel, das kannst du dir abschminken, auch zu wissen, wann ein Gespräch zu beenden ist. Und da verweise ich jetzt auf mein Buch, weil wir da einfach nicht genug Zeit haben, alles rein zu quetschen. Das passt deinem Gegenüber vielleicht nicht, dass du so klar bist. Und das nervt Manipulatoren natürlich, dass du dich nicht mehr verunsichern lässt bezüglich deinem Wert und der Sachlage. Aber es führt aus dem Nebel, es führt aus dem Gedankennebel, aus diesem Besetztwerden von der Anschauung des Gegenübers. Und das schafft die Möglichkeit zu entscheiden, ob diese Beziehung weitergeführt werden kann oder ob sie nirgends hinführt. Wenn ja, unter welchen Bedingungen? Da hast du Lebensbereich 2. Unter welchen Beziehungsregeln willst du? Hilfst du noch mit? Wohin muss er oder sie sich entwickeln? Und wenn du spürst und merkst, das wird nicht, schafft auch das Klarheit. Vielleicht nicht die, die du dir gewünscht hast. Und diese Wege sind oft sehr schwer. Vor allem, wenn es unsere Eltern oder unsere Ehepartner sind oder auch die Gemeindeleitung oder langjährige Freunde. Den eigenen Wert zu kennen, einfach als Mensch. Zu wissen, was im Lebensbereich 2, das Aushandeln eines fairen Miteinanders, was okay ist und was nicht okay ist. Und mit den Gefühlsregelungen trotz Bammel zurande kommen im Lebensbereich 3. Im Gespräch den eigenen Rahmen, die eigenen Grenzen, meine Verantwortlichkeit zu kennen und wenn nötig zu behaupten, das gibt festen Boden unter den Füßen. Und dieser feste Boden und diese Haltung wird spürbar sein, auch im Außen, in deinen Beziehungen, in deinen Begegnungen, auch in der Öffentlichkeit. Und durch diese Prozesse, durch diese Wanderung, durch diese Entwicklungsschritte wirst du auch spüren, was du von dir preisgeben willst in der Öffentlichkeit und was nicht dem Rahmen entspricht. Du wirst lernen und spüren und wissen, Step by Step, gell? Nicht von heute auf morgen, wer vertrauenswürdig ist und wer halt nicht. Weil dieses Unterscheiden, haben wir auch gesehen im Gleichnis, ist elementar und relevant. So wird Lebensbereich 5 ganz Mensch sein, auch in der Öffentlichkeit. Mit der Grundhaltung im Zentrum. Ich trage die übersteigerten Ansprüche zu Grabe. Meine übersteigerten Ansprüche an mich selbst und auch die übersteigerten Ansprüche von Manipulatoren oder anderen Menschen, die mir nicht wohlgesinnt sind, aus irgendeinem Grund. Denn ich lasse dem Übermenschen die Luft raus. Das ist kein einfacher Weg. Und möglicherweise scheint es auch dir so in gewissen Beziehungen oder Lebenssituationen, dass das Wasser bis zum Hals reicht oder vielleicht schon fast über der Nase ist. Aber wenn ich mich mit Haut und Haaren auf den Weg begebe, beziehungsfähig zu werden, dann wird Gott den Weg dafür öffnen. Wie durch Schilfmeer hindurch.
3: Soweit der Vortrag von Sarai Stutz zum Thema narzisstischer Missbrauch. Die christlich-psychologische Beraterin hat ihn gehalten an der Ignis-Akademie für Glaube, Psychologie und Leben im fränkischen Kitzingen. 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
2: In Unvergessen erwartet Sie heute eine bunte Mischung von Titeln aus den bisher erschienenen Unvergessen-CDs. Dazu begrüßt Sie Stefan Steinseifer. Herzlich willkommen.

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Das war unvergessen Lieder, die bleiben. Die Musik dieser Sendung hat Markus Baum zusammengestellt. Fürs Zuhören bedankt sich Stefan Steinseifer.

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2: Herr, mein Gott, wenn der Tag sich neigt und das Licht verblasst, erhebe ich mein Herz zu dir. Du wachst, wenn wir ruhen. Groß bist du in deiner Treue, neu ist dein Erbarmen jeden Tag. Wie der Tau auf die Wiesen, so still kommt deine Güte über mich. Du hast heute meine Schritte gelenkt, auch wenn ich es nicht gesehen habe. Du warst mein Schild im Streit, mein Trost im Schweigen, mein Licht in dunkelster Stunde. Wenn Sorgen wie Schatten in der Dämmerung bleiben, so breite deine Hand über mir aus und lass mich ruhen unter deinen sanften Flügeln in Geborgenheit. Denn du bist mein Gott, der hört, mein Vater, der mich liebt, mein Hirte, der mich jeden Tag aufs Neue sucht, wenn ich mich verirrt habe und mich wieder nach Hause trägt. Auf deinen Armen bin ich gern, Vater. Mit der Stille der Nacht will ich dir singen im Herzen, will ich dir danken mit jedem meiner Atemzüge, will ich hoffen auf den neuen Morgen, den ich dankbar aus deiner Hand nehme, all das Gute und auch das Schwierige. Ich lobe dich, jetzt und ewig.

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1: 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Auch wenn das Ausscheiden schmerzt, mit eurem Einsatz und Teamgeist bei dieser Weltmeisterschaft habt ihr unser Land begeistert. Das schrieb Bundeskanzler Friedrich Merz nach der Niederlage der deutschen Fußballnationalmannschaft gegen Paraguay. Eine Kommunikationspanne, wie es später hieß, denn die Begeisterung der deutschen Fußballfans hielt sich in Grenzen. Trotzdem stellen wir im Lesezeichen XXL ein Buch vor, das vom Fußball handelt. Von Siegen und von Niederlagen und von Lektionen fürs ganze Leben. Herzlich willkommen dazu. Am Mikrofon begrüßt Sie Kai-Uwe Wojcak.

0: Das Buch, das wir Ihnen in dieser Woche vorstellen, trägt den Titel »Im Fußballhimmel – Meine schönsten Geschichten vom heiligen Rasen«. Rainer Maria Schießler ist der Autor und erschienen ist sein Buch im Bene Verlag. Rainer Maria Schießler ist gerade einmal 7 Jahre alt, als er mit einem Freund ein Fußballstadion besucht. Das Spiel, das die beiden sich zusammen ansehen, vergisst er nie. Seit diesem Tag ist der Münchner Pfarrer begeisterter Fußballfan. Trotzdem merkt man, Fußball ist nicht das Wichtigste in seinem Leben. Vieles sieht er kritisch. Zum Beispiel, dass schon Kinder und Jugendliche beim Fußballspielen auf Leistung getrimmt werden. Dass der Profifußball zu einem Geschäft geworden ist, bei dem es um hohe Millionenbeträge geht. Aber der Sport sorgt eben auch für ein großes Gemeinschaftsgefühl und für unvergessliche Glücksmomente. Ein nostalgischer Blick zurück in die eigene Kindheit hilft Pfarrer Schießler, die angeblich schönste Nebensache der Welt richtig einzuordnen. Und zugleich gibt es uns eine Ahnung davon, worauf es beim Fußball wirklich ankommt. Es liest Michael Bayer.
1: Der Apostel Paulus schreibt an die Gemeinde in der Stadt Philippi: Macht meine Freude vollkommen, dass ihr eines Sinnes seid, einander in Liebe verbunden, einmütig, einträchtig, dass ihr nichts aus Streitsucht und nichts aus Prahlerei tut, sondern in Demut schätze einer den anderen höher ein als sich selbst. Das sind Empfehlungen, die auch beim Fußball berücksichtigt werden sollten. Keine große Fußballerin und kein großer Fußballspieler kommen als solche auf die Welt. Entscheidend ist das Milieu, das uns prägt, die Lebenswelt, in der wir aufwachsen. Viele große Fußballstars betonen immer wieder, dass es auch die Bolzplätze ihrer Kindheit waren, die sie letzten Endes zu dem gemacht haben, was sie heute sind. Bei mir war es ein Hinterhof im Münchner Stadtteil Laim, auf dem ich zu kicken begann. Bekanntermaßen wuchs ich dennoch nicht zu einem Profifußballer heran. Aber manches ist mir später dennoch gelungen. Und ich erinnere mich gerne an die Kindheitstage in Laim. Wir waren damals viele Kinder, die dort im Hinterhof spielten, besonders viele Jungs. Und wir spielten mit allem, was man kicken konnte. Eine besondere Ausrüstung ist für das Fußballspiel zum Glück ja auch nicht notwendig. 2 improvisierte Tore und die 4 Eckpunkte des Spielfeldes sind im Handumdrehen eingerichtet. Was mich im Rückblick am meisten an diesem oft stundenlangen Gekicke fasziniert, ist das ausdrückliche Fehlen einer bestimmten Qualifikation. Du durftest da einfach mitmachen, egal wie gut du fußballerisch drauf warst. Niemand wurde ausgeschlossen. Es war natürlich zunächst mehr ein Durcheinander und ein »Alle gehen auf einen Ball drauf los«-Spiel, aber jeder war irgendwie wichtig dabei. Es ging um nichts und doch um alles. Die erzielten Tore zählt da jeder im Geiste mit. Und dennoch war es ziemlich unwichtig, wer am Ende gewann. Manchmal erinnerte man sich an einen hohen Sieg oder eine Niederlage beim letzten Spiel und zog daraus die Konsequenzen, wusste dann, wie zukünftige Mannschaften besser nicht zusammengestellt werden sollten, um eine weitere Pleite zu vermeiden. Aber wir lernten vor allem bereits als Kinder etwas über die unglaublich befreiende Wirkung dieses Mannschaftssports. Jeder gehört dazu. Der Teamgedanke ist wichtig. Und im Spiel zählt der volle Einsatz. Er lohnt sich, so oder so. In diesem Sinne erweist sich der Sport als ein unersetzbares Element, das eine stabile Gemeinschaft, eine ganze Gesellschaft positiv prägen kann und will. Natürlich kann das einzelne Spiel immer auch hochdramatisch sein. Wenn die eine Mannschaft kurz vor dem Abpfiff noch ein Tor erzielt und dann in Führung geht, wird es noch gelingen, den Ausgleich zu erzielen? Kommt es zu einer Verlängerung oder gar zum Elfmeterschießen? Es war damals laut im Hinterhof. Im Laufen schrien wir uns Kommandos zu. Los, gib ab! Oder jetzt alle schnell nach vorne! Stundenlang konnten wir uns damit beschäftigen, dem anderen den Ball vor der Nase wegzuschießen oder dem Gegner wieder abzujagen. Geschützt im Hinterhof waren wir weg von der Straße, wie man gerne sagt. Das war unseren Eltern natürlich sehr lieb, aber wir waren auch akustisch mit ihnen zu Hause verbunden. Sie hörten aus dem Hof unser Schreien und Lärmen und wussten, die spielen noch, die sind noch da. Auch ohne Handyverbindung, gab's ja noch lange nicht, war der Kontakt da. Leider ist die ganz besondere, positive Bedeutung des Spielens auf dem Bolzplatz in den letzten Jahren etwas in Vergessenheit geraten. Und manchmal ist es auch schlicht nicht mehr gewollt, dass da eine Horde über die Wiese hinter dem Haus tobt. Da gibt es in Wohnsiedlungen Ruhe- und Spielverordnungen, die Kinder in die Schranken weisen. Kinderlärm war in unserer Jugendzeit jedenfalls kein Grund dafür, dass sich Anwohner irgendwie und irgendwo darüber beschweren mussten. Die Generation meiner Eltern hatte gerade den Zweiten Weltkrieg überstanden und wusste um ihren Auftrag, ein Land, das in Trümmern liegt, wieder aufzubauen. Kinderlachen, fröhliches Herumgerenne und freudiges Spiel gehörten dazu, waren ein Zeichen, dass es weitergeht. Eine neue Toleranz, die das Vergangene heilen, die Gegenwart segnen und der Zukunft eine neue Ausrichtung geben wollte, war unausgesprochen vielerorts Programm. Ja, Kinder sind willkommen. Nach so vielen Jahren der Zertrümmerung menschlichen Lebens war jedes Kind ein Geschenk und wurde als solches behandelt. Aus dieser Toleranz erwuchs die Freiheit, die es uns ermöglichte, alle Spielmöglichkeiten zu nutzen. Man schaffte Wohn- und Lebensräume für die Menschen. Den Bolzplatz haben wir genauso empfunden. Diese Toleranz, diese Weite und Offenheit mit Blick auf die Entfaltungsmöglichkeiten von Kindern in unseren Städten darf nicht noch mehr verloren gehen, als sie uns ohnehin schon an vielen Stellen abhanden gekommen ist. Ist in unseren modernen Städten eigentlich überhaupt noch Platz für einen Hinterhof? Alles wird ja zugebaut, jeder Quadratmeter als Wohnraum genutzt. Spielplätze und Entdeckerräume sind leider oftmals Mangelware. Wenn die Rede davon ist, dass der Fußballsport unbedingt auf jedweder Art gefördert werden muss, beginnt dies mit eben jener Toleranz spielenden Kindern gegenüber. Ganz unschätzbar wertvoll ist auch die soziale Kompetenz, die das Fußballspiel fördert. Es beginnt beim Kicken im Freundeskreis und setzt sich später in Vereinen fort. Auch Hinterhofmannschaften besitzen im Übrigen bereits ihre eigene Struktur, die sich selbst dann bildet, wenn Kinder eine Dose hin und her kicken. Schnell stellt sich dabei heraus, wer die talentierten und versierten Spielerinnen und Spieler sind und wer eine Führungsrolle einnimmt. Man spürt beim Zuschauen, die oder der kann das. Denke ich an meine Jugend, sind es meistens gerade die eher schweigsamen unter uns gewesen, die sich dann als echte Talente herausstellten und sehr bald den Sprung in einen Fußballverein schafften. Auch auf unserem Hinterhof in München-Leim bildete sich im

zugewiesen zu bekommen. Und vor allem, wenn man gelobt wurde, weil man etwas besonders gut gemacht hat, sich voll eingesetzt hatte, ganz einfach ein Held war. Und wir hatten alle keine Schwierigkeiten damit, uns in diesem System ein- und unterzuordnen. Was sich damals rudimentär auf dem Bolzplatz entwickelte, hat mich zu mündigen, gewissenhaften und verantwortungsbewussten Staatsbürgern gemacht. Zu dem, was wir heute sind. Allein deswegen bin ich ein unglaublicher Fan dieser ersten Schritte, die Kinder und Jugendliche in solchen Situationen machen. Ob sie nun dabei bleiben, den Sport später amateur- oder vereinsmäßig weiter betreiben oder gar ins obere Segment des Spitzensports hineinkommen oder nicht. Die Anfänge müssen gemacht werden. Die Motivation, die in Kinder- und Jugendtagen unter Gleichaltrigen entsteht, ist unersetzlich. Das erste Kicken auf dem Bolzplatz ist für mich beinahe so wichtig wie der erste Schritt beim Laufen lernen. Verbunden mit der nie verloren gegangenen Erfahrung unbeschwertester Jugendstunden sind mir meine Mitkicker von damals alle noch in bester Erinnerung. Die Könner und Profis ebenso wie die Schwächeren, die alles andere als Loser waren. Im Gegenteil, gerade sie machten das Spiel erst unbeschwert, weil sie mitspielten, auch wenn sie noch nicht die erforderliche Fertigkeit besaßen. Die Besten unter uns konnten wir uneingeschränkt bewundern und in ihrem Glanz auch unsere eigene Teilnahme am Spiel in der Mannschaft krönen. Wenn die Sonne tief steht, werfen auch kleine Tiere große Schatten, sagt ein Sprichwort. Es zielt auf diejenigen ab, die sich in der Nähe bedeutender Menschen unheimlich stark fühlen. Diese Erfahrung konnten wir als Kinder tatsächlich genauso machen. In so einer Truppe von begabten und auch weniger begabten Spielern hatte jeder seinen berechtigten Platz. Wenn wir Bolzplatzkicker von damals uns heute gelegentlich wiedersehen, stimmen alle ein in diese wunderbaren Erinnerungen an eine schöne Zeit. Am Ende waren es nur wenige, die den Sprung vom Bolzplatz auf den grünen Rasen eines Sportvereins gemacht hatten. Fußballprofi ist keiner von uns geworden. Ich selbst stehe heute als Verkündiger des Evangeliums Jesu Christi vor den Menschen, erzähle und erkläre auf verschiedene Weise die Geschichten aus der Bibel und versuche so, Hoffnung, Mut, Standhaftigkeit und Zusammenhalt zu stärken. Oftmals spreche ich über die eingangs bereits zitierten Worte des Apostels Paulus aus seinem Brief an seine Lieblingsgemeinde in Philippi. Macht meine Freude vollkommen, dass ihr eines Sinnes seid. Einander in Liebe verbunden, einmütig, einträchtig. Dass ihr nichts aus Streitsucht und nichts aus Prahlerei tut, sondern in Demut schätze einer den anderen höher ein als sich selbst. Was für ein Lebensprogramm!

Was in der evangelischen Kirche die Konfirmation ist und in manchen Freikirchen der biblische Unterricht, das ist in der katholischen Kirche die Firmung. So wird jedenfalls oft behauptet. In Wirklichkeit gibt es da schon Unterschiede. Eine Gemeinsamkeit besteht jedoch darin, dass Jugendliche im christlichen Glauben unterrichtet werden und dass sie einen weiteren Schritt gehen in Richtung Erwachsensein. In seinem Buch Im Fußballhimmel erzählt Pfarrer Schießler, wie ein Besuch im Stadion für einen Firmling und seinen Firmpaten

0: zu einem unvergesslichen Erlebnis wurde. Der Sprecher ist weiterhin Michael Bayer.
1: Von einem zukünftigen Firmenpaten gefragt, was er wohl seinem Firmling schenken könnte, weil er noch keine passende Idee hatte, riet ich, den Jugendlichen selbst zu fragen, was er sich wünscht. Die Antwort, die der Junge gab, hat seinen Paten und mich freudig überrascht. Er sagte: "Ich würde so gern mit dir einmal ins Stadion zu einem Fußballspiel gehen." Gesagt, getan. Mit leuchtenden Augen erzählte mir der Firmenpate später, wie ergriffen sein Neffe die ganze Atmosphäre an diesem Tag aufgenommen hat. Wie sie im Stadion nicht nur das Spiel verfolgt, sondern auch gemeinsam gegessen und getrunken haben. Eine Spezi und eine Currywurst können zum Festmahl werden. Solche positiven Erlebnisse sind so wichtig. Ohne Zweifel ist das Elternhaus der prägendste Ort für jedes Kind. Als Schulkind konnte ich als Bolzplatzkicker nie größere Erfolge verbuchen, war aber begeistert bei der Sache. Meine Eltern hatten positiv registriert, dass der Junge viel an der frischen Luft war. Im Zusammenspiel mit seinen Freunden ein gesundes Sozialverhalten an den Tag legte und es für die Art des Fußballspiels keiner größeren Investition bedurfte. So sehr man sich das als kleiner, in den Ball verliebter Junge auch wünschte, es gab auch erst einmal überhaupt keine Notwendigkeit für eine spezielle Ausrüstung, beispielsweise ein Fußballtrikot oder besondere Schuhe. Wir spielten einfach so, wie wir waren und mit dem, was wir hatten. Straßenschuhe waren absolut ausreichend. Auf im wilden Spiel aufgeschürfte Knie kam ein Pflaster. Der Platz, auf dem wir kickten, war klein und überschaubar. Die Bewegung tat allen gut und wenn wir abends verschwitzt nach Hause kamen, waren wir glücklich. Ballspielen war eine Wucht. Zu Bruch gegangene Gegenstände oder eingeschossene Fenster gingen selbstverständlich manchmal auch auf unser Konto, aber das wurde hingenommen. Viel zu groß und bedeutend positiv waren die Vorteile des gemeinsamen Spiels, als dass man uns irgendetwas dagegen gesetzt hätte. Wir Jungs brannten für diese Form unserer Freizeitgestaltung und es gab fast nichts, das dem Fußballspiel auf dem Bolzplatz Konkurrenz machen konnte. Noch heute habe ich das enttäuschte Gesicht meines Vaters vor Augen, als wir mit der Familie einmal mit der Seilbahn einen Ausflug in die Tiroler Bergwelt gemacht haben. Bedingt durch die Wetterlage hingen die Wolken an diesem Tag sehr tief. Wir waren oben an der Bergstation angekommen und mein Vater wollte meinem Bruder und mir begeistert zeigen, wie es sich anfühlt, wenn man über den Wolken steht. Wenn die Wolkendecke im strahlenden Sonnenschein wie ein Teppich ausgerollt vor einem liegt und nur die Bergspitzen herausragen. Natürlich war dies beeindruckend. Trotzdem stellte ich plötzlich die Frage, wann wir denn wieder zu Hause sein würden und ob ich dann noch auf den Bolzplatz gehen könnte. Seit diesem Moment weiß ich, wie absolutes Unverständnis aussieht. Fußballspielen war für lange Zeit eine schöne Freizeitbeschäftigung für mich. Und es blieb nicht beim Bolzplatz. Wir Jungen aus der Nachbarschaft suchten uns irgendwann größere Rasenflächen, um das Training auszuweiten. Das Tor wurde exakt abgeschritten und der Raum links und rechts mit zwei dort abgestellten Sporttaschen begrenzt. Ebenso wurden die Ecken des Spielfeldes abgesteckt und mit ein paar Gegenständen eine virtuelle Seitenlinie gezogen. Auch die Mannschaftseinteilung wurde professioneller. Wir achteten auf eine gute Besetzung im Tor und auf dem Feld. Dabei entstand natürlich auch so manche Diskussion, ob die Mannschaften wirklich gerecht eingeteilt und das Kräfteverhältnis ausreichend berücksichtigt worden war. In unserer Siedlung war es offiziell verboten, bestimmte Grünflächen zu betreten. Warum auch immer. Wir sollten auf dem uns zugewiesenen Bolzplatz bleiben. Aber der war nach unserem Gefühl irgendwann schlicht zu klein und zu unattraktiv. Dass wir nun unseren Radius erweiterten, hatte Konsequenzen. Der Hausmeister schimpfte und drohte mit drakonischen Strafen, während er uns verfolgte, wenn wir wieder einmal auf seinem heiligen Rasen Fußball spielten. Einige Väter meiner Kameraden fanden es richtig gut, dass wir gerne in unserer freien Zeit kickten. Sie förderten uns, wo es ging, und verteidigten uns auch, wenn es mal wieder richtig Ärger gab. Sie konnten zwar die Siedlungsverhaltensordnung auch nicht ändern, aber sie organisierten uns andere Spielflächen, Parkwiesen in der Nähe, auf denen das Ballspielen erlaubt wurde. Oder wir durften den Hof unserer Grundschule nutzen. Dass manche dieser Väter auch unsere ersten Zuschauer waren, berührte mich persönlich tief. Warum das so war, erzähle ich gleich. Wir spielten jedenfalls das erste Mal vor Publikum, mussten uns alle von der besten Seite zeigen und beweisen, was wir drauf hatten. Jeder war gefordert, wenn das Spiel angepfiffen war. Leichtsinnsfehler mussten vermieden werden. Es galt, immer vollen Einsatz zu zeigen. Kein Laufweg war zu viel. Es ging jetzt auch irgendwie um mehr. Um was genau, das konnten wir noch nicht in Worte fassen. Aber wenn die eigene Mannschaft das Spiel verloren hatte, stellte sich jetzt stärker als früher, als wir einfach unbeschwert gegeneinander antraten, das Gefühl der Enttäuschung ein. Dabei wurden ja gar keine Punkte vergeben, keine Tabellenplätze belegt und keine Pokale ausgelobt. Aber dennoch ging es um etwas. Um die Ehre, hieß damals die schnelle Antwort, wenn wir Jungs gefragt wurden, worum wir eigentlich spielten. Zu Punkten, Preisen und Pokalen, die es nicht gab, wer hätte sie auch ausloben sollen, war die Ehre durchaus eine gute Alternative. Und wenn man von einem der anwesenden Väter angesprochen oder gar gelobt wurde, war dies das Größte. Heute versuche ich als Pfarrer jungen Eltern nahezubringen, dass wir Kindern ihren Weg nur bedingt vorgeben sollten. Dass wir trotz all unserer Wünsche, was unsere Kinder später einmal werden, was sie dafür machen und lernen sollen, nie ihre Freiheit, selbst zu entscheiden, beschneiden dürfen. Dass es nicht darum gehen kann, dass sie das erfüllen, was wir uns vorstellen. Und dass es erst recht nicht darum gehen kann, irgendetwas zu kopieren, was vorgegeben wird. Positiven Einfluss auf unsere Jüngsten auszuüben, zu versuchen, ihnen einiges mitzugeben, was wesentlich ist, um im Leben zurechtzukommen, das macht Sinn. Sich um etwas zu bemühen, das ist in Ordnung, aber eben nicht mehr. Zu dem in den letzten Jahren verstärkt in den Blick geratenen neuen Begriff Helikoptereltern, der diejenigen beschreibt, die überfürsorglich ihre Kinder bei jedem Schritt hin zur Schule und zurück in den Musik-, Tanz- oder Sportverein begleiten, gibt es mittlerweile sogar eine sprachliche Steigerung, nämlich die Schneeschaufeleltern. Alles wird aus dem Weg geräumt, was einer geplanten Entwicklung der Kinder auch nur irgendwie im Wege stehen könnte. Nichts von dem hatte die Generation meiner Eltern im Sinn. Die gerade zu Ende gegangenen Kriegsjahre waren prägend, beschwerlich, zerstörerisch gewesen. Viele Menschen hatten alles verloren. Ihre Heimat, ihren Besitz, ihre Arbeit. Millionen von Menschen ihr Leben. Andere waren verletzt und traumatisiert worden. In vielen Ländern Europas, die vom Krieg versehrt worden waren, mussten die Menschen ganz von vorne beginnen. Auch München war nach dem Krieg ein Trümmerfeld. In den ersten Jahren nach dem Krieg wurde gehungert und gefroren. Zum Glück gab es bald wieder gute Perspektiven. Neue Wohnungen, Arbeitsplätze, ein Auskommen. Familien wurden gegründet. Die Hauptsorge galt der persönlichen Reifung und Entwicklung der Kinder, einer guten schulischen und häuslichen Erziehung und nicht minder einer anständigen religiösen Bildung. Fußball spielte vorerst keine Rolle. Alles war auf das Wesentliche konzentriert.

im Fußballhimmel. Meine schönsten Geschichten vom heiligen Rasen. So heißt das Buch von Rainer Maria Schießler, aus dem Michael Bayer vorgelesen hat. Und ich denke, sein Blick zurück in die eigene Kindheit und Jugend hat deutlich gemacht, dass es im Fußballhimmel ziemlich irdisch zugeht und dass auch der heilige Rasen oft alles andere als heilig ist. Das Buch von Pfarrer Schießler mit dem Titel »Im Fußballhimmel« ist im Bene Verlag erschienen, hat 176 Seiten und kostet 16 Euro. 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Gleich nach dem Lied »Child of God« – »Ich bin ein Kind Gottes« von Claudia Klappstein – erfahren Sie unter anderem, welche Lektionen fürs Leben die aktive Mitgliedschaft in einem Fußballverein mit sich bringt. Und Sie erfahren endlich, für welchen Verein der Münchner Pfarrer Schießler am lautesten jubelt.

0: Sie hören das Lesezeichen XXL, heute mit Ausschnitten aus einem Buch von Rainer Maria Schießler mit dem Titel »Im Fußballhimmel – Meine schönsten Geschichten vom heiligen Rasen«. Rainer Maria Schießler ist katholischer Pfarrer von Beruf und ein richtiges Münchner Original. Er wird gern in Talkshows eingeladen und spricht im Radio über Lebens- und Glaubensfragen. Das Wohl von Menschen liegt ihm am Herzen, besonders von armen oder sonst wie benachteiligten Menschen. Legendär sind seine Einsätze beim Münchner Oktoberfest als Bedienung im Festzelt. Seinen Lohn spendet er für karitative Zwecke. Er möchte nah an den Menschen sein, sagt Pfarrer Schießler und fügt hinzu, man findet den lieben Gott auch im Bierzelt und natürlich auf dem Fußballplatz. Wie Pfarrer Schießler, geboren 1960, zu einem Fußballfan geworden ist, davon erzählt er ausführlich in seinem Buch »Im Fußballhimmel«. Sein Vater hatte einen gewissen Anteil daran, hat aber die Begeisterung seines Sohnes in sehr gemäßigte Bahnen gelenkt. Es liest Michael Bayer.
1: Niemals wäre es meinem Vater in den Sinn gekommen, alleine, mit Freunden oder mit uns Kindern in ein Fußballstadion zu gehen. Ich glaube, er hätte sich von den anderen Menschen beobachtet gefühlt und deshalb dem Spiel überhaupt nicht folgen können. Auch das frenetische Anfeuern und Bejubeln einer Mannschaft wären ihm absolut fremd gewesen. Hinzu kam in den ersten Jahren, dass es auch finanziell wohl nicht drin war. Der einzige mögliche Rahmen, einem Fußballspiel beizuwohnen, war für meinen Vater der geschützte Raum unseres Wohnzimmers. Er respektierte die Begeisterung meiner Mutter, die meist in großer Vorfreude einem Länderspiel entgegenfieberte. Aber er konnte sich nur mühsam dieser Lebensfreude nähern. Während eines Spieles sagte er selten etwas zu dessen Verlauf. Nie hätte er die Leistung eines Spielers beurteilt, aber manchmal kommentierte er das Geschehen dann doch auf seine Weise. Ohne Vorwarnung konnte mein Vater in den spannendsten Momenten eines Spiels hinein einen Satz sagen, der die aufgeheizte Stimmung je unterbrach. »Gebt doch jedem einen Ball, dann ist Ruhe auf dem Platz!« Das war's. Er lachte dabei und meinte es keinesfalls böse. Aber er freute sich auch an unseren Reaktionen, unserem Unverständnis ob seiner Aussage. Doch wir vermieden jegliche Diskussion, denn wir wussten haargenau, was mein Vater damit zum Ausdruck bringen wollte. Mit seiner Bemerkung wollte er eine gewisse Verhältnismäßigkeit der Dinge herstellen. Das, was da gerade passierte, auf seine Weise etwas zurechtrücken, klar machen, dass es auch anderes im Leben gibt, was wichtig ist. Jedem Spieler einen eigenen Ball zu geben, das wäre natürlich Blödsinn. Das wusste auch mein Vater. Erst viel später erfuhr ich von dem Grauen und der Niedertracht, die meinen Vater als jungen Menschen völlig verändert haben. Beraubt vieler Möglichkeiten, die sonst einem Heranwachsenden zur Verfügung stehen, blickte er auf ein unbeschreibliches Horrorszenario zurück. Das hinderte ihn nicht daran, dennoch positiv in die Zukunft zu schauen, eine Familie zu gründen, seine Aufgaben im Beruf als Postbeamter, als Christ in der Welt, als Vater zweier Söhne und als Ehemann zu erfüllen. Aber das gewisse Spielerische, die Freude am Ungezwungenen, ja manchmal vielleicht auch Überflüssigen, Oberflächlichen, war ihm abhanden gekommen. Dementsprechend verhalten stand er auch dem Fußballgeschehen gegenüber. Mein Vater war ein Mann voller Autorität, Weisheit, Strenge und Überlegenheit, der es schaffte, selbst im größten Getümmel die Übersicht und die Oberhand zu bewahren. Auf seine Beurteilungsgabe und Klarheit konnte man sich meist verlassen. Und ja, Fußball, das war einfach nicht sein Ding. Die ganze Emotionalität eines Spiels berührte ihn als einzigen aus unserer Familie nicht. In seiner Nüchternheit hätte er vielleicht ein guter Schiedsrichter werden können. Einer, auf dessen neutrales Urteil man sich verlassen konnte. Es gibt einen Psalmvers in der Bibel, der den Schiedsrichter allgemein und meinen Vater im Speziellen wohl mehr als treffend beschreibt. In Psalm 33 heißt es, »Er liebt das Recht und die Gerechtigkeit. Die ganze Erde ist erfüllt von seiner Güte.« Dass es im Leben immer um mehr zu gehen hat, als einem auch der schönste Sport, beispielsweise der Fußball, vermitteln und geben kann, das hat mir mein Vater auf eine gute Weise vermittelt. Andere Menschen haben dafür gesorgt, dass ich die Nähe zum Fußball nie verloren habe. Mir war schon als junger Mann klar, Ich werde immer mit diesem wunderbaren Sport in Berührung bleiben, in welcher Form auch immer. Was sich mir damals zuerst im Miteinander des gemeinsamen Spiels auf dem Bolzplatz aufgetan hat, was mir geschenkt wurde, das wird mich ein Leben lang begleiten.

Die Vorbildfunktion von Sport im Allgemeinen und von Sportlerinnen und Sportlern im Besonderen ist nicht zu unterschätzen. Einfach unglaublich wertvoll. Sportler, die zu Gewaltlosigkeit, Frieden und Toleranz aufrufen, sich aktiv gegen Rassismus und Hetze stark machen, sind gerade heute besonders wichtig. Und ich freue mich, wenn Sportler auch ihre ethische und religiöse Gesinnung nicht verbergen, offen von ihrem Glauben und ihrer Hoffnung reden. Es macht Sinn, früh mit dem Sport zu beginnen, wenn du weit kommen möchtest. Dass bereits die allerjüngsten Fußballzwergerl, die quasi gerade erst das Laufen gelernt haben, bereits Ballkontakte haben. Zunächst wirkt so ein Fußballspiel der Kleinsten wie das wilde, hemmungslose Herumtollen junger Hundewelpen. Alle laufen auf den Ball zu, purzeln durcheinander, manche fallen. Und irgendwie landet der Ball aus der Masse heraus dann letztendlich doch in einem Tor. Dieses scheinbar unkoordinierte, spielerische Umgehen miteinander und mit dem Ball ist wichtig, um später einmal wie ein Jamal Musiala vom FC Bayern München den Ball mit den leichtesten Berührungen zu streicheln und zu führen, ihn um den Gegner herumspielen zu können. Schon früh werden die Grundlagen dafür gelegt, ein solches Ballgefühl zu bekommen. Beim Zuschauen staunt man darüber, dass es eine unsichtbare Verbindung zwischen dem Spieler und seinem Ball zu geben scheint. Fast alle großen Fußballheldinnen und Helden von heute bestätigen, wie früh sie bereits dran waren am Ball und wie sie damals damit begonnen haben, ihre Fähigkeiten zu entwickeln und dann nach und nach weiter auszubauen. In meiner Jugendzeit war ich nicht gerade unsportlich, aber eben auch nicht die geborene Sportskanone. Der Schulsport hat mich nicht begeistert, obwohl ich in meiner Freizeit schon eine ganze Zeit lang gekickt hatte. Es ist natürlich auch etwas komplett anderes, sich mit seinen besten Freunden ohne Druck und Zwang den Freuden des Fußballspiels auf dem Bolzplatz in der Siedlung hinzugeben, als in der Schule sportliche Leistungen zeigen zu müssen. Eben nicht nebenbei in der Pause oder während einer Freistunde, sondern ganz offiziell im Sportunterricht, unter Lehreraufsicht mit Benotungsdruck. Und ich stellte mir durchaus auch die Frage, wie man im Sportunterricht ganz grundsätzlich überhaupt eine Leistung benoten kann, weil jeder andere körperliche Voraussetzungen und sportliche Qualitäten mitbringt. Die einen waren von ihrem Körperbau perfekte Sprinter, andere eher Langstreckenläufer. Manche konnten weit springen, andere eher in die Höhe. Einige waren wendiger, ihre Mitschüler hatten mehr Kraft. Bei Leichtathletikwettbewerben lassen sich Weiten und Zeiten messen und nach einer vorgegebenen Tabelle in Noten umwandeln. Aber das war's dann doch schon. Wie will man bitte ein Ballspiel, sei es Fußball, Handball oder Basketball, benoten? Es bleibt mir ein Rätsel. Am Ende von oft eher langweiligen Sportstunden im Gymnasium, gespickt mit Geräteturnen, Zirkeltraining oder Fitnessparcours, erhielten wir als Belohnung immer wieder die Möglichkeit, die Stunde mit einem kurzen Fußballspiel ausklingen zu lassen. Das war meistens entspannt und mit keinerlei Leistungsdruck behaftet. Ganz anders war es, wenn das Spiel unter der strengen Aufsicht eines Lehrers stattfand und am Ende der Benotung dienen sollte. Dann kam es darauf an, dass sich die richtigen Spieler in einer Mannschaft zusammenfanden, damit ein flüssiges, gutes Spiel möglich wurde, denn das zählte. In meiner Jahrgangsstufe waren einige Jungen, die im Verein Fußball spielten. Darunter auch echt gute Spieler, die als ambitionierte Amateure in der Jugendmannschaft das Metier beherrschten. Deren Spiel war filigran und anmutig zugleich. Es war stark zu erleben, wie sie den Ball annahmen, den Gegner um- und ausspielten. Ballbeherrschung war ihre Leidenschaft. Sie präsentierten sie uns konsequent und total überlegen, während der Rest sich beim Fußballspiel im Sportunterricht aufs Rennen und Abgeben des Balls an die besseren Spieler beschränken musste. Von solch einem Mitschüler beim Fußballspiel getunnelt und auf diese Weise düpiert zu werden, empfand ich als durch und durch beschämend. Und es konnte einem auch eine schlechte Note einbringen, weil das eigene Spiel natürlich dann einfach deutlich blasser wirkte. Deshalb war es so wichtig, in der richtigen Mannschaft mitzuspielen. Eben in derjenigen, bei der die besseren Spieler dabei waren. Und es galt unbedingt zu verhindern, gegen die wenigen fußballerischen Alleskönner antreten zu müssen. Spötter bezeichneten unsere Schule, ein reines Bubengymnasium, zuweilen als Testosterontempel. In diesem Rahmen waren die Halbgötter des Fußballs mit einer ungeheuer großen, natürlichen Autorität ausgestattet.
Die Aufteilung der Mannschaften erfolgte nicht per Los und wurde auch nicht durch den Lehrer bestimmt. Stattdessen suchten sich die beiden besten Spieler als Mannschaftskapitäne ihr Team aus. Die Mehrzahl von uns saß in Turnhosen am Boden, die zwei Kapitäne standen, zeigten abwechselnd auf jemanden und sagten dabei dessen Namen. "Ja", sagte mein Nachbar erfreut, stand auf und stellte sich zu dem, der seinen Namen genannt hatte. Zuerst wurden natürlich die stärksten und kompetentesten Spieler ausgewählt. Und je länger die Prozedur dauerte, umso schwächer wurde logischerweise auch das noch zur Verfügung stehende Spielerpotenzial. Diejenigen, die schon als Mannschaft zusammenstanden, berieten sich untereinander, wer das Team noch etwas verstärken könnte. Man tuschelte hinter vorgehaltener Hand oder sprach sein Urteil über mögliche Kandidaten auch mal laut aus. Der ist doch nix. Dieser Prozess geriet für einige von uns, auch für mich, jedes Mal zum Kampf ums soziale Überleben, zum Struggle of Life. Als mittelmäßiger bis schwacher Fußballer gehörte ich leider oft zu den Letzten, die aufgerufen wurden. Irgendwann kam dann endlich der erlösende Moment. Ich durfte aufstehen und mich zu den anderen Spielern hinzugesellen. Das eigentliche Spiel lag noch vor uns, aber unabhängig von den tatsächlichen sportlichen Leistungen war die Demütigung für manche, so auch für mich, schon perfekt. Dieses Vorgeführtwerden von Schulkameraden, die seltsame Wahl, in welche Kategorie von Spielern man hineinpasste oder eben nicht, bevor überhaupt sich eine unabhängige Instanz in Person eines Sportlehrers darüber ein Urteil gebildet hatte, habe ich als durch und durch demütigend empfunden und immer noch in schlechter Erinnerung. Dabei ging es gar nicht nur um Noten, denn die waren mir ab einem bestimmten Punkt ohnehin egal. Der gute Ruf stand auf dem Spiel, denn mit der Reihenfolge, in der man gewählt wurde, fiel auch die Entscheidung, welchen Status man innerhalb der Gemeinschaft hatte, oben oder unten. Vorne oder hinten, das wurde gewählt. Und das entschied auch, wie auf dem Sportplatz und im Klassenzimmer mit und über einen gesprochen wurde. Mir hat es jedenfalls viel weniger ausgemacht, von einem Lehrer abgekanzelt und schlecht beurteilt zu werden, als von einem dieser Mitschüler, die bestimmten, wer von Anfang an zum Team dazugehörte und wer am Schluss noch irgendwie mitgenommen wurde. Es ist in der Schule der Job des Lehrers, eine Leistung zu bewerten, eine Note zu vergeben. Das musste er tun, dafür wurde er bezahlt. Und der Lehrer hatte nicht nur das Recht, sondern auch die Pflicht, jemanden wie mich zu benoten. Der Mitschüler dagegen war für mich keiner, der entscheiden durfte, welchen Platz ich im sozialen Gefüge der Klasse bekam, bloß weil er besser Fußball spielte als ich. Ein kleiner Trost blieb, egal ob Sportskanone oder nicht. Mir war klar, dass wir in der nächsten Stunde in Englisch oder Französisch wieder nebeneinander sitzen. Vielleicht brauchte mein Sitznachbar dann auch wieder einmal meine Hilfe. In diesem Fall lag die Entscheidung bei mir, ob ich dazu gewillt war oder eben nicht. An unseren Schulen herrscht heute nicht nur in sportlicher Hinsicht Leistungsstress. Das hat Folgen. Viele leiden unter Versagensängsten. Und ich bin davon überzeugt, dass es nicht nur um Leistungen, sondern vor allem um den Teamgedanken gehen sollte. Denn den braucht es. Wissensvermittlung soll Türen öffnen, befreien und beflügeln, nicht bedrängen. Sport soll Energien freisetzen, die Menschen stärken und nicht verkrampfen. Damals, als bei uns an der Schule von den besten Fußballspielern die Mannschaften zusammengestellt wurden, war das Gegenteil der Fall. Ich habe manche Zusammenhänge noch nicht wirklich verstanden, aber mir kam der Spaß und die Freude am Fußballspiel abhanden. Die Unbeschwertheit, die ich früher dabei empfunden habe, wenn ich mit Freunden über den Bolzplatz rannte. Wie war ich jedes Mal froh, wenn diese Schulveranstaltungen zu Ende waren. Zu den Erlebnissen fällt mir auch ein Psalmwort ein. In Psalm 17 heißt es: Wohin ich auch gehe, überall umringen sie mich. Sie warten nur darauf, mich zu Fall zu bringen.

Meine grundsätzliche Liebe zum Fußball konnten auch die schlimmen Erlebnisse aus meiner Schulzeit nicht zerstören. Und damals ist bei mir die Grundlage für etwas gelegt worden, was bis heute mein Leben und meinen Beruf bestimmt. Es ist mir wichtig, Menschen nicht zu beurteilen und über sie zu richten. Stattdessen will ich ihnen dienend zur Seite stehen, als ein Helfer zum Leben. Anstatt in einen Fußballverein zu gehen, entschied ich mich damals für die Leichtathletik. Aber dann wurde mir klar, dass ich für viele Disziplinen nicht athletisch genug gebaut war. Und manchmal drückten mich auch im Leichtathletikverein der Ehrgeiz und der Fleiß der anderen Mitglieder in meinem Alter regelrecht an die Wand. Eine derart große Selbstdisziplin, die ohne Frage eine Voraussetzung für sportlichen Erfolg ist, hatte ich nicht. Zudem erinnerten mich die Trainer im Verein stark an unsere Sportlehrer am Gymnasium, was nicht von ungefähr kam, da viele von ihnen tatsächlich beides waren, Sportlehrer von Beruf und Trainer in der Freizeit. Bald wusste ich jedenfalls, dass ich so auf Dauer nicht glücklich werden würde. Es gefiel mir auch nicht, dass man in dieser sportlichen Disziplin meist Einzelkämpfer ist. Die Einsamkeit, die ich bei einem 5000-Meter-Lauf empfand, während ich meine Runden drehte, konnte höllisch belastend sein, von der rein körperlichen Herausforderung mal ganz abgesehen. Ich sehnte mich in solchen Situationen nach einer Mannschaftssportart, bei der ich zusammen mit anderen Mitstreitern um den gemeinsamen Sieg ringen und kämpfen würde, beispielsweise in einer Fußballmannschaft. Doch zu diesem Zeitpunkt war für mich der Zug, aus meinem Bolzplatzgekicke vielleicht doch mehr zu machen, bereits irgendwie abgefahren. Und der Schulsport hatte mir, wie gesagt, manches verleidet. Nach einiger Überlegung verließ ich den Leichtathletikverein. Meine sportlichen Ambitionen verwirklichte ich beim Freizeitfußball, den ich bis in die Oberstufenzeit auf dem Gymnasium regelmäßig im Sommer im Münchner Hirschgarten pflegte. Einem weitläufigen und für alle zugänglichen Freizeitpark mit Kinderkarussell, Biergarten, einem eingezäunten Reh- und Hirschgehege und vielen Spazierwegen. Längst stand nicht mehr der sportliche Erfolg im Mittelpunkt. Man kickte gemeinsam, hatte viel Spaß dabei und genoss nach dem Spiel die Einkehr im Biergarten. Dass wir mit dem TSV 1860 München und dem FC Bayern München gleich zwei tolle Fußballvereine in einer Stadt haben, empfinde ich als eine große Bereicherung. Die Spannung zwischen den Blauen auf der einen und den Roten auf der anderen Seite sind ein belebendes Element. Niemals stand ich vor der Situation, mich für einen der beiden Clubs entscheiden zu müssen, und zwar aus zwei sehr einfachen Gründen, die da lauten Prägung und Herkunft. Die Lebenswelt, in der ich groß werden durfte, Leim, die Arbeitersiedlung im Münchner Westen, war mehrheitlich von Löwenanhängern bevölkert. Es war ein arternes Gesetz in unserer Siedlung, dass man selbstredend Anhänger des TSV 1860 ist, wenn man nicht sogar schon als solcher das Licht der Welt erblickt hatte. Gemeinsam mit den vielen anderen waren wir Jungs aus der Siedlung die Blauen. Diese Erfahrung hat uns als Heranwachsenden Sicherheit und Bestätigung gegeben, ein besonderes Gefühl der Zusammengehörigkeit geschenkt. Nichts konnte uns trennen oder gar auseinanderbringen. Wir besaßen damals weder Schals noch Trikots in den Vereinsfarben und wir haben auch in keiner weiß-blauen TSV-Bettwäsche geschlafen. Aber jedes Kind in der Straße war ein Fan des Vereins. Wir hatten das unbeschreibliche Glück, in einer nahezu heilen Welt aufwachsen zu können. Das Wort und der Begriff Toleranz wurden nicht buchstabiert oder definiert, man hat so gelebt. Der Respekt vor dem anderen, wie auch immer er oder sie auftrat, war wichtig. In diese grundsätzliche Voraussetzung jedweden gesellschaftlichen Zusammenseins hat man uns als Kinder und Jugendliche behutsam eingeführt. Die Fußballbegeisterung hat mich gepackt und bis heute nicht mehr losgelassen. Die Musik aus den Stadionlautsprechern, die Gesänge der Fans, die Hymnen, die bei jedem Tor angestimmt werden, das spürbare Mitfiebern auf den Rängen, das Raunen in brenzligen Situationen, der Beifall bei gekonnten Spielzügen. Dieses unglaubliche Wir-Gefühl. Die Gemeinschaft, die ich gleich bei meinem ersten Stadionbesuch empfand, war entscheidend. Gerne denke ich in diesem Zusammenhang an ein Statement des früheren österreichischen Bundeskanzlers Alfred Gusenbauer. Er wurde einmal in einer Talkrunde gefragt, was für ihn eine besondere, lebenslange Bedeutung habe. Daraufhin nannte er nicht nur seine Partei und die katholische Kirche, sondern auch den Fußballverein Rapid Wien. Ich meine, solch eine innere Bindung ist wichtig.
Moderne Fußballstadien wie auf Schalke in Gelsenkirchen besitzen oft eine eigene Kapelle. Die Fans des 1. FC Köln treffen sich jedes Jahr vor Beginn des ersten Ligaspiels im Kölner Dom zum gemeinsamen Beten und Singen. Und etliche Bundesligavereine, auch die Münchner Löwen, laden im Advent die Fans zum gemeinsamen Singen ins Stadion ein. Hier wird religiöse Bindung und Vereinszugehörigkeit zusammengebracht, ohne dass das eine das andere ersetzen soll. Christus hat uns verheißen, dass er immer bei uns ist. Alle Tage bis ans Ende der Welt. Er hat nicht gesagt, dass wir ihn nur in unseren Kirchen finden können. In eine Konfession wird man gewöhnlich hineingeboren. Die Eltern bitten um die Taufe für ihr Kind. Für sie gemeinsam gilt die Zusage: Ihr dürft sicher sein, ich bin immer bei euch, bis das Ende dieser Welt gekommen ist.

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Ein Lied von Manfred Siebald, das auf der CD mit dem Titel Weltbewegende Winzigkeiten erschienen ist. Tja, und zu diesen weltbewegenden Winzigkeiten gehört auch die Begeisterung für den Fußball. In dem Buch von Rainer Maria Schießler, aus dem vorhin Michael Bayer vorgelesen hat, geht es allerdings nicht nur um die Licht-, sondern auch um die Schattenseiten dieses Sports. Im Lesezeichen XXL überwiegen allerdings gleich die positiven Seiten, versprochen. Unter anderem erzählt Pfarrer Schießler, wie er beim Sommermärchen 2006 als Taxifahrer mit Tempo 80 durch die Münchner Innenstadt gesaust ist. Davor lassen wir noch einen Wasserfloh durch die Sendung hüpfen. La Pulce d'Acqua von Angelo Branduardi in einer Instrumentalfassung von Christine Soest und David Plüss.

0: Menschen aus der ganzen Welt waren und sind noch zu Gast in Kanada, den USA und Mexiko. Anlass ist die Fußball-Weltmeisterschaft 2026. Das Gemeinschaftsgefühl unter den Fans der einzelnen Mannschaften, unbeschreiblich. Fahnen, Gesänge, Glückstaumel und Ernüchterung. Siege und Niederlagen gehören dazu. Fast wie im richtigen Leben. Und deshalb muss man sich auch nicht wundern, dass manches fast religiöse Züge annimmt. Weitere Gedanken dazu hören Sie gleich aus dem Buch Im Fußballhimmel, meine schönsten Geschichten vom heiligen Rasen. Der katholische Pfarrer Rainer Maria Schießler hat es geschrieben. Vor allem in Bayern ist er kein unbekannter Mann. Lange Zeit war er als Kolumnist für die Münchner Abendzeitung tätig und auch geschätzter Kommentator in Fußballfragen. Er wird zu Talkshows eingeladen und ist in Radiosendungen zu Gast. Und obwohl er für jeden Spaß zu haben ist, ist er vor allem eines, ein glaubwürdiger Verkündiger des Evangeliums. In seinem Buch geht er ausführlich darauf ein, was für ihn Glaube und Fußball miteinander zu tun haben. Manch einer wird gewisse Gemeinsamkeiten eher kritisch sehen. Doch warum sich darüber ärgern, wenn man ohnehin nichts daran ändern kann? Pfarrer Schießler jedenfalls betrachtet diese Dinge mit einer bewundernswerten Gelassenheit. Aus seinem Buch liest Michael Bayer.
1: Nur die wenigsten werden den Apostel Paulus, ohne den es vermutlich kein Christentum gäbe, mit dem Thema Sport in Verbindung bringen. Dabei war dieser umtriebige Missionar durchaus ein sehr sportbegeisterter Mensch, denn er konnte sich dieser Lebenslust gar nicht entziehen. Er schrieb auch den Brief an die Gemeinde in Korinth, aus dem folgendes Zitat stammt. Ihr wisst doch, dass an einem Wettlauf viele teilnehmen, aber nur einer bekommt den Preis, den Siegeskranz. Darum lauft so, dass ihr den Kranz gewinnt. Alle, die an einem Wettkampf teilnehmen wollen, nehmen harte Einschränkungen auf sich. Sie tun es für einen Siegeskranz, der vergeht. Aber auf uns wartet ein Siegeskranz, der unvergänglich ist. Soweit ein Zitat aus dem 1. Korintherbrief, Kapitel 9. Die korinthischen Spiele waren damals in aller Munde. Diese Wettkämpfe wurden auch die Isthmischen Spiele genannt, benannt nach dem Isthmus von Korinth. Die korinthischen Spiele wurden zu Ehren des Poseidon ab 580 vor Christus gefeiert. Es gab in der Stadt ein Hippodrom für Wagen- und Pferderennen, ein Stadion für den Wettlauf, ein bedeutendes Theater für die musischen, poetischen und rhetorischen Wettkämpfe. Dazu ein ansehnliches Gymnasium für Leichtathletikdisziplinen wie Ring- und Faustkampf und die Gymnastik, unser heutiges Bodenturnen. Diese Leichtathletikwettbewerbe, die alle 2 Jahre stattfanden, hatten einen hohen Stellenwert und waren bedeutender als die Olympischen Spiele, die es damals auch schon gab. Fußball war noch nicht dabei. Und als Siegestrophäe gab es auch keine Pokale, sondern Holunder- und Kiefernzweige, aus denen Siegerkränze gewunden wurden, dazu auch Palmzweige. Die Gewinner wurden öffentlich belobigt und geehrt. Der Apostel Paulus investierte bewusst sehr viel Kraft und Zeit in die Gründung und Betreuung der christlichen Gemeinde in der Hafenstadt Korinth. Denn hier kamen zu den Spielen besonders viele Menschen zusammen. Deshalb gab es gerade an diesem Ort sehr gute Möglichkeiten, die Botschaft des Evangeliums von Jesus Christus weiter zu verbreiten. Vor allem in seinem ersten Brief an die Christen in Korinth fordert Paulus von der Gemeinde einen unermüdlichen Einsatz für die christliche Botschaft. Dabei nutzt er das eindrückliche Bild der Sportler, die bei den isthmischen Spielen antreten. Schaut, wie sie laufen, wie sie sich anstrengen. Dabei tun sie das doch nur für einen vergänglichen Siegespreis, schreibt er der Gemeinde ins Stammbuch. Und weiter, sie kämpfen unermüdlich, trainieren und leben so diszipliniert und enthaltsam. Wie sehr müssen wir Christen uns da doch bemühen, ist uns doch ein ewiger, unvergänglicher Lohn verheißen, nämlich die Auferstehung aus dem Tod. Paulus war ein sehr fortschrittlich lebender Mensch. Allein die Tatsache, dass er die christliche Botschaft, die bis dahin nur mündlich weitererzählt wurde, aufschrieb, Briefe verfasste und auf diese Weise mit christlichen Gemeinden in Verbindung blieb, macht ihn zum wichtigen Vordenker und Entwickler des Glaubens. Ohne weiteres würde Paulus sich heute vermutlich der modernen sozialen Medien bedienen, hätte Followerinnen und Follower auf Instagram, Facebook und TikTok, würde per WhatsApp mit seinen Gemeindeleitern Andreas, Barnabas und Lukas Nachrichten teilen. So schwierig die Verhältnisse in Korinth auch sind, Paulus hatte immer wieder Konflikte und Probleme zu lösen, gewinnt die Stadt zunehmend Bedeutung für die wachsende Christenheit. Damals gab es keinerlei Scheu, den Sport und den Glauben miteinander in einer engen Verbindung zu sehen. Wieso also nicht die christliche Gottesdienstliturgie mit dem vergleichen, was man bei einem Fußballspiel erleben kann? Sie werden erstaunt sein, wie viele Gemeinsamkeiten es zu entdecken gibt. Und man muss nicht begründen, wer jetzt was erfunden hat und deswegen das Recht dazu hat, es als sein eigen bezeichnen zu können. Man denke nur an die gemeinsamen Gesänge im Stadion. Dieses Gefühl der Zusammengehörigkeit kannte ich bis zu meinem ersten Stadionbesuch als junger Mensch nur aus der Kirche, wenn die ganze Gottesdienstgemeinde laut und deutlich ihre Loblieder sang. Jetzt erlebte ich etwas Ähnliches beim Fußball. Beides hat seinen Platz und seine Berechtigung in meinem Kinderherzen gefunden. Und ich wünsche mir, dass möglichst viele Menschen, gerade auch die Kinder in unseren Kirchen, einmal eine solche Begeisterung erleben. Ein festlicher Ostergottesdienst mit seinen fröhlichen Liedern, die die Auferstehung Jesu besingen, eine feierliche Messe mit Musik, die den ganzen Kirchenraum zu einem einzigen Klangkörper macht, oder unsere wunderschönen Gottesdienste in der Weihnachtszeit, die alle Sinne miteinander verbinden. Sehen, hören, riechen. Es gibt diese Feiern, weil wir sie als Mensch brauchen. Wir feiern Gottesdienst, weil es uns bis tief in die Seele hinein erfüllt. Meistens haben Riten und Rituale ihren Ursprung im normalen Alltag der Menschen, werden übernommen und auf andere Ereignisse übertragen. Und wenn Fußballspiele und andere sportliche Ereignisse teilweise Züge von religiösen Feierlichkeiten haben, zeigt dies, dass gute Entwicklungen gerne aufgegriffen werden. Es ist ein Ausdruck besonderer Wertschätzung, dass man sich liturgischer Elemente bedient und sich diese zunutze macht, um etwas Schönes zu feiern. Kurzum, ein Blick auf die Fußballliturgie lohnt. Und umgekehrt sind viele choreografische Elemente, wie wir sie von Sportevents und aus Fußballstadien kennen, auch Anregungen für christliche Großveranstaltungen wie Katholikentage, Weltjugendtage oder die evangelischen Kirchentage gewesen. Unter feierlichen, mitreißenden und triumphalen Klängen ziehen zu Beginn eines Fußballspiels die Sportler und Schiedsrichter ins Stadion ein. Sie laufen nicht einfach so auf den Platz wie zuvor beim obligatorischen Aufwärmen. Einem Triumphzug gleich, schön geordnet in der Hierarchie, angeführt von den Mannschaftskapitänen und den Schiedsrichtern, die jeweils einen Ball in ihren Händen tragen, betritt man den Rasen. Manche Spielerinnen und Spieler zeigen auch ihre Glaubensüberzeugung, wenn sie in solchen Situationen kurz den Boden mit der Hand berühren und sich bekreuzigen. Ein für alle sichtbares und doch in diesem Moment sehr privates Zeichen. Der Einzug der Sportler bzw. Spieler in ein Stadion erinnert mich an die Eröffnung eines katholischen Gottesdienstes. Nachdem ich bereits als Jugendlicher in unserer Pfarrkirche in Leim regelmäßig den Ministrantendienst verrichten durfte, fiel mir diese Übereinstimmung bei meinem ersten Stadionbesuch sofort auf. Zwar liefen die Spieler auf dem sogenannten Heiligen Rasen von Obergiesing nicht in solch wehenden Gewändern auf, wie wir sie als Messdiener am Altar trugen, sondern in ihren Trikots. Aber es hatte auch etwas sehr Feierliches. Allein, dass man derart begeistert empfangen wird, bevor man etwas abgeliefert hat, ist schon bemerkenswert. Wie im Gottesdienst ist es ein geordneter Zug, der da die Fläche betritt. Jede Spielerin, jeder Spieler kennt seinen Platz. Zur Prozession stellen sich alle in den sogenannten Katakomben des Stadions auf und warten auf ein akustisches Signal. Beim Einzug ertönen Fanfarenklänge und natürlich der Jubel der Fans. Bei internationalen Fußballturnieren werden zu Beginn die Nationalhymnen der Länder, die gegenseitig antreten, gespielt. In der Kirche erklingt das Gloria, das Lied zum Lobe Gottes. Im Stadion ist es die Verneigung vor dem Heimatland, in dessen Namen und Auftrag die Sportler gekommen sind. Den neuen Brauch, dass Fußballspieler immer öfter beim Einzug ins Stadion von Balljungen und Ballmädchen begleitet werden, finde ich wunderbar. Ein schönes Symbol dafür, dass die Großen die Jüngsten heranführen. Vielleicht werden einige der Kinder irgendwann selbst einmal als die Stars ins Stadion einziehen. Die Großen wollen ihnen gute Vorbilder sein. Schon deswegen ist dieses Zeichen so anrührend. Mit der Aufstellung der Sportler inmitten des Spielfeldes, dem gegenseitigen Begrüßen, Wimpeltausch und dem Versprechen, miteinander ein anständiges Spiel bestreiten zu wollen, ist der feierliche Einzug abgeschlossen. Auch die Schiedsrichter auf dem Fußballplatz haben durchaus eine Art kultische Funktion. Sie sind sozusagen die Zeremonienmeister des ganzen Geschehens, führen die Truppe aufs Feld, losen mit den Kapitänen die Spielseiten aus, regeln den Ablauf vom Anpfiff bis zum Abpfiff. Und sie klären strittige Verfahrensfragen, wenn nötig, mit Videobeweis. Wenn jemand einen Spieler der gegnerischen Mannschaft gefoult hat, zeigen die Schiedsrichter auch einmal die gelbe Karte oder auf den Elfmeterpunkt.

dann nimmt plötzlich ein schreckliches Ende, ohne jede Hoffnung auf Rettung, heißt es schon im Buch der Sprüche im Alten Testament. Jede Mannschaft, die auf diese Weise einen Spieler verliert, weiß, wie sehr so etwas den weiteren Spielverlauf beeinflusst. Es wird schwer, sich dann noch gegen den zahlenmäßig überlegeneren Gegner zu behaupten. Deshalb ist die rote Karte gefürchtet. Das Ziehen der Karten aus der Gesäßtasche des Schiedsrichters, das demonstrative Zeigen und Hochhalten von Gelb oder Rot hat dabei durchaus auf den zweiten Blick auch etwas Liturgisches an sich. Und wenn der Spieler, der die rote Karte bekommen hat, anschließend mit hängendem Kopf vom Platz geht und sich auf die Bank am Spielfeldrand setzt, ist es der Abgang des Sünders, der jetzt Buße tun muss. Auch ein Bild, das in biblischen Zusammenhängen wohl vertraut ist. Dass mancher Spieler oder der Mannschaftstrainer angesichts dessen vor lauter Ärger über die Entscheidung Trinkflaschen durch die Gegend schleudert oder wie einst Jürgen Klinsmann gegen unschuldige Werbetonnen drischt, hilft vielleicht, die Enttäuschung und die Wut etwas zu kompensieren. Aber es bleibt, wie es ist. Das Urteil ist gesprochen. Der Sünder muss seine Strafe antreten und darf bereuen, was er getan hat. Denn unschuldig wird man selten vom Platz gestellt. Mich beeindruckt es, wenn sich die versammelten Christen in einem Gottesdienst hinstellen und gemeinsam um Vergebung bitten. Denn schuldig machen wir uns irgendwie fast alle und das an fast jedem Tag. Oft, weil wir mit unseren Mitmenschen schlecht umgehen, ihre Würde missachten, unseren eigenen Vorteil suchen und andere auf die eine oder andere Art über den Tisch ziehen. Mit der roten Karte hat der Bußakt Eingang in die Fußballliturgie gefunden. In Unterzahl zu spielen muss natürlich nicht bedeuten, dass man deswegen automatisch verliert. Wenn aber in einer solchen Situation ein Tor fällt, sind der Jubel und der Stolz des Torschützen, seiner Mitspieler, der Trainer und der Zuschauer wohl noch größer. Eine Torhymne erklingt im Stadion zu Ehren der Gewinner. Ich schwenke zur Bibel. Dort heißt es: Er hat mir Kraft gegeben und mich froh gemacht. Nun kann ich wieder singen. Er hat mir den Sieg geschenkt. So dichtet der Psalmist vor über 2000 Jahren. Zwei Verse, die auch in die Situation auf dem Sportplatz passen. Wie turbulent das Spiel auch war, nach dem Abpfiff durch den Zeremonienmeister, den Schiedsrichter, beruhigen sich die Gemüter langsam. Man geht aufeinander zu, nimmt sich in den Arm und tauscht vielleicht sein Trikot. Unversöhnt geht man nicht vom Spielfeld. Egal wie hart man miteinander 90 Minuten oder auch noch in der Verlängerung um den Sieg gekämpft hat. Die wunderbare Geste, einander die Hand zu geben, sich zu umarmen, drückt dies aus. Dieser schöne Moment am Ende eines Spieles zeigt, was Fußball auch sein kann. Ein Friedensprojekt. Leider verstehen nicht alle Fans auf den Rängen und zu Hause an den Bildschirmen diese Zeichen. Unter festlichen Klängen verabschieden sich anschließend die Spieler vom Publikum, gehen dazu auch noch einmal zur Fankurve, grüßen die Fans, die sie angefeuert haben, verneigen sich vor ihnen. Viele tanzen vor Freude, andere liegen sich in den Armen. Die Spieler recken den Pokal in die Höhe, den sie gerade als Trophäe überreicht bekommen haben. Konfetti wirbelt durch die Luft und auf sie herab. Alle jubeln miteinander. Herrliche Bilder der Freude und des Ausgelassenseins. Dann verlassen die Spieler die Arena. Für Meschugge, also herrlich verrückt, hielt Michal, die Tochter Sauls, im Alten Testament den König David, als dieser die von den Philistern geraubte Bundeslade zurück nach Jerusalem brachte und ausgelassen vor ihr hertanzte. Auch Abschiedsrituale sind wichtig, um sich auf das Wesentliche zu besinnen. Die Gemeinsamkeiten zwischen den Ritualen und Bräuchen sind auffallend und verblüffend. Für mich als Kirchenmann sind solche Vergleiche nicht despektierlich. Natürlich ist die Zusammenkunft von Gläubigen in einem Gottesdienst etwas ganz anderes als ein Fußballspiel. Und ein Gottesdienst hat für mich selbstverständlich eine viel größere Bedeutung als ein sportliches Kräftemessen. Aber es macht mir Freude, das eine oder andere hier wie dort zu entdecken.

Als im Vorfeld der Fußball-Weltmeisterschaft 2006, wie bei jedem großen Turnier, sogenannte Volunteers gesucht werden, die in allen möglichen Bereichen freiwillig und unbezahlt mithelfen wollen, wird mir klar, dass ich unbedingt dabei sein möchte. Die einmalige Chance, mit dem Weltfußball auf Tuchfühlung zu gehen, will ich nutzen. Da ich im Besitz eines gültigen Taxiführerscheins in München bin, melde ich mich für den Bereich Transport und Verkehr an. Einen ortskundigen Fahrer wird man sicher während der Spiele brauchen, so meine Vorstellung. Vielleicht gilt es, den einen oder anderen FIFA-Funktionär ins Stadion zu bringen. Natürlich hoffe ich auch, ein paar der geplanten Spiele live miterleben zu können. Nach einem Vorstellungsgespräch bekomme ich von der für die Planung der WM in Deutschland verantwortlichen Organisation die erfreuliche Nachricht, dass man meine Mithilfe sehr gerne in Anspruch nehmen möchte. Ich bin davon überzeugt, dass mein Taxischein und meine Ortskenntnisse den Ausschlag für die Zusage gegeben haben. Dabei bin ich, wie ich später erfahre, nicht nur der einzige Fahrer im Fahrerteam, sondern außer mir besitzt auch niemand unter den insgesamt knapp 200 Fahrerinnen und Fahrern einen Taxischein. Vermutlich ist es der Fahrberuf, der die Entscheidung für mich begünstigt hat. Die Verantwortlichen versprechen sich anscheinend zusätzliche mediale Aufmerksamkeit für die Weltmeisterschaft am Standort München. Und sie sollen Recht behalten. Die vielen Berichterstattungen über Hochwürden als Volontär erzielen genau die gewünschte Wirkung. Mit einem Augenzwinkern kommen die Spiele, der Fußball und ganz nebenbei auch Kirche und Glaube ins Gespräch. Meine Aufgabe ist es, vor, während und auch noch ein paar Tage nach der WM die einzelnen Fahrten in München zu organisieren. Ich halte Kontakt zu den rund 200 Volunteers in meinem Bereich, kläre, wer wann welchen Dienst übernehmen kann, teile Fahrerinnen und Fahrer sowie die Pkw- und Kleinbusflotte, die zur Verfügung steht, möglichst vernünftig ein. Wichtig ist es dabei vor allem, den Überblick zu behalten, denn es gibt jede Menge zu tun und vieles muss gleichzeitig laufen. Natürlich kann ich mich, wenn die Organisation grundsätzlich gut läuft, auch einmal selbst mit einteilen. Das mache ich. Am begehrtesten sind im Team natürlich die Fahrten ins Stadion. Warum das so ist, erfahre ich selbst gleich am Eröffnungstag, an dem in München Deutschland gegen Costa Rica antritt. Beim Autokorso vom Hotel Bayerischer Hof in der Innenstadt zum Stadion nach Fröttmaning mitzuwirken, ist etwas ganz Besonderes. Ich empfinde es als große Ehre, dass man mich gefragt hat, ob ich an diesem Tag eine von mehreren Limousinen, die in Kolonne fahren sollen, steuern möchte. In einem der Autos wird FIFA-Boss Sepp Blatter sitzen. Ihn begleitet ein ganzes Heer von sportbegeisterten Funktionären in dunklen Blazern. Menschen, die um die weltumspannende mitreißende Kraft des Fußballs wissen und es sich teilweise durchaus auch anmerken lassen, dass die Aufgabe an sich und sie selbst wichtig sind. Ein Polizist, der die Aktion leitet, gibt vor der Fahrt klare Anweisungen. Wir fahren immer eng beisammen und bleiben niemals stehen. Das wäre viel zu gefährlich. Polizisten auf Motorrädern sichern zudem jede Kreuzung ab. Ampelsignale haben keine Bedeutung. Wir fahren immer mit der gleichen Geschwindigkeit und immer in dieselbe Richtung. Egal, ob die Verkehrszeichen auf grün, gelb oder rot stehen. Erst wenn wir den geschützten Bereich am Stadion erreicht haben, stoppt der Konvoi. Mit Tempo 80 durch München zu sausen, am Ende mit Karacho in die Tiefgarage der Arena hinein zu preschen, das kommt mir irgendwie unrealistisch vor. Eher so, als wäre ich beim Dreh für einen Hollywood-Actionfilm dabei. Voller Adrenalin und ziemlich stolz auf die coole Aktion parke ich den Wagen in der Garage und bemerke, ja, jetzt sind wir tatsächlich mitten unter der Arena. Per Lift geht es nach oben. Mit einem leisen Sch setzt sich das Teil in Bewegung. Dann öffnet sich die Metalltür. Ich trete einen Schritt hinaus. Das komplett mit fast 60.000 Fans besetzte Stadion rund liegt vor mir. Mit meiner Akkreditierungskarte und der blauen Volontierkleidung darf ich mir jetzt einen Stehplatz mit guter Sicht aufs Spielfeld aussuchen. Kurz darauf beginnt die Eröffnungsfeier. Traum oder Wirklichkeit? 30 Jahre sind seit meinem ersten Stadionbesuch vergangen. Aber jetzt fühle ich mich wieder wie der kleine Junge aus dem Stadtteil Leim. Die gleiche ungebrochene Faszination, ein absolutes Glücksgefühl. Die Welt trägt ein Turnier mit den besten Spielern aus, die sie aufbieten kann. Und ich darf mit dabei sein. Ich genieße den Augenblick, die wunderbare Atmosphäre im Stadion mit vollen Zügen. Atme sie regelrecht ein.
Heute darf ich an etwas ganz Großem teilnehmen und sage, vergelt's Gott dafür. Etliche Spiele habe ich in den 4 Wochen, in denen das Turnier lief, live miterleben dürfen. Die Menschen, denen ich begegnet bin, haben aus dem ohnehin schon zauberhaften WM-Sommer 2006 für mich ganz persönlich ein unvergessliches Erlebnis gemacht. Meine Dankbarkeit, ein solches Sportfest in einer einzigartigen, offenen und herzlichen Atmosphäre erleben zu dürfen, ist groß. Es gab keine Zwischenfälle, nicht einmal einen Unfall mit den Wagen der Fahrbereitschaft. Auch das Wetter spielte mit. 4 Wochen lang Sommer pur. Eben ein richtiges Sommermärchen.

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1: Tja, danke schön, Klaus-André Eickhoff, für dieses originelle, spitzzüngige Lied über König Fußball. Davor hörten Sie Ausschnitte aus dem Buch von Rainer Maria Schießler mit dem Titel »Im Fußballhimmel – Meine schönsten Geschichten vom heiligen Rasen«. Veröffentlicht wurde es im Bene Verlag, hat 176 Seiten und kostet 16 Euro. Gleich nach Waldemar Grab und Casa Laura geht es um eine Begegnung zwischen Pfarrer Schießler und einem echten Fußballprofi. Des Weiteren denkt er nach über ein Finale beim Fußball und das Finale in der Weltgeschichte. Und er beantwortet die Frage, ob man für den Sieg seiner Lieblingsmannschaft beten darf.

0: Sie hören das Lesezeichen XXL, diesmal mit Auszügen aus einem Buch von Rainer Maria Schießler. Der katholische Pfarrer wurde 1960 in München geboren. Durch besondere Aktionen sorgt er immer wieder mal bundesweit für Schlagzeilen. Und, nicht ganz unwichtig für diese Sendung, er ist Anhänger des Fußballclubs TSV 1860 München. Sein Buch trägt den Titel »Im Fußballhimmel – Meine schönsten Geschichten vom heiligen Rasen«. Zugegeben, von einem Fußballhimmel und einem heiligen Rasen ist in der Bibel nichts zu lesen, sondern im Grunde sind es fragwürdige Begriffe, die so tun, als wäre Fußball keine Sportart, sondern eine Religion. Doch statt sich darüber aufzuregen, argumentiert Pfarrer Schießler ungefähr so: Wenn den Leuten nichts heilig wäre und sie nicht vom Himmel als einem ganz besonderen Ort träumen würden, dann würden sie diese Begriffe ganz bestimmt nicht für ihren Lieblingssport verwenden. Und so bleibt Pfarrer Schießler ganz gelassen, wenn er über passende und unpassende Begriffe redet und die Licht- und Schattenseiten des Profisports beleuchtet. Der folgende Abschnitt, der von Michael Bayer gelesen wird, handelt vom sogenannten Sommermärchen 2006, also von der Fußball-Weltmeisterschaft, die in Deutschland ausgetragen wurde.
1: Miroslav Klose ist bei der Weltmeisterschaft 2006 Torschützenkönig geworden. Philipp Lahm hat nach einem furiosen Lauf das erste Tor beim Eröffnungsspiel geschossen. Thorsten Frings erzielt nach einem aufregenden Match in der 87. Minute einen Treffer, der den Sieg des deutschen Teams besiegelt. So etwas vergisst man nicht. Es sind besondere, fast schon so etwas wie heilige Momente. Ja, und manchmal sprechen die Fans auch vom heiligen Rasen. Nach einem verlorenen Spiel heißt es: Der Fußballgott war heute nicht auf unserer Seite. Dabei steht fest, dass Gott alle Menschen in gleicher Weise liebt. Daher kann Gott bei der Frage, wer ein Fußballspiel gewinnt oder verliert, meiner Ansicht nach nur neutral bleiben. Wenn ihm etwas wichtig ist, dann eher, dass sich die Spielerinnen und Spieler respektvoll begegnen und sportlicher Ehrgeiz nicht in Aggressivität gegeneinander umschlägt. Eine göttliche Bevorzugung eines bestimmten Vereins oder Spielers ist nach gesunder theologischer Betrachtung jedenfalls nicht vorgesehen. Und hervorragende Spieler als Fußballgötter zu bezeichnen, finde ich eigentlich auch etwas schräg. Klar, aus der Distanz betrachtet mag einem mancher als Lichtgestalt erscheinen, aber es sind auch Menschen wie du und ich. Eben Menschen, die sehr gute Sportler sind. Fußballidole, die außergewöhnliche Leistungen bringen und Erfolge erzielen. Es macht mir übrigens Freude, solchen Ausnahmetalenten persönlich zu begegnen, auch außerhalb von Fantreffen und Autogrammstunden. Und ich bin dankbar, dass mir mein Beruf als Pfarrer in dieser Hinsicht schon manche Türen geöffnet hat, dass ich besonderen Menschen begegnen darf und dabei sehr viel Positives erlebe. Gerne denke ich an die kirchliche Trauung von Philipp und Claudia Lahm im Juli 2010, wenige Tage nach dem Ende der Weltmeisterschaft in Südafrika. Völlig unvorbereitet hatte mich zu Beginn des Jahres ein Anruf und die Frage erreicht, ob ich bereit wäre, diese Hochzeit als Pfarrer mitzugestalten. Natürlich bin ich das. Was für eine Frage, es ist mir eine große Ehre, sage ich spontan. Aber ich lasse die Planer der bevorstehenden Trauung auch direkt wissen, dass ich Wert darauf lege, dass das Ganze einen guten Rahmen bekommt. Dazu gehört für mich auch, dass sich der mediale Rummel in Grenzen hält. Und ja, da sind wir uns direkt einig. Gleich bei der ersten Begegnung mit dem zukünftigen Brautpaar spüre ich, dass es gut werden wird. Man könnte denken, dass ein super erfolgreicher Fußballprofi wie Philipp Lahm vielleicht auch so etwas wie Starallüren hat. Mitnichten. Absolute Fehlanzeige. Vor mir sitzt ein junger, total bescheiden wirkender Mann mit seiner Verlobten. Beide sind mir auf Anhieb sympathisch. In Ruhe sprechen wir darüber, wie sich die beiden die kirchliche Trauung vorstellen. Und schnell wird klar, dass es an diesem Tag vor allem um die Familien der beiden, die Verwandten und Freunde gehen soll. All die Menschen, die zu ihrem Leben gehören. Menschen, die fast alle nichts mit dem Profifußball zu tun haben. Philipp Lahm spricht darüber, wie viel er seiner Familie und seinen Freunden zu verdanken hat, dass er in einer gesunden, guten Atmosphäre erwachsen werden durfte. von Anfang an seinen Lieblingssport treiben konnte und dabei absolut ohne Zwang gefördert wurde. Dass er jetzt mit Claudia an seiner Seite noch mehr Glück geschenkt bekommen hat. Der Dank über all das soll die gemeinsame Feier prägen. Am 4. Juli 2010 soll die Trauung in Kleinhelfendorf in der Kirche St. Emmeram stattfinden. Weil Claudia Schattenberg katholisch, Philipp Lahm aber evangelisch ist, soll es ein sogenannter konfessionsverbindender Wortgottesdienst werden. Und das wird es. Einfach eine schöne Feier. Im Kirchenraum sitzen nur geladene Gäste. Die Presse bleibt komplett draußen. Nichts von dem, was innen geschieht, wird in Bild oder Ton festgehalten. Der Gottesdienst ist berührend und würdevoll, so wie es sich das Brautpaar gewünscht hat. Am Ende der Feier beglückwünsche und umarme ich die beiden und flüstere dabei Philipp Lahm zu: Jetzt seid ihr wirkliche Weltmeister. Mehr möchte ich an dieser Stelle über den Gottesdienst auch nicht sagen, denn der Wunsch, dass es privat zugehen soll, dass es keine öffentliche Veranstaltung mit viel Blitzlichtgewitter und Medienrummel werden soll, war und ist mir heilig. Immer wieder wurde ich später danach gefragt, ob ich denn bei der Hochzeit über Fußball gepredigt habe. Doch wer mir aufmerksam zugehört hat, merkt schnell, wie abwegig dies gewesen wäre. In den folgenden Jahren hat Philipp Lahm gezeigt, was in ihm steckt. Er war ja auch schon vorher auf dem besten Weg, alles im Fußball zu erreichen, was überhaupt möglich ist. Als der FC Bayern München im Jahr 2013 sowohl in der Champions League als auch in der Bundesliga den ersten Platz erzielte und dann auch noch den DFB-Pokal holte, war die Freude unbeschreiblich. Der Triple-Sieg wurde ausgiebig gefeiert. Es war das erfolgreichste Jahr der 120-jährigen Vereinsgeschichte. Meisterschaft, Pokal und Königsklasse. Am Ende gewann der FC Bayern dann auch noch den UEFA Supercup. Als die siegreiche Mannschaft des FC Bayern und ihre Trainer in einem offenen Autokorso auf der Ludwigstraße unterwegs in Richtung Marienplatz waren, um sich auf dem Balkon des Münchner Rathauses den jubelnden Menschen zu zeigen, stand ich zufällig mit meinem Fahrrad am Straßenrand. Ich war auf dem Weg zu einem Termin, konnte die Straße wegen dem Korso nicht überqueren und blieb erst einmal stehen, um mir das Ganze anzuschauen. In einem langsam fahrenden Cabrio mit offenem Verdeck kamen just in diesem Moment Philipp Lahm und zwei seiner Mitspieler vorbei. Die drei saßen auf dem oberen Rand der Rückenlehne und winkten freudig in die Menge. Auch ich winkte. Philipp Lahm erkannte mich, sprang ohne zu zögern flugs vom Wagen herunter, lief auf mich zu, grüßte mich ganz herzlich und sprang danach wieder ins Auto. »Nur kein Neid«, sagte ich zu den umstehenden Fans um mich herum, die mich mehr als verwundert anstarrten. Es hat alles seine Bewandtnis und seine eigene Geschichte.

Auf den letzten Seiten der Bibel wird über das große Finale berichtet. In der Offenbarung des Johannes geht es um die Wiederkunft Jesu und um das jüngste Gericht. Jesus sagt: Macht euch bereit, ich komme schnell und unerwartet und werde jedem den verdienten Lohn geben. Und was geschieht in einem Finale beim Fußball? Im Endspiel stehen sich zwei starke Mannschaften gegenüber. Die Spannung, ob in den letzten 5 Minuten der zweiten Halbzeit noch das entscheidende Tor fällt, für wen auch immer, oder es in die Verlängerung geht, ist schier unerträglich. Im Stadion werden Fahnen geschwungen, die Fans feuern ihre Teams an. Wenn es einem Spieler gelingt, seinem Gegner, der in Richtung Tor stürmt, den Ball abzujagen und einen Konter zu beginnen, wird dies mit Jubel quittiert. Und es führt gleichzeitig auch zu heftigen Emotionen bei denen, die die andere Seite unterstützen. Da hört man Sätze wie: Das darf doch nicht wahr sein, das ist ja nicht zu glauben, da lässt er sich den Ball einfach abnehmen, das wäre die Chance gewesen, endlich das ersehnte Tor zu schießen, nun mach doch! Und dann, wie geht es aus? Wie oft jagen wir im Leben etwas nach und bekommen es nur schwer oder gar nicht zu fassen? Und wie oft hoffen wir, dass etwas gelingt und es geht am Ende leider doch daneben? Manchmal stehen wir im Abseits. Der vermeintliche Siegtreffer, den wir schon miteinander kurz gefeiert haben, war nicht regelkonform. Der Schiedsrichter entscheidet anders, als wir es uns gewünscht haben. Und dann? Wie geht es weiter? Bekommen alle, mit denen ich gerade unterwegs bin, doch noch einmal eine zweite Chance? So wie das Fußballteam auf dem Platz, das sich nach der Niederlage aufrappelt und aufs nächste Spiel vorbereitet? Das Leben ist kein Spiel, das steht fest. Und es geht leider auch vieles nicht glücklich aus. Anderes gelingt unverhofft. Stets haben wir die Möglichkeit, Chancen, die sich uns bieten, in Glücksmomente zu verwandeln. Vieles haben wir auch selbst überhaupt nicht in der Hand. Es ereignet sich. Wir verletzen uns, werden krank, werden unfair gefoult, können nicht mehr weiter. Auf jeden Fall nicht so, wie wir es uns ausgemalt haben. Träume zerplatzen. Und manchmal ereignen sich unerwartet kleine und große Wunder. Eine letzte Gewissheit, wie es wird. Gibt es die überhaupt? Als Christ kann ich sagen, ja, die gibt es. Wir laufen auf ein Ziel zu. Und auch wenn wir selbst nicht mehr weiter wissen, ist da einer, der uns trägt. Die Liebe aber hört niemals auf, sagt der Apostel Paulus und spricht dabei von Gott selbst. Diese Gotteserfahrung zu verbreiten, ist der Sinn von Religion überhaupt. Und es kommt darauf an, wie wir uns ganz persönlich entscheiden. Vertrauen, glauben, mitgehen? Alle, die in der Kampfbahn laufen, die laufen, stellt der Apostel Paulus fest. Und ja, was im Sport selbstverständlich ist, kann für den Glauben genauso gelten. Wer gar nicht mitläuft, bleibt Zuschauer. Und wer Jesus gut findet, ist noch lange kein Christ. Ein Jesus-Fan kann sich aufregen, schimpfen, vielleicht auch über das Geschehen, das sich vor seinen Augen abspielt, jubeln. Aber wenn er selbst nicht mit unterwegs ist, gehört er nicht zum Jesus-Team. Paulus fordert uns auf, selbst aktiv zu werden. Bildlich gesprochen, die Tribüne zu verlassen und zu sagen: Hier bin ich, Herr. Christ sein muss man immer selber. Das kann man nicht delegieren. Alle, die auf der Kampfbahn laufen, die laufen. Bekehrung nennt die Bibel diesen Entschluss, sich zum Lauf für Jesus zu entscheiden. Die Taufe wird zum äußeren Zeichen für den Trikotwechsel. Wer mitmacht, bekommt das neue Gewand. Dieser Kleiderwechsel bei der Taufe ist für Paulus sehr bedeutend. Man zieht Dinge aus, die nicht zu Jesus passen, und er selber kleidet uns neu ein. Jede und jeder kann in diesem Jesus-Team mitspielen. Jesus umwirbt uns immer wieder. Die Ablösesumme ist auch längst bezahlt. Von ihm selbst. Der Deutsch-Kanadier Karl Friesen war kein Fußballer, aber einer der besten im deutschen Eishockey. Als Tormann bei den Star Bulls Rosenheim und deutscher Nationaltorhüter. In meiner Zeit als Kaplan in Rosenheim durfte ich ihn nicht nur als großen Sportsmann, sondern auch als überzeugt lebenden Christen kennenlernen. In vielen Gesprächen haben wir uns über den Glauben und die Herausforderungen des Lebens unterhalten
und stets hat er mich mit seinen weitsichtigen und offenherzigen Ansichten beeindruckt. In einem Interview für eine Stadionzeitschrift bekannte er ohne Scheu, dass er, Zitat, in jedem Match immer so gut spielen möchte, als wäre der liebe Gott sein einziger Zuschauer. Das Siegen wollen gehört zu einem guten Sportwettkampf und auch zu einem Fußballspiel dazu. Keiner läuft auf den Platz und sagt sich, heute ist es egal, wie es ausgeht. Die Spielerinnen und Spieler auf dem Rasen haben ein klares Ziel. Das Runde muss ins Eckige, der Ball ins gegnerische Tor. Und selbst wenn mal ein Pass zurück ins eigene Feld gespielt wird, ist die grundsätzliche Ausrichtung klar. Es soll immer wieder nach vorne gehen. Jeder Pass von Spieler zu Spieler dient letztlich dem gleichen Ziel, einen Vorteil für das eigene Team herauszuspielen und dann im entscheidenden Moment loszustürmen und einen Treffer zu landen. Den Gegner laufen zu lassen, ihn mürbe zu machen, dann eine Flanke, ein guter Pass, ein knallharter Schuss oder ein über die Köpfe der Abwehr hinübergelupfter Ball. Und wenn dieser erst einmal abgewehrt wird, gleich noch ein Kopfball hinterher. Das ist es, was am guten Fußball begeistert. Wenn wir ein Fußballspiel als Zuschauende verfolgen und wahrnehmen, dass die Teams auf dem Platz nur verhalten und eher lahm dabei sind, ist das enttäuschend. So etwas passiert selten, aber es kommt vor. Anschließend analysieren die Profis an den Mikrofonen und auch viele Fans, weshalb heute so wenig Energie vorhanden war. Ist die Luft im Team raus? Steht vielleicht ein Trainerwechsel an? Auch Glaube und Nachfolge brauchen Begeisterung und den Wunsch, etwas in Bewegung zu bringen. Zuallererst uns selbst. Der Hebräerbrief im Neuen Testament weiß um diese Notwendigkeit. Da heißt es, so lasst uns ablegen alles, was uns beschwert, und lasst uns mit Ausdauer laufen in dem Kampf oder Wettkampf, der uns bestimmt ist. Vermutlich kennen Sie das griechische Wort hamartia noch nicht. Hamartia heißt frei übersetzt Zielverfehlung. Der Begriff wurde ursprünglich im Zusammenhang mit Bogenschießen benutzt. Wenn der abgeschossene Pfeil nicht genau in die Mitte der Zielscheibe traf, nannte man den Abstand zwischen der Mitte und dem Punkt, in dem der Pfeil steckte, hamartia, Abweichung, Abstand vom Ziel. Der Begriff wird auch in der Bibel verwendet, wenn es um Sünde geht, Ungerechtigkeit oder Untat. Dann heißt es, Ziel verfehlt. Gott hat ein Ziel mit uns. Er ist mit uns unterwegs. Ich laufe nicht aufs Ungewisse zu, so formuliert es der schon oft erwähnte Apostel Paulus. Ein Christ läuft auf ein Ziel zu, nämlich das zu tun, was Gott von ihm will. Zu erkennen, was der uns ganz persönlich gegebene Auftrag als Geschöpf und Kind Gottes ist, das ist der erste Schritt. Wenn wir das für uns in den Blick genommen haben, macht plötzlich so vieles Sinn. Barmherzig mit unseren Mitmenschen umzugehen. Nicht immerzu den eigenen Vorteil zu suchen, sondern zu schauen, was unser Gegenüber, was der Nächste, dem wir gerade begegnen, braucht. Was ihr für einen meiner geringsten Brüder getan habt, habt ihr mir getan, sagt Jesus. Beim Fußball sagen wir, neues Spiel, neue Chance. Jede und jeder hat sie. Natürlich gibt es keinen katholischen Fußball oder eine evangelische Laola-Welle. Trotzdem macht es für mich als Christ einen Unterschied, wie ich mich verhalte. Egal, ob ich dafür direkt Beifall bekomme oder nicht. Vielleicht ist es nur ein Wunschtraum, aber ich hänge diesem Gedanken schon lange nach, dass Christinnen und Christen in der Welt anders mitmischen, fairer spielen, auch weil sie eine ganz andere Vorstellung von Kampf, Sieg und Niederlage haben. Dass sie abgeben, teilen, auch verlieren können, um des anderen willen. Sei getreu bis in den Tod, dann will ich dir die Krone des Lebens geben, heißt es im letzten Buch der Bibel, der Offenbarung des Johannes. Ewig bei Gott zu leben, seine Herrlichkeit zu erleben, das ist sozusagen die Siegesprämie des Glaubens. Aber bei allem Einsatz und Bemühen bleibt es letztlich ein Geschenk. Paulus schreibt der Gemeinde in Rom, so liegt es nicht an jemandes Wollen oder Laufen, sondern es liegt alles an Gottes Erbarmen. Gott schenkt uns den Glauben, die Kraft, von der Tribüne herunterzukommen und mitzumachen, zu laufen
uns mit unseren jeweiligen Talenten und Begabungen einzubringen und bis zum Ziel durchzuhalten. Aber laufen müssen wir selbst, jeder auf seine eigene Art. Gott will uns nicht überfordern, er schenkt uns die Kraft, die wir brauchen.

Herr Pfarrer, darf man jetzt für den Aufstieg beten? Ein Fan des TSV 1860, der um meine Affinität für die Münchner Löwen weiß, spricht mich mitten auf dem Münchner Viktualienmarkt spontan an und stellt mir diese Frage. Natürlich, sage ich, Sie müssen sogar dafür beten. Ja, hilft das denn? Fragt er weiter. Überhaupt nicht, antworte ich und blicke in ein sprachloses Gesicht. Ja, aber wozu soll ich denn dann beten? Fragt mein Gegenüber nach einer kurzen Beruhigungspause weiter. Damit Sie demütig bleiben, wenn wir es wirklich schaffen und aufsteigen. Oder aber Trost finden, wenn es wieder nichts wird mit dem Aufstieg. Das Gebet ändert nicht die Welt um mich herum und schießt auch keine Tore, aber es macht aus mir einen anderen Menschen. Ein bisschen besonnener, friedlicher und gelassener. Ich weiß nicht, ob diesem Mann meine Antwort wirklich weitergeholfen hat. Vielleicht hat sie ihn aber für einen Moment nachdenklich gemacht. Mir persönlich hilft es zu wissen, woran ich mich halten kann, wenn es darum geht, im Leben mit bestimmten Umständen umgehen zu können, die einfach so sind, wie sie sind. Glaube und Fußball können ein wunderschönes Zusammenspiel ergeben. Dort, wo Glaube und Fußball zueinander finden, hat jedenfalls jegliche Form von Fanatismus und Gewalt keine Chance. Randale und Schlägereien haben, das kann man nicht oft genug wiederholen, in den Stadien und auf den Rängen nichts zu suchen. Der Fußball soll das sein, wofür ihn die Menschen so sehr lieben. Ein Miteinander, das alle begeistert. Moderne Fußballstadien wie auf Schalke in Gelsenkirchen besitzen oft eine eigene Kapelle. Die Fans des 1. FC Köln treffen sich jedes Jahr vor Beginn des ersten Ligaspiels im Kölner Dom zum gemeinsamen Beten und Singen. Etliche Bundesliga-Vereine, auch die Münchner Löwen, laden im Advent die Fans zum gemeinsamen Singen ins Stadion ein. Hier wird die religiöse Bindung und Vereinszugehörigkeit zusammengebracht, ohne dass das eine das andere ersetzen soll. Dass treue Fans in der Stadionkapelle heiraten möchten oder zum Weihnachtsliedersingen auch mal ins Stadion statt in die Kirche gehen, finde ich gut. Christus hat uns verheißen, dass er immer bei uns ist. Alle Tage bis ans Ende der Welt. Er hat nicht gesagt, dass wir ihn nur in unseren Kirchen finden können,

Gott suchen, Gott finden. Warum nicht auch während oder nach der Fußball-Weltmeisterschaft? Denn nicht nur unter den Spielern, sondern auch unter den Fans gibt es genügend Christen, für die der Fußball höchstens die zweitwichtigste Sache der Welt ist. Das Lied eben war übrigens von Wolfgang Tost. 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Ich bin Kai-Uwe Wojcak und bedanke mich bei Ihnen fürs Zuhören. Gottes Segen mit Ihnen.

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1: Zum Abschluss des Tages laden wir Sie ein, das Gebet Martin Luthers aus seinem Abendsegen mitzubeten.
2: Das walte Gott, Vater, Sohn und Heiliger Geist. Amen. Ich danke dir, mein himmlischer Vater, durch Jesus Christus, deinen lieben Sohn, dass du mich diesen Tag gnädiglich behütet hast. Und bitte dich, du wollest mir vergeben alle meine Sünde, wo ich Unrecht getan habe, und mich diese Nacht auch gnädiglich behüten. Denn ich befehle mich, meinen Leib und Seele und alles in deine Hände. Dein heiliger Engel sei mit mir, dass der böse Feind keine Macht an mir finde. Amen.
1: Und nun flugs und fröhlich geschlafen, so wie Martin Luther es empfiehlt. Wir wünschen Ihnen eine gute und gesegnete Nacht unter dem Schutz Gottes.

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0: 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Willkommen Sonntag.
1: 6 Tage sollt ihr arbeiten, den 7. Tag aber sollt ihr heilig halten, als einen Sabbat völliger Ruhe, heilig dem Herrn.
2: Wieder liegt eine Woche hinter mir. 6 Tage arbeiten, überlegen, planen, organisieren. Begegnungen mit Menschen, Gespräche, Gedanken, die noch nicht zu Ende gedacht sind. Einige Aufgaben, die ich hatte, sind gut gelungen. Dafür bin ich dankbar. Manches ist unerledigt geblieben, wie so oft. Doch selbst das darf ich jetzt in Gottes gute Hände legen und ihn bitten, dass er auch daraus das Beste macht. Wie gut, dass Gottes Möglichkeiten weiter reichen als mein eigenes Tun. Bald ist es Zeit, mich auf den Weg zum Gottesdienst zu machen. Eine Zeit, die Gott mir schenkt, in der er mich stärken will für die kommende Woche. Ich freue mich über diese Oase. Wenn Sie als Einstimmung auf den Sonntag das Vaterunser mitsprechen möchten, können Sie das jetzt tun.
1: Vater unser im Himmel, geheiligt werde dein Name. Dein Reich komme, dein Wille geschehe, wie im Himmel, so auf Erden. Unser tägliches Brot gib uns heute und vergib uns unsere Schuld, wie auch wir vergeben unseren Schuldigern. Und führe uns nicht in Versuchung, sondern erlöse uns von dem Bösen. Denn dein ist das Reich und die Kraft und die Herrlichkeit in Ewigkeit. Amen.
2: Lassen Sie uns den Sonntag beginnen unter dem Segen des Herrn. Und der Friede Gottes, der höher ist als alle Vernunft, bewahre eure Herzen und Sinne in Christus Jesus. Amen.

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2: Gott plant langfristig. Gemeinschaftspastor Lutz Günther aus Zschorlau spricht über Geduld und Gottvertrauen, auch und gerade in den dunklen Zeiten des Lebens. Er bezieht sich dabei auf 1. Mose 41, die Verse 1 bis 36. Dort heißt es:
3: Und nach 2 Jahren hatte der Pharao einen Traum. Er stünde am Nil und sähe aus dem Wasser steigen 7 schöne, fette Kühe. Die gingen auf der Weide im Grase. Nach diesen sah er andere 7 Kühe aus dem Wasser aufsteigen. Die waren hässlich und mager und traten neben die Kühe am Ufer des Nils. Und die hässlichen und mageren fraßen die 7 schönen, fetten Kühe. Da erwachte der Pharao. Und er schlief wieder ein, und ihm träumte abermals, und er sah, dass 7 Ähren aus einem Halm wuchsen, voll und dick. Danach sah er 7 dünne Ähren aufgehen, die waren vom Ostwind versenkt. Und die 7 mageren Ähren verschlangen die 7 dicken und vollen Ähren. Da erwachte der Pharao und merkte, dass es ein Traum war. Und als es Morgen wurde, war sein Geist bekümmert, und er schickte aus und ließ rufen alle Wahrsager in Ägypten und alle Weisen und erzählte ihnen seine Träume. Aber da war keiner, der sie dem Pharao deuten konnte. Da redete der oberste Schenk zum Pharao und sprach:
4: Ich muss heute an meine Sünden denken. Als der Pharao zornig wurde über seine Knechte und mich mit dem obersten Bäcker ins Gefängnis legte in des Amtmanns Hause, da träumte uns beiden in einer Nacht einem jeden sein Traum, dessen Deutung ihn betraf. Da war bei uns ein hebräischer Jüngling, des Amtmanns Knecht, dem erzählten wir's. Und er deutete uns unsere Träume, einem jeden nach seinem Traum. Und wie er uns deutete, so ist's gekommen, denn ich bin wieder in mein Amt gesetzt, aber jener wurde aufgehängt.
3: Da sandte der Pharao hin und ließ Josef rufen, und sie ließen ihn eilends aus dem Gefängnis. Und er ließ sich scheren und zog andere Kleider an und kam hinein zum Pharao. Da sprach der Pharao zu ihm:
5: Ich habe einen Traum gehabt, und es ist niemand, der ihn deuten kann. Ich habe aber von dir sagen hören, wenn du einen Traum hörst, so kannst du ihn deuten.
3: Josef antwortete dem Pharao und sprach:
6: Das steht nicht bei mir. Gott wird jedoch dem Pharao Gutes verkünden.
3: Der Pharao sprach zu Josef:
5: Mir träumte, ich stand am Ufer des Nils und sah aus dem Wasser steigen 7 schöne, fette Kühe. Die gingen auf der Weide im Grase. Und nach ihnen sah ich andere 7 dürre, sehr hässliche und magere Kühe heraussteigen. Ich habe in ganz Ägyptenland nicht so hässliche gesehen. Und die 7 mageren und hässlichen Kühe fraßen die 7 ersten fetten Kühe auf. Und als sie die hineingefressen hatten, merkte man's ihnen nicht an, dass sie die gefressen hatten, und waren hässlich wie zuvor. Da wachte ich auf. Und ich sah abermals in meinem Traum 7 Ähren auf einem Halm wachsen, voll und dick. Danach gingen auf 7 dürre Ähren, dünn und versenkt. Und die 7 dünnen Ähren verschlangen die 7 dicken Ähren. Und ich habe es den Wahrsagern gesagt, aber die können's mir nicht deuten.
3: Josef antwortete dem Pharao:
6: Beide Träume des Pharao bedeuten das Gleiche. Gott verkündet dem Pharao, was er vorhat. Die 7 schönen Kühe sind 7 Jahre, und die 7 guten Ähren sind dieselben 7 Jahre. Es ist ein und derselbe Traum. Die 7 mageren und hässlichen Kühe, die nach jenen aufgestiegen sind, das sind 7 Jahre, und die 7 mageren und versenkten Ähren sind 7 Jahre des Hungers. Das meinte ich, wenn ich gesagt habe zum Pharao, dass Gott dem Pharao zeigt, was er vorhat. Siehe, 7 reiche Jahre werden kommen in ganz Ägyptenland. Und nach ihnen werden 7 Jahre des Hungers kommen, so dass man vergessen wird alle Fülle in Ägyptenland. Und der Hunger wird das Land verzehren, dass man nichts wissen wird von der Fülle im Lande vor der Hungersnot, die danach kommt. Denn sie wird sehr schwer sein. Dass aber dem Pharao zweimal geträumt hat, bedeutet, dass Gott solches gewiss und eilends tun wird. Nun sehe der Pharao nach einem verständigen und weisen Mann, den er über Ägyptenland setze, und sorge dafür, dass er Amtleute verordne im Lande, und nehme den 5. in Ägyptenland in den 7 reichen Jahren, und lasse sie sammeln den ganzen Ertrag der guten Jahre, die kommen werden, dass sie Getreide aufschütten in des Pharao Kornhäusern, zum Vorrat in den Städten und es verwahren, damit für Nahrung gesorgt sei für das Land in den 7 Jahren des Hungers, die über Ägyptenland kommen werden, und das Land nicht vor Hunger verderbe.
2: Soweit der Bibeltext, entnommen aus der großen Hörbibel, herausgegeben von der Deutschen Bibelgesellschaft. Und nun Gedanken dazu von Lutz Günther.
1: Heute lesen wir von einem weiteren Wendepunkt im Leben Josefs. In rund 11 Jahren, seit seine Brüder ihn aus Neid und Wut an Sklavenhändler verkauft hatten, war bereits einiges geschehen. Als Sklave des Chefs der pharaonischen Leibgarde erlebte er Gottes Segen. Doch bald erfuhr er, dass gottgefälliges Leben nicht automatisch Bewahrung vor Unrecht zur Folge hat. Denn als er den unzweideutigen Annäherungsversuchen der Frau seines Besitzers eine Abfuhr erteilt, lässt diese ihn aus Rache ins Gefängnis werfen. Im Knast wiederum genießt er durch den Segen Gottes bald Ansehen bei Insassen und Personal. So bekommt er Kontakt zu 2 kurzzeitig ebenfalls inhaftierten Hofbeamten und damit die Gelegenheit, mit Gottes Hilfe deren Träume zu deuten. Seine Deutungen treffen ein. Doch die Hoffnung, dass der wieder ins Amt gekommene Obermundschenk, wie versprochen, beim König ein gutes Wort für Josef einlegt, erfüllt sich nicht. Josef steckt weiter fest. Aber Gott plant langfristig. Im 13. Jahr von Josefs Leidenszeit, 2 Jahre nach der Wiedereinsetzung des Obermundschenks in sein Amt, beginnt sich das Blatt zu wenden. Es beginnt traumhaft, wenn auch auf andere Weise. Gott, der Herr, schickt dem mächtigen Pharao, der von ihm noch gar nichts weiß, gleich 2 Träume über in naher Zukunft bevorstehende Ereignisse. Sofort wird die komplette Garde der Gelehrten und Wahrsager Ägyptens einberufen, um Licht ins Dunkel zu bringen. Die sind aber mit dieser Aufgabe völlig überfordert. Als nächstes kommt schlechtes Gewissen ins Spiel. Der Obermundschenk erinnert sich plötzlich wieder an die ihn betreffende Traumdeutung durch Josef und deren Erfüllung. Und ihm fällt sein Versprechen wieder ein, sich beim Pharao für Josef einzusetzen. Immerhin bringt er jetzt den Mut auf, dem König sein eigenes Versäumnis einzugestehen. Das hätte auch schiefgehen können. Der Mundschenk weiß nicht, wie entscheidend sein Schuldbekenntnis gegenüber dem Pharao letztlich für den weiteren Verlauf der Ereignisse sein wird. Aber Gott plant langfristig. Der Pharao greift jedenfalls den Tipp des Mundschenks sofort auf und lässt Josef herbeirufen. Damit kommt es zum Auftritt des Häftlings Josef vor dem König von Ägypten mit ungeahnten Folgen. Teil 1 davon ist heute dran. Was fällt da auf? Zuerst, auffällig gelassen geht Josef das Ganze an. Und das, obwohl am pharaonischen Hof Ratlosigkeit, Sorge und Hektik gerade mit Händen zu greifen sind und dazu in Josef selbst ganz sicher neue Hoffnung auf ein Ende seiner Gefangenschaft aufkeimt. Dennoch heißt es, er selbst, also Josef, kümmert sich erst einmal um einen angemessenen Auftritt vor dem Herrscher Ägyptens. Er ließ sich scheren und zog andere Kleider an. Erst dann geht er zum Pharao, angemessen und ohne Eile. Nächste Auffälligkeit: Ebenso wie bei den Hofbeamten im Knast, weist er auch beim Pharao falsche Ehrzuweisung zurück. Er stellt sofort klar, nur Gott allein kennt die Bedeutung der Träume. Josef kann nur sagen, was Gott ihm zeigt. Und das tut Josef dann auch. Als von Gott dafür Begabter spricht er ungeschönt die mit den beiden Träumen angekündigten Ereignisse an. Wieder auffällig, der sachliche Grundton. Josef spielt sich nicht als geistlicher, weiser Kerl auf. Panikmache vor dem göttlichen Schicksal ist nicht sein Ding. Er beschreibt nicht nur das Problem, sondern sucht nach Lösungen. Mit seinen ungefragt nachgeschobenen Ratschlägen stellt er klar, dass die Ankündigung der drohenden Katastrophe kein Grund zur Verzweiflung sein muss. Stattdessen schlägt Josef umgehendes Handeln vor. Er erinnert den mächtigsten Mann Ägyptens an dessen Verantwortung für sein Volk und macht konkrete Vorschläge, wie das vonstatten gehen sollte. Es braucht als erstes einen Koordinator mit Weisheit und Generalvollmacht. Als zweites müssen zuverlässige Leute als Verwalter für die Umsetzung der vorbeugenden Rationierungen eingesetzt werden. Und schließlich soll eine auf die 7 fetten Jahre befristete Naturalsteuererhöhung her. Ein 1/5 der Erträge soll als Rücklage für die nachfolgenden Hungerjahre gespeichert werden. Konkreter und offensiver und mutiger geht es kaum. Gott plant langfristig. Hier begann vielleicht auch Josef eine Ahnung davon zu bekommen. Wie der Pharao auf diese konstruktiven Vorschläge reagiert, lesen wir im morgigen Textabschnitt. Was hat das Ganze heute Gelesene mit unserem Alltag im Jahr 2023 zu tun? Es geht im Grunde um die praktische Konsequenz meines Gottvertrauens. Bin ich bereit, die Spannung auszuhalten zwischen den Zusagen Gottes für mein Leben und meinen mitunter vielen Lebensjahren, in denen ich nichts diesbezüglich Entscheidendes entdecken kann? Wenn es manchmal sogar so aussieht, als ob genau das Gegenteil geschieht, oder anders gesagt, wie lange reicht meine geistliche Puste, wenn mir im Leben das Wasser höher als nur bis zum Hals steht? Es ist ja immer einfach, vom guten Ende her die vorherigen Schwierigkeiten einzuordnen, zu relativieren. Aber davor steht immer die Herausforderung. Um das Ziel zu erreichen, muss ich auch durch die schweren Zeiten hindurch. Aber Gott plant langfristig. Das war bei Josef so. Jahrhunderte später lernte auch Israels König David, dass der Weg zwischen Verheißung und Erfüllung nicht nur über Promenaden des Friedens führt. Und er lernte, dass er sich gerade in den schweren Zeiten seines Lebens auf Gott verlassen kann. Im wohl bekanntesten aller Psalmen, Psalm 23, formuliert er das so: Auch wenn ich durch das dunkle Tal des Todes gehe, fürchte ich mich nicht, denn du bist an meiner Seite. Du deckst mir einen Tisch vor den Augen meiner Feinde. David hatte erlebt, Gott als sein guter Hirte bewahrte ihn nicht vor gefährlichen Wegen, aber in diesen Situationen. Weitere Jahrhunderte später, zur Zeit der ersten Christen, war das nicht anders. Sie hatten einerseits die Zusage von Jesus: Siehe, ich bin bei euch alle Tage bis an der Weltende. Dennoch erlebten sie von Anfang an Benachteiligung, Verfolgung, Vertreibung, Gefängnis und sogar Tod. Das war nicht leicht zu verstehen und noch schwerer auszuhalten. Das wird im Neuen Testament nicht verschwiegen, sondern ist gerade Anlass für ermutigende Worte geworden. So schrieb zum Beispiel Paulus an die Christen in Rom: Ich bin ganz sicher, dass alles, was wir in dieser Welt erleiden, nichts ist verglichen mit der Herrlichkeit, die Gott uns einmal schenken wird. Um dem Verdacht billiger Vertröstung gleich vorzubeugen: Paulus schreibt das, obwohl er bis an sein Lebensende immer wieder schwerste körperliche und seelische Schmerzen wegen seines christlichen Glaubens

Gott plant langfristig. Auch Josef konnte erst am Ende sagen, ihr hattet Böses mit mir vor, aber Gott hat es zum Guten gewendet, denn er wollte auf diese Weise vielen Menschen das Leben retten. Das war sein Plan, und so ist es geschehen. Bewahren wir das auf als Rücklage für unsere geistlichen Hungersnöte.

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1: Da scheint Gott durch. Pfarrer Andreas Koch aus Hagen beschreibt einen Lebensstil, der auf Gott verweist. Er bezieht sich dabei auf 1. Mose 41, die Verse 37 bis 57. Dort heißt es:
2: Die Rede gefiel dem Pharao und allen seinen Großen gut. Und der Pharao sprach zu seinen Großen:
3: Wie könnten wir einen Mann finden, in dem der Geist Gottes ist wie in diesem?
2: Und er sprach zu Josef:
3: Weil dir Gott dies alles kundgetan hat, ist keiner so verständig und weise wie du. Du sollst über mein Haus sein, und deinem Wort soll all mein Volk gehorsam sein. Allein um den königlichen Thron will ich höher sein als du.
2: Und weiter sprach der Pharao zu Josef:
3: Siehe, ich habe dich über ganz Ägyptenland gesetzt.
2: Und er tat seinen Ring von seiner Hand und gab ihn Josef an seine Hand und kleidete ihn mit kostbarer Leinwand und legte ihm eine goldene Kette um seinen Hals und ließ ihn auf seinem zweiten Wagen fahren und ließ vor ihm her ausrufen: Der ist des Landes Vater, und setzte ihn über ganz Ägyptenland. Und der Pharao sprach zu Josef:
3: Ich bin der Pharao, aber ohne deinen Willen soll niemand seine Hand oder seinen Fuß regen in ganz Ägyptenland.
2: Und er nannte ihn Zaphenat-Paneach und gab ihm zur Frau

0: Asenath, die Tochter Potipheras, des Priesters zu On. Und Josef war 30 Jahre alt, als er vor dem Pharao stand, dem König von Ägypten. Und er ging hinweg vom Pharao und zog durch ganz Ägyptenland. Und das Land trug in den 7 reichen Jahren die Fülle. Und Josef sammelte die ganze Ernte der 7 Jahre, da Überfluss im Lande Ägypten war, und tat sie in die Städte. Was an Getreide auf dem Felde rings um eine jede Stadt wuchs, das tat er hinein. So schüttete Josef das Getreide auf, über die Maßen viel, wie Sand am Meer, so dass er aufhörte zu zählen, denn man konnte es nicht zählen. Und Josef wurden 2 Söhne geboren, bevor die Hungerzeit kam. Die gebar ihm Asenath, die Tochter Potipheras, des Priesters zu On. Und er nannte den ersten Manasse,
1: denn Gott,
0: sprach er,
1: hat mich vergessen lassen all mein Unglück und mein ganzes Vaterhaus.
0: Den anderen nannte er Ephraim,
1: denn Gott,
0: sprach er,
1: hat mich wachsen lassen in dem Lande meines Elends.
0: Als nun die 7 reichen Jahre um waren im Lande Ägypten, da fingen an, die 7 Hungerjahre zu kommen, wie Josef gesagt hatte. Und es ward eine Hungersnot in allen Landen, aber in ganz Ägyptenland war Brot. Als nun ganz Ägyptenland auch Hunger litt, schrie das Volk zum Pharao um Brot. Aber der Pharao sprach zu allen Ägyptern:
2: Geht hin zu Josef, was der euch sagt, das tut.
0: Als nun im ganzen Lande Hungersnot war, tat Josef alle Kornhäuser auf und verkaufte den Ägyptern, denn der Hunger ward je länger, je größer im Lande. Und alle Welt kam nach Ägypten, um bei Josef zu kaufen, denn der Hunger war groß in allen Landen.
3: Soweit der Bibeltext, entnommen der großen Hörbibel, herausgegeben von der Deutschen Bibelgesellschaft. Und nun Gedanken dazu von Andreas Koch.
4: Freizeitparks machen mir nur begrenzt Freude. Das liegt vor allem daran, dass ich Achterbahnen nichts abgewinnen kann. Und die sind ja oft die großen Attraktionen dort. Leben, so sagt man, ist kein Ponyhof und auch kein Freizeitpark. Aber trotzdem gleicht das Leben manchmal einer Achterbahnfahrt mit steilem Auf und Ab und Wechselbädern der Gefühle. Josef, der Sohn von Israels Erzvater Jakob, könnte ein Lied davon singen. Ich fasse kurz zusammen im Stil von »Was bisher geschah«. Als jüngster Sohn, von seinen Eltern verwöhnt, wird Josef von seinen Geschwistern umso mehr beneidet. Schließlich verkaufen sie ihn heimlich und heimtückisch in die Sklaverei weit weg nach Ägypten. Josef arbeitet sich als Sklave hoch und wird rechte Hand seines Besitzers. Doch dann landet er aufgrund falscher Anschuldigungen im Gefängnis. Dort steigt er zum inoffiziellen Gefängnismanager auf und hilft dem in Ungnade gefallenen Mundschenk des Pharao, wieder in seine frühere Position zu kommen. Der vergisst Josef allerdings und erinnert sich erst wieder an ihn, als der Pharao von verstörenden Albträumen heimgesucht wird. Weil Josef einst dem Mundschenk einen Traum zutreffend gedeutet hatte, wird Josef geholt. Er interpretiert die Träume des Pharao als Vorzeichen einer 7-jährigen Zeit mit Traumernten, gefolgt von einer ebenso langen Zeit der Missernten. Josefs Vorschlag für den Pharao? Beauftrage jemanden damit, eine kluge Vorratspolitik zu planen und umzusetzen, um Ägypten vor einer drohenden Hungersnot zu bewahren. An dieser Stelle setzt der Bibeltext von heute ein. Wirklich, eine Lebensgeschichte wie eine Achterbahnfahrt. Mit was für einem Happy End. Direkt aus dem Gefängnis zum zweiten Mann im Staat und Schwiegersohn des Pharao. Wie hat Josef das geschafft? War er einfach so sagenhaft clever? Immerhin wirkt es ein bisschen so, als hätte er sich geschickt im Rahmen seiner Traumdeutung selbst ins Gespräch gebracht für den von ihm vorgeschlagenen Posten. Interessant ist aber folgender Satz aus dem Mund des Pharao. Weil dir Gott dies alles kundgetan hat, ist keiner so verständig und weise wie du. Der Pharao hatte etwas ganz Entscheidendes in Josefs Leben erkannt. Dass Josef immer Gott und nicht selbst in den Mittelpunkt stellte. Auch bei der Traumdeutung vor dem Pharao war das so gewesen. Und nun steht Josef nach vielen Lebenswirren als erst 30-Jähriger vor diesem Machthaber und der merkt, dass Gott das eigentliche Geheimnis im Leben dieses jungen Mannes ist. Sicher, Josef hatte Demut auf die harte Tour gelernt. Vielleicht trugen die Tiefpunkte auf seinem Lebensweg dazu bei, ihn umso mehr zu einem Menschen mit Gottestransparenz zu machen, also einen, durch den Gott hindurchscheint. Nicht immer gehen allerdings dann auch Erfolg und Demut Hand in Hand. Prominente kokettieren manchmal mit ihrer Herkunft. Altkanzler Gerhard Schröder beispielsweise betonte öffentlich mehrfach, dass er als Kind zu den Ärmsten der Armen gehört habe. Aber wie viele andere auch, hat er das dann scheinbar doch im Laufe seiner Karriere vergessen und die Bodenhaftung verloren. Josef nicht. Der grandiose Erfolg im persönlichen und beruflichen Leben, über den in diesem Bibelabschnitt berichtet wird, steigt ihm nicht zu Kopf. Die Namen, die er seinen beiden Söhnen gibt, sind ein Zeugnis seiner Dankbarkeit Gott gegenüber. Der Name Manasse soll an Gottes Hilfe in schweren Zeiten erinnern. Der Name Ephraim bezeugt, dass Josef im Lande meines Elends trotzdem durch Gott wachsen konnte. Ich möchte mir ein Beispiel nehmen an Josef und in Hoch- und Tiefzeiten meines Lebens gleichermaßen transparent sein für Gottes Wirken. An den Tiefpunkten möchte ich trotzdem vertrauen, dass Gott gute Gedanken für mein Leben hegt und auch heftige Herausforderungen zu Segensspuren machen kann. Bei Höhenflügen will ich mir nicht auf die Schulter klopfen, sondern Gott danken und ihm die Ehre geben. Dass das nicht einfach in unserer Natur liegt, sondern auch eine bewusste Entscheidung ist, haben mir zwei mittlerweile längst verstorbene bekannte Pfarrer vor Augen geführt. Einer der beiden war zu einem Jubiläumsgottesdienst als Redner eingeladen. Er traf erst kurz vor dem Gottesdienst mit wehenden Fahnen ein, zog sich seinen Talar an und verkündete uns: "Und jetzt mache ich für euch einen richtig schönen Gottesdienst." Wir anderen guckten uns etwas fragend an. Bis dahin hatten wir eigentlich gedacht, dass nicht vor allem ein Mensch, sondern Gott für einen gesegneten Gottesdienst sorgt. Demgegenüber ist mir ein kurzes Gebet des anderen Pfarrers immer ganz positiv im Ohr geblieben. Er betete es vor den meisten Gottesdiensten: "Herr, reinige meine Motive." Wo auch immer es uns als Christen eher um uns selbst geht, geht die Transparenz für Gott in unserem Leben verloren. Wir werden zu trüben Linsen, durch die die Liebe Gottes nicht mehr richtig strahlen kann. Man muss nicht, wie Josef, eine wahre Achterbahnfahrt des Lebens mitmachen oder schon mit 30 Jahren ganz oben auf der Karriereleiter angekommen sein. Wir fühlen uns vielleicht nur sehr durchschnittlich mit unserem Leben und unseren Gaben. Und trotzdem können wir dasselbe erfahren wie Josef, dass Menschen durch uns gesegnet werden, einfach weil wir in Dankbarkeit und Demut Gott durch unser Leben hindurchscheinen lassen. Andere werden das merken, wie damals der Pharao.
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1: 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Auch wenn das Ausscheiden schmerzt, mit eurem Einsatz und Teamgeist bei dieser Weltmeisterschaft habt ihr unser Land begeistert. Das schrieb Bundeskanzler Friedrich Merz nach der Niederlage der deutschen Fußballnationalmannschaft gegen Paraguay. Eine Kommunikationspanne, wie es später hieß, denn die Begeisterung der deutschen Fußballfans hielt sich in Grenzen. Trotzdem stellen wir im Lesezeichen XXL ein Buch vor, das vom Fußball handelt. Von Siegen und von Niederlagen und von Lektionen fürs ganze Leben. Herzlich willkommen dazu. Am Mikrofon begrüßt Sie Kai-Uwe Wojcak.

0: Das Buch, das wir Ihnen in dieser Woche vorstellen, trägt den Titel »Im Fußballhimmel – Meine schönsten Geschichten vom heiligen Rasen«. Rainer Maria Schießler ist der Autor und erschienen ist sein Buch im Bene Verlag. Rainer Maria Schießler ist gerade einmal 7 Jahre alt, als er mit einem Freund ein Fußballstadion besucht. Das Spiel, das die beiden sich zusammen ansehen, vergisst er nie. Seit diesem Tag ist der Münchner Pfarrer begeisterter Fußballfan. Trotzdem merkt man, Fußball ist nicht das Wichtigste in seinem Leben. Vieles sieht er kritisch. Zum Beispiel, dass schon Kinder und Jugendliche beim Fußballspielen auf Leistung getrimmt werden. Dass der Profifußball zu einem Geschäft geworden ist, bei dem es um hohe Millionenbeträge geht. Aber der Sport sorgt eben auch für ein großes Gemeinschaftsgefühl und für unvergessliche Glücksmomente. Ein nostalgischer Blick zurück in die eigene Kindheit hilft Pfarrer Schießler, die angeblich schönste Nebensache der Welt richtig einzuordnen. Und zugleich gibt es uns eine Ahnung davon, worauf es beim Fußball wirklich ankommt. Es liest Michael Bayer.
1: Der Apostel Paulus schreibt an die Gemeinde in der Stadt Philippi: Macht meine Freude vollkommen, dass ihr eines Sinnes seid, einander in Liebe verbunden, einmütig, einträchtig, dass ihr nichts aus Streitsucht und nichts aus Prahlerei tut, sondern in Demut schätze einer den anderen höher ein als sich selbst. Das sind Empfehlungen, die auch beim Fußball berücksichtigt werden sollten. Keine große Fußballerin und kein großer Fußballspieler kommen als solche auf die Welt. Entscheidend ist das Milieu, das uns prägt, die Lebenswelt, in der wir aufwachsen. Viele große Fußballstars betonen immer wieder, dass es auch die Bolzplätze ihrer Kindheit waren, die sie letzten Endes zu dem gemacht haben, was sie heute sind. Bei mir war es ein Hinterhof im Münchner Stadtteil Laim, auf dem ich zu kicken begann. Bekanntermaßen wuchs ich dennoch nicht zu einem Profifußballer heran. Aber manches ist mir später dennoch gelungen. Und ich erinnere mich gerne an die Kindheitstage in Laim. Wir waren damals viele Kinder, die dort im Hinterhof spielten, besonders viele Jungs. Und wir spielten mit allem, was man kicken konnte. Eine besondere Ausrüstung ist für das Fußballspiel zum Glück ja auch nicht notwendig. 2 improvisierte Tore und die 4 Eckpunkte des Spielfeldes sind im Handumdrehen eingerichtet. Was mich im Rückblick am meisten an diesem oft stundenlangen Gekicke fasziniert, ist das ausdrückliche Fehlen einer bestimmten Qualifikation. Du durftest da einfach mitmachen, egal wie gut du fußballerisch drauf warst. Niemand wurde ausgeschlossen. Es war natürlich zunächst mehr ein Durcheinander und ein »Alle gehen auf einen Ball drauf los« Spiel, aber jeder war irgendwie wichtig dabei. Es ging um nichts und doch um alles. Die erzielten Tore zählt da jeder im Geiste mit. Und dennoch war es ziemlich unwichtig, wer am Ende gewann. Manchmal erinnerte man sich an einen hohen Sieg oder eine Niederlage beim letzten Spiel und zog daraus die Konsequenzen, wusste dann, wie zukünftige Mannschaften besser nicht zusammengestellt werden sollten, um eine weitere Pleite zu vermeiden. Aber wir lernten vor allem bereits als Kinder etwas über die unglaublich befreiende Wirkung dieses Mannschaftssports. Jeder gehört dazu. Der Teamgedanke ist wichtig. Und im Spiel zählt der volle Einsatz. Er lohnt sich, so oder so. In diesem Sinne erweist sich der Sport als ein unersetzbares Element, das eine stabile Gemeinschaft, eine ganze Gesellschaft positiv prägen kann und will. Natürlich kann das einzelne Spiel immer auch hochdramatisch sein. Wenn die eine Mannschaft kurz vor dem Abpfiff noch ein Tor erzielt und dann in Führung geht, wird es noch gelingen, den Ausgleich zu erzielen? Kommt es zu einer Verlängerung oder gar zum Elfmeterschießen? Es war damals laut im Hinterhof. Im Laufen schrien wir uns Kommandos zu. Los, gib ab! Oder jetzt alle schnell nach vorne! Stundenlang konnten wir uns damit beschäftigen, dem anderen den Ball vor der Nase wegzuschießen oder dem Gegner wieder abzujagen. Geschützt im Hinterhof waren wir weg von der Straße, wie man gerne sagt. Das war unseren Eltern natürlich sehr lieb, aber wir waren auch akustisch mit ihnen zu Hause verbunden. Sie hörten aus dem Hof unser Schreien und Lärmen und wussten, die spielen noch, die sind noch da. Auch ohne Handyverbindung, gab's ja noch lange nicht, war der Kontakt da. Leider ist die ganz besondere, positive Bedeutung des Spielens auf dem Bolzplatz in den letzten Jahren etwas in Vergessenheit geraten. Und manchmal ist es auch schlicht nicht mehr gewollt, dass da eine Horde über die Wiese hinter dem Haus tobt. Da gibt es in Wohnsiedlungen Ruhe- und Spielverordnungen, die Kinder in die Schranken weisen. Kinderlärm war in unserer Jugendzeit jedenfalls kein Grund dafür, dass sich Anwohner irgendwie und irgendwo darüber beschweren mussten. Die Generation meiner Eltern hatte gerade den Zweiten Weltkrieg überstanden und wusste um ihren Auftrag, ein Land, das in Trümmern liegt, wieder aufzubauen. Kinderlachen, fröhliches Herumgerenne und freudiges Spiel gehörten dazu, waren ein Zeichen, dass es weitergeht. Eine neue Toleranz, die das Vergangene heilen, die Gegenwart segnen und der Zukunft eine neue Ausrichtung geben wollte, war unausgesprochen vielerorts Programm. Ja, Kinder sind willkommen. Nach so vielen Jahren der Zertrümmerung menschlichen Lebens war jedes Kind ein Geschenk und wurde als solches behandelt. Aus dieser Toleranz erwuchs die Freiheit, die es uns ermöglichte, alle Spielmöglichkeiten zu nutzen. Man schaffte Wohn- und Lebensräume für die Menschen. Den Bolzplatz haben wir genauso empfunden. Diese Toleranz, diese Weite und Offenheit mit Blick auf die Entfaltungsmöglichkeiten von Kindern in unseren Städten darf nicht noch mehr verloren gehen, als sie uns ohnehin schon an vielen Stellen abhanden gekommen ist. Ist in unseren modernen Städten eigentlich überhaupt noch Platz für einen Hinterhof? Alles wird ja zugebaut. Jeder Quadratmeter als Wohnraum genutzt. Spielplätze und Entdeckerräume sind leider oftmals Mangelware. Wenn die Rede davon ist, dass der Fußballsport unbedingt auf jedwede Art gefördert werden muss, beginnt dies mit eben jener Toleranz spielenden Kindern gegenüber. Ganz unschätzbar wertvoll ist auch die soziale Kompetenz, die das Fußballspiel fördert. Es beginnt beim Kicken im Freundeskreis und setzt sich später in Vereinen fort. Auch Hinterhofmannschaften besitzen im Übrigen bereits ihre eigene Struktur, die sich selbst dann bildet, wenn Kinder eine Dose hin und her kicken. Schnell stellt sich dabei heraus, wer die talentierten und versierten Spielerinnen und Spieler sind und wer eine Führungsrolle einnimmt. Man spürt beim Zuschauen, die oder der kann das. Denke ich an meine Jugend, sind es meistens gerade die eher Schweigsamen unter uns gewesen, die sich dann als echte Talente herausstellten und sehr bald den Sprung in einen Fußballverein schafften. Auch auf unserem Hinterhof in München-Leim bildete sich im Laufe der Zeit eine Rangfolge heraus. Es zeigte sich relativ schnell, wer die besten Spieler waren. Und auch, wer eine natürliche Autorität besaß, die natürlich oft auch sportlich begründet war. Der Bessere wurde anerkannt und respektiert. Er hatte das Sagen, übte mit uns erste taktische Schritte, heizte die Stimmung an, motivierte uns souverän. Als kleiner Indianer, wie ich, war man stolz, in dessen Mannschaft spielen zu dürfen, vom Kapitän einen Platz im Team zugewiesen zu bekommen. Und vor allem, wenn man gelobt wurde, weil man etwas besonders gut gemacht hat, sich voll eingesetzt hatte, ganz einfach ein Held war. Und wir hatten alle keine Schwierigkeiten damit, uns in diesem System ein- und unterzuordnen. Was sich damals rudimentär auf dem Bolzplatz entwickelte, hat mich zu mündigen, gewissenhaften und verantwortungsbewussten Staatsbürgern gemacht. Zu dem, was wir heute sind. Allein deswegen bin ich ein unglaublicher Fan dieser ersten Schritte, die Kinder und Jugendliche in solchen Situationen machen. Ob sie nun dabei bleiben, den Sport später amateur- oder vereinsmäßig weiter betreiben oder gar ins obere Segment des Spitzensports hineinkommen oder nicht. Die Anfänge müssen gemacht werden. Die Motivation, die in Kinder- und Jugendtagen unter Gleichaltrigen entsteht, ist unersetzlich. Das erste Kicken auf dem Bolzplatz ist für mich beinahe so wichtig wie der erste Schritt beim Laufen lernen. Verbunden mit der nie verloren gegangenen Erfahrung unbeschwertester Jugendstunden sind mir meine Mitkicker von damals alle noch in bester Erinnerung. Die Könner und Profis ebenso wie die Schwächeren, die alles andere als Loser waren. Im Gegenteil, gerade sie machten das Spiel erst unbeschwert, weil sie mitspielten, auch wenn sie noch nicht die erforderliche Fertigkeit besaßen. Die Besten unter uns konnten wir uneingeschränkt bewundern und in ihrem Glanz auch unsere eigene Teilnahme am Spiel in der Mannschaft krönen. Wenn die Sonne tief steht, werfen auch kleine Tiere große Schatten, sagt ein Sprichwort. Es zielt auf diejenigen ab, die sich in der Nähe bedeutender Menschen unheimlich stark fühlen. Diese Erfahrung konnten wir als Kinder tatsächlich genauso machen. In so einer Truppe von begabten und auch weniger begabten Spielern hatte jeder seinen berechtigten Platz. Wenn wir Bolzplatzkicker von damals uns heute gelegentlich wiedersehen, stimmen alle ein in diese wunderbaren Erinnerungen an eine schöne Zeit. Am Ende waren es nur wenige, die den Sprung vom Bolzplatz auf den grünen Rasen eines Sportvereins gemacht hatten. Fußballprofi ist keiner von uns geworden. Ich selbst stehe heute als Verkündiger des Evangeliums Jesu Christi vor den Menschen, erzähle und erkläre auf verschiedene Weise die Geschichten aus der Bibel und versuche so, Hoffnung, Mut, Standhaftigkeit und Zusammenhalt zu stärken. Oftmals spreche ich über die eingangs bereits zitierten Worte des Apostels Paulus aus seinem Brief an seine Lieblingsgemeinde in Philippi. Macht meine Freude vollkommen, dass ihr eines Sinnes seid, einander in Liebe verbunden, einmütig, einträchtig, dass ihr nichts aus Streitsucht und nichts aus Prahlerei tut, sondern in Demut schätze einer den anderen höher ein als sich selbst. Was für ein Lebensprogramm!

0: Was in der evangelischen Kirche die Konfirmation ist und in manchen Freikirchen der biblische Unterricht, das ist in der katholischen Kirche die Firmung. So wird jedenfalls oft behauptet. In Wirklichkeit gibt es da schon Unterschiede. Eine Gemeinsamkeit besteht jedoch darin, dass Jugendliche im christlichen Glauben unterrichtet werden und dass sie einen weiteren Schritt gehen in Richtung Erwachsensein. In seinem Buch Im Fußballhimmel erzählt Pfarrer Schießler, wie ein Besuch im Stadion für einen Firmling und seinen Firmpaten zu einem unvergesslichen Erlebnis wurde. Der Sprecher ist weiterhin Michael Bayer.
1: Von einem zukünftigen Firmpaten gefragt, was er wohl seinem Firmling schenken könnte, weil er noch keine passende Idee hatte, riet ich, den Jugendlichen selbst zu fragen, was er sich wünscht. Die Antwort, die der Junge gab, hat seinen Paten und mich freudig überrascht. Er sagte, ich würde so gern mit dir einmal ins Stadion zu einem Fußballspiel gehen. Gesagt, getan. Mit leuchtenden Augen erzählte mir der Firmenpate später, wie ergriffen sein Neffe die ganze Atmosphäre an diesem Tag aufgenommen hat. Wie sie im Stadion nicht nur das Spiel verfolgt, sondern auch gemeinsam gegessen und getrunken haben. Eine Spezi und eine Currywurst können zum Festmahl werden. Solche positiven Erlebnisse sind so wichtig. Ohne Zweifel ist das Elternhaus der prägendste Ort für jedes Kind. Als Schulkind konnte ich als Bolzplatzkicker nie größere Erfolge verbuchen, war aber begeistert bei der Sache. Meine Eltern hatten positiv registriert, dass der Junge viel an der frischen Luft war. Im Zusammenspiel mit seinen Freunden ein gesundes Sozialverhalten an den Tag legte und es für die Art des Fußballspiels keiner größeren Investition bedurfte. So sehr man sich das als kleiner, in den Ball verliebter Junge auch wünschte, es gab auch erst einmal überhaupt keine Notwendigkeit für eine spezielle Ausrüstung, beispielsweise ein Fußballtrikot oder besondere Schuhe. Wir spielten einfach so, wie wir waren und mit dem, was wir hatten. Straßenschuhe waren absolut ausreichend. Auf im wilden Spielen aufgeschürfte Knie kam ein Pflaster. Der Platz, auf dem wir kickten, war klein und überschaubar. Die Bewegung tat allen gut und wenn wir abends verschwitzt nach Hause kamen, waren wir glücklich. Ballspielen war eine Wucht. Zu Bruch gegangene Gegenstände oder eingeschossene Fenster gingen selbstverständlich manchmal auch auf unser Konto, aber das wurde hingenommen. Viel zu groß und bedeutend positiv waren die Vorteile des gemeinsamen Spiels, als dass man uns irgendetwas dagegen gesetzt hätte. Wir Jungs brannten für diese Form unserer Freizeitgestaltung und es gab fast nichts, das dem Fußballspiel auf dem Bolzplatz Konkurrenz machen konnte. Noch heute habe ich das enttäuschte Gesicht meines Vaters vor Augen, als wir mit der Familie einmal mit der Seilbahn einen Ausflug in die Tiroler Bergwelt gemacht haben. Bedingt durch die Wetterlage hingen die Wolken an diesem Tag sehr tief. Wir waren oben an der Bergstation angekommen und mein Vater wollte meinem Bruder und mir begeistert zeigen, wie es sich anfühlt, wenn man über den Wolken steht. Wenn die Wolkendecke im strahlenden Sonnenschein wie ein Teppich ausgerollt vor einem liegt und nur die Bergspitzen herausragen. Natürlich war dies beeindruckend. Trotzdem stellte ich plötzlich die Frage, wann wir denn wieder zu Hause sein würden und ob ich dann noch auf den Bolzplatz gehen könnte. Seit diesem Moment weiß ich, wie absolutes Unverständnis aussieht. Fußballspielen war für lange Zeit eine schöne Freizeitbeschäftigung für mich. Und es blieb nicht beim Bolzplatz. Wir Jungen aus der Nachbarschaft suchten uns irgendwann größere Rasenflächen, um das Training auszuweiten. Das Tor wurde exakt abgeschritten und der Raum links und rechts mit zwei dort abgestellten Sporttaschen begrenzt. Ebenso wurden die Ecken des Spielfeldes abgesteckt und mit ein paar Gegenständen eine virtuelle Seitenlinie gezogen. Auch die Mannschaftseinteilung wurde professioneller. Wir achteten auf eine gute Besetzung im Tor und auf dem Feld. Dabei entstand natürlich auch so manche Diskussion, ob die Mannschaften wirklich gerecht eingeteilt und das Kräfteverhältnis ausreichend berücksichtigt worden war. In unserer Siedlung war es offiziell verboten, bestimmte Grünflächen zu betreten. Warum auch immer. Wir sollten auf dem uns zugewiesenen Bolzplatz bleiben. Aber der war nach unserem Gefühl irgendwann schlicht zu klein und zu unattraktiv. Dass wir nun unseren Radius erweiterten, hatte Konsequenzen. Der Hausmeister schimpfte und drohte mit drakonischen Strafen, während er uns verfolgte, wenn wir wieder einmal auf seinem heiligen Rasen Fußball spielten. Einige Väter meiner Kameraden fanden es richtig gut, dass wir gerne in unserer freien Zeit kickten. Sie förderten uns, wo es ging, und verteidigten uns auch, wenn es mal wieder richtig Ärger gab. Sie konnten zwar die Siedlungsverhaltensordnung auch nicht ändern, aber sie organisierten uns andere Spielflächen, Parkwiesen in der Nähe, auf denen das Ballspielen erlaubt wurde. Oder wir durften den Hof unserer Grundschule nutzen. Dass manche dieser Väter auch unsere ersten Zuschauer waren, berührte mich persönlich tief. Warum das so war, erzähle ich gleich. Wir spielten jedenfalls das erste Mal vor Publikum, mussten uns alle von der besten Seite zeigen und beweisen, was wir drauf hatten. Jeder war gefordert, wenn das Spiel angepfiffen war. Leichtsinnsfehler mussten vermieden werden. Es galt, immer vollen Einsatz zu zeigen. Kein Laufweg war zu viel. Es ging jetzt auch irgendwie um mehr. Um was genau, das konnten wir noch nicht in Worte fassen. Aber wenn die eigene Mannschaft das Spiel verloren hatte, stellte sich jetzt stärker als früher, als wir einfach unbeschwert gegeneinander antraten, das Gefühl der Enttäuschung ein. Dabei wurden ja gar keine Punkte vergeben, keine Tabellenplätze belegt und keine Pokale ausgelobt. Aber dennoch ging es um etwas. Um die Ehre, hieß damals die schnelle Antwort, wenn wir Jungs gefragt wurden, worum wir eigentlich spielten. Zu Punkten, Preisen und Pokalen, die es nicht gab, wer hätte sie auch ausloben sollen, war die Ehre durchaus eine gute Alternative. Und wenn man von einem der anwesenden Väter angesprochen oder gar gelobt wurde, war dies das Größte. Heute versuche ich als Pfarrer jungen Eltern nahezubringen, dass wir Kindern ihren Weg nur bedingt vorgeben sollten. Dass wir trotz all unserer Wünsche, was unsere Kinder später einmal werden, was sie dafür machen und lernen sollen, nie ihre Freiheit, selbst zu entscheiden, beschneiden dürfen. Dass es nicht darum gehen kann, dass sie das erfüllen, was wir uns vorstellen. Und dass es erst recht nicht darum gehen kann, irgendetwas zu kopieren, was vorgegeben wird. Positiven Einfluss auf unsere Jüngsten auszuüben, zu versuchen, ihnen einiges mitzugeben, was wesentlich ist, um im Leben zurechtzukommen, das macht Sinn. Sich um etwas zu bemühen, das ist in Ordnung, aber eben nicht mehr. Zu dem in den letzten Jahren verstärkt in den Blick geratenen neuen Begriff Helikoptereltern, der diejenigen beschreibt, die überfürsorglich ihre Kinder bei jedem Schritt hin zur Schule und zurück, in den Musik-, Tanz- oder Sportvereinen begleiten, gibt es mittlerweile sogar eine sprachliche Steigerung, nämlich die Schneeschaufeleltern. Alles wird aus dem Weg geräumt, was einer geplanten Entwicklung der Kinder auch nur irgendwie im Wege stehen könnte. Nichts von dem hatte die Generation meiner Eltern im Sinn. Die gerade zu Ende gegangenen Kriegsjahre waren prägend, beschwerlich, zerstörerisch gewesen. Viele Menschen hatten alles verloren. Ihre Heimat, ihren Besitz, ihre Arbeit. Millionen von Menschen ihr Leben. Andere waren verletzt und traumatisiert worden. In vielen Ländern Europas, die vom Krieg versehrt worden waren, mussten die Menschen ganz von vorne beginnen. Auch München war nach dem Krieg ein Trümmerfeld. In den ersten Jahren nach dem Krieg wurde gehungert und gefroren. Zum Glück gab es bald wieder gute Perspektiven. Neue Wohnungen, Arbeitsplätze, ein Auskommen. Familien wurden gegründet. Die Hauptsorge galt der persönlichen Reifung und Entwicklung der Kinder, einer guten schulischen und häuslichen Erziehung und nicht minder einer anständigen religiösen Bildung. Fußball spielte vorerst keine Rolle. Alles war auf das Wesentliche konzentriert.

im Fußballhimmel. Meine schönsten Geschichten vom heiligen Rasen. So heißt das Buch von Rainer Maria Schießler, aus dem Michael Bayer vorgelesen hat. Und ich denke, sein Blick zurück in die eigene Kindheit und Jugend hat deutlich gemacht, dass es im Fußballhimmel ziemlich irdisch zugeht und dass auch der heilige Rasen oft alles andere als heilig ist. Das Buch von Pfarrer Schießler mit dem Titel »Im Fußballhimmel« ist im Bene Verlag erschienen, hat 176 Seiten und kostet 16 Euro. Eine Bestellmöglichkeit, eine Leseprobe und alle Texte dieser Sendung zum Anhören finden Sie im Internet auf irf.de/lesezeichen. Gleich nach dem Lied »Child of God« – »Ich bin ein Kind Gottes« von Claudia Klappstein erfahren Sie unter anderem, welche Lektionen fürs Leben die aktive Mitgliedschaft in einem Fußballverein mit sich bringt. Und Sie erfahren endlich, für welchen Verein der Münchner Pfarrer Schießler am lautesten jubelt.

Sie hören das Lesezeichen XXL, heute mit Ausschnitten aus einem Buch von Rainer Maria Schießler mit dem Titel »Im Fußballhimmel – Meine schönsten Geschichten vom heiligen Rasen«. Rainer Maria Schießler ist katholischer Pfarrer von Beruf und ein richtiges Münchner Original. Er wird gern in Talkshows eingeladen und spricht im Radio über Lebens- und Glaubensfragen. Das Wohl von Menschen liegt ihm am Herzen, besonders von armen oder sonst wie benachteiligten Menschen. Legendär sind seine Einsätze beim Münchner Oktoberfest als Bedienung im Festzelt. Seinen Lohn spendet er für karitative Zwecke. Er möchte nah an den Menschen sein, sagt Pfarrer.